0: 157 Tote. Christiane Rüther.
1: Es sind dramatische Bilder. Eine riesige Sturzflut schwemmt Häuser, Straßen und Brücken davon. Mehrere hundert Menschen werden noch vermisst, darunter viele Urlauber. Die Region im Norden Nepals ist ein bekanntes Trekkingziel und berühmt für ihre spektakulären Himalaya-Landschaften. Außerdem sollen sich dort zahlreiche Pilger aufgehalten haben, die auf dem Weg nach Tibet waren. Ob auch Deutsche unter den Vermissten oder Toten sind, ist derzeit unklar. Aus dem Auswärtigen Amt hieß es, das gesamte Ausmaß der Sturzflut sei aktuell schwer abzuschätzen. Die Lage sehr unübersichtlich.
0: Der Berliner Schauspieler Andreas Hoppe ist tot. Wie seine Agentur am Abend mitteilte, starb er im Alter von 66 Jahren. Hoppe war unter anderem wegen seiner Rolle im ARD-Tatort aus Ludwigshafen bekannt. Darin spielte er 21 Jahre lang an der Seite von Ulrike Volkerts den Kommissar Mario Kopper. Auch der britische Schauspieler Tim Curry ist tot. Er wurde vor allem durch den Kultfilm Rocky Horror Picture Show bekannt und starb im Alter von 80 Jahren in seinem Haus in Los Angeles. Soweit die Nachrichten, mehr Informationen auf rbb24.de. Das Wetter: bis zum frühen Morgen bleibt es locker bewölkt und trocken bei 14 bis 11 Grad. Tagsüber dann wieder viel Sonne und nur wenige Wolken bei 26 bis 29 Grad maximal.
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3: Willkommen zurück in der zweiten Stunde. Wenn eine Band schon mal gelobt wurde von niemand anderem als Kurt Cobain, als einer der besten Bands, dann kann sie sich natürlich sehr darüber freuen. Das ist natürlich schon lange her. 1992 kam Bandwagon-esque raus von Teenage Fanclub aus Glasgow. Damals, wie gesagt, sehr gelobt von Kurt Cobain, vollkommen zu Recht. Jetzt gibt es das immerhin dann doch schon 13. Studioalbum von dieser Band. Großartig eigentlich. There Was You. Hier sind der Teenage Fanclub.

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Teenage Fanclub mit There Was You. Was für ein geiler Bandname auch. Habe ich natürlich schon tausendfach gehört und auch gespielt und zu Hause gehört. Und irgendwie habe ich noch nie drüber nachgedacht, was das eigentlich für ein toller Bandname ist. Anyway, also aktuelle Single dieser Band aus Glasgow. Do Not Dare to Dream, so heißt das dazugehörige Album. Und danach die Dexys Midnight Runners. Auch von denen gibt's ja was Neues. You've Got the Love. Love heißt ja auch tatsächlich das Album. Und auch die kommen nach Berlin in die Passionskirche am 10.10. Spielen Dexys Midnight Runners. Da kann man sich sicherlich auch sehr drauf freuen. Und jetzt springen wir mal ein bisschen nach Wien, denn es gibt ja auch eine neue Single von Bilderbuch, Zahlen als Beweis. Hier sind sie.

Zweimal Wien, Bilderbuch mit Zahlen als Beweis und danach Uschi Jara mit Hello Hello, die ja nicht nur eine tolle Musikerin ist, sondern mittlerweile auch Gitarristin ist bei Bilderbuch. Und wir bleiben noch ein bisschen in Wien, da gibt es eine Band, die heißt Drahthaus, Alle gegen Alle, hier sind sie. 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

Auch das nochmal Wien, Drahthaus mit Alle gegen Alle und danach Hatchet aus Berlin mit Mittelmeer. Und ja, wir bleiben noch ein bisschen deutschsprachig, denn Mina hat ja auch eine aktuelle Platte und die muss ich natürlich auch spielen. Hier ist sie mit Ohne dich.

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1: Wie immer toll und sehr speziell großartig. Mine mit Ohne dich und apropos speziell großartig. Ich habe es schon sehr oft gespielt, aber ich musste es einfach nochmal spielen. Ich glaube, es ist bisher in diesem Jahr tatsächlich mein absolutes Lieblingslied, nämlich nicht Seattle und Dallas. Und es gibt natürlich auch eine neue Single von Katharina Kuhlmann, also von nicht Seattle, nämlich Meine Ladies. Die hören wir jetzt natürlich auch. Aber sie spielt ja auch Große Liebe, so heißt ja das Album. Sie geht auf Tour damit und sie spielt präsentiert von Radio 1 am 8.11. im Sendesaal. Da kann man sich auch jetzt schon drauf freuen. Ich glaube, es ist ehrlich gesagt schon ausverkauft. Aber nächstes Jahr geht sie dann auf große Tour. Deswegen hören wir jetzt die neue Single von nicht Seattle, nämlich Meine Ladies. Hier ist sie.

Im Job mit Punching the Clown aus dem gleichnamigen Album und The Tallest Man Alive mit Deliver Me from Trying. Und damit ist Free Falling vorbei. Arab Strap hören wir noch, auch aus Glasgow. Damit hat die Stunde ja angefangen, nämlich mit dem Teenage Fan Club. Hier sind Arab Strap, Be a Man aus dem aktuellen Album. Und kommen Sie gut durch die Woche. Bye, bye.

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3: Um 3 Uhr mit Wolfgang Berger. Nach den Sturzfluten in Nepal und dem benachbarten Tibet steigt die Zahl der Opfer. Mittlerweile bestätigen die Behörden 160 Tote. Aus der Nachrichtenredaktion Christiane Rüther.
4: Es sind dramatische Bilder. Eine riesige Sturzflut schwemmt Häuser, Straßen und Brücken davon. Mehrere hundert Menschen werden noch vermisst, darunter viele Urlauber. Die Region im Norden Nepals ist ein bekanntes Trekkingziel und berühmt für ihre spektakulären Himalaya-Landschaften. Außerdem sollen sich dort zahlreiche Pilger aufgehalten haben, die auf dem Weg nach Tibet waren. Ob auch Deutsche unter den Vermissten oder Toten sind, ist derzeit unklar. Aus dem Auswärtigen Amt hieß es, das gesamte Ausmaß der Sturzflut sei aktuell schwer abzuschätzen, die Lage sehr unübersichtlich.
3: Die AfD ist in Sachsen-Anhalt 1,5 Wochen vor der Landtagswahl weiter mit Abstand stärkste Kraft. Nach einer aktuellen Umfrage von Infratestimat liegt die Partei bei 42%. Die CDU von Ministerpräsident Schulze kommt nur auf 22%. AfD-Spitzenkandidat Siegmund bekräftigte im MDR, dass er allein regieren wolle. Mit diesem Ergebnis wäre das aber nicht möglich. Schulze wollte sich wiederum nicht auf eine Koalition mit der Linkspartei festlegen, das müsste er aber für eine Regierungsbildung ohne AfD. Mit SPD und Grünen allein hat er Stand jetzt keine Mehrheit. Nach dem Bundeskabinett wollen nun die Spitzen von Union und SPD über die von der Regierung geplanten Reformen sprechen. Hauptthemen werden Rente und Pflege sein. Bundeskanzler Merz hat gerade noch mal betont, dass er die abschlagsfreie Rente nach 45 Beitragsjahren abschaffen will, trotz Widerstand auch aus den eigenen Reihen. Die drei ostdeutschen CDU-Ministerpräsidenten Schulze, Kretschmer und Vogt sowie ihre SPD-Kollegin Schwesig sind für ein Beibehalten der Rente. BR-Recherchen haben eine Sicherheitslücke in deutschen Mobilfunknetzen aufgedeckt. Es genügte ein einzelner Anruf, um an genaue Geräteinformationen von Smartphones zu kommen. Aus München, Maximilian Zierer.
5: Nach Recherchen des Bayerischen Rundfunks betraf die Sicherheitslücke die Mobilfunknetze von Telekom, Vodafone und Telefonica O2. Im Hintergrund übermittelten die Netze oftmals sensible Informationen über das Smartphone des Angerufenen an den Anrufer, darunter die E-Mail-Kennnummer oder Angaben zu Betriebssystemversion und Handymodell. In einem Test konnten BR-Reporter so an Geräteinformationen des CDU-Bundestagsabgeordneten Roderich Kiesewetter gelangen, der im Auswärtigen Ausschuss sitzt. Kiesewetter sprach im BR-Interview von einem gravierenden Einfallstor für ausländische Nachrichtendienste.
3: Das waren die Nachrichten. Das Wetter in Deutschland: tagsüber gebietsweise heiter, im Westen vermehrt Schauer und Gewitter. Höchstwerte 22 Grad an der Ostsee bis 34 Grad am Oberrhein. Am Freitag unbeständig mit Schauern und Gewittern, im Südosten länger freundlich, 20 bis 30 Grad. Am Samstag im Nordwesten Schauer und Gewitter, im Südosten freundlicher, 30 Grad.
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6: Hallo und willkommen zu meiner Sendung. Das ist die erste Radiosendung in meinem Leben und bin ein bisschen aufgeregt, deswegen spiele ich jetzt erstmal was ganz Entspanntes von Henry Mancini.

Ganz liebe Grüße gehen raus nach Deutschland, denn ich sitze hier auf der Iberischen Halbinsel in meinem Apartment in Barcelona. Wir hörten als erstes Lujan von Henry Mancini, einem der größten Filmkomponisten aller Zeiten. Das ist gar kein Filmmusikstück und wir bleiben auch gar nicht bei der Filmmusik. Wir machen noch andere Sachen. Zum Beispiel das hier, Massive Attack, Dead Editors.

Und jetzt machen wir einen Sprung nach 1995 zu Björks legendärem Album Post und dem Titel Isobel, weil ich diese wunderbaren Streichermelodien so liebe.

0: Zur gleichen Zeit, als Björk dieses Album produzierte, saß ich in meinem Studio in Schöneberg und machte ein Soloalbum. Und dafür brauchte ich ungefähr 5 Jahre, natürlich on and off, nicht ununterbrochen. Und das kam nie raus, weil die Plattenfirma, das war Sony Music, das abgelehnt hat und ich dann nicht, wie soll ich sagen, die Balls hatte, noch woanders hinzugehen. Und dann bin ich nach Amerika ausgewandert und nun war die Sache vergessen und in der Schublade. Und das habe ich jetzt nach 30 Jahren, nach genau 30 Jahren, wieder aus dieser Schublade rausgeholt und möchte es gerne heute auch vorstellen. Und aus diesem Album jetzt der Titel »My Machine Died«, bei dem ich einfach Botschaften meiner Freunde vom Kassettenanrufbeantworter genommen habe und dann zusammen kollagiert.
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1: My Machine Died mit Johnny Climac, dessen Anrufbeantworter gestorben war und deswegen er meine Nachrichten nicht mehr hören konnte. Mit Gareth Jones, der mir ganz begeistert von seinem Scanner erzählte. Mit Nina Franuschek, die unbedingt die letzte Folge von Twin Peaks gucken wollte mit mir. Und mit Kim Seligson, der Sängerin, die nach zwei unbeantworteten Anrufen dann als drittes diese traurige, wunderschöne Melodie gesungen hat. Als nächstes ein Stück, bei dem ich super stolz bin, dass ich zumindest indirekt ein bisschen was damit zu tun hatte. Die Gruppe Foyer des Arts mit meinem Lieblingstexter oder Poeten Max Gold wollte gerne dieses Album im Spliff-Studio aufnehmen. Und das haben wir dann noch gerne zugesagt, weil wir alle super Fans von dieser Band waren. Und da wurde dann unter anderem dieses Stück produziert, was in irgendeiner Form heute wieder eine Aktualität hat. Die ist dann immer in diesen Breaks so ein bisschen präsent.

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Ping Pong Diplomacy von meinem Soloalbum The Electric Heidiland. Ich glaube, 1991 habe ich den Song gemacht. Es war damals noch ein bisschen schwierig, ein komplettes Ping Pong Spiel so zu schneiden und zu tunen mit einem Sampler, mit einem Fairlight, dass es dann auch als Perkussion für ein komplettes Stück verwendet werden kann. Und das Einzige, was dann sonst noch an Perkussion da ist, ist halt eine Kickdrum und eine Snare. Alles andere ist halt das Ping-Pong-Spiel. Und der Text bezieht sich natürlich auf Ping-Pong, allerdings nicht auf die Ping-Pong-Diplomacy des Herrn Nixon, damals in den späten 60ern, Anfang 70ern, wo China sich dann den USA öffnete und so weiter, sondern eben das Hin und Her am Beginn einer Beziehung, wo einer der beiden sich dann nicht so ganz sicher ist, ob er das wirklich will oder nicht. Da hatte ich einen Text, ich fand den nicht so toll und deswegen habe ich dann Wally Bacare eingeladen. Und der hatte eine wunderbare Ergänzung zu dem Text geschrieben und vor allem das dann auch gleich gesungen. Jetzt machen wir einen Sprung zurück nach 1972, die Gruppe Can mit Jackie Liebezeit am Schlagzeug. Darauf wollte ich eigentlich hinweisen, wie groovy dieser Mann damals gespielt hat, wie er alles, was in der heutigen Dance-Music so schon Standard ist, über 50 Jahre her vorweggenommen hat, unglaublich steady war, ohne dass Klicks in seinen Kopfhörer gespielt wurden und so weiter und so weiter. Damo Suzuki an den Vocals, Lead Vocals, und das Stück heißt Vitamin C.

Da ist Irmin Schmidt am Ende, der seinen Synthie irgendwie komplett ausrasten lässt. Wir springen jetzt in die Gegenwart nach all den alten Stücken.

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Kummer mit Nicht die Musik. Ja, generationsübergreifender Kummer, den habe ich nämlich auch. Ich habe Hip-Hop immer klasse gefunden und ich meine, damals in den frühen 90ern war natürlich die Entwicklung noch im vollen Gange. Die ersten Versuche waren solche Dinge wie Das Blech von Spliff in 1982. Das war alles noch sehr jambisch und geradlinig und so wie es oft im Hip-Hop in Amerika auch noch war zu dem Zeitpunkt, oder wie auch Falco das gemacht hat auf Deutsch. Und dann habe ich halt gedacht, vielleicht kann ich auch mal sowas schreiben, was ein bisschen anspruchsvoller ist und habe mich dann der Manosphäre angenommen, die es damals natürlich in der Form noch nicht gab, aber die dann schon aufkeimte und es ging alles um Testosteron und wie man ein richtiger Mann ist. Und dann habe ich mein Glück versucht und ein Lyric geschrieben und auch das Demo selbst gerappt, aber fand es dann eben nicht so richtig dolle und habe mir dann in Berlin einen Rapper gesucht, der das viel, viel besser kann als ich und der heißt Danny Bruder und der hat es dann gerappt und das Stück heißt Testosterone.

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Chicken is Naked and Afraid von Sophia Isella. Wir leben ja in der Ära der Schlappschwänze, also Donald Trump, Elon Musk, wie heißt er noch? Tate. Die Tate Brothers, genau. Das sind alles so Schlappschwänze, die haben Angst vor Frauen und glauben deshalb, sie dominieren zu müssen. Auf gut Englisch, the chicken.

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1: Jocelyn B. Smith hat mich hier unterstützt bei diesem Stück Bad Girl Bad. Der Text ist geschrieben von einer amerikanischen Poetin namens L. Dembski und handelt von den Ursprüngen des Patriarchats in Religion und der Doppelmoral, die bis heute andauert. Erstaunlich, wie aktuell dieses Stück nach über 30 Jahren immer noch ist. Und erstaunlich, wie Jocelyn B. Smith das gesungen hat. Es hätte niemand toppen können. Wir haben ja so viele Superstars, die unglaublich gut singen können, aber besser als so geht eigentlich nicht.
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1: Kim Seligson vom Soundtrack des Dokumentarfilms Liebe Angst. Lasst uns hoffen, dass diese Züge nie wieder rollen. Mein erstes Ambient-Album kam vor 2 Jahren raus, The Soft Side of Dr. Jekyll. Und dieses Stück hier ist inspiriert von der Bucht südlich von Kona auf der großen Insel von Hawaii, Kealakekua Bay.

0: Zum Ausklang der ersten Stunde springen wir zurück ins Jahr 1981 zum Album Technodelic vom Yellow Magic Orchestra und das Stück heißt Light in Darkness. Und wir hören uns wieder nach den Nachrichten.
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5: Um 4 Uhr mit Wolfgang Berger. Nepal und das angrenzende Tibet melden nach der verheerenden Flutwelle 160 Tote. Hunderte Menschen werden noch vermisst. Aus Hyderabad, Lena Bodewein.
6: Vor allem Touristen, die in der Himalaya-Region im Norden von Nepal unterwegs waren, werden vermisst. Auch 100 indische Pilger auf dem Weg zu einem als heilig verehrten Berg gehören dazu. Als die Flutwelle sich durch die Täler stürzte, wurden Menschen, Autos, Häuser mitgerissen, mindestens 19 Brücken weggespült und 13 Wasserkraftwerke zerstört. Die Ursache für die Sturzflut sehen Forschende in einem Gletscherabsturz. Eine riesige Eismasse sei hunderte Meter herabgestürzt und hätte dadurch eine Lawine aus Eis und Geröll in Gang gesetzt.
5: Meta hat die Social-Media-Konkurrenz aufgerufen, ebenfalls Beschränkungen für Jugendliche einzuführen. Der Konzern erklärte, auch Snapchat, TikTok und YouTube sollten zeit- und nächtliche Zugangssperren erlassen. Das hatte Meta laut Gerichtsunterlagen in einem Vergleich mit 29 US-Bundesstaaten zugesagt, die den Konzern wegen Suchtgefahren verklagt hatten. Außerdem ergab der Vergleich, dass die Instagram- und Facebook-Mutter umgerechnet mehr als 14 Milliarden Euro zahlt. Das Geld soll an psychosoziale Projekte gehen. Nach dem Bundeskabinett wollen nun die Spitzen von Union und SPD über die von der Regierung geplanten Reformen sprechen. Hauptthemen werden Rente und Pflege sein. Bundeskanzler Merz hat gerade noch mal betont, dass er die abschlagsfreie Rente nach 45 Beitragsjahren abschaffen will, trotz Widerstand auch aus den eigenen Reihen. BR-Recherchen haben eine Sicherheitslücke in deutschen Mobilfunknetzen aufgedeckt. Es genügte ein einzelner Anruf, um an genaue Geräteinformationen von Smartphones zu kommen. Aus München Maximilian Zierer.
7: Nach Recherchen des Bayerischen Rundfunks betraf die Sicherheitslücke die Mobilfunknetze von Telekom, Vodafone und Telefonica O2. Im Hintergrund übermittelten die Netze oftmals sensible Informationen über das Smartphone des Angerufenen an den Anrufer, darunter die E-Mail-Kennnummer oder Angaben zu Betriebssystemversion und Handymodell. In einem Test konnten BR-Reporter so an Geräteinformationen des CDU-Bundestagsabgeordneten Roderich Kiesewetter gelangen, der im Auswärtigen Ausschuss sitzt. Kiesewetter sprach im BR-Interview von einem gravierenden Einfallstor für ausländische Nachrichtendienste.
5: Die 4 deutschen Clubs in der Fußball-Champions League erfahren am Abend, wer ihre Gegner sind. Im Fürstentum Monaco werden die Paarungen für Bayern München, Dortmund, Leipzig und Stuttgart ausgelost. Der erste Spieltag der Ligaphase beginnt dann Dienstag in einer Woche. Das waren die Nachrichten. Das Wetter in Deutschland tagsüber teils heiter, im Westen öfter Schauer und Gewitter, 22 Grad an der Ostsee bis 34 Grad am Oberrhein. Am Freitag unbeständig, im Südosten länger freundlich bei 20 bis 30 Grad. Es ist 4.03 Uhr.
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0: Und weil es so schön war, beginnen wir auch die zweite Stunde mit Henry Mancini. In diesem Falle Touch of Evil. Dazu gibt es dann später auch noch eine kleine Story.

Das Opening des gleichnamigen Films Touch of Evil, ein Film von Orson Welles. Orson Welles war nicht happy mit, was das Studio mit diesem Film angefangen hat, und hat dann einen 52-seitigen Brief geschrieben, in dem er Änderungen verlangte. Und viele Jahre nach seinem Tod wurden diese Änderungen auch mal umgesetzt. Und ich hatte die Gelegenheit, bei einem Forum beide Versionen dieses Openings anhören und ansehen zu können. Das Opening ist unglaublich, alles in einem Schuss ohne Cuts. Und sehr spannend, im Prinzip auf der Grenze zwischen Tijuana, also Mexiko, und den USA. Und er wollte halt unbedingt zwei verschiedene Musiken so kakophonisch miteinander vermischen. Auf der einen Seite eben die amerikanische und auf der anderen Seite die mexikanische. Und wollte das mehr so Cinema Verité-mäßig machen. Und das Studio hat ihn halt überstimmt und hat dann dieses absolut unglaublich geiles Stück von Henry Mancini hingepackt. Und in diesem Fall, muss ich gestehen, war ich auf der Seite des Studios. Normalerweise ist das eher nicht so.

Polyphia mit dem Titel Genesis featuring Brass Tracks. Davor aus der Spliff Radio Show der Waisaki College Jingle, geschrieben, getextet und gesprochen von Rick Delisle. Und ich kann natürlich keine Radioshow hier machen, ohne Rick zu erwähnen, denn nicht nur war er ein guter Freund, er war wirklich ein Weggefährte erster Güte, ohne den die Radioshow einfach nicht das gewesen wäre, was sie ist. Und er ist leider vor kurzem verstorben. Und deswegen musste ich diesen Gruß nach drüben schicken. Es gibt ja ein großes Fleetwood Mac Revival zurzeit. Und da bin ich auch gar nicht dagegen, aber ich wollte nochmal aus derselben Zeit oder vielleicht sogar ein bisschen früher was beisteuern von Crosby, Stills and Nash. Eins meiner Lieblingsstücke, geschrieben natürlich von David Crosby.

Schwülstiges Pathos von meinem letztjährigen Album Freiheit, Geilheit, Männlichkeit. Ich bringe Schönheit aus unerträglichen Schmerzen. So macht man das, wenn man Songs schreibt, über die verpassten Gelegenheiten im Leben. Und hier aus dem Jahr 1954, Ima Sumac.

Ima Sumac starb im Jahr 2008 in einem Altersheim in Los Angeles, was ich natürlich nicht gewusst hatte. Das erfährt man dann erst, wenn Leute verschieden sind, sonst könnte man ja da mal auftauchen und mit einem Blumenstrauß sich bedanken für diese unglaubliche Musik. Anfang der 90er hieß Drum and Bass ja noch Jungle. Dieses Stück ist von meinem Album The Electric Heidelberg. Als ich mich versuchte in dieser Richtung.

Das Electric Highland kann man übrigens auf CD kaufen. Im Gegensatz zum Album vom letzten Jahr, was nur auf Streamern erhältlich ist. Ein Broadcast aus Barcelona kann natürlich nicht komplett auskommen ohne diese unglaubliche Sängerin, die wir hier haben in dieser Stadt. Rosalía mit Reliquia.

Tja, wenn einen das nicht aus den Socken haut, dann ist einem nicht mehr zu helfen. Man kann ja jetzt endlos angeben damit, dass man durch die Welt gereist ist und in Barcelona wohnt, aber ursprünglich komme ich aus Osthessen. Und da wird zwar nicht genauso gesprochen wie in Frankfurt, aber schon ziemlich ähnlich. Und da habe ich mir gedacht, ich mache mal einen Song mit Worten, die so hessisch klingen wie nur irgendwie möglich. Also was Dadaistisches. Das heißt, wo der Faschismus um die Ecke kommt, ist der Dadaismus nicht weit.

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1: Ich hoffe, nicht allzu viele Zuhörer haben hier abgeschaltet, weil es gibt ja Dialekte, die von manchen Leuten als unerträglich eingestuft werden. Und dazu gehört auch Hessisch für manche. Und ich muss gestehen, ich kann das nicht nachvollziehen. Ich liebe alle deutschen Dialekte. Und vor allem, wie sie nahtlos ineinander übergehen. Vom Unterfränkischen ins Hessische und vom Hessischen ins Thüringische und so weiter und so weiter. Finde ich alles ganz toll. Und ich finde auch die Klangfarben, die jetzt dazugekommen sind in den letzten Jahrzehnten, durch die Einwanderer, finde ich auch alles super. Also Sprache entwickelt sich, Sprache ist ein lebendiges Wesen und die deutsche Sprache gefällt mir sehr, sehr gut. Eins meiner Lieblingsalben ist Tin Drum von Japan 1981. Ich finde es ein Album von zeitloser Schönheit und vor allem ist es auch ein Album aus einem Guss.

Wie süchtig waren wir nach Zigaretten? Und wie viel süchtiger sind die Vapor heute? Joni Mitchell aus dem Jahr 1985 mit dem Titel Smokin'. Empty, try another. Und da hat sie auch schon Geräusche benutzt, also Musik konkret, wenn man so will. Der Zigarettenautomat macht den Rhythmus.

Ich bin ja ungern der Überbringer schlechter Nachrichten, aber dieses sehr negativ gehaltene Song von mir, den ich, so, ich glaube, vor 2, 2,5 Jahren fertiggestellt habe und der Opener ist von Freiheit, Geilheit, Männlichkeit, der wird aktueller und aktueller und aktueller und aktueller.

das Ende bereit, Bruder. Bro, von meinem Album Freiheit, Geilheit, Männlichkeit. Ich bin jetzt irgendwie durch mit der negativen Schiene und denke mir, vielleicht mache ich in Zukunft eher so easy listening, feel good, schön zu hören, easy wegzustecken und damit dann in den Sonnenuntergang. Apropos Sonnenuntergang, Johnny Cash hat ja kurz vor seinem Tod noch ziemlich heavy Material gemacht, unter anderem dieses Nine Inch Nails Stück namens Hurt.

Daniel Lanois von dem Album Belladonna Nocturne. Und damit sind wir fast am Ende dieses Programms angekommen. Ich bedanke mich ganz herzlich für eure Aufmerksamkeit. Hoffe, es hat euch gefallen. Und als letztes möchte ich spielen das Endstück meines Albums The Electric Heidiland, das heißt Slow Motion. Und wieder hat Vale Bakare den Text fertig geschrieben und gesungen, fantastischerweise. Und in diesen Chören taucht auf mein Assistent damals im Spliff-Studio, Hardy Ikes. Und wer erkennt, wo die Grundidee dieses Stücks herkommt, weil es irgendwann bei einem Spliff-Konzert schon mal vom Band gehört hat, der gewinnt ein Fischbrötchen. Danke fürs Zuhören und tschüss.

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2: Um 5 Uhr mit Thorsten Altenhöhner. Guten Morgen. In Berlin-Neukölln wurde gestern am späten Abend eine Fliegerbombe erfolgreich entschärft. Gefunden wurde sie bereits am Vormittag bei Bauarbeiten im Kanal am Weigandufer. Für die Entschärfung mussten 5600 Haushalte rund um den Fundort bei der Teupitzer Brücke evakuiert werden. Helena Dehler.
3: Die Evakuierung der Bewohnerinnen und Bewohner aus dem Sperrkreis dauerte länger als gedacht. Grund dafür waren viele pflegebedürftige Personen, die mit Krankenwagen transportiert werden mussten. In 2 Schulen wurden Notunterkünfte eingerichtet, die bereits am frühen Abend sehr voll waren. Um kurz nach 23 Uhr dann die erlösende Nachricht. Die 100 Kilogramm schwere Fliegerbombe konnte entschärft werden. Der Zünder wurde entfernt und die Bombe danach abtransportiert.
2: 1,5 Wochen vor der Landtagswahl in Sachsen-Anhalt liegt die AfD weiter mit großem Abstand vorn. Für eine absolute Mehrheit im Landtag würde es aber nicht reichen. Das geht aus einer Umfrage von Infratest DIMAP im Auftrag der ARD hervor. Wenn an diesem Sonntag in Sachsen-Anhalt gewählt würde, dann käme die AfD auf 42% der Stimmen. Die CDU liegt demnach bei 22%, die Linke bei 11, die SPD bei 8 und die Grünen bei 6%. Das BSW und die FDP wären nicht im Parlament vertreten. Nach den verheerenden Sturzfluten in Nepal und dem benachbarten Tibet steigt die Zahl der Opfer. Inzwischen bestätigen die Behörden mindestens 157 Tote. Christiane Rüther.
4: Es sind dramatische Bilder. Eine riesige Sturzflut schwemmt Häuser, Straßen und Brücken davon. Mehrere hundert Menschen werden noch vermisst, darunter viele Urlauber. Die Region im Norden Nepals ist ein bekanntes Trekkingziel und berühmt für ihre spektakulären Himalaya-Landschaften. Außerdem sollen sich dort zahlreiche Pilger aufgehalten haben, die auf dem Weg nach Tibet waren. Ob auch Deutsche unter den Vermissten oder Toten sind, ist derzeit unklar. Aus dem Auswärtigen Amt hieß es, das gesamte Ausmaß der Sturzflut sei aktuell schwer abzuschätzen, die Lage sehr unübersichtlich.
2: Der Berliner Schauspieler Andreas Hoppe ist tot. Wie seine Agentur am Abend mitteilte, starb er im Alter von 66 Jahren. Hoppe war unter anderem wegen seiner Rolle im ARD-Tatort aus Ludwigshafen bekannt. Darin spielte er 21 Jahre lang an der Seite von Ulrike Volkerts den Kommissar Mario Kopper. Auch der britische Schauspieler Tim Curry ist tot. Er wurde vor allem durch den Kultfilm Rocky Horror Picture Show bekannt und starb im Alter von 80 Jahren in seinem Haus in Los Angeles. Soweit die Nachrichten. Mehr Informationen auf rbb24.de. Das Wetter, die Temperaturen in Berlin und Brandenburg liegen zurzeit zwischen 11 Grad in Luckenwalde und 17 Grad in Lenzen. Tagsüber gibt es heute wieder viel Sonne und nur wenige Wolken bei 26 bis 29 Grad.
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5: Guten Morgen.
6: Hallo. Dieser Mond ist ja unglaublich. Also riesig, riesig groß. Ich habe mehrere Fotos gemacht auf dem Weg zur Arbeit, weil der genau am Ende der Straße, über die ich gefahren bin, also ich bin genau in die Richtung gefahren, wo der Mond gerade untergeht. Und er wurde immer größer und größer und roter und roter. Also wirklich, das war ja wieder, das wäre wieder toll. Also Sonnenfinsternis gut und schön, aber dieser Mond.
5: Ja, der Mond macht mehr Eindruck. Was machst du mit den Fotos jetzt?
6: Aufheben, so wie die 53 Millionen anderen Bilder, die man so schön in seiner Cloud hat.
5: Sehr schön. Bis später.
6: Ja.

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1: Tom Ford, Designer. Sich gut zu kleiden ist eine Form der guten Manieren.
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2: Der hat heute Geburtstag. Tom Ford wird 65 Jahre alt. Und was ich gelernt habe, ist, dass sein großes Vorbild Calvin Klein war. Und bevor er selbst Designer werden konnte, also er hat sich beworben, wenn ich mich recht entsinne, er hat sich da beworben bei mehreren Firmen und hat dann bei einer jeden Tag angerufen. Bis sie sich für ihn interessiert haben.
3: Ja, herrlich. Ja. So muss man rangehen an die Karriere. Tom Ford ist mir sehr nah, denn er macht mein Parfum.
2: Ach,
3: und
2: ja.
3: Es ist riecht fantastisch. Er macht fantastische Mode. Er hat zwei fantastische Filme gemacht. Also, happy birthday. Schön, dass es Tom Ford gibt.
2: Wir sind Fans.

0: Der schöne Morgen auf Radio 1, Donnerstagmorgen. Sie hören hier J. Jerome 87 um 10 nach 5 und wir haben heute natürlich auch wieder einiges mit Ihnen vor.
1: Annalena Baerbock hat einen neuen Job. Diese Woche wurde es bekannt. Die ehemalige deutsche Außenministerin hat eine Professur an der New Yorker Elite-Universität Columbia bekommen, wird die annehmen, dann im Herbst. Ihr Job als Präsidentin der UN-Generalversammlung, auch in New York, endet ja in 2 Wochen. Soweit, so gut. Eine Notiz im persönlichen Lebenslauf, könnte man meinen. Aber wir sprechen ja hier von Annalena Baerbock, von den Grünen, die schon als Außenministerin im Feuer der Kritik stand. Jetzt bricht zu Hause in Deutschland eine Welle der Empörung los über diesen neuen Job in den USA an der Uni. Baerbock fehle doch die akademische Qualifikation für eine Professur. So eine Facette der noch gemäßigteren Kritik. FDP-Chef Wolfgang Kubicki wurde persönlicher, als er auf X schreibt, Zitat, was wusste Merz, als er erklärte, er wolle seine Kinder nicht in den USA studieren lassen? Weitere Stimmen sprechen davon, Baerbock sei selbst- und karrierezentriert und nur über ihre Vernetzung an den Job gekommen. Oh. Ist die Kritik an Baerbock und ihrem neuen Job gerechtfertigt? Das kommentiert Markus Feldenkirchen vom Spiegel um kurz nach 8.
0: Da bin ich sehr gespannt drauf, auf diesen Kommentar heute. Es ist kein einfaches Jahr für die Landwirtschaft mit Dürreperioden und hohen Energiepreisen durch den Iran-Krieg. Und das wirkt sich auch auf die Ernte in Brandenburg aus. Heute zieht der Landesbauernverband Bilanz zur Ernte 2026. Wir spoilern heute früh schon mal ein bisschen mit Henrik Wendorf. Er ist der Präsident des Landesbauernverbands, selbst Biolandwirt. Und wir können jetzt schon mal verraten, dass in Brandenburg zum Beispiel mehr Erbsen angebaut werden. Also was es damit auf sich hat, warum die hier ganz besonders sich wohlfühlen, ganz offensichtlich, das klären wir dann nachher mit Henrik Wendorf um kurz nach 7:30.
1: Noch 1,5 Wochen bis zur Landtagswahl in Sachsen-Anhalt. Das Bundesland steht deutschlandweit im Fokus. Sie haben bestimmt auch schon die eine oder andere Geschichte gelesen oder gehört, weil es das erste Mal eine als rechtsextrem eingestufte Partei zur absoluten Mehrheit bringen könnte. Die aktuellen Umfragen sehen die AfD bei 42%. Aber deren Spitzenkandidat sagt schon, er möchte alleine regieren. In dieser angespannten Stimmung will Sänger Herbert Grönemeyer heute Abend in der Landeshauptstadt Magdeburg ein Zeichen setzen. Grönemeyer wird mit mehreren Chören aus ganz Sachsen-Anhalt im Magdeburger Dom singen. Die Botschaft: Zusammenhalt durch Musik. Grönemeyer macht sich ja schon länger gegen rechts stark und für Engagement. Und wie das mit Chormusik jetzt ganz besonders gut gelingen kann, das besprechen wir mit einem der Vereine, der das mit Grönemeyer organisiert heute Abend im Dom in Magdeburg, mit dem Verein Heimat bewegen, um kurz nach 9:30.
0: Und dazu natürlich heute auch die beste Musik der Welt. Und wenn das hier nicht dazugehört, von den Red Hot Chili Peppers, Other Side im schönen Morgen.

0: Fantastischer Song hier von den Red Hot Chili Peppers am frühen Morgen auf Radio 1. Other Side um 5.17 Uhr.
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0: die Bleachers. Hier im schönen Morgen, The Van. Um 5.21 Uhr.
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2: Übernächste Woche wird es soweit sein. Dann kann ich aus Organisationsgründen meinen Hund nur wieder mit zur Arbeit bringen. Also Kerstin, übernächste Woche sitzt Indiana unterm Pult, wenn die Spitzenkandidaten kommen. Ich hoffe, er bellt sie nicht an. Oder vielleicht doch, mal gucken. Und dann arbeiten Kerstin und ich mit Hund im Studio. Und ja. Wie ich finde, arbeitet sich das sehr, sehr gut.
0: Also ich habe da überhaupt nichts dagegen. Also solange meine Brote sind und das ist eigentlich sehr genau geklärt zwischen uns, ist es für mich alles kein Thema.
2: Die Frage ist, ob wir dann fleißige sind, wenn India da mit im Studio ist. Da würde ich jetzt mal Jein sagen. Aber wie ist es insgesamt bei anderen?
0: Stimmt's, dass die Produktivität steigt, wenn Mitarbeiter ihren Hund mit zur Arbeit bringen dürfen? Christoph Drösser kennt die Antwort.
3: Hundebesitzer lassen ihr Tier nicht gern allein und deshalb haben Firmen damit experimentiert, dass Mitarbeiter ihren Hund mit zur Arbeit bringen können. Keine Frage, die Hundebesitzer finden das gut, aber ist es gut fürs Unternehmen, steigert es die Produktivität der gesamten Mitarbeiterschaft. Da wird häufig eine Studie aus dem Jahr 2012 zitiert. Die Autoren nannten es ausdrücklich eine vorläufige Untersuchung. Da wurde geschaut, ob sich der Stresswert der Mitarbeiter verändert, wenn sie ihren Hund mitbringen dürfen. Keine große Überraschung, der Stresswert dieser Mitarbeiter war entweder stabil oder sank. Allerdings war die Stichprobe der Studie klein und sie wurde in einer Tierfutterfirma gemacht, die wahrscheinlich von vornherein hundefreundlicher war. In den 14 Jahren danach haben diese Forschenden keine neue Studie nachgeschoben und auch andere Untersuchungen waren erstaunlich oberflächlich. Außerdem wurden in keiner Studie mal die Mitarbeiter gefragt, die keinen Hund haben und die sich da vielleicht gestört fühlen. Viele Menschen haben ja Angst vor Hunden oder sind allergisch gegen Hundehaare. Und deshalb kann man sagen, klar, viele Hundebesitzer finden es toll, wenn sie ihren Hund mit zur Arbeit bringen dürfen, dass das gut für die Firma oder für den Rest der Mitarbeiter wäre. Dafür gibt es keinerlei Hinweise.
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0: Lisa. Der schöne Morgen auf Radio 1 um 5.31 Uhr.
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2: Die aktuellen Temperaturen in Potsdam haben wir 15 Grad schon. Also es ist nicht ganz so frisch wie Anfang der Woche mehr. Berlin meldet 15 Grad, Frankfurt 13. Heute gibt es gar nicht so viel zu berichten, außer wunderschönstes Spätsommerwetter. Viel Sonne, paar lockere, dünne Wolken und es bleibt trocken heute bei 26 bis 29 Grad maximal.
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0: Auf Radio 1. Aus Brandenburg haben wir keine Meldungen, also da kommen Sie gut durch. Jetzt muss ich mich mal räuspern. Moment. So, mit glockenklarer Stimme geht's jetzt weiter. Stadtverkehr Berlin. Der Tiergartentunnel ist zwischen Reichpietschufer und Heidestraße in beiden Richtungen bis etwa 5.45 Uhr noch gesperrt. Also das heißt noch ungefähr eine Viertelstunde. Biesdorf, B1, B5 wegen Brückenarbeiten bleiben die Überfahrten zur Märkischen Allee bis Mitte September gesperrt. Hohenschönhausen, Malchower Weg in beiden Richtungen, Höhe Drossener Straße, ist wegen einer Baustelle bis Ende September nur eine gemeinsame Spur frei. Pankow, Breite Straße, zwischen Kavalierstraße und Ossietzky-Straße ist bis Montag nur die linke Spur frei. Die Eintrachtstraße und Ossietzky-Straße sind dadurch Sackgassen. Reinickendorf, auf der Ollenhauer Straße ist an einer Baustelle in Höhe Auguste-Viktoria Allee Richtung Scharnweberstraße nur eine Spur frei. Schöneberg, Sachsendamm. Zwischen Schöneberger Straße und Reichardtstraße ist in Richtung Hauptstraße die rechte Spur wegen Straßenschäden gesperrt. Und Siemensstadt, der Saatwinkler Damm, ist zwischen Elsa-Neumann-Straße und Heinrich-Hertz-Straße nach einem Rohrbruch in beiden Richtungen gesperrt. Das mit der glockenklaren Stimme kriegen wir hoffentlich heute früh noch hin.
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2: Guten Morgen.
0: Hallo.
2: Heute ein Song im Bermuda-Dreieck aus der Zeit, als man die Songtitel noch vorne mit aufs Cover geschrieben hat und wirklich alles draufgepackt hat, was ging. Bild von der Band, natürlich Titel des Albums, Name der Band und dann noch Songtitel, dann noch so ein Aufkleber drauf, was da noch alles drin ist. Also einiges los.
0: Vor allen Dingen diese Band, die Kleidung, die sie da trägt, das wäre der absolute Wahnsinn und Burner, wenn wir zu einer Disco-Party eingeladen wären. Also die Klamotten, der Fundus mit diesen Klamotten, der ist Gold wert.
2: Ja, die sehen ein bisschen aus wie man sich in den 70ern vielleicht die Zukunft auch vorgestellt hat. Also da ist auch Silber mit am Start, dann ganz weite Ausschnitte bei den Männern. Bei zwei Männern sieht man die halbe Brust oder viel von der Brust. So ein bisschen disco-futuristisch.
0: Der links, der sieht wirklich aus, als könnte er als nächstes ins All fliegen irgendwie.
2: Also fünf Männer, eine Frau.
0: Astronautenanzug, ja, genau. Sehr spannend. Ich bin sehr gespannt.

0: Der schöne Morgen auf Radio 1 mit The Jezebels Rosebud um 5.38 Uhr.
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2: Sagen Sie uns Bescheid, was wir Gutes für Sie tun können. Musikalisch. Also das, wir können nicht alles tun, aber wir können Ihnen einen Song spielen. Pro Tag, immer um kurz nach 17:30 hier im Bermuda-Dreieck. Sie brauchen allerdings eine gute Begründung dafür. Also warum hat es ausgerechnet dieses Lied verdient, hier gespielt zu werden im schönen Morgen? Haben wir das vergessen? Kennen wir das vielleicht gar nicht? Ist es irgendwie versunken in den Tiefen des Bermuda-Dreiecks? Das wäre die Voraussetzung für Ihre Mail an schönmitoe@radio1.de. Aber dann, wenn Sie das alles haben, ab dafür.
0: Tanja hat uns geschrieben, liebes Radio 1 Team, das Beste am Frühaufstehen, um Rückengymnastik zu machen, ist, dass ich mich hinterher mit dem Bermuda-Dreieck belohnen kann. Ich wünsche mir einen Song, den ich schon in der Kindheit geliebt habe. Meine Mama hatte ein Foto, wie ich als Tanzbär im Wohnzimmer unterwegs war dazu und der mir heute noch gute Laune macht. Letztens habe ich ihn bei der Veranstaltungsreihe Choral Space wiedergehört. Bitte spielt mir doch einmal das Original Ding a Dong von Teach In. Vielen Dank schon mal im Voraus von Tanja.
2: Das heißt, Tanja hat jetzt schon Rückengymnastik gemacht?
0: Gemacht.
2: Wow. Also Hut ab. Moderieren im Radio ist das eine. Rückengymnastik machen um früh um fünf. Das andere. Dieser Song hat 1975 den Eurovision Song Contest gewonnen. Hieß damals noch Grand Prix d'Eurovision de la Chanson. Der viel schönere Name, wie ich finde.
0: Finde ich auch.
2: Für die Niederlande haben sie den gewonnen und ausgetragen wurde der Wettbewerb damals in Stockholm. Teach-In. Naja, man könnte ihnen vorwerfen, sie haben sich inspirieren lassen vom Vorjahreserfolg.
0: Ich wollte gerade sagen, es hat bestimmt aber gewonnen im Vorjahr.
2: Sind da aufgesprungen auf einen Zug, weil 1974, das Jahr vorher, haben aber gewonnen mit Waterloo. Bis heute eine Sternstunde in der ESC-Historie. Teach-In sind jetzt aber nicht wirklich eine Nachmachband von ABBA. Die gab es nämlich schon 3 Jahre vor ABBA. Also sie haben sich vorher gegründet. Die haben sich so ein bisschen parallel entwickelt. Noch ein Wort zum Song Ding Dong. In erster Linie eine Abtempo-Ode an positives Denken. Und das steht für den schnellen Herzschlag der Protagonistin im Song. Also Ding Dong, ist das Herz gemeint. Für Tanja, nach der Gymnastik, wahrscheinlich auch mit erhöhtem Herzrhythmus, dieser Song.

vermissen auch Sie einen Song, den Sie unbedingt mal wieder hören wollen? Dann mail an schön@radio1.de.

0: Wunderschöner Song, kann ich gleich nochmal hören. Our Past von Hundreds hier auf Radio 1 um 5.47 Uhr.
1: In 3,5 Wochen wird in Berlin gewählt und das heißt leider mittlerweile auch, Desinformation und Fake News nehmen zu. Eine Website soll uns jetzt dafür schützen. Sie heißt Gretchen AI und sie soll helfen, Falschinformationen als solche zu erkennen, damit wir nicht in unserer Wahlentscheidung manipuliert werden.
0: Gretchen ist ein KI-Tool, das Berlins Innensenatorin Iris Spranger und der Landeswahlleiter Stefan Bröchler gestern ganz offiziell vorgestellt haben. Und Bröchler hat dann hier auf Radio 1 gesagt, für ihn als Wahlleiter ist die Bedrohungslage in Sachen Desinformation bei dieser Wahl besonders hoch?
2: Was wir erleben, ist schon eine neue Dimension von Desinformation. Und gerade der Bereich der Wahlorganisation ist wichtig, weil das ist das Betriebssystem unserer Demokratie. Also wenn die Wahlen nicht funktionieren oder wenn die Ergebnisse oder die Bürger manipuliert werden, dann haben wir wirklich ein Problem auch mit der Legitimität des Parlamentes und mit der Legitimität auch der Regierung. Deshalb müssen wir ganz genau und ganz streng eben gucken, dass alle Regeln eben eingehalten werden.
1: Deswegen habe man jetzt eben das KI-Tool Gretchen AI an den Start gebracht und Stefan Bröchler hat uns erklärt, wie es genau funktioniert.
2: Ja, also es ist keine App zum Herunterladen, sondern Sie brauchen einen Account bei Instagram. Und wenn Sie auf Instagram sind, suchen Sie dort einen Beitrag, von dem Sie annehmen, das könnte unter Umständen Desinformation sein. Dann drücken Sie unter dem Beitrag auf Teilen und Share. Und dann müssen Sie eingeben Gretchen unterstrich AI unterstrich Berlin und dann führt Sie der Chat durch alles durch.
0: Das ist ja fantastisch gemacht. Also ganz

0: Ganz unkompliziert. Und Gretchen AI, findest du nicht? Ich habe gerade auf die Website geguckt von Gretchen AI und dachte, oh, was soll ich denn hier machen? Weiß ich nicht. Aber bei Insta einfach wie einen Beitrag verschicken. Wie wenn ich dir einen Post schicke, schicke ich den jetzt einfach an Gretchen AI.
1: Ja, ich dachte nur dieses Eingeben von Gretchen-AI-Berlin. Also ich glaube, das könnte viele schon davon abhalten. Man kann doch auch,
0: wenn man dem folgt, dann schlägt es einem das, glaube ich, schon vor.
1: Ja, dann ist es natürlich praktischer, das stimmt. Aber es gibt ja auch die Möglichkeit, wenn man bei Instagram was teilt, dass man dann halt direkt das sozusagen in eine App teilen kann. Aber das hätte wahrscheinlich noch mehr Entwicklungsarbeit gekostet. Also von daher,
0: ich finde es auch super. Und Gretchen AI gibt dann in diesem Chat, das ist wie wenn sie mit einer Freundin chatten, an, mit welcher Wahrscheinlichkeit es sich um eine Falschinformation bei diesem Post handelt. Am Schluss muss man natürlich immer noch selber entscheiden, ob man jetzt dieser Information vertraut oder dieser KI. Der Landeswahlleiter hier mal mit ein paar Anwendungsfällen.
2: Eine Möglichkeit wäre, dass ein Politiker dargestellt wird mit einer falschen Aussage. Oder wo man sich nicht sicher ist, hat das jetzt einer der Spitzenkandidaten, haben die das jetzt gesagt oder haben die das nicht gesagt? Und man prüfen will, ob das stimmt. Oder am Wahltag, was mich natürlich besonders interessiert, dass dort, wenn die Bürgerinnen und Bürger den Eindruck haben, da wird was ganz Komisches über die Wahlorganisation in Berlin erzählt, stimmt das denn eigentlich? Und dann können die Bürgerinnen und Bürger eben auch selbst nachschauen. Und das, finde ich, ist eine ganz wichtige Möglichkeit. Ich werde dann natürlich auch kommunizieren, wenn das eine Falschmeldung ist. Aber so haben die Bürgerinnen und Bürger eben auch eine Möglichkeit. Und das, finde ich, ist ein großer Schritt nach vorn, den wir damit tun.
1: Ja, also wenn Sie Informationen zur Berliner Abgeordnetenhauswahl sehen, die Ihnen komisch vorkommen, dann können Sie es selbst ausprobieren. Gretchen AI heißt die Anwendung, finden Sie kostenlos bei Instagram.

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1: Goodbye Lenin, Open Air auf dem Campus für Demokratie in Berlin-Lichtenberg. 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Kurz vor dem Fall der Mauer fällt eine überzeugte DDR-Bürgerin ins Koma. Als sie nach 8 Monaten wieder zu sich kommt, erwacht sie in einem anderen Land. Ihr Sohn Alex sorgt sich um seine Mutter und ihr schwaches Herz. Um sie zu schützen, lässt er die DDR in der gemeinsamen Wohnung wieder auferstehen.
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6: Unser Tipp für Sie an diesem Donnerstagmorgen hier auf Radio 1. Und dann geht's gleich hier weiter mit Nachrichten, Wetter und Verkehr. Michael Menninger hat noch gar nicht guten Morgen gesagt. Ich gucke gleich mal nach, ob er da ist. In seinem gläsernen Büro da hinten.

0: Jetzt haben wir es 6 Uhr.
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3: Morgen. Guten Morgen. In Berlin-Neukölln wurde in der Nacht eine Fliegerbombe erfolgreich entschärft. Tausende Menschen, die ihre Wohnungen sicherheitshalber verlassen mussten, konnten kurz vor Mitternacht wieder zurückkehren. Betroffen waren etwa 5600 Haushalte. Helena Dehler.
4: Die Evakuierung der Bewohnerinnen und Bewohner aus dem Sperrkreis dauerte länger als gedacht. Grund dafür waren viele pflegebedürftige Personen, die mit Krankenwagen transportiert werden mussten. In 2 Schulen wurden Notunterkünfte eingerichtet, die bereits am frühen Abend sehr voll waren. Um kurz nach 23 Uhr dann die erlösende Nachricht. Die 100 Kilogramm schwere Fliegerbombe konnte entschärft werden. Der Zünder wurde entfernt und die Bombe danach abtransportiert. 200 Einsatzkräfte der Polizei waren für die Sicherheit des Sperrkreises im Einsatz. Unterstützt wurden sie vom Technischen Hilfswerk, dem Deutschen Roten Kreuz und der Berliner Feuerwehr.
3: 1,5 Wochen vor der Landtagswahl in Sachsen-Anhalt liegt die AfD weiter mit großem Abstand vorn. Das geht aus einer Umfrage von Infratest DIMAP im Auftrag der ARD hervor. Danach kommt die AfD auf 42% der Stimmen. Die CDU liegt bei 22%. Die Spitzenkandidaten der beiden Parteien Siegmund und Schulze haben sich am Abend ein Rededuell im MDR-Fernsehen geliefert. Aus Magdeburg, Uli Wittstock.
5: Wirtschaft, Migration, Fachkräftemangel, Energiepolitik. Viele Themen der Debatte hatten einen bundespolitischen Bezug. AfD-Herausforderer Siegmund warf Ministerpräsident Schulze von der CDU vor, an den Interessen des Volkes vorbei zu regieren. Schulze hingegen kritisierte, die AfD setze im Wahlkampf auf unrealistische Versprechen.
3: Am Tag nach den schweren Sturzfluten in der Grenzregion zwischen Nepal und China wird das Ausmaß der Katastrophe sichtbar. Bislang wurden mehr als 160 Tote gemeldet. Hunderte Menschen gelten als vermisst, darunter viele Touristen. Aus Neu-Delhi, Lena Bodewein.
6: Hilfsorganisationen und die Vereinten Nationen versuchen gemeinsam, Überlebende zu finden. Als die Flutwelle sich durch die Täler stürzte, wurden Menschen, Autos, Häuser mitgerissen, mindestens 19 Brücken weggespült und 13 Wasserkraftwerke zerstört. Verifizierte Videoaufnahmen zeigen, wie die Welle ein großes Kontrollgebäude am Grenzübergang von Tibet zu Nepal überspülte. Per Hubschrauber konnten bereits Dutzende Menschen gerettet werden. Die Ursache für die Sturzflut sehen Forschende in einem Gletscherabsturz. Eine riesige Eismasse sei hunderte Meter herabgestürzt und hätte dadurch eine Lawine aus Eis und Geröll in Gang gesetzt. Die habe schließlich zu der Flutwelle geführt.
3: Der Berliner Schauspieler Andreas Hoppe ist tot. Wie seine Agentur am Abend bekannt gab, starb er bereits am 17. August im Alter von 66 Jahren. Ein Nachruf von Christina Torge.
7: Hoppe war unter anderem wegen seiner Rolle im Tatort aus Ludwigshafen bekannt, in der er 21 Jahre lang an der Seite von Ulrike Volkerts Kommissar Mario Kopper spielte. Von 1982 bis 1986 studierte Hoppe an der Hochschule für Musik und Tanz Hannover. In den frühen 1990er Jahren gehörte er zu den Ensembles verschiedener Theater in Berlin, unter anderem am Theater des Westens, am Grips-Theater und am Theater an der Parkaue. Ab 1996 war er im SWR-Tatort als Kommissar Mario Kopper zu sehen. Anfang 2018 war nach insgesamt 57 Folgen mit der Folge Kopper Schluss.
3: Soweit die Radio 1 Nachrichten. 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
8: Die aktuellen Temperaturen, wir haben in Berlin 15 Grad, in Luckenwalde 12 Grad, Schönefeld meldet 14 Grad, Welzow 14 Grad, Templin 13 Grad, also überall über 10 Grad und es geht noch weiter rauf heute. Im Laufe des Tages kriegen wir bis zu 29 Grad in Berlin und Brandenburg, dazu viel Sonne, paar lockere Wolken, keinen Regen.
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3: Radio 1, Vorsicht auf der A10, südlicher Berliner Ring, Richtung Dreieck Spreeau zwischen Ferch und Michendorf ist ein Fahrzeug liegen geblieben. Stadtverkehr Berlin, Biesdorf, B1, B5, wegen Brückenarbeiten bleiben die Überfahrten zur Märkischen Allee bis Mitte September gesperrt. Hohenschönhausen, Malchower Weg in beiden Richtungen, in Höhe Drossener Straße ist wegen einer Baustelle bis Ende September nur eine gemeinsame Spur frei. Schöneberg-Sachsendamm zwischen Schöneberger Straße und Reichardtstraße ist in Richtung Hauptstraße die rechte Spur wegen Straßenschäden gesperrt. Und Siemensstadt, der Saatwinkler-Damm, ist zwischen Elsa-Neumann-Straße und Heinrich-Hertz-Straße nach einem Rohrbruch in beiden Richtungen gesperrt. Trotz alledem haben Sie weiterhin eine gute Fahrt. Es ist noch zu früh.
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2: Guten Morgen.
4: Hallo.
2: 43 Millionen Euro Jahresgehalt.
4: Für wen?
2: Für den, der heute Geburtstag hat. Und der wird erst 25 Jahre alt.
4: Wow.

0: Tycho und Paul Banks von Interpol, Boundary Rider auf Radio 1 um 8 Minuten nach 6.
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2: Heute ist Donnerstag, der 27. August 2026. Berlins bester Basketballer Franz Wagner feiert heute Geburtstag. Der Welt- und Europameister und Star bei Orlando Magic in der amerikanischen Profiliga NBA wird 25 und ist aktuell der bestbezahlte deutsche Sportler überhaupt mit 43 Millionen Euro Jahresgehalt. Zuletzt hatte Franz Wagner Verletzungsprobleme und nimmt sich deshalb im Rest des Jahres eine Auszeit von der deutschen Basketballnationalmannschaft. Deshalb ist er heute Abend beim WM-Qualifikationsspiel gegen die Niederlande in Köln nicht dabei. Vorher spielen dort die deutschen Frauen ihre Generalprobe für die Heim-WM in Berlin gegen die Türkei. Und noch ein Geburtstag, Modedesigner und Regisseur Tom Ford wird heute 65.
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0: Nach der Klausur ist vor der Klausur. Dieses Mal treffen sich die Fraktionsspitzen von Union und SPD zu einer zweitägigen Klausur in Münster. Auch sie wollen sich wie zuvor die Bundesregierung auf die politische Arbeit nach der Sommerpause vorbereiten und vor allem wieder auf eine gemeinsame Linie. Auf dem Tisch liegen große Reformvorhaben bei Rente, Steuern und Krankschreibungen. Zuletzt hatte es zwischen Union und SPD vor allem bei der Einkommenssteuer und der Rente Streit gegeben.
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2: Eine besondere Choraktion gibt es heute Abend im Magdeburger Dom. Herbert Grönemeyer singt kurz vor der Landtagswahl in Sachsen-Anhalt mit 350 Sängerinnen und Sängern von mehreren Chören aus der Region, um das Verbindende der Chormusik hervorzuheben. In den Umfragen liegt die AfD klar vorn, die vom Landesverfassungsschutz als gesichert rechtsextrem eingestuft wird. Grönemeyer will dazu beitragen, dass die Gesellschaft wieder näher zusammenrückt, wie er sagt. Nur besorgt, zuzuschauen reiche nicht. Das Konzert ist nicht öffentlich.
1: Das ist Berlin.
0: Wie lässt sich die Berliner Mietenkrise lösen? Darüber diskutieren heute Abend, 3,5 Wochen vor der Abgeordnetenhauswahl, Spitzenpolitiker von CDU, SPD, Grünen und Linken mit Berliner Mieterorganisationen. Im Mittelpunkt stehen steigende Mieten, fehlender bezahlbarer Wohnraum und die Frage, was der nächste Senat dagegen tun will. Das öffentliche Wahlforum beginnt um 19 Uhr in der Genazarethkirche in Neukölln.
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2: Sozialleistungen beantragen, ohne dafür aufs Amt zu müssen, das geht ab heute in Brandenburg. Im Landkreis Potsdam-Mittelmark startet eine neue Online-Plattform. Darüber können erstmal unter anderem Grundsicherung und Hilfe zum Lebensunterhalt digital beantragt werden. Weitere 11 Landkreise, kreisfreie Städte und das Landesamt für Soziales und Versorgung sollen demnächst folgen.
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0: Der Einsatzgruppenversorger Berlin läuft heute von Wilhelmshaven zu einem mehrmonatigen NATO-Einsatz aus. Rund 200 Soldatinnen und Soldaten sind an Bord nach einem mehrmonatigen Einsatzausbildungsprogramm. Das Marineschiff soll an Übungen und Manövern teilnehmen und unter anderem Kriegsschiffe auf See mit Treibstoff und Material versorgen. Bis Ende Januar gehört die Berlin zu einem ständigen NATO-Marineverband.
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2: Für die Füchse Berlin beginnt heute die neue Handball-Bundesliga-Saison. In der Max-Schmeling-Halle treffen sie im ersten Spiel auf Melsungen. Nach der deutlichen Niederlage im Supercup gegen Magdeburg wollen die Füchse einen Fehlstart unbedingt vermeiden. Dafür müssen sie sich vor allem in der Abwehr steigern. Anwurf ist um 20 Uhr.
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0: Tank and the Bangers aus New Orleans hier auf Radio 1 Ain't That Deep um 6.15 Uhr.
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0: Ein fantastischer Song, den alle Millennials auswendig können, ob sie wollen oder nicht, und der auf Platz 6 gelandet ist bei den Sommersonntagen, bei den Top 100 der besten Deutsch-Rap-Tracks. Auf Platz 1 da Advanced Chemistry, Fremd im eigenen Land und Fettes Brot auf der 6. Dazwischen Peter Fox, Fischmob, Absoluten Beginner, können Sie alles nochmal nachgucken und auch nachhören auf radio1.de.
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3: Kürzlich wurde ich von einer sehr jungen Frau im Interview gefragt, was für eine Art Zukunft ich mir denn so als Kind erträumt hätte. Und das hat mir ganz ehrlich direkt ein schlechtes Gewissen gemacht. Denn ein großer Unterschied zwischen damals und heute ist natürlich die Zukunft, von der wir so geträumt haben. Während heute die meisten wahrscheinlich von irgendeiner Zukunft träumen, in der dann doch irgendwie noch alles gut ausgeht, ne, und gar nicht so schlimm wird, wie befürchtet, haben wir es damals in unseren Zukunftsträumen noch richtig krachen lassen. Ich beispielsweise habe mich mit Ende 50 eher so in einem Raumschiff durch den interstellaren Raum reisen sehen. Und zwar einem Top-Raumschiff. Also jetzt nicht so rumpelpumpelmäßig wie gerade hier Artemis 2. Die es ja mit Ach und Krach mal geschafft haben, einmal um den Mond rumzukommen. Komm, nee, ich habe mich natürlich mehr so Raumschiff Enterprise-mäßig reisen sehen. In einem niegelnagelneuen Schiff der Excelsior-Klasse. Auf dem Weg nach Klingon, wo ich vor dem Hohen Rat die klingonische Übersetzung meines neuen Romans vorstelle. Eine übermütige, verspielte, hochkomische und halbbiografische Romantasy-Liebesgeschichte. Die Begegnung zweier völlig verschiedener Welten. Eben eine klingonisch-niedersächsische Beziehungskomödie. Mit dem schönen Titel Blutwein und strammer Max. Meine völlig verrückte klingonische Hochzeit, sowas. Oder eben in der klingonischen Übersetzung Hochacha! Hoyacha! Das sind normale, gesunde Träume für einen pubertierenden Jungen. Später hier auf der Erde habe ich dann übrigens von einer Zukunft mit Gulps geträumt. Also vielleicht noch mal ganz kurz dazu. Gulps sind mit modernster Gentechnologie hochgezüchtete Riesenschlangen. Also wirklich riesige Riesenschlangen. Im Durchmesser sind sie bis zu 3 Metern breit und die gewaltigsten unter ihnen werden mehr als 10.000 Kilometer lang. Possierliche Tiere, lieb, genügsam, aber eben auch unglaublich träge. Das Besondere an ihnen jedoch ist nicht die ungeheure Größe, sondern ihr durch den gesamten Körper ziehender Verdauungstrakt. Und ihre wahnsinnige Verdauungsgeschwindigkeit. Ein Mensch, der ihr Maul betritt, schlucken sie sofort herunter. Da sie ihn jedoch umgehend als ungenießbaren Fremdkörper ansehen und erkennen, jagen sie ihn dann einfach in einer irrsinnigen Geschwindigkeit, ohne ihn zu verdauen, verschmutzen oder sonst zu beschädigen, durch ihren Körper und scheiden ihn sofort wieder aus. Völlig sichere Geschichte das. Die schnellste Art zu reisen. Man betritt beispielsweise in Berlin das Maul, es macht Gulp. Und schon steht man in Madrid. Absolut klimaneutral. So. Das waren die realistischen Zukunftsträume meiner Generation. In meinem Originaltext zu den Gulps habe ich übrigens, nur mal nebenbei, den wissenschaftlichen Durchbruch, also den Tag, wo den Biogenetikern die Züchtung des ersten Gulps gelang, auf den 14. April 2027 datiert. Ich sag's nur mal. Wär langsam an der Zeit.
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0: Jessica.
1: So heißt der Song, Jessica, von Adam Green um 6.28 Uhr.
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1: Die Zeit, es wird gleich 6.31 Uhr.
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14: Nach der gewaltigen Sturzflut im Himalaya-Gebiet ist allein in Nepal Behördenangaben zufolge die Zahl der Vermissten auf 826 gestiegen. Damit steigt die Gesamtzahl der Vermissten in Nepal und China auf mehr als 1.300. In Nepal wurden nach Polizeiangaben bisher 162 Tote geborgen. Eine gigantische Sturzflut, die nach Angaben der US-Erdbebenwarte von einem Gletscherabbruch ausgelöst worden war, hat gestern ganze Städte und Dörfer im Grenzgebiet zerstört. Aus China wurden bisher 3 Tote gemeldet. Nach der Klausurtagung der Bundesregierung kommen ab heute auch die Regierungsfraktionen zu Beratungen in Münster zusammen. Bei der 2-tägigen Klausursitzung wollen die geschäftsführenden Vorstände über die Umsetzung der Reformvorhaben sprechen und weitere Vorhaben auf den Weg bringen. Auch der Grünen-Parteivorstand trifft sich zu 2-tägigen Beratungen. Bei der Vorstandsklausur in Berlin-Kreuzberg soll ein Beschluss zu Hitzeschutz und Klimaanpassung gefasst werden. Der Brandenburger Landesbauernverband stellt heute in Teltow seine Erntebilanz vor. Aus diesem Anlass fordert der Verbandspräsident Wendorf mehr Unterstützung von Land, Bund und EU. Vor allem Diesel und Dünger sind wegen internationaler Krisen deutlich teurer geworden. Trotz teils guter Ernten reichten die Einnahmen oft nicht aus, um die hohen Kosten auszugleichen, so Wendorf. Landwirtschaftsministerin Mittelstädt will in Teltow erläutern, wie die Landesregierung die Landwirte besser unterstützen will. Weil sie nicht rechtzeitig ein Spenderorgan erhalten konnten, sind in Berlin im vergangenen Jahr 83 Menschen gestorben. Das teilte die Gesundheitsverwaltung auf Anfrage von Grünen und Linken mit. Von nur 33 Menschen hätten nach ihrem Tod Organe entnommen werden können, etwa ein Fünftel weniger als 2024. Dagegen warteten Ende April mehr als 400 Menschen auf eine Transplantation. Über das Thema wird heute im Abgeordnetenhaus debattiert. Soweit die Radio 1 Nachrichten. 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
1: Viel Sonne heute, Temperaturen 26 bis 29 Grad, allerhöchstens ein paar lockere, dünne Wolken und ansonsten trocken und warm. Es kann dann aber in der Nacht schon Regen reinkommen und auch Schauer und Gewitter sind drin, aber erstmal heute ein absolut spitzenmäßiger Sommertag nochmal. Und die Temperaturen aktuell, die nähern sich auch schon den 20 Grad hier an. 16 in Brandenburg an der Havel beispielsweise schon. Allerdings auch nur 12 Grad in Frankfurt. 14 haben wir in Berlin.
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14: Auf Radio 1 A10 südlicher Berliner Ring Richtung Dreieck Spreeau zwischen Ferch und Michendorf ist ein Fahrzeug liegen geblieben. Stadtverkehr Berlin, Biesdorf, B1, B5 wegen Brückenarbeiten bleiben die Überfahrten zur Märkischen Allee bis Mitte September gesperrt. Kreuzberg und Tempelhof, die Dudenstraße ist zwischen Mehringdamm und Metfesselstraße in beiden Richtungen nach einem Wasserrohrbruch gesperrt. Siemensstadt, der Saatwinklerdamm ist zwischen Elsa-Neumann-Straße und Heinrich-Hertz-Straße nach einem Rohrbruch in beiden Richtungen gesperrt. Und aktuell ist zur S-Bahn wegen der Reparatur an einem Signal im Bereich Blankenburg kommt es auf den Linien S2, 26 und 8 zu Verspätungen und Ausfällen. Die S26 fährt nur zwischen Teltowstadt und Nordbahnhof. Bitte nutzen Sie zwischen Nordbahnhof und Blankenburg die S2. Die S8 fährt zwischen Blankenburg und Birkenwerder nur im 40-Minuten-Takt. Trotz alledem haben Sie weiterhin eine gute Fahrt.
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0: Guten Morgen.
1: Hallo, hallo.
0: Alles neu nach der Sommerpause. Morgen kommt unsere Freitagsdiskussionssendung zurück. Die Weber hat jetzt allerdings einen neuen Namen: Freitalk. Passenderweise zum Freitag. Ansonsten ändert sich nichts. Morgen geht es um ein Thema, das uns alle beschäftigt hat die letzten Wochen. Kein Sommer wie früher. Wie er früher war. Was tun gegen den Klimawandel?
1: Zur Vorbereitung sprechen wir gleich mit jemandem, der sich fürs Klima sogar schon auf die Straße geklebt hat. Theodor Schnarr von der neuen Generation, früher bekannt als letzte Generation. Warum der Klimawandel trotz Hitzesommer und Naturkatastrophen aktuell nur wenig politisch diskutiert wird, das besprechen wir gleich mit ihm.

0: einen schönen Morgen hier auf Radio 1, 7:10 ist es.
1: Der Sommer war extrem, die hohen Temperaturen, die vielen Toten, die Brände, das Niedrigwasser und so weiter und so weiter. Also die Auswirkungen des Klimawandels werden immer gravierender. Die Bundesregierung thematisiert den Klimaschutz allerdings eher am Rande. Die schwächelnde Wirtschaft wird gerade als größeres Problem wahrgenommen. Und auf den Straßen ist es auch erstaunlich ruhig, kaum Proteste gegen die Klimapolitik.
0: Darüber sprechen wir mit einem, der sich vor wenigen Jahren noch auf die Straße geklebt hat, um was zu bewegen. Theodor Schnarr, Pressesprecher der neuen Generation, bis vor kurzem noch bekannt als letzte Generation. Guten Morgen.
2: Guten Morgen, Frau Menger. Guten Morgen, Frau Hermes.
0: Wie dramatisch schätzen Sie die aktuelle Situation ein, sowohl was den Klimawandel als auch die politischen Maßnahmen betrifft?
2: Boah, also ich mag ganz ehrlich mit Ihnen sein, ich hatte hier natürlich für so eine feurige Rede vorbereitet. Aktuell bin ich aber, muss ich ehrlich sagen, eher niedergeschlagen. Ich habe vor 2 Tagen den Klimaaufruf von der Deutschen Meteorologischen und der Deutschen Physikalischen Gesellschaft gelesen. Und was Sie darin beschrieben haben, da geht es mir nicht gut, weil Sie beschreiben, dass wir bereits 2050 eine Erderhitzung von ca. 3 Grad Celsius erreichen könnten und der britische höchste Zusammenschluss von Versicherungsleuten hat sehr deutlich gemacht, was das bedeuten könnte, nämlich 4 Milliarden Tote weltweit und das macht mir schlichtweg Angst.
1: Mhm. Trotzdem liegt in Umfragen die Sorge um die deutsche Wirtschaft noch vor dem Klimawandel aktuell und die AfD, die den menschengemachten Klimawandel leugnet, bekommt immer mehr Zulauf. Woran liegt denn das aus Ihrer Sicht?
2: Also diese Verdrängungsstrategien, die uns die ganze Zeit sagen wollen, dass irgendwelche Themen vorgeschoben werden müssten oder was auch immer, die sind älter als ich alt bin. Ich bin jetzt 35 und bereits seit den 70er Jahren wird daran gearbeitet, die Dringlichkeit von Klimaschutz, was ja letzten Endes Gesellschaftsschutz ist, zurückzudrängen. Und dabei müssen wir uns, glaube ich, eins wirklich ganz, ganz doll bewusst machen. Jeder Politiker, der sagt, Klima ist für mich Nebensache, der sagt eigentlich, mir ist es scheißegal, ob deine Mutter, ob deine Oma nächstes Jahr in einer Hitzewelle stirbt oder ob deine Kinder später noch was zu essen haben.
0: Jetzt haben Sie gesagt, Ihnen wird ganz schlecht, wenn Sie diese Berichte lesen. Wir kennen die Berichte ja auch aus den Medien, aus den Nachrichten. Und da kann man schon so ein bisschen hoffnungslos auch werden. Also was gibt Ihnen Hoffnung, dass wir daran noch was ändern können, dass die Erde sich in den nächsten 24 Jahren um 3 Grad erhöht? Welche konkreten Sofortmaßnahmen müsste eine Regierung jetzt beschließen, damit sich das ändert?
2: Also was mir Hoffnung gibt, ist zu sehen, wie beeindruckend eigentlich die Erde darin ist, Ökosysteme auch wieder zu erholen. Das heißt, wenn wir einfach den schädlichen Mist lassen, dann geht es eben wiederum sehr schnell, dass Dinge sich auch erholen. Und das passiert halt politisch nicht. Es ist halt vor allem politisch nicht gewollt, weil es Parteiinteressen nicht entspricht, weil es Geldgier oder persönlichen Karriereinteressen nicht entspricht. Aber ich stimme auch insofern nicht ganz zu, dass Sie vorhin gesagt hatten, dass gesellschaftlich sich nichts tut. Es gibt eigentlich relativ viele Kampagnen gerade, die sich engagieren. Und da möchte ich irgendwie auch so einen kleinen persönlichen Aufruf noch mit reinlegen.

0: schildern und dann darüber sprechen, wie wie diese Maßnahmen ihr persönliches Leben beeinflussen würden. Und so könnten wir einfach gemeinsam die beste Lösung finden. Und ich denke, das ist einfach genau das, was wir gerade brauchen, dass wir wirklich eine bessere Demokratie eigentlich leben.
1: Theodor Schnarr von der Protestbewegung Neue Generation über die Klimapolitik und auch den gesellschaftlichen Stellenwert des Klimaschutzes. Danke Ihnen fürs Gespräch.
0: Vielen Dank für die Einladung. Alles Gute.
2: Danke. Wir hören auch gerne Ihre Meinung dazu morgen Vormittag in unserer Diskussionssendung, die jetzt Freitalk heißt, nicht mehr die Weber. Gewöhnen wir uns, glaube ich, ganz schnell dran. Kein Sommer, wie er früher war. Was tun gegen den Klimawandel? Ist da morgen unser Thema ab 10 Uhr? Wie groß sind Ihre Sorgen? Und welche Maßnahmen würden Sie sich ganz konkret wünschen? Was tun Sie privat vielleicht schon? Erzählen Sie uns das alles auf unserem Anrufbeantworter jetzt schon 0331 70 99 555. Sie können uns auch eine Mail schreiben an freitalk@radio1.de und dann morgen ab 10 natürlich live mitdiskutieren.

0: die großartige Charlotte Gainsbourg hier am schönen Morgen auf Radio 1, Deadly Valentine um 6.49 Uhr.
1: Und apropos Klimawandel, auch in Nepal war es zuletzt ungewöhnlich warm und das war jetzt wohl, da sind sich mehrere Experten einig, auch der Auslöser, ein Gletscherabbruch, der eine gewaltige Flutwelle ausgelöst hat. Sie haben die Bilder bestimmt gesehen, wahnsinnig erschreckend.

0: Zurückgeblieben ist in Nepal jetzt eine graue Schlammwüste. Häuser, Autos, Bäume, alles überzogen, teilweise umgenietet und mehr als 1000 Menschen werden vermisst im ganzen Himalaya-Gebiet. Darunter auch viele Touristen. Die Zahl der Toten ist, Stand heute Morgen, auf 558 gestiegen.
1: Lena Bodewein ist unsere Korrespondentin im ARD-Studio Südostasien. Von dort aus beobachtet sie die Lage im Moment in Indien und sie weiß, wie die Lage vor Ort ist und was wir über das Ausmaß der Katastrophe inzwischen wissen.
2: Die Lage ist sehr unübersichtlich. Es ist eine sehr gebirgige Region im Grenzgebiet von Nepal und Tibet. Die ist beliebt bei Touristen, weil es ein spektakuläres Trekkinggebiet hier im Himalaya ist. Aber das macht es eben so schwierig. Es sind unzugängliche Täler, eine schwierige Topografie. Die Infrastruktur ist zerstört, 19 Brücken, viele Kilometer Straße. Denn eine wichtige Verbindungsader vom chinesisch verwalteten Tibet führt am Fluss Bote Kosi entlang südwärts Richtung Kathmandu. Und dieser Fluss eben hat sich in diese Zerstörungswelle verwandelt. Schmale Täler haben die Wucht dieser Welle erhöht und die hat alles mit sich gerissen. Videoaufnahmen, also auch verifizierte Videoaufnahmen, zeigen, wie diese Welle zum Beispiel ein großes Kontrollgebäude am Grenzübergang von Tibet zu Nepal überspült hat. 13 Wasserkraftwerke sind zerstört worden. Die Bauten haben der Wucht einfach nicht standgehalten. Die Arbeitenden dort gehören zu den Vermissten, aber eben auch Grenzbeamte, Soldaten und normale Bewohner der zerstörten Dörfer. Also wie viel Vermisste es jetzt wirklich sind, da schwanken die Zahlen noch. Es können bis zu 800 sein, sagen verschiedene Quellen.
0: Als das Ganze gestern passiert ist, sind die meisten erst von einem Erdbeben ausgegangen. Mittlerweile sprechen Experten aber von einem Gletschersturz, erklärt nochmal unsere Korrespondentin Lena Bodewein.
2: Ein gewaltiger Eisblock ist von einem Gletscher abgebrochen und hunderte von Metern, wenn nicht sogar einen Kilometer in die Tiefe, ins Tal herabgestürzt. Und dort im Tal hat er dann eine Lawine aus Eis und Geröll ausgelöst. Und die hat schließlich zu der Flutwelle geführt. Und das Erdbeben, von dem die Rede war, so seismologische Messungen hatten eine heftige Erschütterung am Mittwochmorgen verzeichnet. Und die Forschenden der US-Erdbebenwarte haben sie zunächst als Erdbeben identifiziert. Sie sagen aber inzwischen, das sei wahrscheinlich nicht die Ursache für die Flutwelle gewesen, sondern der Gletschersturz sei so heftig gewesen, dass er eben in den Messungen derart ausgeschlagen habe, wie ein Erdbeben.
1: Nach der verheerenden Sturzflut im Himalaya wird in Nepal und in Tibet inzwischen nach mehr als 1300 Vermissten gesucht und 165 Tote sind inzwischen bestätigt.

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7: Dann gucken wir schon mal auf die 7 Uhr Nachrichten mit Michael Mellinger. Eine Recherche des Bayerischen Rundfunks hat eine bislang unbekannte Sicherheitslücke in Mobilfunknetzen aufgedeckt. Bei Anrufen wurden sensible Informationen über Smartphones an den Anrufer übermittelt, die Cyberangriffe erleichtern.
8: So gelangten bei 70 Testanrufen noch vor der Annahme der Gespräche die E-Mail-Nummern zum Anrufer. Und außerdem wurden Smartphone-Modelle und die Versionen von Betriebssystemversionen offengelegt.
9: Okay, also da wollen wir mehr Einzelheiten zu wissen. Gleich dann in den Nachrichten mehr dazu und auch was sonst heute früh noch wichtig ist nach Amy Winehouse.

0: ist Trance? Vielleicht ist es ein guter Hinweis, heute mal die beste Freundin anzurufen oder so. Von Amy Winehouse hier im schönen Morgen auf Radio 1, 7 Uhr und gleich eine Minute.
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3: Nach der gewaltigen Sturzflut im Himalaya ist allein in Nepal nach Behördenangaben die Zahl der Vermissten auf 826 gestiegen. Damit steigt ihre Gesamtzahl in Nepal und in China auf mehr als 1300. In Nepal wurden nach Polizeiangaben bisher 162 Tote geborgen, in China 3. Eine gigantische Sturzflut, die nach Angaben der US-Erdbebenwarte von einem Gletscherabbruch ausgelöst worden war, hatte gestern ganze Städte und Dörfer im Grenzgebiet zerstört. Lena Bodewein.
4: Vor allem Touristen, die in der Himalaya-Region im Norden von Nepal unterwegs waren, werden vermisst. Auch 100 indische Pilger auf dem Weg zu einem als heilig verehrten Berg gehören dazu. Als die Flutwelle sich durch die Täler stürzte, wurden Menschen, Autos, Häuser mitgerissen, mindestens 19 Brücken weggespült und 13 Wasserkraftwerke zerstört. Verifizierte Videoaufnahmen zeigen, wie die Welle ein großes Kontrollgebäude am Grenzübergang von Tibet zu Nepal überspülte. Rettungskräfte versuchen, zu Überlebenden vorzudringen. Mit Baggerfahrzeugen arbeiten sie sich durch die Schlammmassen vor. Grauer, schwerer Schlick ist nach der Flut zurückgeblieben und steht teilweise Meter hoch.
3: In Berlin-Neukölln wurde in der Nacht eine Fliegerbombe erfolgreich entschärft. Tausende Menschen, die ihre Wohnungen sicherheitshalber verlassen mussten, konnten kurz vor Mitternacht wieder zurückkehren. Betroffen waren etwa 5600 Haushalte. Helena Dähler.
5: Die Evakuierung der Bewohnerinnen und Bewohner aus dem Sperrkreis dauerte länger als gedacht. Grund dafür waren viele pflegebedürftige Personen, die mit Krankenwagen transportiert werden mussten. In zwei Schulen wurden Notunterkünfte eingerichtet, die bereits am frühen Abend sehr voll waren. Um kurz nach 23 Uhr dann die erlösende Nachricht. Die 100 Kilogramm schwere Fliegerbombe konnte entschärft werden. Der Zünder wurde entfernt und die Bombe danach abtransportiert. 200 Einsatzkräfte der Polizei waren für die Sicherung des Sperrkreises im Einsatz. Unterstützt wurden sie vom Technischen Hilfswerk, dem Deutschen Roten Kreuz und der Berliner Feuerwehr.
3: Die Fraktionsspitzen von Union und SPD beraten ab heute in Münster über die Reformvorhaben der Regierung. Sie wollen eine gemeinsame Linie finden, wie die geplanten Neuregelungen etwa bei der Rente ausgestaltet werden. Die Reform soll bis Ende des Jahres beschlossen werden. Das hat die Bundesregierung bei ihrer Klausurtagung in Neu-Hartenberg deutlich gemacht. Sabine Henkel.
6: Bundeskanzler Merz hat klargemacht, dass er die sogenannte Rente mit 63 abschaffen will, also die abschlagsfreie Rente für Versicherte mit 45 Beitragsjahren. Darum gibt es Diskussionen, vor allem aus den Bundesländern im Osten kommt Protest. Die Fraktionen von Union und SPD sind gefordert, sich damit auseinanderzusetzen, wenn das Gesetz vorliegt. Es geht bei der Klausur unter anderem darum, sich grundsätzlich abzustimmen und Gemeinsamkeiten auszuloten. Zum ersten Mal ist Thorsten Frey an der Spitze der Unionsfraktion dabei. Er hat den Vorsitz von Jens Spahn übernommen.
3: Eine Recherche des Bayerischen Rundfunks hat eine bislang unbekannte Sicherheitslücke in Mobilfunknetzen aufgedeckt. Bei Telefonanrufen konnten im Hintergrund sensible Informationen über Smartphones an die Anruferseite übermittelt werden, die potenzielle Cyberangriffe erleichtern. Maximilian Zierer.
7: Nach Recherchen des Bayerischen Rundfunks betraf die Sicherheitslücke die Mobilfunknetze von Telekom, Vodafone und Telefonica O2. Im Hintergrund übermittelten die Netze oftmals sensible Informationen über das Smartphone des Angerufenen an den Anrufer, darunter die E-Mail-Kennnummer oder Angaben zu Betriebssystemversion und Handymodell. In einem Test konnten BR-Reporter so an Geräteinformationen des CDU-Bundestagsabgeordneten Roderich Kiesewetter gelangen, der im Auswärtigen Ausschuss sitzt. Die Daten ermöglichten den gezielten Einsatz von Spionagesoftware, teilt das Bundesamt für Verfassungsschutz mit. Die Verfassungsschützer werten die vom BR entdeckte Schwachstelle als sicherheitsrelevant und gehen nahezu sicher davon aus, dass fremde Nachrichtendienste entsprechende Informationen nutzen.
3: Soweit die Radio 1 Nachrichten. 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
8: Ein Hoch über Nordeuropa bringt uns trockenes und warmes Spätsommerwetter ran. Morgen kommt dann schon wieder ein Tiefausläufer dazu. Also wir sollten das heute genießen. Maximal 26 bis 29 Grad gibt's heute in Berlin und Brandenburg. Aktuell sind wir schon bei 15 in Berlin. Brandenburg an der Havel meldet auch 15 Grad, Frankfurt 13.
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3: Auf Radio 1 A10 nördlicher Berliner Ring Richtung Dreieck Havelland in Höhe Dreieck Pankow gibt es Behinderungen nach einem Unfall. A15 Dreieck Spreewald Richtung Übergang Forst zwischen Cottbus Süd und Rogosen gibt es Behinderungen nach einem Unfall. B5 Berlin Richtung Nauen zwischen der A10 Auffahrt Spandau und Wustermark Ost gab es ebenfalls einen Unfall. Stadtverkehr Berlin, länger dauert es auf der A100 vor der Baustelle in Höhe Detmolder Straße und auf der B1-B5 Alt-Biesdorf Stadt einwärts. Kreuzberg und Tempelhof, die Dudenstraße ist zwischen Mehringdamm und Medfesselstraße in Richtung Schöneberg nach einem Wasserrohrbruch gesperrt. Und aktuell ist zur S-Bahn. Wegen der Reparatur an einem Signal im Bereich Blankenburg kommt es auf den Linien S2, 26 und 8 zu Verspätungen und Ausfällen. Die S26 verkehrt nur zwischen Teltowstadt und Nordbahnhof. Bitte nutzen Sie zwischen Nordbahnhof und Blankenburg die S2. Und die S8 fährt zwischen Blankenburg und Birkenwerder nur im 40-Minuten-Takt. Trotz alledem haben Sie weiterhin eine gute Fahrt.
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0: Hallihallo.
2: Einen schönen guten Morgen. In 3,5 Wochen ist Abgeordnetenhauswahl hier in Berlin. Und unser Reporter ist deshalb unterwegs in den Berliner Bezirken und Kiezen, um mit Ihnen und den Menschen über ihre Wünsche und Probleme mit Blick auf die Wahl zu sprechen.
0: Um welchen Bezirk es heute geht, verrät uns Jacqueline.
9: Ich bin Ur-Pankower, ja. Hier geboren, aufgewachsen, hier zur Schule gegangen, alles. Also deshalb würde ich hier auch nicht wegziehen wollen. Pankow ist und bleibt mein Stadtbezirk.
0: Aber auch in Pankow gibt es natürlich Probleme, die angepackt werden müssten. Welche das sind, darüber sprechen wir gleich.

0: Automatic ist es hier. Die Band und der Song Mercury um 7:11.
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2: Und da schauen wir uns an, was für die Berlinerinnen und Berliner mit Blick auf die Wahl so die wichtigsten Themen sind. Unser Kollege José Luis Amsler ist in diesen Wochen in den Berliner Kiezen unterwegs, um genau das rauszufinden. Was beschäftigt die Menschen? Was wollen sie geändert haben? Und was soll so bleiben?
0: Hallo, guten Morgen, José.
3: Hi.
0: Hi. Du warst dieses Mal in Pankow unterwegs. Jetzt bin ich mal gespannt, ob es dir gelingt, den Bezirk in 3 Worten zu beschreiben.
3: Schwierig, denn Pankow ist ja nicht gleich Pankow. Da ist ja vom gänzlich durchgentrifizierten Prenzlauer Berg bis zur Reihenhaussiedlung in Karow, alles dabei, sage ich mal. Aber da, wo ich war, also im Herzen Pankows, dem Flora-Kiez, würde ich sagen, grün, lebenswert, familienfreundlich. Also da bekommt man vielleicht sogar noch diese große, lichtdurchflutete Altbauwohnung, von der alle träumen. Es gibt nette Eismanufakturen und kleine Galerien. Und ich glaube, ich habe noch nie so viele bunte Scout-Schulranzen auf einmal gesehen, wie nachmittags auf der Florastraße. Tatsächlich lebt da auch in jedem 4. Haushalt eine Familie und das ist deutlich mehr als im Berliner Durchschnitt. Dementsprechend vielleicht nicht überraschend, dass ich dort direkt aufs Thema Schulen und Lehrermangel angesprochen wurde. Zum Beispiel von Caro. Die war gerade mit ihrem Fahrrad im Park unterwegs, hatte so einen coolen Helm mit Regenbogensticker drauf auf und hat ja auch selbst mit dem Thema gerade akut zu tun.
4: Ich habe ein Kind und da steht jetzt der Schulwechsel auf die weiterführende Schule demnächst an und da, selbst da sind die Schulplätze beengt. Also es ist so ein großer Kampf um Schulplätze durch Lehrermangel, Lehrerinnenmangel, ja.
3: Ja, und dass sich da noch nichts getan hat, klar, das sei frustrierend, gerade weil die Lösung für sie total auf der Hand liegt.
4: Ja, auf jeden Fall mehr LehrerInnen einstellen, kleinere Klassen, Schulbegleiter, gerade auch wenn es irgendwie Kinder mit Migrationshintergrund sind, dass einfach mehr Leute auf weniger Kinder einwirken können, viel mehr. Und nicht, dass manche Kinder einfach auf der Seite durchfallen, weil nicht genug Personal da ist.
2: Ach, hatten wir diese Woche auch schon als Thema. Mehr Lehrerinnen und Lehrer klingt erstmal simpel. Was schlagen denn die Parteien davor?
3: Ja, ganz so einfach ist es dann leider ja doch nicht. Fakt ist, klar, in Berlin gibt es gerade so viele Schulkinder wie nie zuvor und gleichzeitig fehlen geschätzt 500 Lehrkräfte. Und das große Problem ist eigentlich der Nachwuchs. Also es gibt einfach nicht genug neue Lehrkräfte. Um das zu ändern, will die Linke zum Beispiel einfach mehr Geld ins Lehramtsstudium stecken, also damit auch mehr Plätze schaffen. Gleichzeitig sollen aber auch die existierenden Lehrkräfte in Berlin einfach zwischen den Bezirken gerechter verteilt werden. Das wollen auch Grüne und SPD. Ein weiterer Vorschlag kommt von FDP und AfD, die wollen das Lehramtsstudium zum dualen Studium umformen, sodass dann der Nachwuchs einfach schneller ins Machen kommt und klar auch während der Ausbildung dann schon an den Schulen arbeitet.
0: Jetzt sind wir ja mittendrin in der ersten Schulwoche nach den Sommerferien. Wie erleben denn die Schülerinnen und Schüler die Situation?
3: Dazu hatten Tyler, Oleg und Max einiges zu erzählen. Auch die habe ich im Park getroffen. Da kamen sie gerade von ihrem ersten Tag in der 11. Klasse zurück, hatten noch so ihre Rucksäcke auf und tummelten sich um so eine Parkbank herum. Und gerade für Tyler ist es gar nicht so der Lehrermangel, sondern vor allem die, seiner Meinung nach, ziemlich altbackenen Unterrichtsinhalte, die ihn stören.
5: Es gibt halt auch Sachen, die man erlernt bekommt, die man nicht braucht, also gar nicht. Und ich finde, es sollte mehr auch für das zukünftige Leben, was man im Erwachsenenleben braucht, dass das mehr auch gefördert wird. Weil selbst wenn du deinen Abschluss hast, so, dann weißt du ja immer noch nicht wirklich, okay, was mache ich jetzt mit meinem Leben.
3: Und was er sich wünschen würde, ist zum Beispiel so ein Schulfach Finanzen, in dem man dann lernt, Geld anzulegen, zu investieren, fürs Alter vorzusorgen und so weiter. Aber nach so einem Schultag fängt der Tag für so einen Jugendlichen ja eigentlich erst richtig an. Und dass die Jungs da so ein bisschen verloren auf der Parkbank rumsaßen mit ihren Vapes, das hat auch damit zu tun, dass es in Pankow einfach keine anderen Orte gibt, sagen sie zumindest, wo man mal Sport machen könnte oder ungestört Zeit verbringen könnte. Das haben Oleg und Max mir erzählt.
6: Ich finde nur, es gibt zu wenige Basketballplätze und so.
7: Was?
6: Natürlich.
7: Ja, den gut, den Punkt, den
6: zu wenige
7: gut.
6: Fußballplätze, zu wenige. Es gibt einen Basketballplatz, den ich kenne. Und der ist halt ein Metallkörbe. Und ist halt scheiße.
7: Wenn man mit Freunden rausgeht, man weiß nie, was man machen soll, weil es nicht so viele Aktivitäten, sage ich mal, gibt hier auch. Also nur so Parkchen, Lieder gehen oder so. Keine Ahnung.
3: Ja, und ehrlich gesagt, ich finde, was die so beschäftigt, das könnte eigentlich noch viel mehr Thema sein gerade. Denn bei der Wahl Ende September, da dürfen ja jetzt zum ersten Mal auch 16- und 17-Jährige abstimmen. Am Ende könnte also der fehlende Basketballplatz oder der Jugendtreff im Flora-Kiez tatsächlich auch das Wahlergebnis beeinflussen.
2: Vor der Abgeordnetenhauswahl ist unser Kollege José Luis Amsler unterwegs in den Berliner Kiezen, diesmal in Pankow. Mehr kommt noch und vor der Wahl starten wir hier im schönen Morgen mit den Spitzengesprächen, auch noch mit allen Kandidaten nächste Woche, damit sie rundum informiert sind. Dankeschön, José.
3: Gerne.

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0: DJ Seinfeld featuring T.S. Gray hier im schönen Morgen. You can't come home. 19 Minuten nach 7.
1: Zurückbleiben bitte.
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0: Feist hier im schönen Morgen auf Radio 1, 7.23 Uhr.
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2: Guten Morgen, ihr Liefen.
3: Einen schönen guten Morgen, hallo.
2: Ich lege mal kurz mein Handy mit Instagram zur Seite und wir sprechen über ein viel beachtetes Verfahren, in dem mehrere US-Staaten dem Konzern Meta, zu dem ja Facebook und Instagram gehören, vorgeworfen haben, jugendliche Nutzer abhängig zu machen. Jetzt gibt es einen Vergleich, es geht um mehrere Milliarden Euro. Was bedeutet das für uns, für unsere Sucht und unsere Kinder?
3: Für uns bis jetzt noch erstmal gar nichts, weil das ist ein Vergleich mit 48 US-Staaten und es betrifft vor allen Dingen Facebook und Instagram und eben dort. Aber es gibt dort eben weitreichende Änderungen, das muss man schon sagen. Das war so ein Prozess, bei dem man gedacht hat, der zieht sich Ewigkeiten hin. Nee, ist eben nicht. Und jetzt plötzlich dieser Vergleich. Und das heißt, für unter 13-Jährige künftig sollen diese Meta-Dienste gar nicht mehr zugänglich sein. Also auch nicht Facebook und Instagram. Für unter 18-Jährige gelten neue Regeln. Das heißt, Zeitlimits von 2 Stunden. Alle 15 Minuten kriegt man Hinweise, soll nächtliche Sperren geben. Benachrichtigungen werden stumm geschaltet in der Nacht. Während der Schulzeiten gibt es keine Push-Nachrichten mehr und vor allen Dingen strengere Altersüberprüfungen. So, und jetzt kommt der ganz große Haken. Da müssen die anderen einfach mitspielen. Wenn sie sich irgendeine App runterladen, dann muss natürlich Google und dann muss natürlich Apple das Ganze kontrollieren. Und ein Teil dieser Zahlungen von diesen 18 Milliarden Dollar sind abhängig davon, ob auch andere mitspielen. Heißt, YouTube und TikTok, auch die sollen ihre Regeln entsprechend anpassen. Wenn die das nicht tun, dann werden Teil dieser 18 Milliarden Dollar überhaupt nicht fällig. Und es gibt noch einen weiteren Haken. Wir haben zu Beginn des Prozesses gehört, dass es bis zu 1,4 Billionen Dollar Meta kosten kann. 18 Milliarden sind ehrlich gesagt ein Schnäppchen. Aber diese Einigung, das muss man sagen, ist natürlich besser als nichts. Für Meta natürlich, weil das Totalverbot vom Tisch ist. Wir aber auch gesehen haben in Australien, dass das gar nicht so wahnsinnig viel bringt, weil die Jugendlichen eben ausweichen. Und jetzt, wie gesagt, diese Einigung ist ein Schritt in die richtige Richtung. Spannend wird sein, wie Europa reagieren wird, ob wir das in irgendeiner Form übernehmen. Und dann betrifft es auch uns.
0: Viele haben sich Sorgen gemacht, wenn Nvidia, das KI-Unternehmen, neue Zahlen präsentiert und jetzt, also dass der KI-Boom nicht anhält und die Blase sozusagen platzt. Aber jetzt sind die Zahlen doch mal wieder besser als erwartet.
3: Es ist so, also lustig, darf ich es gar nicht sagen, aber es ist natürlich, Nvidia ist natürlich die Nummer eins, wenn es um Hochleistungschips geht und sie sagen es geht immer wieder darum, hält der KI-Boom weiterhin an? Wie sieht's aus mit der amerikanischen Wirtschaft und mit diesem ganzen Bereich und so weiter? Die Märkte sind immer wahnsinnig nervös vorher und irgendwann muss es doch vorbei sein. Nee, Nvidia hat wieder wirklich gute Zahlen vorgelegt, Umsatz verdoppelt, Gewinn ungefähr verdoppelt und vor allen Dingen die Prognose sagt wieder, dass hält auch weiterhin so an. Und Nvidia hat jetzt ein neues Geschäftsfeld entdeckt, das sie jetzt seit geraumer Zeit dann auch bespielen. Das heißt, Nvidia vergibt auch Kredite für den Bau von Rechenzentren, vergibt Kredite an Unternehmen und macht die Unternehmen damit für sich ein Stück weit abhängig. Auf der anderen Seite muss man sagen, es gibt schon auch ein paar dunkle Wolken. Das heißt, es gibt Exportbeschränkungen Richtung China. Dann ist immer die Frage, lohnen sich diese KI-Investitionen? Und es gibt in der Zwischenzeit mehr und mehr alternative Anbieter. Wir haben ein neues Modell aus China. Sehr billig, sehr schnell. Also die Konkurrenz schläft nicht. Das wird sicherlich noch ein großes Thema werden. Aber jetzt für einen Augenblick hat Nvidia mal wieder geliefert.
0: Und jetzt für den Augenblick machen Sie erstmal Wochenende.
3: So ist es.
0: Tschüss. Tschüss.
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3: Es wird 7.31 Uhr.
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4: Nach der Klausurtagung der Bundesregierung kommen ab heute auch die Regierungsfraktionen zu Beratungen in Münster zusammen. Bei der zweitägigen Klausursitzung wollen die geschäftsführenden Vorstände über die Umsetzung der Reformvorhaben sprechen und weitere Vorhaben auf den Weg bringen. Auch der Grünen-Parteivorstand trifft sich zu zweitägigen Beratungen. Bei der Vorstandsklausur in Berlin-Kreuzberg soll ein Beschluss zu Hitzeschutz und Klimaanpassung gefasst werden. Jeder zweite Teenager zwischen 12 und 17 Jahren unterstützt Altersgrenzen bei Social Media. Das ergab eine Umfrage der Techniker Krankenkasse. Demnach sprachen sich 47% der Teilnehmerinnen und Teilnehmer für ein Verbot bis zu einem gewissen Alter aus, im Durchschnitt bis 14 Jahre. 8% der Befragten sind für ein völliges Social Media Verbot für Kinder und Jugendliche. 39% lehnen alle Nutzungsverbote ab. Vor dem Hintergrund der Ausgestaltung einer Zuckersteuer auf Getränke fordert Brandenburgs Gesundheitsminister Wilke, die Einnahmen auch für den Gesundheitsbereich aufzuwenden. Es sei für ihn eine logische Voraussetzung, dass das Geld nicht in den allgemeinen Haushalt geht, so der SPD-Politiker gegenüber der dpa. Mit der Steuer lasse sich die Prävention verstärken und die gesundheitliche Versorgung verbessern. Gestern hatte sich Bundesfinanzminister Klingbeil von einer ersten Version seines Ministeriums für eine Zuckersteuer distanziert. Die deutschen Volleyballerinnen sind bei der Europameisterschaft trotz ihrer zweiten Niederlage ins Achtelfinale eingezogen. Gegen Gastgeber Türkei verloren die Deutschen 1:3. Im letzten Gruppenspiel müssen sie heute Nachmittag gegen Polen antreten. Soweit die Radio 1 Nachrichten. 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
3: Nochmal ein herrlicher Sommertag steht uns heute bevor. Also alle, die den Sommer lieben, sollten den nochmal richtig genießen. 26 bis 29 Grad, dazu viel Sonne. Nur ein ganz, ganz paar lockere und dünne Wolken. Trocken und richtig warm heute. Die aktuellen Temperaturen liegen zwischen 13 und 15 Grad schon. Und in der Nacht und morgen können Regenschauer und Gewitter reinziehen.
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4: Auf Radio 1 A15 Dreieck Spreewald Richtung Übergang Forst zwischen Cottbus Süd und Rogosen gibt es Behinderungen nach einem Unfall. B5 Berlin Richtung Nauen zwischen der A10 Auffahrt Spandau und Wustermark Ost gab es einen Unfall. Auf der B189 Wittstock-Dosse Richtung Wittenberge gab es zwischen Pritzwalk West und Großpankow ebenfalls einen Unfall. Stadtverkehr Berlin, länger dauert es auf der A100 vor der Baustelle in Höhe Detmolder Straße und auf der B1-B5 Alte Biesdorf statt einwärts. Hohenschönhausen, die Indira Gandhi Straße, ist in Höhe Hansastraße nach einem Unfall gesperrt. Kreuzberg und Tempelhof, die Dudenstraße, ist zwischen Mehringdamm und Medfesselstraße in Richtung Schöneberg nach einem Wasserrohrbruch gesperrt. Und dies noch zur S-Bahn. Wegen der Reparatur an einem Signal im Bereich Blankenburg kommt es auf Linien S2, 26 und 8 zu Verspätungen und Ausfällen. Die S8 fährt zwischen Blankenburg und Birkenwerder nur im 40-Minuten-Takt. Trotz alledem haben Sie weiterhin eine gute Fahrt.
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3: Guten Morgen. Hallo, hallo. Gurken aus Brandenburg, Spargel aus Brandenburg und auch Erbsen aus Brandenburg. Immer mehr Landwirte hier bei uns in der Region bauen Erbsen an.
5: Sehr, sehr lecker. Das ist eine erfreuliche Nachricht in der Brandenburger Erntebilanz. Aber warum Erbsen? Das ist die große Frage. Besprechen wir gleich. Unter anderem mit Henrik Wendorf, dem Präsidenten des Landesbauernverbands.

0: The Love Go, Frank Kasebien. Der schöne Morgen ist hier, 7.38 Uhr.
1: Es ist kein einfaches Jahr für die Landwirtschaft mit Dürreperioden und hohen Energiepreisen durch den Iran-Krieg. Und das wirkt sich auch auf die Ernte in Brandenburg aus. Heute zieht der Landesbauernverband Bilanz zur Ernte dieses Jahr 2026.
0: Und wir spoilern schon mal ein bisschen mit Henrik Wendorf. Er ist der Präsident des Landesbauernverbands und selbst Biolandwirt. Guten Morgen.
2: Guten Morgen.
1: Morgen.
0: Es war in vielerlei Hinsicht ein extremes Jahr. Wie ist es denn für die Brandenburger Landwirte insgesamt gelaufen?
2: Ja, wir können einschätzen, dass es ja für uns in der Region Brandenburg noch relativ gut gelaufen ist. Wenn man die Nachrichten aus Süddeutschland hört, die noch stärker unter der Hitze und den Trockenperioden gelitten haben, dann sind wir in Brandenburg ja fast mit einer durchschnittlichen Ernte noch so mit einem blauen Auge davongekommen und schauen eigentlich jetzt noch auf die restlichen Kulturen, dass wir die noch gut vom Feld kriegen. Und dann können wir sagen, ja, Mensch, wir stecken Gott sei Dank nicht in der Situation, die die Kollegen in Süddeutschland haben.
1: Aber haben sich die Brandenburger Landwirte vielleicht auch besonders gut vorbereitet? Sie scheinen sich ja an den Klimawandel anzupassen und bauen jetzt zum Beispiel mehr Erbsen an. Was ist denn der Vorteil bei der Erbse und wie gut funktioniert das?
2: Ja, unsere Böden sind ja bekanntlich nur nicht die besten. Das sind sandige Böden. Und wir haben ja aus den Lehren aus dem Jahr 2003 und 2018 auch unsere Konsequenzen gezogen, Produktion angepasst und versucht, ich sag mal, den klimatischen Veränderungen gegenzuwirken. Nicht ganz einfach. Und da zählt auch der Anbau von Kulturen, die vielleicht so etwas aus der Vergessenheit geraten sind, zählt dazu. Das sind die Hülsenfrüchte, Leguminosen, da ist die Erbse, die Linse, da kann man die Sojabohne, Lupine nennen. Das sind die Kulturen, die jetzt auch wieder auf den Feldern zu finden sind. Aber von selbst geht auch dort nichts und auch bei diesen extremen Temperaturen, gerade Ende Juni, hat es auch eine Erbse schwer.
0: Jetzt fordern Sie aber trotzdem, obwohl Sie sagen, die Brandenburger Bauern sind mit einem blauen Auge davon gekommen, fordern trotzdem Hilfen von der Politik wegen der Dürre, auch wegen der Blockade der Straße von Hormus. Andere Unternehmen haben auch keine Garantie auf Gewinne. Also wieso sollte man jetzt bei Ihnen eine Ausnahme machen?
2: Na, ich glaube, eine Ausnahme, der Ruf kommt, glaube ich, aus vielen Wirtschaftsbereichen und wir müssen strategisch auch etwas nach vorne schauen. Und wenn eine normale Ernte nicht mehr ausreicht, um schwarze Zahlen zu schreiben und die Brandenburger Betriebe schreiben diese schwarzen Zahlen in diesem Jahr nicht, dann muss man sich Gedanken über die Zukunft machen. Uns belasten natürlich weltpolitische Rahmenbedingungen. Und da ist insbesondere alles das, was mit Energie verbunden ist, für uns extrem wichtig. Wir sind eine energieintensive Branche und wie gesagt, normale Ernten sollten eigentlich dazu beitragen, dass wir schwarze Zahlen schreiben, in diesem Jahr nicht. Insbesondere beim Kraftstoff und beim Dünger. Und damit verbunden natürlich bei fast allen Betriebsmitteln geht der Preis nach oben und die Erzeugerpreise stagnieren. Das ist die Situation, wo wir Unterstützung brauchen.
1: Wie müssen wir uns das genau vorstellen? Welche Auswirkungen hat denn die Blockade der Straße von Hormus auf die Brandenburger Landwirte ganz konkret? Es geht um das Traktorenbenzin zum Beispiel.
2: Entschuldigung, in der Regel immer noch mit Diesel. Aber
1: der ist ja gerade teurer.
2: Der Diesel schließt sich ja den Preisentwicklung an. Wir haben einen Preisindex bei den Betriebsmitteln von einer Steigerung von 30%. Das ist ein Drittel, sind unsere Betriebsmittel querbank vom Kraftstoff über Dünger, über Saatgut in allen Bereichen gestiegen. Die Preise stagnieren, fallen. Wir haben teilweise ein Niveau der 90er, der 2000er Jahre bei den Erzeugerpreisen und diese Schere, die wird nicht geschlossen. Demzufolge muss man sich schauen, wo liegt die Krux? Was macht der Wettbewerb? Und der arbeitet mit günstigeren Energiekosten.
1: Aber ist es nicht eher eine Botschaft an den Handel, dass die Preise einfach besser sein müssen und nicht an die Politik?
2: Wir kennen die Situation im Handel, aber der Handel macht keine Energiepreise. Und er leidet ja gleichzeitig auch unter den hohen Energiepreisen, Transportkosten etc. Nein, wir müssen auch mal schauen, warum ist die Energie bei uns so teuer? Wir haben eine sehr hohe Besteuerung auf Energie und das unterscheidet uns vom Wettbewerb. Schauen Sie sich die anderen Länder an, die fahren günstiger als wir, aber wir stehen mit denen im Wettbewerb. Dass man hier, ich sage mal, Besonderheiten, regionale Besonderheiten hat, das wissen wir, da sind wir nicht blauäugig. Aber derzeit geht der Preis bei den Energiekosten durch die Decke, da hängt viel dran in unserer Branche und eine hohe Steuerlast belastet diese Preise und hier sollte man drüber nachdenken, ist eine Steuer wirklich noch, hat sie noch diese Steuerungswirkung, die wir jetzt brauchen oder kann man hier auch bestimmte Erleichterungen schaffen?
0: Das fordert der Präsident des Landesbauernverbands, Henrik Wendorf. Wir haben mit ihm über die Brandenburger Erntebilanz gesprochen, die heute Vormittag offiziell vorgestellt wird. Vielen Dank, dass Sie uns vorab schon ein paar Dinge verraten haben.
2: Dankeschön.
1: Tschüss.
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0: vom Englischlehrer zum Musikproduzenten Anthony Schmirek mit Chalk hier auf Radio 1 um 7.47 Uhr.
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2: Bis jetzt war unser Parkfest zumindest musikalisch eher ein bisschen angechillter. Aber gestern Abend haben wir es dann zum ersten Mal so richtig krachen lassen. Im Park am Gleisdreieck. Die Schweizer Band Annie Taylor hat dem Publikum einen ziemlich rockig-grungigen Gitarrensound um die Ohren gepfeffert. Aber dann gab es eine kunstvolle, aber druckvolle Überleitung aus der Poetry Slam-Ecke von Julian Heun.
3: Ich mach das, was kaum einer überlebt, ja? Ich schreibe Gedichte, paar Kickste, die ganz schlimmen Sachen. Zweizeiler, Vierzeiler, ab und zu mache ich mal einen Limerick. Sagen die anderen Leute, ist das nicht zu hart, ist das nicht zu gefährlich? Sag ich, nee, ich mach dir auch ein Sudoku oder wie das heißt. Schaut euch an, Gedichte schreiben ist der härteste, was der Tipp. Und dann sagen die Leute, ja, pass mal auf, aber Wolfgang von Goethe, sagt mal, pass mal auf, Wolfgang von Goethe, mal ganz unter uns, was kann der überhaupt nicht? Und eins, ich sage mal so, wie viele Flüsse kommen in Zauberlehrling vor, kann ich dir sagen? Einer, in meinem Gedicht, 12.
0: Okay, zum Abschluss ging es mit Grimm 104 nochmal richtig zur Sache, denn das Publikum vor der Bühne aus allen Altersklassen wirklich zusammengesetzt war 100% textsicher.
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Wow. Da ging es richtig ab. Gestern Abend auf dem Radio 1 Parkfest und auch heute lohnt sich der Weg in den Park am Gleisdreieck, denn heute haben wir gleich mehrere richtig gute Frauen am Start. Bei Sophie Reuer wird's eher jazzig, dann gibt's feinste Texte von der großartigen Kirsten Fuchs und zum Abschluss Tonsteine Scherben. Zusammen mit Birte Wolter und von denen hören wir jetzt was. Wir müssen hier raus, damit sie wissen, was sie heute Abend zu tun haben.

0: Kai und Funky von Tonsteine Scherben sind heute Abend beim Parkfest dabei, zusammen mit Birte Wolter. Kirsten Fuchs ist auch da und Sophie Reuer. Es wird wieder ein wunderschöner Abend. Bei lauen Sommertemperaturen kommen Sie vorbei. Ab 19 Uhr geht das Programm los. Sie können schon vorher vorbeischnuckeln. Und 19 Uhr sind Sie auch im Radio dabei, falls Sie nicht in den Park wollen. Gibt's ja auch so Leute. 7.55 Uhr jetzt.
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2: Oskar weilt beim Popkulturfestival heute im Festsaal Kreuzberg. Er ist ein Multitalent und bewegt sich seit Jahren ganz selbstverständlich zwischen Musik, Comic und Malerei. Und ganz nebenbei hat er auch noch einen eigenen Verlag. In den Songs auf seinem ersten Soloalbum Motel Reno erzählt er von Berlin, von scheinbar beiläufigen alltäglichen Momenten, mal lakonisch, mal absurd. Es sind skizzenhafte Lo-Fi-Songs, in denen er Powerpop und dadaistischen Humor miteinander verbindet.
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11: Michael Mellinger ist da. Wir schauen auf die 8 Uhr Nachrichten gleich. Die Landtagswahl in Sachsen-Anhalt rückt näher und die AfD liegt in den Umfragen inzwischen 20% vor der regierenden CDU.
12: Und im MDR-Fernsehen duellierten sich gestern die beiden Spitzenkandidaten, AfD-Fraktionschef Siegmund und Ministerpräsident Schulze.
0: Werde zugleich in den Nachrichten. Bis dahin, Grindaman, Palaces of Montezuma.

0: Der schöne Morgen ist hier auf Radio 1 am Donnerstagmorgen. Grinderman haben wir hier gehört um 8 Uhr.
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3: Nach der gewaltigen Sturzflut im Himalaya ist allein in Nepal nach Behördenangaben die Zahl der Vermissten auf 826 gestiegen. Damit ist ihre Gesamtzahl in Nepal und China auf mehr als 1300 gestiegen. In Nepal wurden nach Polizeiangaben bisher 162 Tote geborgen, in China 3. Eine gigantische Sturzflut, die nach Angaben der US-Erdbebenwarte von einem Gletscherabbruch ausgelöst worden war, hatte gestern ganze Städte und Dörfer im Grenzgebiet zerstört. Lena Bodewein.
4: Vor allem Touristen, die in der Himalaya-Region im Norden von Nepal unterwegs waren, werden vermisst. Auch 100 indische Pilger auf dem Weg zu einem als heilig verehrten Berg gehören dazu. Als die Flutwelle sich durch die Täler stürzte, wurden Menschen, Autos, Häuser mitgerissen, mindestens 19 Brücken weggespült und 13 Wasserkraftwerke zerstört. Verifizierte Videoaufnahmen zeigen, wie die Welle ein großes Kontrollgebäude am Grenzübergang von Tibet zu Nepal überspülte. Rettungskräfte versuchen, zu Überlebenden vorzudringen. Mit Baggerfahrzeugen arbeiten sie sich durch die Schlammmassen vor. Grauer, schwerer Schlick ist nach der Flut zurückgeblieben und steht teilweise Meter hoch.
3: 1,5 Wochen vor der Landtagswahl in Sachsen-Anhalt liegt die AfD weiter mit großem Abstand vorn. Das geht aus einer Umfrage von Infratest DIMAP im Auftrag der ARD hervor. Danach kommt die AfD auf 42% der Stimmen, die CDU liegt bei 22%. Die Spitzenkandidaten der beiden Parteien Siegmund und Schulze haben sich am Abend ein Rededuell im MDR-Fernsehen geliefert. Aus Magdeburg Uli Wittstock.
5: Wirtschaft, Migration, Fachkräftemangel, Energiepolitik. Viele Themen der Debatte hatten einen bundespolitischen Bezug. AfD-Herausforderer Siegmund warf Ministerpräsident Schulze von der CDU vor, an den Interessen des Volkes vorbei zu regieren. Schulze hingegen kritisierte, die AfD setze im Wahlkampf auf unrealistische Versprechen.
3: Der Brandenburger Landesbauernverband stellt heute in Teltow seine Erntebilanz vor. Aus diesem Anlass fordert der Verbandspräsident Wendorf mehr Unterstützung von Land, Bund und EU. Vor allem Diesel und Dünger sind wegen internationaler Krisen deutlich teurer geworden. Auf Radio 1 sagte Wendorf:
6: Wenn eine normale Ernte nicht mehr ausreicht, um schwarze Zahlen zu schreiben, und die Brandenburger Betriebe schreiben diese schwarzen Zahlen in diesem Jahr nicht, dann muss man sich Gedanken über die Zukunft machen. Uns belasten natürlich weltpolitische Rahmenbedingungen, und da ist insbesondere alles das, was mit Energie verbunden ist, für uns extrem wichtig.
3: Der Präsident des Brandenburger Landesbauernverbandes, Henrik Wendorf, auf Radio 1. In Berlin-Neukölln wurde in der Nacht eine Fliegerbombe erfolgreich entschärft. Tausende Menschen, die ihre Wohnungen sicherheitshalber verlassen mussten, konnten kurz vor Mitternacht wieder zurückkehren. Betroffen waren etwa 5600 Haushalte. Helena Dähler.
7: Die Evakuierung der Bewohnerinnen und Bewohner aus dem Sperrkreis dauerte länger als gedacht. Grund dafür waren viele pflegebedürftige Personen, die mit Krankenwagen transportiert werden mussten. In 2 Schulen wurden Notunterkünfte eingerichtet, die bereits am frühen Abend sehr voll waren. Um kurz nach 23 Uhr dann die erlösende Nachricht. Die 100 Kilogramm schwere Fliegerbombe konnte entschärft werden. Der Zünder wurde entfernt und die Bombe danach abtransportiert. 200 Einsatzkräfte der Polizei waren für die Sicherheit des Sperrkreises im Einsatz. Unterstützt wurden sie vom Technischen Hilfswerk, dem Deutschen Roten Kreuz und der Berliner Feuerwehr.
3: Die deutschen Volleyballerinnen sind bei der Europameisterschaft trotz ihrer zweiten Niederlage ins Achtelfinale eingezogen. Gegen Gastgeber Türkei verloren die Deutschen 1:3. Im letzten Gruppenspiel müssen sie heute Nachmittag gegen Polen antreten. Soweit die Radio 1 Nachrichten. 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
2: Ja, die Blätter werden langsam schon braun. Weiß ich gar nicht, ob es am Herbst liegt oder der Hitze, der Dürre. Auf jeden Fall fühlt sich die Luft so ein bisschen herbstlicher an. Heute allerdings bäumt sich der Sommer nochmal auf. Maximal 28, 29 Grad kriegen wir in Berlin und Brandenburg. Dazu feinsten Sonnenschein, keinen einzigen Tropfen von oben. Aktuell die Temperatur natürlich noch drunter. In Cottbus haben wir 14 Grad, in Frankfurt 13, Potsdam 14, Berlin 14 Grad.
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3: Radio 1 A15 Dreieck Spreewald Richtung Übergang Forst. Zwischen Cottbus Süd und Rogosen gibt es Behinderungen nach einem Unfall. B5 Berlin Richtung Nauen. Zwischen der A10 Auffahrt Spandau und Wustermark Ost gab es einen Unfall. B103 Küritz-Plau. Zwischen den Abzweigen nach Sadenbeck und Brügge ist ein Fahrzeug liegen geblieben. Stadtverkehr Berlin, länger dauert es auf der A100 vor der Baustelle in Höhe Detmolder Straße, auf der A115 vor der Spanischen Allee stadteinwärts und auf der B1-B5 Alt-Biesdorf stadteinwärts. Kreuzberg und Tempelhof, die Dudenstraße ist zwischen Mehringdamm und Metfesselstraße in Richtung Schöneberg nach einem Wasserrohrbruch gesperrt. Und dies noch zur S-Bahn. Wegen der Reparatur an einem Signal im Bereich Blankenburg kommt es auf den Linien S2, 26 und 8 zu Verspätungen und Ausfällen. Die S8 fährt zwischen Blankenburg und Birkenwerder nur im 40-Minuten-Takt. Trotz alledem haben Sie weiterhin eine gute Fahrt.
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2: Guten Morgen.
0: Hallo, hallo. Der Hass gegen Annalena Baerbock reicht bis New York. Dort lebt und arbeitet sie seit einem Jahr und dort wird sie nach ihrem Job bei den Vereinten Nationen auch bleiben für eine Professur an der Columbia University.
2: Eine Professur? Dafür ist sie aber gar nicht gut genug, rufen jetzt ihre Kritiker. Sie hat ja nicht mal einen Doktortitel. Warum sie den gar nicht braucht, kommentiert gleich Markus Feldenkirchen vom Spiegel.

0: Hanna Yadagu, My Love. Hier im schönen Morgen auf Radio 1, 8:09.
1: Annalena Baerbock hat einen neuen Job. Diese Woche wurde bekannt, dass die ehemalige deutsche Außenministerin eine Professur an der New Yorker Elite-Universität Columbia annehmen wird. Ihr Job als Präsidentin der UN-Generalversammlung endet in 2 Wochen.
0: Soweit, so gut und eine Notiz im persönlichen Lebenslauf. Aber wir sprechen ja hier von Annalena Baerbock, die schon als Außenministerin im Feuer der Kritik stand. Jetzt bricht zu Hause in Deutschland eine Welle der Empörung los über den neuen Job in den USA. Baerbock fehle die akademische Qualifikation für eine Professur, so eine Facette der noch gemäßigteren Kritik. Andere sprechen davon, Baerbock sei selbst- und karrierezentriert und nur über ihre Vernetzung an den Job gekommen.
2: 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Der Donnerstagskommentar mit Markus Feldenkirchen.
1: Politischer Autor beim Nachrichtenmagazin Der Spiegel. Guten Morgen.
3: Guten Morgen.
1: Morgen. Ist die Kritik an Annalena Baerbock und ihrem neuen Job gerechtfertigt?
3: Um es kurz zu machen, nein.
1: Und damit ist der Kommentar aber schon zu Ende.
3: Ja, gut, ich weiß ja, dass ihr für den Kommentar hier mindestens 2 Minuten Sendezeit eingeplant habt und jetzt nicht wieder so ein Sendeloch entstehen soll. Gut, da mache ich noch nicht Schluss, okay?
1: Okay. Ja.
3: Ich finde, Kritik an Annalena Baerbock war zu ihrer aktiven Zeit als Politikerin fast immer geboten. Also wie sie die Kanzlerkandidatur für die Grünen im Sommer 2021 vergeigt hat, das müssten ihr ihre Parteifreunde zumindest eigentlich auf Lebenszeit übernehmen. Damals waren die Chancen für die Grünen so groß wie nie, um einmal in der Geschichte das Kanzleramt zu leiten. Baerbock wollte das damals aber ganz unbedingt und sie war erkennbar nicht die erfolgreichste Wahl. Aber gut, Nicht-Grüne werden sagen, Gott sei Dank hat sie einen Kanzler Habeck verhindert. Als Außenministerin hat sie zwar viel medialen Wirbel erzeugt, aber ehrlich gesagt kaum Spuren hinterlassen. Sie hat Autokraten der Welt, die Leviten gelesen, aber Deutschlands Einfluss auf die Konfliktlösung in dieser Welt noch weiter reduziert. Den Posten als Außenministerin hat sie dann am Ende noch dazu genutzt, um selbst Präsidentin der UN-Generalversammlung in New York zu werden. Und die längst für diese Aufgabe vorgesehene deutsche Spitzendiplomatin Helga Schmid hat sie dabei vor den Bus geworfen. Wie sie den Job in New York auch zur Vergrößerung ihres Insta-Accounts genutzt hat, darf auch kritisiert werden. Wichtig ist bei all diesen Anlässen für Kritik allerdings, dass Kritik nicht mit Häme verwechselt wird, erst recht nicht mit misogyner Häme. Damit desavouiert man zuverlässig jede auch berechtigte Kritik. Wie man ihren neuen Posten als Professorin, und da sind wir jetzt an der Columbia-Universität, hämisch kritisieren kann, ist mir wirklich ein Rätsel. Dass es in den USA ein anderes Verständnis von ProfessorInnen gibt, dass Menschen mit praktischer Erfahrung in höchst relevanten Jobs gerne als Dozenten, als Professoren, Professorinnen gesehen und genommen werden, das scheint vielen Ignoranten nicht bewusst zu sein, was wiederum für deren Dummheit spricht. Außerdem kann ich allen chronisch Empörten hiermit versichern, der deutsche Steuerzahler wird die Professur von Annalena Baerbock nicht bezahlen müssen. Das macht die private Universität Columbia ganz, ganz allein zu 100% versprochen. Vielleicht beruhigt das ja den einen oder anderen.
0: Der Donnerstagskommentar von Markus Feldenkirchen vom Spiegel. Dankeschön.
3: Gern.
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0: Jungle im schönen Morgen auf Radio 1 und die kommen nach Berlin, kommen uns besuchen und zwar im November. 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Und jetzt haben wir es 8.15 Uhr.
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0: Ein bisschen 90er-Jahre-Musik. Hat noch keinem geschadet. Die Jayhawks hier auf Radio 1 mit Blue um 8.19 Uhr.
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2: Heute ist Donnerstag, der 27. August 2026. Berlins bester Basketballer feiert heute Geburtstag. Franz Wagner, der Welt- und Europameister und Star bei Orlando Magic in der amerikanischen Profiliga NBA, wird 25 Jahre alt und ist aktuell der bestbezahlte deutsche Sportler mit rund 43 Millionen Euro Jahresgehalt. Zuletzt hatte Franz Wagner Verletzungsprobleme und nimmt sich deshalb im Rest dieses Jahres eine Auszeit von der deutschen Basketballnationalmannschaft. Das heißt, er ist auch heute Abend beim WM-Qualifikationsspiel gegen die Niederlande in Köln nicht dabei. Vorher spielen dort die deutschen Frauen ihre Generalprobe für die Heim-WM in Berlin gegen die Türkei. Und Modedesigner und Regisseur Tom Ford wird heute, hat auch Geburtstag, 65.
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0: Nach der Klausur ist vor der Klausur. Dieses Mal treffen sich die Fraktionsspitzen von Union und SPD zu einer zweitägigen Klausur in Münster. Auch sie wollen sich, wie vorher schon die Bundesregierung, auf die politische Arbeit nach der Sommerpause vorbereiten und vor allem wieder eine gemeinsame Linie finden. Auf dem Tisch liegen große Reformvorhaben bei Rente, bei Steuern, bei Krankschreibungen zum Beispiel. Zuletzt hatte es zwischen Union und SPD vor allem bei der Einkommenssteuer und der Rente Streit gegeben.
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2: Eine besondere Choraktion gibt es heute Abend im Magdeburger Dom. Herbert Grönemeyer singt kurz vor der Landtagswahl in Sachsen-Anhalt mit 350 Sängerinnen und Sängern von mehreren Chören aus der Region, um das Verbindende der Chormusik hervorzuheben. In den Umfragen liegt die AfD im Moment klar vorn, die vom Landesverfassungsschutz als gesichert rechtsextrem eingestuft wird. Und Grönemeyer will dazu beitragen, dass die Gesellschaft wieder näher zusammenrückt, sagt er. Nur besorgt zuzuschauen reiche nicht. Das Konzert ist nicht öffentlich. Wir reden nachher um kurz nach 9:30 noch ausführlich darüber.
1: Das ist Berlin.
0: Wie lässt sich die Berliner Mietenkrise lösen? Darüber diskutieren heute Abend, 3,5 Wochen vor der Abgeordnetenhauswahl, Spitzenpolitiker von CDU, SPD, Grünen und Linken mit Berliner Mieterorganisationen. Im Mittelpunkt stehen steigende Mieten, fehlender bezahlbarer Wohnraum und die Frage, was der nächste Senat dagegen tun will. Das öffentliche Wahlforum beginnt um 19 Uhr in der Genezareth-Kirche in Neukölln.
1: Fast direkt vor ihrer Haustür.
2: Sozialleistungen beantragen, ohne dafür aufs Amt zu müssen. Das geht ab heute in Brandenburg. Im Landkreis Potsdam-Mittelmark startet heute eine neue Online-Plattform. Darüber können Sie erstmal unter anderem Grundsicherung und Hilfe zum Lebensunterhalt digital beantragen. Weitere 11 Landkreise, kreisfreie Städte und das Landesamt für Soziales und Versorgung sollen demnächst folgen.
1: Auf großer Reise.
0: Das Marineschiff Berlin läuft heute von Wilhelmshaven zu einem mehrmonatigen NATO-Einsatz aus. Rund 200 Soldatinnen und Soldaten sind an Bord nach einem umfangreichen Einsatzausbildungsprogramm. Der Einsatzgruppenversorger soll an Übungen und Manövern teilnehmen und unter anderem Kriegsschiffe auf See mit Treibstoff und Material versorgen. Bis Ende Januar gehört die Berlin zu einem ständigen NATO-Marineverband.
1: Sportlich, sportlich.
2: Für die Füchse Berlin beginnt heute die neue Handball-Bundesliga-Saison. In der Max-Schmeling-Halle treffen sie im ersten Spiel auf Melsungen. Nach der deutlichen Niederlage im Supercup gegen Magdeburg wollen die Füchse einen Fehlstart unbedingt vermeiden. Dafür müssen sie sich vor allem in der Abwehr steigern. Anwurf ist um 20 Uhr.
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9: Die Zeit, 8.31 Uhr.
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10: Der Chef des US-Geheimdienstes CIA, Radcliffe, hat bei seinem Besuch in Moskau Russland vor einem Angriff auf die NATO-Mitgliedstaaten gewarnt. Hintergrund seien Einschätzungen von US-Geheimdiensten, wonach der russische Staatschef Putin einen begrenzten Angriff befehlen könnte, berichtete das Wall Street Journal. Der CIA-Chef war laut US-Medien am Dienstag zu einem unangekündigten Besuch nach Moskau gereist. Das letzte derartige Treffen in Moskau fand im November 2021, 3 Monate vor dem russischen Einmarsch in die Ukraine statt. Nach der Klausurtagung der Bundesregierung kommen ab heute auch die Regierungsfraktionen zu Beratungen in Münster zusammen. Bei der zweitägigen Klausursitzung wollen die geschäftsführenden Vorstände über die Umsetzung der Reformvorhaben sprechen und weitere Vorhaben auf den Weg bringen. Auch der Grünen-Parteivorstand trifft sich zu zweitägigen Beratungen. Bei der Vorstandsklausur in Berlin-Kreuzberg soll ein Beschluss zu Hitzeschutz und Klimaanpassung gefasst werden. Guido Lambrecht vom Hans-Otto-Theater in Potsdam ist vom Fachblatt Theater Heute zum Schauspieler des Jahres gewählt worden. Gewürdigt wurde seine Rolle in der Dramatisierung des Will-Beck-Romans Serotonin von Sebastian Hartmann. Zur Schauspielerin des Jahres wurde Paulina Alpen vom Stuttgarter Schauspiel gewählt. Zum Theater des Jahres kürten die Kritikerinnen und Kritiker die Münchner Kammerspiele. Die deutschen Volleyballerinnen sind bei der Europameisterschaft trotz ihrer zweiten Niederlage ins Achtelfinale eingezogen. Gegen Gastgeber Türkei verloren die Deutschen 1:3. Im letzten Gruppenspiel müssen sie heute Nachmittag gegen Polen antreten. Soweit die Radio 1 Nachrichten. 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
9: Wir nähern uns so langsam der 20-Grad-Marke an. Die wird heute deutlich überschritten. 26 bis 29 Grad heute maximal an diesem Hochsommertag, kann man fast an dieser Stelle nochmal sagen. Obwohl wir ja schon Ende August haben. Also Bad Liebenwerda beispielsweise schon 16 Grad, 15 Grad in Dahme-Mark. Dann haben wir Wusterwitz mit 16 Grad schon oder auch Küritz 16 Grad. Aber es sind auch noch Orte dabei, die noch Temperaturen so um die 13 Grad haben. Wo hatte ich das jetzt gerade eben? Hier Templin beispielsweise. Also wie gesagt, die Temperaturen heute nochmal richtig warm, dazu viel Sonne und blauen Himmel.
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10: Auf Radio 1 A15 Dreieck Spreewald Richtung Übergang Forst zwischen Cottbus Süd und Rogosen gibt es Behinderungen nach einem Unfall. Stadtverkehr Berlin, die A100 Richtung Treptow ist zwischen Dreieck Neukölln und Sonnenallee gesperrt und wurde die Höhenkontrolle ausgelöst. Länger dauert es auch auf der A100 vor der Baustelle in Höhe Detmolder Straße, Richtung Treptow vor der Alboinstraße, auf der A115 vor der Spanischen Allee stadteinwärts, auf der B1B5 Alt-Biesdorf stadteinwärts und Kreuzberg-Tempelhof. Die Dudenstraße ist zwischen Mehringdamm und Metfesselstraße in Richtung Schöneberg nach einem Wasserrohrbruch gesperrt. Und aktuell ist zur S-Bahn wegen der Reparatur an einem Signal im Bereich Blankenburg kommt es auf den Linien S2, 26 und 8 zu Verspätungen und Ausfällen. Und wegen der Reparatur an einer Weiche in Südende kommt es auf den Linien S25 und 26 zu Verspätungen und Einschränkungen. Trotz alledem haben Sie weiterhin eine gute Fahrt.
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11: Hallihallo.
9: Einen schönen guten Morgen.
11: Der britische Regisseur Sir Ridley Scott ist eine Institution. Von Blade Runner über Alien bis der Marsianer hat der heute 88-Jährige wirklich Filmgeschichte geschrieben. Und heute startet sein neuer Film, denn Rente, das Wort kennt er nicht. Das Ende der Sterne heißt der Film.
12: Die Welt von damals existiert nicht mehr. Hier gibt's nur uns. Wir halten uns an dem fest, was mal war. Da draußen zählt nur eins, töten oder getötet werden. Das Einzige, was wir fürchten müssen, sind die Überlebenden.
9: Klingt natürlich auch wieder dramatisch hier, der neue Film von Ridley Scott. Vorlage ist der Science-Fiction-Roman von Peter Heller. Und wie gelungen die Umsetzung ist, sagt uns gleich unser Kinoking Knut Elstermann.

0: Wenn man Radiomoderatorin ist, dann verbindet man Songs immer mit verschiedenen Jobs. 2012, wo habe ich da gearbeitet? Ich überlege nochmal kurz. Es war irgendwo in München. Friends waren das, fantastischer Song. I'm his girl. Es ist 9:09.
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2: Hallo, guten Morgen, Knut.
3: Guten Morgen, hallo, hallo.
2: Hi. Du kannst dich sehr gut an deine Karriere erinnern. 2012 wirst du auch schon bei Radio 1 gewesen sein.
3: Ja, eben.
0: Das ist ja einfach.
3: Nicht schwer.
2: Das ist sehr, sehr einfach, genau. Apropos einfach, lass es uns gleich einfach machen. Wir haben ja gerade eben schon über den neuen Film von Ridley Scott gesprochen, Das Ende der Sterne, nach dem Roman von Peter Heller, eine Dystopie. Naja, wie ist er denn? Also ein großer Star in der Hauptrolle ist ja mit dabei, aber wie findest du den Film?
3: Ja, ich dachte auch, es kann eigentlich nichts schief gehen. Nicht? Wir haben einen Altmeister in Ridley Scott, wir haben den Jungstar Jacob Elordi, also klar, Oscar-Nominierung für Frankenstein. Und dann gibt es auch nicht zu vergessen, ganz wichtig, einen treuen Hund. Also man sollte meinen, da kann wirklich jetzt nichts schief gehen bei dieser Bestseller-Verfilmung. Aber leider fehlt dem 10-Film jener Funken Inspiration, der aus einem Buch dann ein packendes Leinwandstück machen kann. Da haben wir den Mechaniker Hick, das ist ein sympathischer Mann, den spielt dem Jacob Elordi recht eindimensional. Und mit seinem Hund gehört er zu den wenigen Überlebenden einer Pandemie. Also offenbar sind wirklich so gut wie alle Menschen tot. Ist alles ganz furchtbar. Und Funksprüche lassen ihn dann mit einem wackeligen Flugzeug aufbrechen, in der Hoffnung, auf andere Menschen zu treffen, weil er da was hört. Und alles in diesem grellen, aber irgendwie seltsam leblosen Film, in wirklich schöner Landschaft, muss man auch sagen, bleibt pure Abstraktion, leere Behauptung. Also die harten Lebensbedingungen, diese Angriffe von außen, diese Mordbanden, dann die Liebesgeschichte mit Chima, gespielt von Margaret Qualley, das bleibt alles pure Behauptung und berührt mich nicht und packt mich nicht. Man muss allerdings sagen und kann auch sagen, der Hund namens Jasper ist wirklich überzeugend in diesem Film. Das ist aber auch schon fast alles.
0: Bist du der Einzige, der nicht in Jacob Elordi verliebt ist eigentlich auf der ganzen Welt?
3: Ich kann das alles verstehen. Ja, ich kann das alles verstehen. Man sieht ihm wirklich gerne zu, aber es reicht ihm nicht für einen Film.
0: Gut, der zweite Film. Die Bewertung kommt ja ganz am Ende hier immer in der Kinorubrik. Staatsschutz heißt der zweite Film, den du uns mitgebracht hast und damit zum jungen deutschen Kino. Wurde auf der Berlinale gefeiert, dieser Film, ein Polit-Thriller, wie man ihn nicht alle Tage in Deutschland sieht.
3: Das ist wirklich wahr. Das ist eine ganz große Ausnahme. Ein Film von Faraz Shariat, der berühmt geworden ist mit seinem tollen Debüt damals, Futur 3, war wirklich nicht nur für mich einer der Höhepunkte der Berlinale im Panorama und hat ja auch den Radio 1 Publikumspreis bekommen. Das Publikum kann nicht irren. Also das haben wir immer wieder erlebt. Es ist die Geschichte einer Staatsanwältin, deutsch-koreanisch. Seo Kim heißt sie, wird sehr intensiv gespielt von Chen Emile Yan und sie wird Opfer eines rassistischen Überfalls und sie will jetzt selbst die rechtsradikalen Täter zur Verantwortung ziehen. Und dabei stößt sie auf große Widerstände und erlebt, wie das Rechtssystem, an das sie immer geglaubt hat, da wollte sie auch unbedingt rein, bereits unterwandert ist. Und diese Figur, diese Seo, hat wirklich etwas von einer hartnäckigen Westernheldin, das hat mir sehr gut gefallen, eine tolle Erfindung, im einsamen Kampf um Gerechtigkeit. Der Film basiert auf jahrelangen Recherchen, also es ist wirklich alles genau untersucht worden und zeichnet in kühlen, beklemmenden Bildern das bedrohliche Bild einer erodierenden Gesellschaft. Es ist ein Justizthriller, wie in Deutschland wirklich nur ganz selten entsteht, brisant und doch niemals, und das finde ich wichtig, eine platte politische Anklage. Natürlich hat er einen politischen Inhalt, eine politische Aussage, aber es ist vor allem auch durch und durch packendes Genre-Kino und dafür geht man ins Kino.
2: Oh, das klingt nach sehr vielen Rollen gleich. Wir sind mal sehr gespannt. Kommen wir aber noch zum dritten Film. Das ist Der Heimatlose von Kai Stennecke. Auch dieser Film hat Berlinale Ruhm erlangt. Mhm. Er hat nämlich den Teddy-Regiepreis gewonnen. Und das für ein Regiedebüt. Das muss man erstmal machen.
3: Ja, finde ich auch eine ganz tolle Leistung und ich war schon mir ziemlich sicher, als ich den gesehen habe bei der Berlinale, das ist ein guter Teddy-Kandidat. Freut man sich dann auch, wenn die Jury das auch so sieht. Es ist die Geschichte einer Rückkehr in eine fremde Heimat. So um 1900 wird nie ganz genau gesagt, aber an den Kostümen kann man es irgendwie schon erkennen. Und nach vielen Jahren kommt Hein, überzeugend, einsam, entwurzelt gespielt von Paul Boche, auf seine Insel zurück. Niemand erkennt ihn. Ganz merkwürdig. Seine Identität muss jetzt ergründet werden. Dafür wird ein Prozess angestrengt mit ganz aufwendiger Beweisaufnahme. Er darf doch aussagen. Alle sagen irgendwie aus. Und diese Dorfgemeinschaft, die ist tief gespalten durch diesen Prozess. Und man merkt immer, alles kreist hier um ein verdrängtes Geheimnis. wirklich starkes Debüt, finde ich, von Kai Stenicke. Der siedelte dieses packende Drama in einem, das ist hochinteressant, theatralen Setting an. Also ihr müsst euch das so vorstellen, die Häuser der Dorfbewohner, die haben sichtbar nur Fassaden und dahinter ist das nichts, das ist die Leere. Das sieht man, das erkennt man auch. Und diese Künstlichkeit des Aufbaus führt aber interessanterweise jetzt nicht zur Abstraktion, sondern verstärkt diese universelle Wirkung in karger, schöner, nordischer Landschaft noch. Also hier wird eine ganz archaische, allgemeingültige Geschichte erzählt über Heimat und Ausgrenzung und die erscheint logischerweise sehr gegenwärtig.
0: Sehr künstlerisch klingt das. Und jetzt schreiten wir zur Rollenvergabe. Eine Rolle ist nix. 5 Rollen, das absolute Nonplusultra. Wir freuen uns auf dein Urteil zu Das Ende der Sterne. Wie viele Rollen gibt es dafür?
3: 2 Rollen und die gehen wirklich größtenteils aufs Konto von Jasper natürlich.
2: Ich habe mir das gedacht, dass es so weit kommen wird. So, und wie viele Rollen bekommt Staatsschutz?
3: Bekommt 5 Rollen und am Samstag dann noch ein Gespräch. Ja, volle Punktzahl, ist wirklich ein Ausnahmefilm von Faras Shariat, der eben auch am Samstag zu hören sein wird bei uns.
0: Und Der Heimatlose, wie viele Rollen vergibst du da?
3: Bekommt 4 Rollen und auch da haben wir die große Freude, mit Kai Stenicke zu reden und mit Paul Boche, also mit dem Hauptdarsteller.
2: Alle sind sie wieder bei dir. Wie immer, Knut. Also dann, danke dir.
0: Viel Spaß übermorgen. Tschüss.
2: Ciao.
3: Danke, tschüss.
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0: Sie und einen schönen Morgen auf Radio 1. Smidley ist es hier. Solo unterwegs. Conor Murphy dieses Projekt, so heißt es. Smidley und Lucy Dacus hat sich hier noch mit dazu gesellt für Clapstone um 8.48 Uhr.
1: Sachsen-Anhalts Landeshauptstadt Magdeburg sorgt im Moment mit mehreren Aktionen für Schlagzeilen. Heute Abend zum Beispiel gibt es dort ein Chorkonzert mit Herbert Grönemeyer im Magdeburger Dom und über 350 Sängerinnen und Sängern. Darüber sprechen wir um kurz nach 9:30 noch ganz ausführlich.
0: Ja, und gestern tagsüber haben sich Menschen mit Migrationsgeschichte schon getroffen und haben für 5 Stunden ihre Geschäfte geschlossen. Sie wollten nämlich zeigen, was passieren würde, wenn die AfD in Sachsen-Anhalt regiert und zum Beispiel Remigration zur Realität würde. Dazu gab es eine Kundgebung vor dem Landtag mit einer der Mitorganisatoren, Dilek Toy.
2: Wir migrantische Gewerbetreibende und Ladenbesitzer wollen vor dem Landtagswahlen am 6. September ein sichtbares Zeichen setzen. Deshalb schließen wir heute unsere Geschäfte. Wir schließen heute unsere Läden, damit sich morgen nicht die Türen zu einer freien und demokratischen Gesellschaft schließen.
1: Ja, und deswegen waren tatsächlich von 10 bis 15 Uhr gestern viele Restaurants, Imbisse, Gemüseläden und andere Geschäfte einfach zu. Für viele kam das überraschend.
3: Es ist komisch. Also wir haben davon leider nichts mitbekommen im Vorfeld und haben uns gedacht, oh, heute mal einen schönen leckeren Döner zur Mittagspause. Und alles ist zu. Es ist ein bisschen Geisterstimmung hier.
4: Es ist eine Corona-Zeit, wo alles ein bisschen ruhig ist und keiner sich raustraut. Ja, so sieht es ein bisschen aus.
3: Kulinarische Katastrophe. Was anderes kann man dazu nicht sagen, ne?
0: Ja, aber mindestens, genau. Weil den Demonstrierenden geht es natürlich um sehr viel mehr als nur den fehlenden Döner. Das haben wir ja gerade eben von Dilek Toy auch schon gehört. Und das erklärt auch der ehemalige Integrationsbeauftragte Magdeburgs, Krzysztof Blau.
5: Ich glaube, man muss zeigen, welche Auswirkungen das hat. Die Folgen sind noch viel weitreichender, weil der Pflegebereich, die Ernährungswirtschaft, die Logistik, das merkt man dann ein paar Tage später, dass ich auf einmal kein Paket mehr bekomme oder in Pflege entsteht ein Notstand oder in der Notaufnahme gibt es auf einmal keine Notärzte. Ich verstehe nicht, dass man so kurzsichtig oder sogar blind schon ist, gerade bei diesem Thema.
1: Ja, ist schwer zu verstehen. Menschen mit Migrationsgeschichte haben in Magdeburg deswegen ein Zeichen gesetzt, bevor dann am Abend alle Spitzenkandidaten, denn auch in der Politik, ins Hochheer gestern zum Schlagabtausch zusammengekommen sind beim MDR. Das können Sie nachschauen, lohnt sich, in der ARD-Mediathek. Hi, meine

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15: Dann gucken wir doch mal auf die 9 Uhr Nachrichten. Michael Mellinger ist praktischerweise schon mal im Studio. Nach der Klausur ist vor der Klausur, denn nach der Regierung sitzen ab heute die Fraktionsspitzen von Union und SPD auch noch mal 2 Tage lang zusammen. Was wollen die denn jetzt noch besprechen?
16: Tja, die beraten in Münster die Umsetzung dessen, was die Chefs gestern verabredet haben, also die geplanten Reformen und weitere Vorhaben. Und näher kommen will man sich in der nordrhein-westfälischen Stadt sicher auch.
17: Ist auch wirklich schön da in Münster. Also mehr
15: schöner als in Brandenburg?
17: Ach, nee, das würde ich jetzt nicht unbedingt sagen. Aber da wird viel Fahrrad gefahren in Münster. Sehr fahrradfreundlich, diese Stadt. So, also das dann gleich. Also jetzt nicht zu den Fahrrädern, sondern zu den Plänen der Fraktion. Mehr dazu in den Nachrichten gleich um 9.

0: Impurities. Arlo Parks hier im schönen Morgen, 9 Uhr.
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3: Nach der gewaltigen Sturzflut im Himalaya ist die Zahl der Vermissten in Nepal und im von China verwalteten Tibet auf mehr als 1.300 gestiegen. In Nepal wurden nach Polizeiangaben bisher 162 Tote geborgen, in Tibet 3. Die Sturzflut, die nach Angaben der US-Erdbebenwarte von einem Gletscherabbruch ausgelöst worden war, hatte gestern ganze Städte und Dörfer im Grenzgebiet zerstört. Eva Lambi-Schmidt.
4: Das Gebiet auf tibetischer Seite ist schwer zugänglich, inmitten des Himalaya-Gebirges in einer Höhe von mehr als 4000 Metern. Von chinesischer Seite sind laut staatlichen Medien weitere Rettungskräfte auf dem Weg zum Unglücksort im Landesteil Tibet. Auch das chinesische Militär wurde zum Hilfseinsatz geschickt. Ein weiteres Problem für die Rettungskräfte ist das Risiko einer möglichen weiteren Flut. Etwa 2,5 Kilometer vom verschütteten tibetischen Ort Jirong entfernt hat sich Flutwasser hinter Geröllmassen gestaut, die möglicherweise brechen könnten. In der Nacht hat es zudem geregnet. Weitere Niederschläge werden Wetterberichten zufolge erwartet.
3: Die Fraktionsspitzen von Union und SPD beraten ab heute in Münster über die Reformvorhaben der Regierung. Sie wollen eine gemeinsame Linie finden, wie die geplanten Neuregelungen etwa bei der Rente ausgestaltet werden. Die Reform soll bis Ende des Jahres beschlossen werden. Das hat die Bundesregierung bei ihrer Klausurtagung in Neu-Hartenberg deutlich gemacht. Sabine Henkel.
5: Bundeskanzler Merz hat klargemacht, dass er die sogenannte Rente mit 63 abschaffen will, also die abschlagsfreie Rente für Versicherte mit 45 Beitragsjahren. Darum gibt es Diskussionen, vor allem aus den Bundesländern im Osten kommt Protest. Die Fraktionen von Union und SPD sind gefordert, sich damit auseinanderzusetzen, wenn das Gesetz vorliegt. Es geht bei der Klausur unter anderem darum, sich grundsätzlich abzustimmen und Gemeinsamkeiten auszuloten. Zum ersten Mal ist Thorsten Frey an der Spitze der Unionsfraktion dabei. Er hat den Vorsitz von Jens Spahn übernommen.
3: Der Brandenburger Landesbauernverband stellt heute in Teltow seine Erntebilanz vor. Aus diesem Anlass fordert der Verbandspräsident Wendorf mehr Unterstützung von Land, Bund und EU. Vor allem Diesel und Dünger sind wegen internationaler Krisen deutlich teurer geworden. Auf Radio 1 sagte Wendorf,
6: dass man hier, ich sage mal, Besonderheiten, regionale Besonderheiten hat, das wissen wir. Da sind wir nicht blauäugig. Aber derzeit geht der Preis bei den Energiekosten durch die Decke. Da hängt viel dran in unserer Branche. Und eine hohe Steuerlast belastet diese Preise. Und hier sollte man drüber nachdenken, ist eine Steuer wirklich noch, hat sie noch diese Steuerungswirkung, die wir jetzt brauchen? Oder kann man hier auch bestimmte Erleichterungen schaffen?
3: Der Präsident des Brandenburger Landesbauernverbandes, Henrik Wendorf, auf Radio 1. Eine Recherche des Bayerischen Rundfunks hat eine bislang unbekannte Sicherheitslücke in Mobilfunknetzen aufgedeckt. Bei Telefonanrufen konnten im Hintergrund sensible Informationen über Smartphones an die Anruferseite übermittelt werden, die potenzielle Cyberangriffe erleichtern. Maximilian Zierer.
7: Nach Recherchen des Bayerischen Rundfunks betraf die Sicherheitslücke die Mobilfunknetze von Telekom, Vodafone und Telefonica O2. Im Hintergrund übermittelten die Netze oftmals sensible Informationen über das Smartphone des Angerufenen an den Anrufer, darunter die E-Mail-Kennnummer oder Angaben zu Betriebssystemversion und Handymodell. In einem Test konnten BR-Reporter so an Geräteinformationen des CDU-Bundestagsabgeordneten Roderich Kiesewetter gelangen, der im Auswärtigen Ausschuss sitzt. Die Daten ermöglichten den gezielten Einsatz von Spionagesoftware, teilt das Bundesamt für Verfassungsschutz mit. Die Verfassungsschützer werten die vom BR entdeckte Schwachstelle als sicherheitsrelevant und gehen nahezu sicher davon aus, dass fremde Nachrichtendienste entsprechende Informationen nutzen.
3: Soweit die Radio 1 Nachrichten. 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
8: Heute noch mal baden gehen? Kein Problem. Die Temperaturen steigen heute auf bis zu 29 Grad in Berlin und Brandenburg. Die Sonne strahlt, die Wolken sind höchstens dekorativ da am Himmel. Und ab morgen wird es schon wieder so ein kleines bisschen unbeständiger. Aktuell die Temperaturen, sage ich Ihnen noch, falls Sie jetzt noch baden gehen wollen oder schon, 16 Grad in Berlin, 15 in Brandenburg an der Havel, 16 Grad in Perleberg und 16 in Frankfurt.
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3: Auf Radio 1 B101 Mariendorf Richtung Trebbin zwischen Märkischer Allee in Birkenhain und Großbeeren Süd ist ein Fahrzeug liegen geblieben. B169 Cottbus Richtung Elsterwerda zwischen der Saarbrücker Straße in Cottbus und Klein-Gagelow gibt es Behinderungen durch ein defektes Fahrzeug. Stadtverkehr Berlin, länger dauert es auf der A100 vor der Baustelle in Höhe Dattmolder Straße, in Richtung Treptow vor der Alboinstraße, auf der A115 vor der Spanischen Allee stadteinwärts, auf der B1, B5 Alt-Biesdorf stadteinwärts und Kreuzberg und Tempelhof. Die Dudenstraße ist zwischen Mehringdamm und Metfesselstraße in Richtung Schöneberg nach einem Wasserrohrbruch gesperrt. Und aktuell ist zur S-Bahn. Wegen der Reparatur an einem Signal im Bereich Blankenburg kommt es auf den Linien S2, 26 und 8 zu Verspätungen und Ausfällen. Und wegen der Reparatur an einer Weiche in Südende kommt es auf den Linien S25 und 26 zu Verspätungen und Einschränkungen. Trotz alledem haben Sie weiterhin eine gute Fahrt.
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2: Guten Morgen.
9: Hallo, hallo.
2: In der Süddeutschen Online gibt es so eine Rätselrubrik. Habe ich schon mal von erzählt, dass ich zum Einschlafen ganz gerne Wordle spiele. Und es gibt jetzt ein neues Rätsel seit ein paar Wochen. Das heißt Kästli. Da muss man Vierecke so ordnen, dass sie alle in einen Kasten passen. Kann man das auch schon als Videospiel bezeichnen?
9: Ich glaube nicht. Beziehungsweise wird es auf der Gamescom wohl keine Rolle spielen, das Kästli-Spiel. Aber ich habe ja auch keine Ahnung, was die Trends sind auf der weltweit größten Computerspielemesse, die ab heute fürs Publikum geöffnet ist. Das erzählt uns gleich unser Reporter vor Ort in Köln.

0: Alexander Forth featuring Cezanne aus den Niederlanden hier auf Radio 1 um 9:09.
1: Jan Skøln steht Kopf, nicht wegen Prinz Karneval, sondern wegen der Gamescom. Bevor Sie jetzt anfangen, Leute, für mich zu schämen. Wegen der Gamescom, der größten Videospielmesse der Welt. Die findet traditionell immer Ende August statt und hunderttausende Besucherinnen und Besucher aus der ganzen Welt reisen extra deshalb nach Köln. Und mittlerweile hat das Ganze ja auch so eine Art Festivalcharakter. Es gibt Livebühnen in der ganzen Stadt. Das ist dann schon wieder so ähnlich wie an Karneval. Es gibt einen Fachkongress und natürlich jede Menge Spiele. Und ab heute öffnet die Gamescom dann jetzt auch für Privatbesucherinnen und Besucher.
0: Unser Spielefachmann Magnus von Keil ist schon seit Dienstag vor Ort angereist aus Berlin und auch jetzt gerade schon wieder mittendrin im Getümmel. Sprichst du auch schon Kölsch? Hallo?
2: Mittendrin, ja, noch nicht so richtig. Aber ihr hört die Augenringe, oder? In meiner Stimme, die kann man hören schon.
0: Hast du gedaddelt schon wieder die ganze Zeit? Wo bist du denn gerade und was passiert um dich herum?
2: Also ich sitze jetzt im Moment noch an meinem Lieblingseingang. Ich bin ja nicht das erste Mal hier auf der Gamescom und weiß, wo am wenigsten los ist. Hier war gerade die Eröffnungsdurchsage. Ich schaue gerade zu, wie hier die Aussteller einströmen. Einige sitzen hier noch, sind am Frühstücken. Am Haupteingang, habe ich gehört, steht schon eine riesige Menschenmenge, weil ab 10 ist ja dann auch für Privatbesuchende geöffnet und spätestens ab dann wird es hier richtig, richtig voll.
1: Also in 50 Minuten öffnen da die Tore. Hast du denn schon Trends ausgemacht, die sich gerade abzeichnen?
2: Also schon seit so ein paar Jahren kann man eigentlich beobachten, dass gerade Spiele aus Asien wahnsinnig auf dem Vormarsch sind. Also große Produktionen, die eben nicht nur aus Japan kommen, sondern insbesondere aus Korea, aus China. Und eins dieser Spiele ist Tides of Annihilation. Da kämpfst du in so einer dystopischen, auch so ein bisschen viktorianisch angehauchten Version von London gegen so gigantisch große, riesenhafte Monster. Das kam bei der Eröffnungsshow am Dienstag schon sehr, sehr gut an und zeigte sich dann auch hier auf der Messe an einer langen, langen Schlange vor den Anspielstationen. Auch Armin aus Süddeutschland stand da an, um das Spiel zu spielen und meinte, ja, Länder wie China seien inzwischen halt einfach viel flexibler und gingen besser ein auf die Wünsche der Kunden.
3: Das Problem, die gute alte Welt bewegt sich nicht. Das haben wir überall. Nicht nur in der anderen Wirtschaft, sondern auch in der Spielwirtschaft. Bei Autos genauso, gell? Ja, ja. Wir kommen nicht in den Quark. Wir sind so traditionsbewusst, sagen wir immer so gerne, gell?
2: So gerne, gell? Also und diese Produktion, dass da enorm viel Kohle drin steckt, das merkt man auch direkt, wenn man durch die Hallen geht. Einige leisten sich absurd große Standflächen, auf denen dann zum Beispiel auch einfach nur mal so eine riesengroße Meerjungfrau steht. Ja, das sieht cool aus, aber ich habe auch so einige Stimmen gehört, die das kritisch sehen und sagen, ey, den Platz hätte man doch auch kleineren Studios zum Beispiel zur Verfügung stellen können.
0: Okay, jetzt hast du dich viel umgeschaut. So eine Messe ist natürlich riesig, du guckst immer noch weiter, aber hast du schon so ein persönliches Highlight für dieses Jahr festmachen können?
2: Also vorweg gesagt, die großen Überraschungen gab es für mich persönlich in diesem Jahr eher nicht. Viele der Titel waren schon im Vorfeld bekannt, aber man muss fairerweise auch sagen, in diesem Jahr ist das alles ein bisschen anders, weil im November erscheint GTA 6. Da hat, glaube ich, jeder schon von gehört inzwischen. Der Hype ist so unfassbar gigantisch um dieses Spiel, dass sich die komplette Branche tatsächlich darauf abstimmt. Also viele Releases erfolgen deshalb gezielt schon vor oder nach GTA 6. Zum Beispiel jetzt Ende September schon erscheint Silent Hill Townfall, der neue Teil der legendären Horrorreihe aus den 90ern. Hersteller Konami hat sich dafür zusammengetan mit einer Filmproduktionsfirma, mit Annapurna. Und das Ergebnis ist auch eine sehr cineastische Geschichte. Ein großer Fokus auf tolle Bilder, Storytelling, das konnte ich schon anspielen gestern, hat mir super gefallen. Ja, und ansonsten, kann ich eigentlich immer nur die Indie-Area wieder hervorheben. Also das ist die Halle, wo die kleinen Entwicklerstudios ihre Arbeiten ausstellen, weil große, bildgewaltige Sachen sind natürlich cool, aber die wirklich spannenden und innovativen Sachen siehst du halt oft hier.
1: Und wie geht's für dich jetzt noch weiter heute?
2: Ja, also erstmal werde ich mir definitiv noch ein paar dieser Indies anschauen. Das habe ich gestern gar nicht alles geschafft. Dann um 10 geht ja auch der Gamescom-Kongress los, eröffnet vom Bundespräsident Frank-Walter Steinmeier. Das wird spannend. Da werden dann den ganzen Tag Vorträge gehalten rund ums Thema Games, auch abseits des Bildschirms, eben zum Beispiel, wie Games bei der Demokratiebildung helfen können und so weiter. Und an der Stelle auch nochmal gezielter Tipp, viele dieser Inhalte von der Gamescom werden auch gestreamt. Also sie müssen gar nicht vor Ort sein hier und können sich das bequem von zu Hause aus anschauen. Und da muss ich euch auch sagen, ich liebe ja die Gamescom wirklich sehr. Aber diese vielen Eindrücke hier vor Ort zu verarbeiten, da ist mein Gehirn einfach zu alt für.
1: Oje, oje. Sag doch sowas nicht.
2: Nein, es ist wirklich toll, aber halt auch echt anstrengend. Und nach dem Pressetag gestern habe ich Matthäus Amide getroffen von der Stiftung Digitale Spielekultur aus Berlin, die ja auch wichtige Events um die Gamescom herum begleiten. Und er hat das auch sehr treffend auf den Punkt gebracht.
4: Tag 1 vorbei, wie geht's dir?
5: Müde, bisschen erschöpft, sehr glücklich, voller neuer Erfahrungen.
0: Ja, bitte. Ja. Und die hast du mit uns geteilt. Die Gamescom in Köln startet heute auch für Privatbesucher und unser Games-Fachmann Magnus von Keil ist mittendrin und kann schon nicht mehr. Vielen Dank für deinen Einsatz.
2: Jetzt erstmal gucken, wo es hier Kaffee gibt.
0: Tschüss.
2: Bis bald. Grüße aus Köln.

0: Bulgarian Car Trader hier im schönen Morgen auf Radio 1 in My Zone. 9.17 Uhr.
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0: 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Hier auch ein Hit von 2007, Stars in Their Eyes von Just Jack, um 9.22 Uhr.
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3: Kürzlich wurde ich von einer sehr jungen Frau im Interview gefragt, was für eine Art Zukunft ich mir denn so als Kind erträumt hätte. Und das hat mir ganz ehrlich direkt ein schlechtes Gewissen gemacht. Denn ein großer Unterschied zwischen damals und heute ist natürlich die Zukunft, von der wir so geträumt haben. Während heute die meisten wahrscheinlich von irgendeiner Zukunft träumen, in der dann doch irgendwie noch alles gut ausgeht, ne, und gar nicht so schlimm wird, wie wir befürchtet, haben wir es damals in unseren Zukunftsträumen noch richtig krachen lassen. Ich beispielsweise habe mich mit Ende 50 eher so in einem Raumschiff durch den interstellaren Raum reisen sehen. Und zwar einem Top-Raumschiff. Also jetzt nicht so rumpelpumpelmäßig wie gerade hier Artemis 2. Die es ja mit Ach und Krach mal geschafft haben, einmal um den Mond rumzukommen. Komm, nee, ich habe mich natürlich mehr so Raumschiff Enterprise-mäßig reisen sehen. In einem niegelnagelneuen Schiff der Excelsior-Klasse. Auf dem Weg nach Klingon, wo ich vor dem Hohen Rat die klingonische Übersetzung meines neuen Romans vorstelle. Eine übermütige, verspielte, hochkomische und halbbiografische Romantasy-Liebesgeschichte. Die Begegnung zweier völlig verschiedener Welten. Eben eine klingonisch-niedersächsische Beziehungskomödie. Mit dem schönen Titel Blutwein und strammer Max. Meine völlig verrückte klingonische Hochzeit, sowas. Oder eben in der klingonischen Übersetzung Hohaka! Hoyahaha! Das sind normale, gesunde Träume für einen pubertierenden Jungen. Später hier auf der Erde habe ich dann übrigens von einer Zukunft mit Gulps geträumt. Also vielleicht noch mal ganz kurz dazu. Gulps sind mit modernster Gentechnologie hochgezüchtete Riesenschlangen. Also wirklich riesige Riesenschlangen. Im Durchmesser sind sie bis zu 3 Metern breit und die gewaltigsten unter ihnen werden mehr als 10.000 Kilometer lang. Possierliche Tiere, lieb, genügsam, aber eben auch unglaublich träge. Das Besondere an ihnen jedoch ist nicht die ungeheure Größe, sondern ihr durch den gesamten Körper ziehender Verdauungstrakt und ihre wahnsinnige Verdauungsgeschwindigkeit. Ein Mensch, der ihr Maul betritt, schlucken sie sofort herunter. Da sie ihn jedoch umgehend als ungenießbaren Fremdkörper ansehen und erkennen, jagen sie ihn dann einfach in einer irrsinnigen Geschwindigkeit, ohne ihn zu verdauen, verschmutzen oder sonst zu beschädigen, durch ihren Körper und scheiden ihn sofort wieder aus. Völlig sichere Geschichte das. Die schnellste Art zu reisen. Man betritt beispielsweise in Berlin das Maul, es macht Gulp und schon steht man in Madrid. Absolut klimaneutral. So, das waren die realistischen Zukunftsträume meiner Generation. In meinem Originaltext zu den Gulps habe ich übrigens, nur mal nebenbei, den wissenschaftlichen Durchbruch, also den Tag, wo den Biogenetikern die Züchtung des ersten Gulps gelang, auf den 14. April 2027 datiert. Ich sag's nur mal. Wär langsam an der Zeit.
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9: Es wird 9.30 Uhr.
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9: mit Michael Mellinger.
11: Nach der verheerenden Sturzflut in Nepal werden mindestens 8 Deutsche vermisst. Die Zahl aller Ausländer, von denen es bisher kein Lebenszeichen gibt, bezifferte die Tourismusbehörde Nepals auf 517. Unter ihnen sind auch Touristen aus Indien, den USA und Großbritannien. Insgesamt werden in dem Katastrophengebiet 1300 Menschen vermisst. In Nepal wurden bisher mehr als 160 Menschen totgeborgen, auf chinesischer Seite 3. In diesem Jahr sind in Deutschland nach Schätzung des Robert-Koch-Instituts bis Mitte August etwa 15.800 Menschen durch Hitze gestorben. 9.600 der Todesfälle entfielen auf die Extremhitze Ende Juni, wie das Institut in seinem aktuellen Wochenbericht mitteilte. Auf dem Berliner Gendarmenmarkt will die Umweltschutzorganisation Greenpeace am Vormittag mit einer Aktion auf die Opfer der Hitzewellen aufmerksam machen. Vor dem Hintergrund der Ausgestaltung einer Zuckersteuer auf Getränke fordert Brandenburgs Gesundheitsminister Wilke, die Einnahmen auch für den Gesundheitsbereich aufzuwenden. Es sei für ihn eine logische Voraussetzung, dass das Geld nicht in den allgemeinen Haushalt geht, so der SPD-Politiker gegenüber der dpa. Mit der Steuer lasse sich die Prävention verstärken und die gesundheitliche Versorgung verbessern. Gestern hatte sich Bundesfinanzminister Klingbeil von einer ersten Version seines Ministeriums für eine Zuckersteuer distanziert. Guido Lambrecht vom Hans-Otto-Theater in Potsdam ist vom Fachblatt Theater Heute zum Schauspieler des Jahres gewählt worden. Gewürdigt wurde seine Rolle in der Dramatisierung des Wellbeck-Romans Serotonin von Sebastian Hartmann. Zur Schauspielerin des Jahres wurde Paulina Alpen vom Stuttgarter Schauspiel gewählt. Zum Theater des Jahres kürten die Kritikerinnen und Kritiker die Münchner Kammerspiele. Soweit die Radio 1 Nachrichten. 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
9: Es wird heute noch mal richtig sonnig und warm, 26 bis 29 Grad. Und die Temperaturen nähern sich immer mehr der 20-Grad-Marke an. Frankfurt meldet 18 Grad, Brandenburg an der Havel 18, Perleberg auch 18 Grad, Berlin 18 und sonst fast überall noch 17 Grad.
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11: Auf Radio 1 B169 Cottbus Richtung Elsterwerda zwischen der Saarbrücker Straße in Cottbus und Kleingaglow gibt es Behinderungen durch ein defektes Fahrzeug. Stadtverkehr Berlin, länger dauert es auf der A100 vor der Baustelle in Höhe Detmolder Straße, Richtung Treptow vor der Alboinstraße, auf der A115 vor der Spanischen Allee Stadt einwärts und auf der B1 B5 Alt-Biesdorf Stadt einwärts. Kreuzberg und Tempelhof, die Dudenstraße ist zwischen Mehringdamm und Metfesselstraße in Richtung Schöneberg nach einem Wasserrohrbruch gesperrt. Und dies noch zur S-Bahn. Wegen der Reparatur an einer Weiche in Südende kommt es auf den Linien S25 und 26 zu Verspätungen und Einschränkungen. Die S25 fährt nur zwischen Hennigsdorf und Anhalter Bahnhof. Bitte nutzen Sie zwischen Anhalter Bahnhof und Teltow Stadt die S26. Trotz alledem haben Sie weiterhin eine gute Fahrt.
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12: Guten Morgen.
13: Hallo.
12: Weniges macht ja so glücklich wie zusammen singen. Am besten noch in einem großen Dom. Das weiß Herbert Grönemeyer und will deswegen ein ganz besonderes Zeichen setzen. Vor der Wahl in Sachsen-Anhalt, heute Abend in Magdeburg.
13: Zusammen mit Vereinen vor Ort hat er ein Konzert organisiert mit Chören aus dem ganzen Bundesland. Und heute Abend geht das Ganze über die Bühne. Was das genau bringen soll und kann, außer die Singenden glücklich machen, das besprechen wir gleich.

0: So heißt der Song Insomnia von 49th and Main. Auf Radio 1 um 9.36 Uhr.
1: Noch anderthalb Wochen bis zur Landtagswahl in Sachsen-Anhalt. Das Bundesland steht deutschlandweit im Fokus, weil es das erste Mal eine als rechtsextrem eingestufte Partei zur absoluten Mehrheit bringen könnte. In dieser angespannten Stimmung will Sänger Herbert Grönemeyer heute Abend in der Landeshauptstadt Magdeburg ein Zeichen setzen. Grönemeyer wird mit mehreren Chören aus ganz Sachsen-Anhalt im Magdeburger Dom singen. Die Botschaft: Zusammenhalt durch Musik.
2: So ein schönes Land, ganz allgemein.
1: Grönemeyer macht sich schon länger gegen Rechts und für Engagement stark. Zuletzt in seiner Dankesrede für den Deutschen Nationalpreis.
3: Wir brauchen als Zivilgesellschaft nicht unbedingt eine Mutti oder einen Vati, wir haben uns selbst. Und jetzt sind wir gefragt, in Aktion zu kommen, in Bewegung, eine Bewegung der Bürger für Bürger.
1: Den Chorabend im Magdeburger Dom hat Grönemeyer mit der Initiative Gemeinsame Sache und dem Verein Heimat bewegen geplant.
0: Und mit diesem Verein Heimat bewegen aus Ballenstedt im Harz sprechen wir jetzt genauer mit Vereinsmitglied Annike Richter. Guten Morgen.
4: Guten Morgen.
0: Sie engagieren sich eigentlich in Ihrer Kleinstadt dafür, dass sich die Menschen aktiv in die Lokalpolitik einbringen, also weniger meckern und mehr mitmachen. Wie kam es denn zur Zusammenarbeit mit Herbert Grönemeyer, der ja eher in Berlin abhängt oder vielleicht noch in London?
4: Ja, also wir sind ein Verein für Stadt- und Regionalentwicklung und in diesem Tun sind wir in sehr vielen deutschlandweiten Netzwerken unterwegs, wie die Allianz der Gestalterinnen oder den Neulandgewinnern. Das sind alles so Menschen, die sich in ihrer Region einsetzen und in diesem Sinne sind wir sehr oft in Berlin auch und haben da eine Stadt-Land-Brücke, wo man sich austauscht, wie geht es euch, wie geht es uns, wie geht es euch in eurem Tun. Und darüber sind die Kulturschaffenden in Berlin eben auch aufmerksam geworden auf die Gestalterinnen und ja, dann haben wir einfach einen Workshop gemacht und haben uns überlegt, was ist denn das, was uns jetzt vor Ort helfen könnte, um eben auch positiver in diese Tage reinzugehen.
0: Und Herbert Grönemeyer war ja schon mal bei Ihnen in Ballenstedt. Ja. Was haben Sie da genau gemacht mit ihm?
4: Genau, er war 2 Tage da. Wir haben Kinder- und Jugendchöre besucht, also er, nicht wir, sondern er. Dann hat er den Oppenröder Männerchor, das ist ein alter Traditionschor mit 30 Männern zwischen 30 und 80 besucht und hat mit denen gesungen. Wir haben einen Podcast mit Kindern und Jugendlichen aufgenommen mit ihm und wir haben eine Veranstaltung gemacht. Leerstandsbelebung ist zum Beispiel etwas, was wir sehr viel machen. Wir haben eine innerstädtische Allee halt bemalt mit Kindern und Jugendlichen zum Tag des Grundgesetzes und haben dort eben gezeigt, dass wir alle nicht passiv sind, sondern dass wir einfach auch Lust haben, unseren Ort zu gestalten.
0: Also Herbert Grönemeyer ist bei Ihnen sehr präsent. Und ja, bei diesem Konzert heute Abend sind ja jetzt rund 350 Sängerinnen und Sänger mit ihren Chören dabei. Wie wurden die denn ausgewählt?
4: Das weiß ich nicht so genau. Also die sind sozusagen über Bekannte und über Kontakte und über Empfehlungen da reingekommen. Also das war jetzt nicht eine gezielte Auswahl als solches, sondern das hat sich einfach, ich sag mal, organisch ergeben.
0: Wenn Herbert Grönemeyer schon mal in Magdeburg ist heute Abend, passiert ja auch nicht so oft. Warum ist dieses Konzert mit den Chören, was ja auch was ganz Besonderes ist, nicht öffentlich? Der Magdeburger Dom, denkt man, ist doch eigentlich groß genug.
4: Ja, also das ist auch nicht so, dass wir da die Chöre da alleine sitzen, sondern die bringen natürlich die Chöre selber, kommen das erste Mal zusammen in Konstellationen. Die haben natürlich schon ein paar Stellproben gehabt und ein paar Chorproben, aber die bringen natürlich alle ihre Freunde, Verwandte aus den Dörfern mit, die bringen die engagierten Menschen aus den Dörfern mit und damit ist der Dom einfach voll und die Kapazitätsgrenze ist erreicht.
0: Ja, aber es wird auch nicht nach außen übertragen. Also wir hatten uns so vorgestellt, wenn man da jetzt so ein großes Public Viewing machen würde oder so. Also würde das nicht noch mehr einen größeren Effekt haben, wenn die ganze Stadt was davon hätte? Denn es geht ja ganz offensichtlich darum, dass es die Gesellschaft auch wieder zusammenbringen soll.
4: Mhm. Ja, das ist alles eine Low-Budget-Produktion, sag ich mal so. Ja. Jeder bringt sich da ein mit den Kapazitäten und mit den finanziellen und auch fachlichen Kompetenzen, die er hat. Und das ist halt einfach auch eine, sag ich mal, eine schnelle Nummer. Ja, also wir haben uns im März das erste Mal getroffen und dann wurde diese Reise initiiert durch ganz Sachsen-Anhalt und das mit dem Dom, das wird ja auch sozusagen innerhalb von einer Woche organisiert. Und das ist einfach auch etwas, wo man selbst als Mensch an seine Grenzen kommt und sagt, okay, wir müssen ja, es soll qualitativ hochwertig sein, aber dann sind die Rahmenbedingungen so, wie sie sind.
0: Der Fokus liegt ja auch darauf, dass diese Chöre schon sehr divers sind. Also Sie haben schon gesagt, ja, alle Altersgruppen vertreten natürlich wahrscheinlich auch mehrere verschiedene Ansichten, treffen sich da im Chor. Was ist das Besondere an Chormusik? Warum kann gerade die so die Menschen zusammenbringen?
4: Ich glaube, dass es da eben konkret dann eben ums Singen geht, ja, und nicht um politische Ansichten oder über Unterschiede oder so, sondern es geht darum, gemeinsam zu musizieren. Und da ist das, sind die persönlichen Unterschiede oder Meinungen dann eben zweitrangig. Nichtsdestotrotz ist es so, wenn man eben gemeinsam musiziert, dass man sich natürlich auch auf ein Bier oder auf ein Wein oder auf ein Wasser trifft und dann darüber spricht, wie es einem so geht. Und da glaube ich, da kommen dann eben auch durch diesen Austausch der Blasen kommen und der Meinungen kommen eben auch so eine Gemeinschaft wieder zusammen.
0: Anneke Richter vom Verein Heimatbewegen aus Ballenstedt im Harz in Sachsen-Anhalt vor dem großen Konzert heute Abend im Magdeburger Dom mit mehreren Chören und Herbert Grönemeyer. Vielen Dank und viel Spaß heute Abend.
4: Ich danke euch. Bis
0: Tschüss.
4: Dann. Ciao.

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1: 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Sich gut zu kleiden ist eine Form der guten Manieren.
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11: So, wir packen unseren Kram zusammen. Hier geht's jetzt gleich weiter mit Nachrichten, Wetter und Verkehr. Und dann steht ab 10 Caro Corneli für Sie im Studio. Bei ihr geht's als erstes um das neue Buch von Ruth Maria Thomas, Die zweitgrößte Liebe. Und das ist sehr unglücklich, weil ich habe das erste Buch noch gar nicht gelesen von Ruth Maria Thomas. Ich glaube, Die schönste Version heißt das. Und das soll doch so fantastisch sein. Ich komme nicht hinterher.
12: Ich komme nicht über den Namen hinweg. Ruth Maria Thomas. Gleich drei Vornamen.
11: Eine Leipzigerin übrigens.
12: Wir sind Julia Menger und Kerstin Hermes. Wir legen uns bis morgen auch noch ein paar mehr Vornamen zu.
11: Aber nicht Ruth.
12: Nee, wie denn? Wie würdest du denn mit zweitem Namen gerne heißen?
11: Das überlege ich mir bis morgen. Das weiß ich so spontan nicht.
12: Kerstin.
11: Julia ist ziemlich perfekt.
12: Zoe California Hermes.
11: So ungefähr. Bis morgen. Ciao, Kakao.

0: Es ist 9.59 Uhr, bald ist es um 10 und wir starten hier mal in die Nachrichten.
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0: mit Michael Mellinger.
2: Nach der verheerenden Sturzflut in Nepal werden mindestens 8 Deutsche vermisst. Die Zahl aller Ausländer, von denen es bisher kein Lebenszeichen gibt, bezifferte die Tourismusbehörde Nepals auf 517. Unter ihnen sind auch Touristen aus Indien, den USA und Großbritannien. Insgesamt werden in dem Katastrophengebiet 1300 Menschen vermisst. In Nepal wurden bisher mehr als 160 Menschen totgeborgen, auf chinesischer Seite 3. Eva Lambi-Schmidt.
3: Das Gebiet auf tibetischer Seite ist schwer zugänglich, inmitten des Himalaya-Gebirges in einer Höhe von mehr als 4000 Metern. Von chinesischer Seite sind laut staatlichen Medien weitere Rettungskräfte auf dem Weg zum Unglücksort im Landesteil Tibet. Auch das chinesische Militär wurde zum Hilfseinsatz geschickt. Ein weiteres Problem für die Rettungskräfte ist das Risiko einer möglichen weiteren Flut. Etwa 2,5 Kilometer vom verschütteten tibetischen Ort Jirong entfernt hat sich Flutwasser hinter Geröllmassen gestaut, die möglicherweise brechen könnten. In der Nacht hat es zudem geregnet. Weitere Niederschläge werden Wetterberichten zufolge erwartet.
2: Der Chef des US-Geheimdienstes CIA, Radcliffe, hat Russland vor einem Angriff auf die NATO-Mitgliedstaaten gewarnt. Hintergrund seien Einschätzungen von US-Geheimdiensten, wonach der russische Staatschef Putin einen begrenzten Angriff befehlen könnte, berichtete das Wall Street Journal. Der CIA-Chef war laut US-Medien am Dienstag zu einem unangekündigten Besuch nach Moskau gereist. Carsten Kühntop.
4: Ein wichtiger Faktor bei Putins Kalkül könnten die niedrigen Munitionsbestände im Westen sein. Sie sind vor allem eine Folge des Krieges gegen den Iran. Den Berichten zufolge warnte der US-Geheimdienstler Moskau auch vor weiteren Sanktionen, sollte die Straße von Hormuz nicht für den Schiffsverkehr geöffnet werden. Laut dem Kreml traf Radcliffe mit Vertretern der russischen Geheimdienste zusammen, die anschließend Putin unterrichteten. US-Präsident Trump nannte den Moskau-Besuch halb Routine, führte das aber nicht näher aus. Radcliffes Reise dürfte zeigen, dass die USA die Gefahr eines russischen Angriffs auf die NATO ernst nehmen.
2: Nach der Klausurtagung der Bundesregierung kommen ab heute auch die Regierungsfraktionen zu Beratungen in Münster zusammen. Bei der zweitägigen Klausursitzung wollen die geschäftsführenden Vorstände über die Umsetzung der Reformvorhaben sprechen und weitere Vorhaben auf den Weg bringen. Sabine Henkel.
5: Bundeskanzler Merz hat klargemacht, dass er die sogenannte Rente mit 63 abschaffen will, also die abschlagsfreie Rente für Versicherte mit 45 Beitragsjahren. Darum gibt es Diskussionen, vor allem aus den Bundesländern im Osten kommt Protest. Die Fraktionen von Union und SPD sind gefordert, sich damit auseinanderzusetzen, wenn das Gesetz vorliegt. Es geht bei der Klausur unter anderem darum, sich grundsätzlich abzustimmen und Gemeinsamkeiten auszuloten.
2: Der Berliner Schauspieler Andreas Hoppe ist tot. Wie seine Agentur am Abend bekannt gab, starb er bereits am 17. August im Alter von 66 Jahren. Ein Nachruf von Christina Torge.
6: Hoppe war unter anderem wegen seiner Rolle im Tatort aus Ludwigshafen bekannt, in der er 21 Jahre lang an der Seite von Ulrike Volkerts Kommissar Mario Kopper spielte. Von 1982 bis 1986 studierte Hoppe an der Hochschule für Musik und Tanz Hannover. In den frühen 1990er Jahren gehörte er zu den Ensembles verschiedener Theater in Berlin, unter anderem am Theater des Westens, am Grips-Theater und am Theater an der Parkaue. Ab 1996 war er im SWR-Tatort als Kommissar Mario Kopper zu sehen. Anfang 2018 war nach insgesamt 57 Folgen mit der Folge Kopper Schluss.
2: Soweit die Radio 1 Nachrichten. Weitere Meldungen bei rbb24.de.
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0: Mit den aktuellen Temperaturen, sie bewegen sich im Moment zwischen 16 und 18 Grad bei uns im Sendegebiet. Heute erwartet uns viel Sonnenschein mit ein paar lockeren oder dünnen Wolken. Es kommen zwischen 10 und 13 Sonnenstunden zusammen heute und es bleibt durchweg trocken. Die Höchstwerte liegen dann später zwischen 26 in Mittenwalde und 29 Grad in Wusterwitz und in Berlin werden es wohl bis 28 Grad sein.
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2: Auf Radio 1 B169 Cottbus Richtung Elsterwerda zwischen der Saarbrücker Straße in Cottbus und Kleingaglo gibt es Behinderungen durch ein defektes Fahrzeug. Stadtverkehr Berlin, länger dauert es auf der A100 vor der Baustelle in Höhe Detmolder Straße in Richtung Treptow vor der Alboinstraße, auf der A115 vor der Spanischen Allee Stadt einwärts und Kreuzberg und Tempelhof. Die Dudenstraße ist zwischen Mehringdamm und Metfesselstraße in Richtung Schöneberg nach einem Wasserrohrbruch gesperrt. Und dies noch zur S-Bahn. Wegen der Reparatur an einer Weiche in Südende kommt es auf den Linien S25 und 26 zu Verspätungen und Einschränkungen. Die S25 fährt nur zwischen Hennigsdorf und Anhalter Bahnhof. Bitte nutzen Sie zwischen Anhalter Bahnhof und Teltow statt die Linie S26. Trotz alledem haben Sie weiterhin eine gute Fahrt.
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7: Ja! Das bin ich. Und jetzt gucken Sie sich mal dieses lebensbejahende, dieses fröhliche, dieses optimistische, dieses klassische Licht da draußen an. Das kann natürlich immer noch ein schlechter Tag werden. Klar, das kann immer passieren. Aber ich denke, bei so einem Licht muss man das schon wollen. Also tendenziell wird es eher ein sehr, sehr guter Tag heute.

0: von Blockparty.
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2: Sie haben beide am gleichen Tag Geburtstag, doch sonst verbindet sie nicht viel. Henry ist Sohn einer wohlhabenden Hamburger Familie mit gut bezahltem Job in der Finanzbranche und Eigentumswohnung. Michelle, Tochter einer alleinerziehenden Mutter und gerade aus einer ostdeutschen Kleinstadt nach Hamburg gekommen. Ihr Laden, in dem sie selbstgemachten Schmuck verkauft hat, ist pleite. In Hamburg versucht sie neu anzufangen und als Angestellte in einem edlen Hotel ihre Schulden abzubezahlen. Allen Unterschieden zum Trotz verlieben sich Henry und Michelle ineinander. Jetzt könnte Michelle es endlich führen, ein sorgenfreies Leben. Aber kann eine Liebe überleben, wenn zwei Menschen einander so fremd sind? Um diese Frage dreht sich der neue Roman von Ruth Maria Thomas, Die zweitgrößte Liebe. Literaturagentin Marie Kaiser stellt ihn vor.
3: Ja, und ich begrüße dich ganz herzlich, Marie. Schön, dass du da bist.
4: Hallo Caro.
3: Wie werden denn diese zwei sehr unterschiedlichen Lebenswelten bei Ruth Maria Thomas jetzt zu einer Liebesgeschichte?
4: Ja, sie zeigt eben beide Seiten dieser Geschichte. Es wird aus zwei Perspektiven erzählt, der von Michelle und der von Henry. Beide sind Anfang 30. Beide hatten, wir haben es gerade gehört, so ganz unterschiedliche Startmöglichkeiten im Leben, sind in ganz unterschiedlichen Familien groß geworden. Bei Michelle war das Geld immer knapp. Sie konnte nicht mit zur Klassenfahrt. Die Mutter eben alleinerziehend. Und Henry, der weiß überhaupt nicht, was finanzielle Sorgen sind. Während Michelle eben ihre Schulden abarbeitet, die Reste des Essens ist, dass die Gäste so beim Roomservice übrig lassen. Und ja, das wird halt sehr kontrastierend erzählt, während da in seiner Eigentumswohnung im Designerregal natürlich ein Buch des französischen Soziologen Pierre Bourdieu steht, Die feinen Unterschiede. Und ist es natürlich bei ihr so, dass sie eine Einzimmerwohnung hat und da nur so eingestaubte Zeitschriftenstapel liegen. Und es passiert es, sie verlieben sich ineinander, sie zieht bei ihm ein und genießt auch dieses süße, unbeschwerte Leben, das Thunfisch-Sashimi, die große Badewanne. Aber sie wird sich irgendwie selbst immer fremder. Denn sie hat auch so eine Lektion früh gelernt, ich will mich nicht abhängig machen im Leben, schon gar nicht so vom Wohlwollen irgendeines Mannes. Und außerdem fällt es ihr wirklich auch so schwer zu unterscheiden. Liebe ich jetzt diesen Mann oder eher dieses tolle Leben, das ich mit ihm führen kann?
3: Und was für eine Sprache findet Ruth Maria Thomas für diese ja sehr ungleiche Beziehungsgeschichte?
4: Also ich finde, die ist wirklich besonders toll. Da sitzt jedes Wort, die ist ganz knapp, aber da ist alles drin und die gar nicht so feinen Unterschiede zwischen den Klassen, zum Beispiel zwischen den Angestellten und den Gästen im Hotel, fängt Ruth Maria Thomas in einem einzigen Satz ein. Mit dem Parfüm, das im Laufe eines Tages in der Lobby getragen wurde, hätte sie wahrscheinlich ein Jahr lang ihre Miete bezahlen können. Bam, ist alles drin. Besonders überzeugend ist der Ton, den Ruth Maria Thomas für Michelle findet, finde ich. Die ist total direkt, die ist lustig, kompromisslos. Ich gebe dir mal eine kleine Kostprobe. Es verstößt gegen ihre Prinzipien, denkt sie, für einen fremden Typen mehr Lametta aus ihrem Leben zu machen. Das denkt sie, als sie Henry kennenlernt und antwortet dann auf seine schüchterne Frage, was machst du heute noch? Konsequent ehrlich mit, ich werde wahrscheinlich saure Apfelringe essen und zu ein paar YouTube-Videos von Ryan Gosling masturbieren.
3: Also Michelle ist dann wohl eine Figur, die sagt, was sie denkt.
4: Genau, die ist frei Schnauze und Michelle, die genießt es auch, wenn sie Männer verunsichert. Und Henry ist total fasziniert von dieser Frau, die ohne Filter spricht, die ihn ganz direkt anschaut, so ist er es gar nicht gewohnt, die eine Rose um den Oberschenkel tätowiert hat. Auch sowas hat er noch nie aus der Nähe gesehen. Und du hörst es, also er nimmt Michelle fast wahr als sowas Exotisches, wie so ein wildes Tier, ja, vor dem er sich ein bisschen fürchtet, das ihn anzieht. Und er denkt auch teilweise so ein bisschen von oben herab über sie und denkt so, sie ist ja doch Personal. Und natürlich fragt er sich im Lauf der Beziehung immer wieder, ob sie vielleicht doch in erster Linie an seinem Geld interessiert sein könnte, an dem angenehmen Leben, das er ihr beschert. Wenn sie sich denn so verwandeln würde, wie er es von ihr erwartet. Und ich finde, das steckt schon ganz viel drin in dem Spitznamen, den er ihr gibt. Er nennt sie immer Bella. Und das ist ja so der totale Prinzessinnenname.
3: Allerdings.
4: Und sie will irgendwie aber keine Prinzessin werden und denkt immer eher an ihren Namen aus der Kindheit, ihren Spitznamen Shelly. Und ich glaube, beim Namen Shelly, da könnten einige Fans von Ruth Maria Thomas aufhorchen. Shelly ist nämlich der Name einer Figur aus dem ersten Roman von Ruth Maria Thomas, der sehr erfolgreich war. Die schönste Version. Da war Shelly die beste Freundin der Hauptfigur Jella. Und ja, sie ist es. Es ist die Shelly aus dem ersten Roman, deren Geschichte sie herzählt.
3: Ah, da macht sie sozusagen, da schleppt sie ihr eigenes Universum mit, die Ruth Maria Thomas.
4: Ganz genau.
3: Eine Frage, die sich jetzt noch stellt. Was bedeutet denn dieser Titel, die zweitgrößte Liebe?
4: Ich finde, da schwingt das Scheitern schon mit dieser Geschichte. Also sie macht da auch kein Geheimnis draus von Anfang an. So die erste Szene des Romans ist, Henry sitzt allein in der Eigentumswohnung, in der überall Michelles Sachen verstreut rumliegen, nur sie ist eben nicht mehr da. Und er sagt ungläubig, ich glaube, sie ist weg, weg. Also es ist ganz klar, das endet nicht gut. Und von diesem Moment springt sie dann 2,5 Jahre vor in die Zeit und erzählt eben, was ist vorher passiert. Und es geht an keiner Stelle irgendwie um diese Spannung. Werden die beiden es schaffen? Darum geht es Ruth Maria Thomas nicht. Sie legt eher so ganz achtsam frei die kleinen Risse, die Irritationen, die kleinen Verletzungen, die dazu führen, dass Michelle eben wie so ein Geist aus Henrys Leben verschwinden wird. Und Ruth Maria Thomas wirft wirklich hier so die großen Fragen auf. Wie wichtig ist es eigentlich, diese romantische Liebe, von der wir ja so lernen, dass wir von der träumen sollen in ganz vielen Filmen und Büchern. Ist das wirklich das, auf das wir setzen sollten und unser ganzes Leben davon aus der Bahn werfen lassen wollen? Und so verstehe ich diesen Titel, die zweitgrößte Liebe, weil da schwingt ja so eine Frage irgendwie mit. Was ist denn dann die große Liebe, wenn das die zweitgrößte Liebe ist?
3: Ja.
4: Ich glaube, vielleicht ist das für mich...
3: Ah! Ich glaube, an dieser Stelle war unsere Leitung zu Ende. Ich mutmaße jetzt einfach mal, weil ich ein schlaues Köpfchen bin. Die größte Liebe, die eine Frau empfindet, empfindet sie vielleicht am Ende zu sich selbst. Ja, lassen wir mal so stehen. Die zweitgrößte Liebe ist bei DTV erschienen. 304 Seiten kosten 24 Euro. Und am Sonntag, da ist Ruth Maria Thomas zu Gast bei den Literaturagenten.
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6: 10:32 Uhr, schönen guten Vormittag.

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0: Das ist Florence and the Machine mit Buckle, so gehört auf Radio 1. Unser Album der Woche, das kommt in dieser Woche von Julia Holter. Es heißt Materia und Claudia Gerd hat es für sie gehört. Das ist jetzt der letzte Teil ihrer ausführlichen Vorstellung dieses Albums in dieser Woche. Die anderen drei, also vom Montag und Dienstag und Mittwoch, die können Sie aber auf radio1.de nachhören. Und heute um 15.40 Uhr, da können Sie dieses Album Materia von Julia Holter auch gewinnen.
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2: Hi, my name is Julia Holter and my album Materia is Album of the Week at Radio 1, nur für Erwachsene.
3: Julia Holters Musik lässt sich nur schwer in eine Schublade stecken. Die 41-jährige Musikerin und Komponistin aus Los Angeles bewegt sich zwischen Avantgarde-Pop, Improvisation, Kammermusik und mittelalterlichen Klangwelten. Dabei entstehen ihre Songs oft aus dem Zusammenspiel mit anderen Musikerinnen und Musikern. Mal klingt das verspielt und leicht, mal entrückt und unheimlich. Oft so, als würde Holter vertraute Dinge aus einem ungewohnten Blickwinkel betrachten. Auf ihrem neuen Album Materia geht es immer wieder um die Frage, wie wir die Welt wahrnehmen. Um die Zeit, die vergeht, um mögliche andere Leben und um die Fantasiewelten, die wir uns selbst erschaffen.
2: I'm not great personally with time. Like, I'm often late. I don't have a good sense of time. And I think I find it daunting to, like, keep track of it. And there's a conflict between, like, measuring time and why we measure time. I also have a song called Measure What More, which is one of my earliest songs ever.
3: Sie habe selbst kein gutes Zeitgefühl, sagt Julia Holter. Unmöglich, die Zeit im Blick zu haben. Weshalb sie, wie auf dem neuen Album, immer wieder Songs über das Vergehen und Messen von Zeit schreibt. Einer ihrer ersten heißt Measure What More und befindet sich auf der Compilation Four Women No Cry von Gudrun Gut. Durch das Engagement von Gudrun Gut hatte Julia Holter eine ihrer ersten Shows außerhalb von L.A. in Berlin. Der neue Song heißt Klepsydra und ist benannt nach der Wasseruhr aus dem alten Griechenland. Neben der Zeit ist auch der Raum ein Thema auf dem neuen Album. My Twin erzählt von zwei Lebenswegen.
2: That song is like a total like improvisation. It emerged as a song that kind of exploring like two kind of diverging paths of like one starting point. I would say that's sort of like the vibe.
3: My Twin entstand aus einer Improvisation. Julia Holter beschreibt den Song als die Erkundung zweier Lebenswege, die am selben Ausgangspunkt beginnen und doch völlig unterschiedlich verlaufen können. Dahinter steht auch die Frage nach der Ungleichheit von Lebensbedingungen. Warum wird der eine Mensch in Sicherheit geboren, während der andere unter Krieg oder Armut leiden muss, obwohl keiner von beiden etwas dafür kann? Schwer auszuhalten. Bisweilen so schwer, dass man sich in die eigene Fantasie flüchtet. Auch darum geht's auf dem neuen Album.
2: Yeah, it's sort of a dream, reverie, kind of dancey, kind of not escape, but like daydreaming kind of vibe with a little like sense of foreboding thrown in there. I don't think about it in this like goal-oriented way so much, but I don't think of it as an escape.
3: Der Song Fantasy ist für sie so etwas wie ein tänzelnder Tagtraum, sagt Julia Holter. Er ist verspielt, aber mit einem leichten Gefühl von Unheil. Fantasie bedeutet für sie dabei nicht, der Realität zu entkommen, sondern die Realität anders wahrzunehmen. Und vielleicht ist genau das die Stärke von Fantasie, nicht weg von der Welt zu führen, sondern sie mit anderen Augen sehen zu lassen. So öffnen sich neue Perspektiven, heilsam und hilfreich. Fantasy, Julia Holter von ihrem neuen Album Materia.

Ja, hier haben wir es mit zwei Songs zu tun, die inhaltlich durchaus verwandt zu sein scheinen, nämlich das unzweideutige Men are Dogs von Linka Moja. Wenn sie hier sagt, Männer sind Hunde, dann meint sie nicht die gute, treue und liebenswerte Seite von Hunden, sondern sie sagt das klar als Schimpfwort. Und das, was wir jetzt hören, ist auch sozusagen ein klassischer auf toxische Männlichkeit von 1961, Hit the Road Jack von Ray Charles.

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14: Das sind die Schlagzeilen der 11 Uhr Nachrichten. In Deutschland sind knapp 16.000 Menschen durch die Hitze gestorben. Merz lädt zum kleinen EU-Gipfel ins Kanzleramt und das Wetter sonnig und trocken bei 22 bis 26 Grad heute.

0: Ostra und Lose It um 11 Uhr auf Radio 1.
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2: Mit einer Aktion auf dem Berliner Gendarmenmarkt macht die Umweltschutzorganisation Greenpeace zur Stunde auf die tausenden Menschen aufmerksam, die in Deutschland infolge der Hitzewellen in diesem Jahr gestorben sind. Wie das Robert-Koch-Institut in seinem aktuellen Wochenbericht mitteilt, könnten seiner Schätzung zufolge 15.800 Menschen bis August durch Hitze gestorben sein. 9.600 allein bei der Extremhitze Ende Juni. Corinna Hennig.
3: Rund 4000 Menschen sind den Berechnungen zufolge durch die hohen Temperaturen in den ersten beiden Augustwochen gestorben. In diesem Jahr hat es damit deutlich mehr Hitzetote gegeben als in den vergangenen 10 Jahren. Schon jetzt ist die Zahl mehr als doppelt so hoch wie beispielsweise im heißen Jahr 2019. Die aktuelle Zahl ist allerdings eine konservative Schätzung. Sie könnte in Wahrheit sogar noch höher liegen. Eingegangen sind bisher nur Statistiken bis zum 16. August. Intensivmediziner weisen außerdem immer wieder darauf hin, dass viele Fälle gar nicht erfasst werden, weil auf dem Totenschein beispielsweise Herzversagen steht, wenn Menschen zu Hause sterben. Betroffen sind vor allem Ältere. Mehr als die Hälfte der diesjährigen Hitzetoten waren laut RKI älter als 85 Jahre. Immerhin noch ein Viertel älter als 75 Jahre.
2: Die Bundesregierung sucht in der EU Unterstützung für den nächsten EU-Haushalt. Der Vorschlag der EU-Kommission sieht Ausgaben von rund 1,8 Billionen Euro für die nächsten 7 Jahre vor. Nach Meinung von Bundeskanzler Merz ist das zu viel. Deshalb hatte die Staats- und Regierungschefs sogenannte Nettostaaten ins Kanzleramt geladen, also Länder, die mehr nach Brüssel überweisen, als sie zurückbekommen. Ruth Kirchner.
4: Deutschland als größte europäische Volkswirtschaft steuert die meisten Mittel bei, nämlich knapp ein Viertel des EU-Haushalts. Andere EU-Länder, darunter Italien, Spanien und mehrere osteuropäische Staaten, warnen vor Haushaltskürzungen, vor allem in den Bereichen Landwirtschaft und regionale Entwicklung. Die Verhandlungen über den mehrjährigen EU-Haushalt ziehen sich in der Regel monatelang hin. Notwendig ist ein einstimmiger Beschluss aller 27 Mitgliedstaaten. Auch das Europäische Parlament muss zustimmen. Kanzler Merz dringt auf eine Einigung bis Jahresende.
2: Nach der verheerenden Sturzflut in Nepal werden mindestens 8 Deutsche vermisst. Die Zahl aller Ausländer, von denen es bisher kein Lebenszeichen gibt, bezifferte die Tourismusbehörde Nepals auf 517. Unter ihnen sind auch Touristen aus Indien, den USA und Großbritannien. Insgesamt werden in dem Katastrophengebiet 1300 Menschen vermisst. In Nepal wurden bisher mehr als 160 Menschen totgeborgen, auf chinesischer Seite 3. Eva Lambi-Schmidt.
5: Das Gebiet auf tibetischer Seite ist schwer zugänglich, inmitten des Himalaya-Gebirges in einer Höhe von mehr als 4000 Metern. Von chinesischer Seite sind laut staatlichen Medien weitere Rettungskräfte auf dem Weg zum Unglücksort im Landesteil Tibet. Auch das chinesische Militär wurde zum Hilfseinsatz geschickt. Ein weiteres Problem für die Rettungskräfte ist das Risiko einer möglichen weiteren Flut. Etwa 2,5 Kilometer vom verschütteten tibetischen Ort Jirong entfernt hat sich Flutwasser hinter Geröllmassen gestaut, die möglicherweise brechen könnten. In der Nacht hat es zudem geregnet. Weitere Niederschläge werden Wetterberichten zufolge erwartet.
2: Der Chef des US-Geheimdienstes CIA Radcliffe hat Russland vor einem Angriff auf die NATO-Mitgliedstaaten gewarnt. Hintergrund seien Einschätzungen von US-Geheimdiensten, wonach der russische Staatschef Putin einen begrenzten Angriff befehlen könnte, berichtete das Wall Street Journal. Der CIA-Chef war laut US-Medien am Dienstag zu einem unangekündigten Besuch nach Moskau gereist. Carsten Kühntop.
6: Ein wichtiger Faktor bei Putins Kalkül könnten die niedrigen Munitionsbestände im Westen sein. Sie sind vor allem eine Folge des Krieges gegen den Iran. Den Berichten zufolge warnte der US-Geheimdienstler Moskau auch vor weiteren Sanktionen, sollte die Straße von Hormuz nicht für den Schiffsverkehr geöffnet werden. Laut dem Kreml traf Radcliffe mit Vertretern der russischen Geheimdienste zusammen, die anschließend Putin unterrichteten. US-Präsident Trump nannte den Moskau-Besuch Halbroutine, führte das aber nicht näher aus. Radcliffes Reise dürfte zeigen, dass die USA die Gefahr eines russischen Angriffs auf die NATO ernst nehmen.
2: Soweit die Radio 1 Nachrichten. 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
0: Mit den aktuellen Temperaturen, die sich momentan zwischen 16 und 19 Grad im Sendegebiet bewegen. Heute erwartet uns viel Sonnenschein und ein paar lockere und dünne Wolken. Es kommen zwischen 10 und 13 Sonnenstunden zusammen heute und es bleibt durchweg trocken. Die Höchstwerte liegen zwischen 26 Grad in Mittenwalde und 28 Grad in Berlin.
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2: Auf Radio 1 Vorsicht auf der A9 Leipzig Richtung Berlin. Zwischen Niemeck und Brück liegen Reifenteile auf der rechten und der mittleren Spur. Dort steht außerdem ein liegen gebliebenes Fahrzeug auf der Standspur. A10 Richtung Dreieck Barnim in der Einfahrt Rüdersdorf gibt es eine Ölspur. Stadtverkehr Berlin, länger dauert es auf der A100 Richtung Wedding vor der Baustelle in Höhe Detmolder Straße, in Richtung Treptow vor der Alboinstraße, auf der A115 vor der Spanischen Allee Stadt einwärts. Kreuzberg und Tempelhof, die Dudenstraße ist zwischen Mehringdamm und Metfesselstraße in Richtung Schöneberg nach einem Wasserrohrbruch gesperrt. Zur S-Bahn, die Linien S8, 9 und 85 sind zwischen Schöneweide und Treptower Park unterbrochen. Die S46 und S47 fahren nicht zwischen Schöneweide und Neukölln, bis Ende des Monats dafür ersatzweise Busse. Und Fahrgäste zum Flughafen BER nutzen bitte die Regionalzüge. Trotz alledem haben Sie weiterhin eine gute Fahrt.
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0: Um 11 Uhr und 6 Minuten. Tagchen.

0: New Birth in New England, so heißt dieser wunderschöne Song, den Sie gehört haben, und zwar auf Radio 1.
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0: September kommt mit raschen Schritten, das Licht wird flach und entsprechend lange Schatten werfen die Ereignisse, die da auf uns zukommen. Im Kunstgewerbemuseum läuft noch bis Oktober die große Ausstellung zu Madame Gray, eine der Ikonen der Mode aus den 30er Jahren. Und ab dem 10. September kommt mit Fashion Positions im Flughafen Tempelhof eine Veranstaltung, ja, über die wir jetzt auch sprechen werden. Zwei sehr unterschiedliche Ausstellungen, die aber eine gemeinsame Antwort darauf geben, wie Kunst und Fashion gut zusammengehen könnte. Ich begrüße Oliver McConnell und frage mich natürlich, was könnte das für eine gemeinsame Antwort sein?
2: Hi, grüß dich erstmal. Wunderbar. Und Dankeschön. Ich bin ja empfangen worden mit einem Bild von einem Kleid von Madame Gray. Vielen lieben Dank. Also was erwartet uns bei Madame Gray? Bei der Fashion Positions kann ich ja nur annehmen, die startet ja erst übernächste Woche bei Madame Gray. Die ist noch bis 11.10. Mode wird Kunst. Das ist eine Betrachtung des Werkes von Alix Gray, eine Französin, oder wie sie sich selber später nannte, Madame Gray.
0: Sie ist nämlich Krebs eigentlich, ne? Habe ich heute gelesen.
2: Gray. Die durch ihre die ist ja inspiriert worden von den sogenannten antiken Statuen, und das ist eine ganz interessante Geschichte, können wir gleich noch drauf eingehen. Und dann die Fashion Positions. Im Rahmen der Positions Berlin Art Fair im Hangar 5 und 6 des Flughafen Tempelhof vom 10. bis zum 13. September. Also das ist ein bisschen knapper, muss man sich beeilen. Zeitgenössische Mode im Kunstkontext. Da zeigen 22 Label ihre Perspektiven oder besser ihre Positionen zum Zeitgeschehen.
0: Ja, wie kann denn sowas dann irgendwann mal tragbar werden? Also ja.
2: Nee, also eigentlich muss man erstmal sagen, diese beiden Ausstellungen sind ja ganz stark gezeichnet von diesem Aspekt Kunst und Mode und drehen sich so. Also bei der Madame Gray ist, wie kunstvoll Mode sein kann, also oder Neudeutsch, da wird High-End-Fashion ohne offensichtliche Sichtbarkeit der Komplexität gezeigt. Also es sind alles, Madame Gray ist ausgezeichnet durch sehr, sehr elegante Entwürfe, die alle leicht drapiert aussehen und easy to do und so weiter. Und dahinter steckt aber sowas von ein irrsinniges Meisterwerk, ein künstlerisches Schnitthand. Das ist das eine. Und das andere ist, was diese Ausstellung auch besonders macht, das wird immer so selten erwähnt, Madame Gray war zur gleichen Zeit am Schaffen wie eine Coco Chanel oder eine Madeleine Vionnet oder eine Elsa Schiaparelli.
0: 1903 geboren und 93 ist sie dann gestorben.
2: Genau, die waren ja alle in den 30er, 40er Jahren sehr aktiv. Und das waren alles und harte Unternehmerinnen. Das war alles ein Vorbild, finde ich, wirklich auch für die heutigen Unternehmerinnen. Madeleine Vionnet zum Beispiel, eine weitere Zeitgenössin von Madame Gray, hatte das erste große Atelier. Die hatte zu dieser Zeit 1500 Näherinnen in ihrem Atelier. Also das war ein richtiger Laden. Also hartes Business hinter so viel Leichtigkeit. Da muss ich immer so ein bisschen dran denken.
0: Ja.
2: Und bei der Fashion Positions freue ich mich einfach, weil die Vergangenheit hat gezeigt, dass das Team der Fashion Positions eigentlich immer so auf die Sichtbarkeit neuer persönlicher Perspektiven von Modeschaffenden sich fokussiert. Und dieses Jahr gibt es eben eine weitere Dimension, nämlich die sogenannte räumlich freie Präsentation. Also Maurice Bratz, das ist der Projektmanager der Fashion Positions, hat das so formuliert, es wird losgelöst von der klassischen weißen Wand gezeigt. Also let's see. Und da finde ich natürlich, und interessant ist übrigens auch, genau wie bei der Ausstellung im Kunstgewerbemuseum, wenn man mit Madame Gray mit gedanklich verbindet, auch mit Kohle, Geld, Mode, Management und so. Angeschlossen an die Fashion Positions wiederum im Tempelhofer, im Flughafen, ist ein Shop, wo die Designer, die ihre künstlerische Version zeigen, dann eben auch eine kommerzielle Variante dieser Version durch ihre Kollektion zeigen, und die ist verkaufbar.
0: Und tragbar?
2: Ja, und jetzt kommen wir zu dem Punkt tragbar. Ja. Also wenn man sich zu Tragbarkeit was überlegt, das ist ja immer dieses, also wo ich echt allergisch, oder wenn da jemand steht und sagt, kann ich nicht tragen und so. Tragbarkeit entsteht nicht bei, das entsteht in deinem Kopf. Und eine Mode hat ganz viele Facetten, ganz viele Shades, wie man so schön sagt, Shades of Grey. Also hat viele Facetten. Eine ist Tragbarkeit. Aber ich habe zum Beispiel, ich sage dir mal ein gutes Beispiel. Ich habe durch glückliche Umstände kam ich zu einem sehr wertvollen, sehr schönen Kimono. So, jetzt trage ich Kimonos nicht.
0: Könnte
2: ich machen, aber ist mir ein bisschen zu unpraktisch mit den langen Armen, wobei da kann man ja schöne Sachen drin verstauen. Ich nutze das aber trotzdem als Kleidung, die ich mir anschaue. Das ist also ein Kleidungsstück. Mhm. Ich hole es raus, ich hänge es hin, ich schaue es mir an und ich erfreue mich daran. Oder wenn man sagt, auf der Fashion Position sind auch ganz andere Leute unterwegs. Das sind ja Leute, die eher im Kunstkontext kaufen, die also auch eine Kleidung und ein Kunstwerk anders beurteilen. Also wenn man tragbar ist immer alles. Man muss sich halt nur fragen, ist das für mich zum Anschauen? Ist das zum Recherchieren? Ist es für mich erbaulich? Will ich damit ins Sportstudio? Gut, mit einer künstlerischen Geschichte kannst du auch ins Sportstudio gehen. Aber ich finde diesen Tragbarkeitsbegriff, dass man nicht einfach immer so, dass man nicht sagt, Mode ist nur dann wertvoll oder Kleidung ist nur dann wertvoll, wenn sie tragbar ist. Es gibt viele, viele Varianten.
0: Du hast mich ja schon mal zur Fashion Positions geschickt, da bin ich auch brav hingegangen und habe mir all die Entwürfe angesehen und habe jeden Einzelnen daraufhin überprüft, ob ich mit dem in der S7 sitzen möchte. Und das kann man halt nicht. Also
2: das kannst du nicht. Du kannst nicht sagen, ich habe überprüft, ob ich in der S7 sitzen will und das kann man nicht. Man kann das
0: man
2: schon.
0: Man kann mit damit
2: du willst
0: in der,
2: das nicht.
0: Ich will das nicht.
2: Nee, und das ist ja auch okay, aber es gibt eben andere Leute. Also Tragbarkeit ist nicht das einzige Bewertungskriterium für Fashion. Und das zeigen diese Ausstellungen. Ja. Es gibt Kunst dahinter, es gibt Konstruktion dahinter, es gibt Fachwissen dahinter, es gibt eine Perspektive dahinter, es gibt eine Position dahinter. Choose it. Ja. Fashion is really for everybody. Es ist nicht immer nur Tragbarkeit, muss nicht waschbar sein, es muss nicht immer ein T-Shirt sein,
0: Das sowieso nicht.
2: Aber einfach mal ein bisschen, das sind Augenöffner, die sind momentan aktuell. Geh hin, schaust dir an, was kann ich mitnehmen? Und wenn du von Madame Gré, ich sage jetzt mal eine Sache, mit diesen irren Drapagen, wenn du für dich mitnimmst, ich kann mein T-Shirt einfach auch mal drehen und in die Hose stecken, dass ich wie so eine römische Drapage vorne habe, hey, you won. Dann hast du dich inspirieren lassen aus der Vergangenheit. Einfach mal hingucken, nicht nur ob tragbar oder nicht, sondern was sagt mir das, was ich da gerade sehe. Und dafür sind diese beiden Ausstellungen hervorragend geeignet.
0: Schön, dass Oliver McConnell wieder da ist. Die Saison ist hiermit eröffnet.
2: Sehr schön.
0: Bis nächste Woche.
2: Alles klar.
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2: Mit den aktuellen Temperaturen. Momentan bewegen sie sich zwischen 22 und 24 Grad im Sendegebiet. Heute erwartet uns viel Sonnenschein bei ein paar lockeren oder dünnen Wolken. Es kommen zwischen 10 und 13 Sonnenstunden zusammen und es bleibt durchweg trocken. Die Höchstwerte liegen zwischen 26 Grad in Mittenwalde und 29 Grad in Wusterwitz und in Berlin. Da erwarten sie heute 28 Grad.
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6: Auf Radio 1, A10 Richtung Dreieck Barnim. Nee, das war von gestern. Vergessen Sie es, ich fange nochmal an. Vorsicht auf der A24 Hamburg-Berlin. Zwischen Meinburg und Pritzwalk befinden sich in beiden Richtungen Personen auf der Fahrbahn. A10 westlicher Berliner Ring Richtung Dreieck Werder. Zwischen Leest und Großkreuz stehen Sie an einer Baustelle etwa 10 Minuten im Stau. A10 Richtung Dreieck Barnim. In der Einfahrt Rüdersdorf gibt es eine Ölspur. Stadtverkehr Berlin. Länger dauert es auf der A100 Richtung Wedding. Vor der Baustelle in Höhe Detmolder Straße. Auf der A100 Richtung Treptow vor der Alboinstraße, auf der A103 im Kreuz Schöneberg vor dem Sachsendamm und auf der A115 vor der Spanischen Allee stadteinwärts. Biesdorf B1 B5. Wegen Brückenarbeiten bleiben die Überfahrten zur Märkischen Allee bis Mitte September gesperrt und Kreuzberg und Tempelhof. Die Dudenstraße ist zwischen Mehringdamm und Metfesselstraße in Richtung Schöneberg nach einem Wasserrohrbruch gesperrt. Trotz alledem haben Sie weiterhin eine gute Fahrt.
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2: Und mit den Kaiser Chiefs, Never Miss a Beat.

0: Das war natürlich Farin Urlaub. Sie haben ihn hier gehört mit kein Pardon. Und das, worüber wir jetzt sprechen, das könnte irgendwie auch von Farin Urlaub kommen. Postprandiale Somnolenz. Haben Sie davon schon mal was gehört? Naja, gehört vielleicht nicht, aber vielleicht hat sie trotzdem schon mal erwischt. Das Gefühl, sich nach dem Mittagessen wie gefangen im Suppenkoma zu fühlen. Menschen, die das kennen, die beschreiben das in etwa so.
1: Neulich war es außer der Reihe mal wieder was mit Fleisch und auch noch gepökelt. Das war eine Bauernhaxe. Und danach dachte ich, könnte jetzt direkt hier am Tisch einschlafen.
2: Ich gehe mittags oft in die Kantine und vor allem, wenn ich so Pasta esse, dann habe ich echt unglaublich oft so ein richtig schlimmes Mittagstief und da hilft auch kein Kaffee oder sowas. Also ich hänge dann einfach durch.
3: Ich habe eine mega leckere, aber leider auch super große Pizza gegessen. Als ich mit der Pizza fertig war, da dachte ich so, ich kann nicht mehr aufstehen und habe mich unfassbar müde gefühlt.
0: Ja, so kann es einem nämlich gehen. Aber was hat das überhaupt mit diesem Mittagstief auf sich? Und noch viel wichtiger, wie kommen wir da schnell wieder raus? Meine Kollegin Silke Mehring aus der rbb-Gesundredaktion, die hat sich mal mit diesem Phänomen beschäftigt und ich begrüße sie. Hallo.
4: Hallo, Caro.
0: Ja, woran liegt es denn, wenn wir ins Suppenkoma fallen?
4: Ja, oft liegt es am falschen Essen. Wenn wir zum Beispiel hauptsächlich einfache Kohlenhydrate auf dem Teller haben, wie Pizza oder Pasta, oder Burger mit Weißbrot, schießt unser Blutzucker schnell nach oben. Der Körper schüttet dann massiv Insulin aus. Daraufhin fällt der Blutzucker in den Keller, das Gehirn wird nicht mehr ausreichend mit Energie versorgt und wir landen direkt im Suppentief. Das heißt aber nicht, dass wir auf Pasta und Co. verzichten müssen. Der Trick ist, den Stoffwechsel clever zu füttern. Das sagt die Berliner Ernährungsmedizinerin Daniela Kilkowski.
5: Wenn ich solche Lebensmittel mit Ballaststoffen kombiniere, indem ich zum Beispiel vorher einen Salat esse, dann kann ich diese Lebensmittel so ausgleichen, dass sie am Ende fast dieselben Bestandteile haben, als würde ich Vollkornnudeln essen. Weil der Unterschied zwischen weißen Nudeln und Vollkornnudeln ist ja der Ballaststoffanteil. Und es ist ja am Ende egal, woher Sie sich den holen. Ob der praktisch in der Nudel drin ist oder ob Sie den vorher sich mit einem gemischten Salat zuführen.
4: Ja, das ist doch schon mal gut zu wissen.
0: Gibt's denn sonst noch Tipps, um nicht nach dem Mittagessen in so ein Müdigkeitsloch zu fallen?
4: Mhm. Zum Beispiel den Mahlzeiten regelmäßig einzunehmen, also immer etwa zur gleichen Uhrzeit, denn der Stoffwechsel liebt Routinen, sagt Expertin Daniela Kilkowski. Und sie betont, wie wichtig auch das Frühstück dabei ist.
5: Ganz viele Menschen frühstücken nicht oder frühstücken nur ganz wenig, weil der Stress geht los, sie empfinden den Hunger nicht und dann sind sie mittags so ausgehungert, dass sie dann besonders viel essen oder auch besonders nährreich essen, weil sie einfach auch Heißhunger haben. Und diese Belastung kann ebenfalls dann dieses Suppenkoma auslösen.
4: Also besser ist es, mit einem Frühstück in den Tag zu starten.
0: Wenn es mich jetzt aber doch erwischt und ich dann diesen Mittagsdurchhänger habe, macht mich dann Kaffee schnell wieder wach?
4: Nicht unbedingt, also zumindest dann nicht, wenn du so ein Koffein-Junkie bist. Dann bleibt leider der Wachmacher-Effekt aus, wenn du daran gewöhnt bist. Was aber tatsächlich hilft, ist Bewegung. Die kurbelt den Kreislauf an und fördert die Verdauung.
5: Jetzt nicht, dass sie joggen gehen auf dem Gelände, sondern dass sie einfach mal sich die Beine vertreten, 5 bis 10 Minuten spazieren gehen. Weil wenn wir uns nach einem sehr reichhaltigen Essen bewegen, dann werden Insulinrezeptoren, die normalerweise an der Muskelmasse nur auf Insulin reagieren, die reagieren auch passiv. Das heißt, der Blutzuckerspiegel wird durch moderate Bewegung nach dem Essen viel schneller, viel besser reguliert.
4: Und auch ein kurzes Powernapping kann Wunder wirken, wenn es sich denn in der Mittagspause im Job irgendwie einrichten lässt. Wer aber die Tipps wie regelmäßig essen, gut frühstücken und genügend Ballaststoffe zu sich zu nehmen beherzigt, der fällt natürlich gar nicht erst ins Suppenkoma, sondern ganz im Gegenteil, dann bringt nämlich gerade das Mittagessen die Energie für die zweite Hälfte des Tages.
0: Na, also wer dann heute ins Suppenkoma fällt, ist selber schuld. An uns liegt's nicht. Ich bedanke mich bei Silke Mehring.
4: Sehr gerne.

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4: Das sind die Schlagzeilen der 12 Uhr Nachrichten. Durchschnittliche Erntebilanz in Brandenburg. Zahl der Todesopfer nach Flutwelle im Himalaya steigt weiter. Und das Wetter sonnig und trocken bei 22 bis 26 Grad heute.

0: Das ist David Bowie mit Alle sagen Hallo. Everyone says hi. Um 11.59 Uhr. Gleich ist es um 12.
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0: mit Michael Mellinger.
2: In Nepal ist die Zahl der Toten nach der verheerenden Sturzflut auf 270 gestiegen. Das teilte die Polizei des Himalaya-Staates mit. Zuvor hatte die Tourismusbehörde des Landes die Zahl der vermissten Ausländer mit 517 angegeben. Unter ihnen sollen mindestens 8 Deutsche sein. Insgesamt werden in dem Katastrophengebiet 1.300 Menschen vermisst. Im von China verwalteten Tibet sind 3 Tote geborgen worden. Eva Lambi-Schmidt.
3: Das Gebiet auf tibetischer Seite ist schwer zugänglich, inmitten des Himalaya-Gebirges in einer Höhe von mehr als 4000 Metern. Von chinesischer Seite sind laut staatlichen Medien weitere Rettungskräfte auf dem Weg zum Unglücksort im Landesteil Tibet. Auch das chinesische Militär wurde zum Hilfseinsatz geschickt. Ein weiteres Problem für die Rettungskräfte ist das Risiko einer möglichen weiteren Flut. Etwa 2,5 Kilometer vom verschütteten tibetischen Ort Jirong entfernt hat sich Flutwasser hinter Geröllmassen gestaut, die möglicherweise brechen könnten. In der Nacht hat es zudem geregnet. Weitere Niederschläge werden Wetterberichten zufolge erwartet.
2: Mit einer Aktion auf dem Berliner Gendarmenmarkt hat die Umweltschutzorganisation Greenpeace auf die tausenden Menschen aufmerksam gemacht, die in Deutschland infolge der Hitzewellen in diesem Jahr gestorben sind. Wie das Robert-Koch-Institut in seinem aktuellen Wochenbericht mitteilt, könnten seiner Schätzung zufolge 15.800 Menschen bis August durch Hitze gestorben sein. 9.600 allein bei der Extremhitze Ende Juni. Corinna Hennig.
4: Rund 4000 Menschen sind den Berechnungen zufolge durch die hohen Temperaturen in den ersten beiden Augustwochen gestorben. In diesem Jahr hat es damit deutlich mehr Hitzetote gegeben als in den vergangenen 10 Jahren. Schon jetzt ist die Zahl mehr als doppelt so hoch wie beispielsweise im heißen Jahr 2019. Die aktuelle Zahl ist allerdings eine konservative Schätzung. Sie könnte in Wahrheit sogar noch höher liegen. Eingegangen sind bisher nur Statistiken bis zum 16. August. Intensivmediziner weisen außerdem immer wieder darauf hin, dass viele Fälle gar nicht erfasst werden, weil auf dem Totenschein beispielsweise Herzversagen steht, wenn Menschen zu Hause sterben. Betroffen sind vor allem Ältere. Mehr als die Hälfte der diesjährigen Hitzetoten waren laut RKI älter als 85 Jahre. Immerhin noch ein Viertel älter als 75 Jahre.
2: Brandenburgs Landwirte haben in diesem Jahr trotz vergleichsweise guter Ernten ihre Kosten nicht decken können. Das teilte Landesbauernpräsident Wendorf bei der Vorstellung der Erntebilanz in Teltow mit. Die Preise für Saatgut, Diesel und Dünger seien wegen des Iran-Krieges gestiegen, die Erzeugerpreise jedoch nicht. Ingo Jansen.
5: Deswegen würden es kaum Betriebe schaffen, schwarze Zahlen zu schreiben. Wendorf forderte deswegen, die Politik aufzuhelfen. Vor allem bei den hohen Energiekosten brauche es Unterstützung. Insgesamt wurden nach Angaben des Verbands 2,3 Millionen Tonnen Getreide geerntet und damit etwas mehr als im vergangenen Jahr, trotz Hitze und Trockenheit. Die Erntemengen beim Raps seien aber noch weiter eingebrochen. Dabei sei das vergangene Jahr schon das schlechteste der vergangenen 30 Jahre in der Rapsernte gewesen.
2: Weil sie nicht rechtzeitig ein Spenderorgan erhalten konnten, sind in Berlin im vergangenen Jahr 83 Menschen gestorben. Wie aus Zahlen der Gesundheitsverwaltung weiter hervorgeht, haben nur 33 Menschen nach ihrem Tod Organe gespendet, etwa ein Fünftel weniger als 2024. Über das Thema wurde heute im Abgeordnetenhaus debattiert. Einige Abgeordnete ließen sich Tattoos stechen, die sie als Organspender ausweisen. Sabine Müller.
6: Bei der Aktion vor Beginn des Plenartags appellierten Abgeordnete von CDU, SPD, Grünen und Linken an den Bundestag, eine Widerspruchsregelung zu verabschieden. Damit wäre jeder Mensch nach seinem Tod automatisch Organspender, wenn er nicht zu Lebzeiten ausdrücklich widersprochen hat. Bis zum späten Vormittag entschieden 10 Abgeordnete, sich ein Organspendetattoo stechen zu lassen, darunter Gesundheitsausschusschefin Gebel von den Grünen und CDU-Bildungssenatorin Günther Wünsch.
2: Soweit die Radio 1 Nachrichten. 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
7: Mit den aktuellen Temperaturen zwischen 22 und 24 Grad bewegen sie sich momentan bei uns im Sendegebiet. Es gibt heute viel Sonnenschein, ein paar lockere oder dünne Wolken sind am Himmel. Es kommen zwischen 10 und 13 Sonnenstunden zusammen und es bleibt durchweg trocken. Die Höchstwerte liegen zwischen 26 und 29 Grad.
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2: Auf Radio 1 A10 westlicher Berliner Ring Richtung Dreieck Werder zwischen Leest und Großkreuz stehen Sie an einer Baustelle etwa 10 Minuten im Stau. Die B115 und B96 Luckau-Malo ist zwischen dem Abzweig nach Alt-Golsen und Baruth-Mark in beiden Richtungen nach einem Unfall gesperrt. Stadtverkehr Berlin, länger dauert es auf der A100 Richtung Wedding vor der Baustelle in Höhe Detmolder Straße, in Richtung Treptow vor der Alboinstraße, auf der A103 im Kreuz Schöneberg vor dem Sachsendamm und auf der A115 vor der Spanischen Allee stadteinwärts. Trotz alledem haben Sie weiterhin eine gute Fahrt.
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0: So sieht's aus. Das hier ist Run Free von Soulwax auf Radio 1 um 12.05 Uhr.

0: Innenräume, haben Sie gehört, mit Im Gegenlicht auf Radio 1 um 12.12 Uhr. Mutti fand's komisch, aber Mensch, es hatte doch einen Grund, dass nicht nur ich, sondern auch zwei Jungs in meinem Alter damals Netzstrümpfe und roten Lippenstift getragen haben, als wir eigentlich alle drei viel zu jung dafür waren. Unser Vorbild nämlich war Tim Curry in seiner Rolle als Frankenfurther. Und der britische Schauspieler und Musicalstar Tim Curry ist leider gestorben, einen Tag nach Dolly Parton. Er wurde 80 Jahre alt. Sie kennen ihn vielleicht auch in seiner Rolle des bösen Clowns Pennywise aus Stephen Kings S.
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0: Oder vielleicht als misstrauischen Concierge des Plaza Hotels aus Kevin allein in New York.
2: I play it and think it as a kind of grisly reality. And Frankenfurter as a variation on Frankenstein is obsessed with image and the way that things look.
0: Ja, und das war er dann jetzt schon mit einem Ton über den Frankenfurther, den er gespielt hat. Berühmt geworden ist er als Dr. Frankenfurther aus der Rocky Horror Picture Show mit Netzstrümpfen, Korsett, Plateauschuhen und einem diabolischen Grinsen hat er diese Figur 1975 auf der Kinoleinwand komplett zur Kultgestalt gemacht. Das ging auch alles ganz schnell. Eigentlich sei die Rocky Horror Picture Show ja als Parodie gedacht gewesen, erklärt er später in einem Interview. Die Frankensteinartige Figur zeige aber eine grausame Realität, weil sie so versessen auf Äußerlichkeiten und den schönen Schein sei. So hat's Tim Curry gesagt. Und wir hören ihn jetzt mit Sweet Transvestite aus der Rocky Horror Picture Show. Rest in peace, Tim Curry.
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Das sind die Mountain Goats, also die Bergziegen, mit dem Song Charlie Sheen Reaches Out to the Feds. Und diesem Songtitel liegt eine reale Begebenheit zugrunde. Im Jahr 1991 hat der Schauspieler Charlie Sheen den japanischen Horror- und Splatterfilm Guinea Pig 2 Flower of Flesh and Blood gesehen, der schon von 1985 war. Und er hat eben die sehr realistischen Spezialeffekte von diesem Film irrtümlicherweise für ein echtes Tötungsdelikt gehalten, das auf Band festgehalten wurde. Und daraufhin hat er wohl das FBI, also die Feds, angerufen, weil er dachte, ja, er muss das melden, was er da gesehen hat. Und dabei waren es nur Spezialeffekte. Und diese Geschichte erzählt der Song Charlie Sheen Reaches Out to the Feds, den Sie gerade eben gehört haben. Und zwar auf Radio 1.

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9: Ja. Wir haben ein Wetter und was für eins. Die Niederschlagswahrscheinlichkeit heute, die liegt zum Beispiel bei 0%. Jetzt haben wir im Moment zwischen 24 und 26 Grad. Es gibt viel Sonnenschein, 10 bis 13 Sonnenstunden kommen heute zusammen. Trocken bleibt es eh, haben wir schon gehört. Und die Höchstwerte liegen zwischen 26 und 29 Grad.
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10: Radio 1, Vorsicht auf der A10 nördlicher Berliner Ring Richtung Dreieck Barnim. Zwischen den Dreiecken Pankow und Barnim liegt ein Metallteil auf der linken und der mittleren Spur. A10 westlicher Berliner Ring Richtung Dreieck Werder. Zwischen List und Großkreuz stehen Sie an einer Baustelle etwa 10 Minuten im Stau. Die B115 und B96 Luckau-Marlow ist zwischen den Abzweig nach Altgolsen und Barhut-Mark in beiden Richtungen nach einem Unfall gesperrt. Stadtverkehr Berlin, länger dauert es auf der A100 Richtung Wedding vor der Baustelle in Höhe Detmolder Straße, in Richtung Treptow vor der Alboinstraße, auf der A103 im Kreuz Schöneberg vor dem Sachsendamm und auf der A115 vor der Spanischen Allee stadteinwärts. Kreuzberg und Tempelhof, die Dudenstraße ist zwischen Mehringdamm und Metfesselstraße in beiden Richtungen nach einem Wasserrohrbruch gesperrt. Trotz alledem haben Sie weiterhin eine gute Fahrt.
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1: Oskar weilt beim Popkulturfestival heute im Festsaal Kreuzberg. Er ist ein Multitalent und bewegt sich seit Jahren ganz selbstverständlich zwischen Musik, Comic und Malerei. Und ganz nebenbei hat er auch noch einen eigenen Verlag. In den Songs auf seinem ersten Soloalbum Motel Reno erzählt er von Berlin, von scheinbar beiläufigen alltäglichen Momenten, mal lakonisch, mal absurd. Es sind skizzenhafte Lo-Fi-Songs, in denen er Powerpop und dadaistischen Humor miteinander verbindet.
2: Im Motel in Oklahoma bin ich so weit weg, wie's nur geht.
1: Oskar Wald beim Popkulturfestival heute 17.50 Uhr im Festsaal Kreuzberg. Alle Infos zum Popkulturfestival finden Sie auf der Festivalseite pop-kultur.berlin.
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13: Um 13 Uhr mit Michael Mellinger.
14: Bundeskanzler Merz hat im Kanzleramt seine Amtskollegen von mehreren EU-Staaten empfangen. Sie lehnen den Vorschlag der EU-Kommission für den nächsten EU-Haushalt ab. Er sieht Ausgaben von rund 1,8 Billionen Euro für die nächsten 7 Jahre vor. Die sogenannten Netto-Staaten, die mehr Geld einzahlen, als sie zurückbekommen, halten das für viel zu hoch. Ruth Kirchner.
15: Deutschland als größte europäische Volkswirtschaft steuert die meisten Mittel bei, nämlich knapp ein Viertel des EU-Haushalts. Andere EU-Länder, darunter Italien, Spanien und mehrere osteuropäische Staaten, warnen vor Haushaltskürzungen, vor allem in den Bereichen Landwirtschaft und regionale Entwicklung. Die Verhandlungen über den mehrjährigen EU-Haushalt ziehen sich in der Regel monatelang hin. Notwendig ist ein einstimmiger Beschluss aller 27 Mitgliedstaaten. Auch das Europäische Parlament muss zustimmen. Kanzler Merz dringt auf eine Einigung bis Jahresende.
14: Brandenburgs Landwirte haben in diesem Jahr trotz vergleichsweise guter Ernten ihre Kosten nicht decken können. Das teilte Landesbauernpräsident Wendorf bei der Vorstellung der Erntebilanz in Teltow mit. Die Preise für Saatgut, Diesel und Dünger seien wegen des Iran-Krieges gestiegen, die Erzeugerpreise jedoch nicht. Ingo Jansen.
16: Deswegen würden es kaum Betriebe schaffen, schwarze Zahlen zu schreiben. Wendorf forderte deswegen, die Politik aufzuhelfen. Vor allem bei den hohen Energiekosten brauche es Unterstützung. Insgesamt wurden nach Angaben des Verbands 2,3 Millionen Tonnen Getreide geerntet und damit etwas mehr als im vergangenen Jahr, trotz Hitze und Trockenheit. Die Erntemengen beim Raps seien aber noch weiter eingebrochen. Dabei sei das vergangene Jahr schon das schlechteste der vergangenen 30 Jahre in der Rapsernte gewesen.
14: In Nepal ist die Zahl der Toten nach der verheerenden Sturzflut auf 270 gestiegen. Das teilte die Polizei des Himalaya-Staates mit. Zuvor hatte die Tourismusbehörde des Landes die Zahl der vermissten Ausländer mit 517 angegeben. Unter ihnen sollen mindestens 8 Deutsche sein. Insgesamt werden in dem Katastrophengebiet 1300 Menschen vermisst. Im von China verwalteten Tibet sind 3 Tote geborgen worden. Eva Lambi-Schmidt.
17: Das Gebiet auf tibetischer Seite ist schwer zugänglich, inmitten des Himalaya-Gebirges in einer Höhe von mehr als 4000 Metern. Von chinesischer Seite sind laut staatlichen Medien weitere Rettungskräfte auf dem Weg zum Unglücksort im Landesteil Tibet. Auch das chinesische Militär wurde zum Hilfseinsatz geschickt. Ein weiteres Problem für die Rettungskräfte ist das Risiko einer möglichen weiteren Flut. Etwa 2,5 Kilometer vom verschütteten tibetischen Ort Jirong entfernt hat sich Flutwasser hinter Geröllmassen gestaut, die möglicherweise brechen könnten. In der Nacht hat es zudem geregnet. Weitere Niederschläge werden Wetterberichten zufolge erwartet.
14: Guido Lambrecht vom Hans-Otto-Theater in Potsdam ist vom Fachblatt Theater heute zum Schauspieler des Jahres gewählt worden. Gewürdigt wurde seine Rolle in der Dramatisierung des Wellbeck-Romans Serotonin von Sebastian Hartmann. Zur Schauspielerin des Jahres wurde Paulina Alpen vom Stuttgarter Schauspiel gewählt. Zum Theater des Jahres kürten die Kritikerinnen und Kritiker die Münchner Kammerspiele. Marathon-Weltrekordler Sebastian Saber hat seinen Start beim Berlin-Marathon am 27. September wegen einer Verletzung abgesagt. Der Vorjahressieger von Berlin hatte im April in London die 42 Kilometer und 195 Meter als erster Mensch in weniger als 2 Stunden zurückgelegt. Er habe sich darauf gefreut, auf den Straßen Berlins etwas Besonderes zu erreichen, schrieb der Kenianer auf Instagram. Soweit die Radio 1 Nachrichten. 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
18: Ja, heute gibt es am Mittag neben wenigen lockeren oder dünnen Wolkenfeldern viel Sonnenschein und trocken. Das ist eigentlich nicht nur am Mittag so, das bleibt so, bis die Sonne untergeht. Die Werte im Moment bewegen sich zwischen 22 und 25 Grad und 26 bis 29 können es heute noch werden.
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14: Auf Radio 1 A10 westlicher Berliner Ring Richtung Dreieck Havelland zwischen Großkreuz und Vöben ist nach einem Unfall die rechte Spur blockiert. Dort staut es sich. In Richtung Dreieck Werder staut es sich zwischen Leest und Großkreuz an einer Baustelle mit plus 10 Minuten. A11 Berlin Richtung Stettin zwischen Dreieck Barnim und Bernau Süd staut es sich ebenfalls an einer Baustelle mit plus 10 Minuten. Stadtverkehr Berlin, länger dauert es auf der A100 Richtung Wedding vor der Baustelle in Höhe Detmolder Straße, auf der A100 Richtung Treptow vor der Alboinstraße, auf der A103 im Kreuz Schöneberg vor dem Sachsendamm und Kreuzberg und Tempelhof. Die Dudenstraße ist zwischen Mehringdamm und Metfesselstraße in beiden Richtungen nach einem Wasserrohrbruch gesperrt. Trotz alledem haben Sie weiterhin eine gute Fahrt.
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18: Gleich kommt uns unser heutiger Lokalmatador, vielmehr unsere heutigen Lokalmatadoren hier besuchen. Es ist AB-Syndrom.

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1: Brandt, Brauer, Frick zusammen mit Sophie Hunger. This Feeling, so gehört auf Radio 1 um 10 nach 1.
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1: Unsere Lokalmatadoren heißen Anton Bruch und Bennett Seuss. Sie bringen morgen ein neues Album raus. Es heißt mit Blick auf den Bandnamen sicherlich eher Aberis als Abriss, denn Anton und Bennett sind zusammen AB-Syndrom. Herzlich willkommen, schön, dass ihr da seid.
3: Hey, danke.
1: Wir von Radio 1 verstehen das als Kompliment, dass ihr also einen Tag vor Release und einen Tag vor eurem Auftritt beim Radio 1 Parkfest nochmal hier vorbeiguckt, weil wahrscheinlich habt ihr gerade eigentlich einen Arsch voll zu tun, oder?
3: Boah, tatsächlich, weil wir diese ganzen Platten hier von Hand abreißen.
1: Also, das muss man vielleicht erklären. Mir wurde gerade eine prächtige Vinyl überreicht. Moment, ich hol sie mal. Merk mal ein bisschen, was denn war. Hier, eine prächtige Vinyl wurde mir überreicht. Abriss steht da ganz groß drauf. Und hinten auf der Rückseite ist Tatsache abgerissen, ist aber nicht kaputt, könnte man ja denken. Ist nicht kaputt, sondern liebevoll per Hand abgerissen.
3: Das ist so liebevoll, dass sogar die Vorderseite ist. Also das ist das Cover mit dem Riss drauf.
1: Ach so, verstehe.
3: Ja. Hinten steht nochmal Fett.
1: Oh, und hinten steht Fett. Aber okay, das ist die Rückseite. Ich verstehe. Wer von euch beiden hat denn da gerissen?
3: Das kann man jetzt nicht mehr so genau feststellen, aber es ist wahrscheinlich eher ich. Netterweise haben wir gerade auch noch zwei Helferchen, die bei uns im Proberaum sitzen und dafür uns jetzt ein paar auch abreißen.
1: Wir werden gleich nochmal drüber reden, warum ihr eigentlich so viel arbeitet. Ich habe noch eine andere Frage. Wer eure Genese so ein bisschen verfolgt, der weiß, dass ihr mit jedem eurer mittlerweile 7 Alben noch ein bisschen mehr so von euch als Menschen, man könnte sagen, so Schicht für Schicht freigelegt habt. Also das heißt, es müsste doch auch emotional aufregend sein, so eine neue Platte rauszubringen. So als ob man nackt ist, so stelle ich mir das vor.
3: Definitiv, das ist jedes Mal neu so, auch wenn es jetzt unser 7. Album ist. Aber auch gerade bei dem muss man sagen, dass es auch nochmal ein besonders persönliches Album ist. Und da wurden letzten Sommer ziemlich viele Schichten freigelegt und dann gab es auch viel zu verarbeiten.
1: Weißt du, was krass ist, Bennett? Du wirst ja keinen Musiker finden, der sagt, das ist mein bisher unpersönlichstes Album.
3: Ja, ist es voll.
1: Das wird ja keiner machen. Aber bei euch ist das wirklich glaubhaft. Das muss man an der Stelle mal sagen.
3: Ach, das ist von dir.
1: Also, es gibt ja so viele Leute, die bringen dann noch eins und noch eins und immer das Aktuelle ist dann das persönlichste Album. Aber hier, wer diese Texte gehört hat, ich glaube das und ich stelle mir auch vor, irgendwann ist man ja auch mal nackt. Also nackt, da geht's dann nicht mehr. Dann hat man sich eben so gezeigt, wie man ist. Ist das schwer?
3: Ich finde nämlich, also bei uns ist es ja auch gerade so, dass es so ein Prozess ist, in dem man dann nicht so richtig drüber nachdenkt, also beim Schreiben, ne? Der Prozess des Kunstmachens, da überlegt man dann nicht, okay, in welche problematischen Situationen wird mich das dann führen, wenn wir das veröffentlichen und wie muss man dann darüber reden im Radio und sowas über seine ganz privaten Sachen.
1: Ja.
3: Das ist so ein Ding, ja. Aber es ist natürlich auch sehr, sehr heilend so. Also ich könnte es mir nicht anders vorstellen, als das irgendwie einfach ganz persönlich und einfach das alles rauszulassen, was da drin ist. Ich glaube, das muss so sein.
1: Ich finde, wir hören mal rein in euer früheres Werk.

0: Eine Sache muss man auch mal natürlich sagen, man versteht ja auch nicht jedes Wort.
1: Ja, voll, voll.
0: Das schützt dann vielleicht am Ende noch ein bisschen. Euer letztes Album, das hieß Implosion. Jedes Neue, wir hatten es schon gesagt, das heißt Abriss. Was sind da eure Themen? Ich weiß, wir hatten das gerade schon mal beredet, bevor die Mikros an waren, aber jetzt müssen wir das nochmal besprechen.
2: Also es ist ein Album über das Zerreißen, Zerfetzen, am letzten Faden zusammenhängen auch und so und vermissen und auch aber ein bisschen auch probieren, was zusammenzukleben, das ist schon so.
3: Genau, also das geht letztendlich um den Abriss einer persönlichen Beziehung, einer Verbindung und zu schauen, was danach von diesem Wir nach dem ganzen Zerreißen noch übrig ist.
0: Ja, nicht so viel wahrscheinlich, wa? Nicht so viel, ne?
2: Schon noch was, aber... Ja, also es ist auf jeden Fall was viel verändert und sind, glaube ich, Prozesse, in denen man sich dann sehr große Fragen stellt über das Leben und vielleicht Entscheidungen treffen muss. Und das ist ganz viel da drin in den Songs.
0: Ihr bringt ja alles selber raus, im eigenen Label, dreht die Videos selber und was morgen erscheint, ist dann, ich habe schon gesagt, euer 7. Album seit 2011, das muss doch irrsinnig viel Arbeit sein. Also wieso bezahlt ihr nicht jemanden dafür, dass er euch ein bisschen pampert? Da gibt es doch Agenturen, die planen das, die schicken einem dann den gut vorbereiteten Videodreh und dann muss man nur noch sagen, ob man Zucker in seinen Matcha Latte will.
2: Also, ey, ja, die sollen mal kommen, das können wir gerne mal. Also ist schon... schon so, dass wir dass das echt alles ganz schön tough ist, dann auch immer wieder das sozusagen zu machen und so. Auch Musikvideos und sowas, alles immer ein Schmerz auf jeden Fall. und manchmal denkt man auch so, ey, vielleicht, keine Ahnung, ne, könnte das mal jemand irgendwie übernehmen, aber dann, was ist das denn dann, warum wir das machen so? Also wenn wir diesen ganzen Schmerz einfach auslagern können an die KI und so, ja. Dann ist ja am Ende...
0: Nee, das muss
2: da
0: ja
2: drin.
0: Nicht unbedingt die KI sein, aber es ist ja auch irrsinnig viel Orga-Kram, oder nicht?
3: Das stimmt.
0: Also ihr macht doch das zu zweit, ihr seid...
3: Das stimmt. Andererseits muss man bei den Videos zum Beispiel sagen, dass mittlerweile in unserer Clique oder einer Gruppe von Menschen gibt, die immer wieder bei den Videos uns auch mithelfen. Also wenn man jetzt sagt, wir machen das alles alleine, ja, das stimmt schon, aber andererseits auch nicht ganz alleine. Es gibt immer eine ganze Crew von Leuten, mit denen wir mittlerweile schon jahrelang zusammenarbeiten, die ohne die das alles auch nicht so stehen würde, wie es jetzt steht.
2: Shoutout Anne Ludwig direkt in unseren Bildern und Videos immer am Start und so.
0: Shoutout an Family und Friends, ohne die es nicht möglich wäre.
2: Komplett. Schöne Grüße an meine Eltern.
0: An meine auch. Gibt es so eine Tradition zum Release, irgendwas, das ihr wiederholt gemacht habt an dem Tag, an dem die Platte kam, außer beim Parkfest auftreten?
3: Also im Prinzip haben wir das nicht, dass wir eine richtige Tradition haben, was wir zum Release machen.
1: Ja, warum?
3: Naja gut, wir hatten, überlegt mal, den einen Release hatten wir direkt den Corona-Lockdown-Release.
0: Das muss man jetzt nicht tradieren.
3: Dann den nächsten Release, glaube ich, dann haben wir einfach eine Party zu Hause gemacht. Das war auch ganz schön und ganz schnuckig, aber wir sind mega happy, dass wir morgen auf dem Parkfest sozusagen zum Release auch so Songs vom neuen Album spielen können. Für uns ist das so das perfekte Setup.
0: Einen hören wir jetzt mal vom neuen Album und danach reden wir noch ein bisschen drüber, wo man euch sonst so live erfahren kann. Du fehlst in meinem Leben.

0: Willst in meinem Life. Das ist ein brandneuer Song von AB-Syndrom, der auf dem Album Abriss drauf ist, das morgen erscheint. Und unsere Lokalmatadoren sind AB-Syndrom. Sie heißen bürgerlich Anton Bruch und Bennett Seuss. Und sie sind auch beide noch hier im Studio.
1: Hallo.
0: Ich würde jetzt einmal ganz kurz aus Spaß nachgucken, wie morgen das Wetter wird, nur weil ich mich da jetzt nicht drauf vorbereitet habe. Kann es eine kleine Sekunde dauern? Hier. Am Freitag herrscht ein Wechsel aus Sonne und kompakten Wolken. Dazu gibt es in der zweiten Tageshälfte Zeit und gebietsweise Regen, Schauer und Gewitter. Es wird aber warm mit 29 Grad. Also ein perfektes Wetter fürs Parkfest, würde ich jetzt mal sagen.
1: Voll.
0: Und es ist sowieso dann immer so, erst ist es feucht, aber dann, wenn ihr dann auf die Bühne kommt, reißt der Himmel auf. So oder so, das ist euer Release-Tag. Das kann ja gar nicht anders sein.
1: Anders geht's nicht, ja.
2: Komplett, eigentlich wissen die das von der Wettervorhersage auch immer nicht so genau.
0: Nee, wirklich nicht. Nee. Wirklich nicht. Also wie oft ich schon draußen auf der Straße angequatscht wurde, sie haben aber was ganz anderes gesagt. Die Lügner, kommt man sich vor wie Lügner. Sag doch nochmal, was es da morgen gibt auf der Bühne, damit die Leute auch kommen.
1: Also nochmal zum Verstehen, wir sind ja zu zweit nur, aber wir spielen diese ganzen Songs in einer sehr energetischen Live-Show komplett live. Also es gibt keinen Backing-Track, sondern wir haben jetzt mit unserer Elektronik und dann jetzt auch mit Gitarre alles so hingewurstelt, dass wir diese Songs als Live-Musik komplett live gespielt auf die Bühne bringen, aber nur zu zweit. Und ich kann auf jeden Fall eine sehr energetische und aufregende Live-Show versprechen. Wir spielen noch zwei neue Songs, bei denen ich jetzt erstmalig Gitarre spiele.
2: Oh ja.
1: Das wird aufregend.
2: Das wird aufregend und neu. Und auch so lohnt es sich halt einfach, auf dieses Parkfest zu kommen. Wir waren ja auch schon mal da. Und
0: ja, ich habe euch tanzen
2: mega
0: sehen.
2: Schön. Oh ja?
0: Ja, ihr habt ein bisschen getanzt beim letzten Mal.
2: Das kann man da auch beobachten, denke ich, morgen.
0: Und um welche Uhrzeit geht ihr da auf die Bühne?
2: 19 Uhr, meine ich.
0: 19 Uhr?
2: Ja.
0: Also bitte kommen Sie zuhauf morgen 19 Uhr ins Parkfest, in den Park am Gleisdreieck, da AB-Syndrom zu sehen live. Oder Sie haben morgen vielleicht keine Zeit, dann könnte es auch der 13.10. in Leipzig sein, im Naumanns, oder der 14. in Hannover, 14.10. 15.10. Frankfurt, 16.10. Köln, dann 17. Münster, dann 18. Hamburg. Und dann habt ihr nur einen Tag Pause und dann am 20.10. seid ihr in Berlin. Das ist ja auch ein ganz schöner Riemen, wa?
2: Das ist ein Riemen, aber irgendwie finde ich das gut, wenn das so wirklich hintereinander wegkommt.
0: Ja?
2: Also, ja, ich mag das irgendwie, wenn man dann mal so drin ist.
0: Aber wie seid ihr dann unterwegs? Im Auto?
2: Auto, unser Mischer.
1: Genau, zu dritt. Also normalerweise sind wir so zu dritt unterwegs in einem großen Auto mit der ganzen Technik drin, plus wir drei.
2: Wir müssen gucken mit Support, das ist noch so ein bisschen, das wird nochmal... announced, ja.
0: Das wird nochmal announced. Ja. So schön, dass ihr da gewesen seid. Vielen Dank für euren Besuch. Viel Spaß morgen beim Parkfest und natürlich herzlichen Glückwunsch zum 7. Album Abriss.
2: Vielen Dank dir, vielen Dank.
1: Danke
2: und ja, Leute, kommt da mal hin und also wirklich da mal ein bisschen was Echtes erleben und so. Das wird ein guter Abend morgen.
0: Ja, das ist auch meine Meinung. 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
9: Guten Tag.

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1: Christoph Drösser ist der Mann, der auf alles eine Antwort hat. Auch zum Beispiel auf die Frage, stimmt's eigentlich, dass die Produktivität steigt, wenn Mitarbeiter ihren Hund mit zur Arbeit bringen dürfen? Das frage ich für einen Freund mit Hund.
2: Hundebesitzer lassen ihr Tier nicht gern allein und deshalb haben Firmen damit experimentiert, dass Mitarbeiter ihren Hund mit zur Arbeit bringen können. Keine Frage, die Hundebesitzer finden das gut, aber ist es gut fürs Unternehmen, steigert es die Produktivität der gesamten Mitarbeiterschaft. Da wird häufig eine Studie aus dem Jahr 2012 zitiert. Die Autoren nannten es ausdrücklich eine vorläufige Untersuchung. Da wurde geschaut, ob sich der Stresswert der Mitarbeiter verändert, wenn sie ihren Hund mitbringen dürfen. Keine große Überraschung, der Stresswert dieser Mitarbeiter war entweder stabil oder sank. Allerdings war die Stichprobe der Studie klein und sie wurde in einer Tierfutterfirma gemacht, die wahrscheinlich von vornherein hundefreundlicher war. In den 14 Jahren danach haben diese Forschenden keine neue Studie nachgeschoben und auch andere Untersuchungen waren erstaunlich oberflächlich. Außerdem wurden in keiner Studie mal die Mitarbeiter gefragt, die keinen Hund haben und die sich da vielleicht gestört fühlen. Viele Menschen haben ja Angst vor Hunden oder sind allergisch gegen Hundehaare. Und deshalb kann man sagen, klar, viele Hundebesitzer finden es toll, wenn sie ihren Hund mit zur Arbeit bringen dürfen, dass das gut für die Firma oder für den Rest der Mitarbeiter wäre. Dafür gibt es keinerlei Hinweise.
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1: Klares vielleicht von Christoph Drösser, aber hat mal jemand die Hunde gefragt? Die finden es nämlich auch richtig gut.

Das sind TLC mit Creep aus dem Jahr 1994. Das hier ist Rio Costa, One With You.

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8: Entschuldigung. Das sind die Schlagzeilen der 14 Uhr Nachrichten. Zahl der Todesopfer nach Flutwelle im Himalaya steigt weiter. Grönländerinnen enthalten Entschädigung für jahrzehntelange Zwangsverhütungsmethode. Und das Wetter sonnig und trocken bei 22.

0: Sundowner. So heißt dieser Song, gehört haben Sie nach Radio 1 und jetzt ist es 14.01 Uhr.
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2: Nach der Sturzflut im Himalaya werden in Nepal und Tibet noch bis zu 1400 Menschen vermisst, Einheimische und Touristen. Nach Behördenangaben wurden schon hunderte Leichen geborgen. Inzwischen ist internationale Hilfe angelaufen. Unsere Korrespondentin für Nepal, Lena Bodewein.
3: Die Rettungskräfte haben es schwer, zu möglichen Überlebenden vorzudringen. Die verheerende Flutwelle hat am Mittwoch viele Kilometer des Straßennetzes in Nepal zerstört. Brücken ebenso. Die Infrastruktur ist zunichte gemacht oder unter Schlamm begraben. Hilfsorganisationen wie CARE, die Welthungerhilfe und das Rote Kreuz sind dort. Die Sturzflut hatte sich am Mittwochmorgen aus dem Grenzgebiet von Tibet kommend auf einer Länge von 160 Kilometern ihren zerstörerischen Weg durch Nepal gebahnt. Sie wurde wahrscheinlich durch einen Gletschersturz ausgelöst. Ein riesiges Stück Eis war mehr als 1000 Meter tief ins Tal gestürzt und hatte eine Eis- und Gerölllawine ausgelöst. Ein Fluss wurde gestaut, der sich dann plötzlich bahnbrach.
2: Brandenburgs Landwirte haben in diesem Jahr trotz vergleichsweise guter Ernten ihre Kosten nicht decken können. Das teilte Landesbauernpräsident Wendorf bei der Vorstellung der Erntebilanz in Teltow mit. Insgesamt wurden 2,3 Millionen Tonnen Getreide geerntet, etwas mehr als im vergangenen Jahr. Bauernpräsident Wendorf sagte:
4: Durchschnittsernten reichen nicht mehr aus, um schwarze Zahlen zu schreiben. Mit hohen Dieselpreisen, mit hohen Düngerpreisen, mit einer Tendenz zu steigenden Lohnkosten. Als Unternehmen, die sehr energieintensiv sind, wir bewegen sehr viele Güter. Die Transportunternehmen schlagen ihre Kostensteigerung auf unsere Betriebskosten, auf unsere Transportkosten um. Dafür brauchen wir Unterstützung.
2: Brandenburgs Bauernpräsident Henrik Wendorf. Für erzwungene Verhütung will Dänemark betroffenen Grönländerinnen mit jeweils umgerechnet 40.000 Euro Entschädigung entgegenkommen. Schätzungsweise 4.500 Grönländerinnen wurde zwischen 1960 und 1991 ohne ihre Zustimmung eine Spirale zur Verhütung eingesetzt. Offenbar wollten die dänischen Behörden damit das Bevölkerungswachstum in Grönland begrenzen. Christian Stichler.
5: Es ist eines der schwierigsten Kapitel in der grönländisch-dänischen Geschichte. Über Jahrzehnte haben dänische Behörden mehr als 4000 Grönländerinnen eine Spirale eingesetzt, damit sie keine Kinder bekommen sollten. Ministerpräsidentin Frederiksen hatte sich erst im vergangenen Jahr bei den Frauen und Familien offiziell entschuldigt. Der Parlamentsbeschluss kommt einen Tag, bevor morgen zwei Expertengremien ihre Berichte zu dem Spiralenskandal vorlegen. Bei der Untersuchung geht es auch um die Frage, ob das zwangsweise Einsetzen von Spiralen zwischen 1960 und 1991 einem Völkermord gleichkommt. Diesen Vorwurf hatte der damalige grönländische Regierungschef Egede vor 2 Jahren erhoben.
2: Bundeskanzler Merz hat im Kanzleramt seine Amtskollegen von mehreren EU-Staaten empfangen. Die lehnen den Vorschlag der EU-Kommission für den nächsten EU-Haushalt ab. Der sieht Ausgaben von fast 2 Billionen Euro für die nächsten 7 Jahre vor. Die sogenannten Netto-Staaten, die mehr Geld einzahlen, als sie zurückbekommen, halten das für viel zu hoch. Ruth Köchner.
6: Deutschland als größte europäische Volkswirtschaft steuert die meisten Mittel bei, nämlich knapp 1/4 des EU-Haushalts. Andere EU-Länder, darunter Italien, Spanien und mehrere osteuropäische Staaten, warnen vor Haushaltskürzungen, vor allem in den Bereichen Landwirtschaft und regionale Entwicklung. Die Verhandlungen über den mehrjährigen EU-Haushalt ziehen sich in der Regel monatelang hin. Notwendig ist ein einstimmiger Beschluss aller 27 Mitgliedstaaten. Auch das Europäische Parlament muss zustimmen. Kanzler Merz dringt auf eine Einigung bis Jahresende.
2: Soweit die Nachrichten. 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
0: Heute gibt es sehr viel Sonne und ein paar lockere oder dünne Wolken und es ist recht warm. Die Höchstwerte 26 bis 29 Grad, zwischen 24 und 26 Grad bewegen sich jetzt im Moment unsere Temperaturen.
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2: So bewegt sich der Verkehr A2 Richtung Berlin. Zwischen Ziesa und Raststätte Buckhortal kommt es zu Behinderung nach einem Unfall. A10 westlicher Berliner Ring Richtung Dreieckwerder, zwischen Leest und Großkreuz etwas Stau an der Baustelle. A12 Frankfurt-Oder Richtung Berliner Ring, zwischen Briesen und Fürstenwalde West etwas längerer Stau an der Baustelle. Berlin A111 Richtung Oranienburg. Die Autobahn ist zwischen Amfestplatz und dem Tunnel Flughafen Tegel gesperrt. Die Höhenkontrolle wurde ausgelöst. A100 Richtung Wedding, es dauert länger vor der Baustelle in Höhe Detmolder Straße und auf der A100 Richtung Treptow stockt es vor der Albuinstraße und auch auf der A103 im Kreuz Schöneberg vor dem Sachsendamm. Berlin-Kreuzberg und Tempelhof, die Dudenstraße, ist zwischen Mehringdamm und Metfesselstraße in beiden Richtungen nach einem Wasserrohrbruch gesperrt. Allen unterwegs, gute Fahrt.
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0: Ja, ich hätte ja nochmal so einen kleinen Veranstaltungstipp für Sie. Zum Beispiel vielleicht alle Leute, die die kürzlich erfolgte Sonnenfinsternis verpasst haben, so wie ich auch. Heute Nacht gibt es eine Mondfinsternis. Ganz praktisch, bei einer Mondfinsternis muss man keine Schutzbrille tragen. Um 3.20 Uhr geht es so ein bisschen los, da schiebt sich, ja, was schiebt sich denn eigentlich? Weiß ich jetzt auch nicht, und dann wird es halt dunkel, 3.02 Uhr, 4.30 Uhr sieht man es dann und 6.13 Uhr ist also das Maximum. Dann liegen 93% des Mondes im Schatten und bei klarem Wetter ist dieses Naturschauspiel in ganz Deutschland gut sichtbar. Und wer da vielleicht sowieso schon wach ist, kann doch mal kurz vor die Tür gehen und sich das angucken, wieso nicht?

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1: Am Donnerstag, da kommen die neuen Filme ins Kino. Und das heißt, der Kino King ist hier morgens live zu hören und empfiehlt 3 gute Filme. Da ist zum Beispiel Das Ende der Sterne von Regie-Altmeister Ridley Scott. Die Dystopie ist nach dem Roman von Peter Heller entstanden. Ja, und kann mit einem sehr großen Star in der Hauptrolle aufwarten.
2: Da haben wir den Mechaniker Hick, das ist ein sympathischer Mann, den spielt dem Jacob Elordi recht eindimensional. Und mit seinem Hund gehört er zu den wenigen Überlebenden einer Pandemie. Also offenbar sind wirklich so gut wie alle Menschen tot. Ist alles ganz furchtbar. Und Funksprüche lassen ihn dann mit einem wackeligen Flugzeug aufbrechen, in der Hoffnung, auf andere Menschen zu treffen, weil er da was hört. Und alles in diesem grellen, aber irgendwie seltsam leblosen Film, in wirklich schöner Landschaft, muss man auch sagen, bleibt pure Abstraktion, leere Behauptung. Also die harten Lebensbedingungen, diese Angriffe von außen, diese Mordbanden, dann die Liebesgeschichte. Geschichte mit Chima, gespielt von Margaret Qualley, das bleibt alles pure Behauptung und berührt mich nicht und packt mich nicht. Man muss allerdings sagen und kann auch sagen, der Hund namens Jasper ist wirklich überzeugend in diesem Film. Das ist aber auch schon fast alles.
1: Da. Und manchmal spricht der Knut auch eine Warnung aus. Wie in diesem Fall geschehen, 2 von 5 möglichen Filmrollen hat er hier an der Stelle vergeben. Dann empfiehlt uns Knut Staatsschutz, junges deutsches Kino. Staatsschutz wurde auf der Berlinale schon sehr gefeiert. Ein Politthriller, wie man ihn nicht alle Tage in Deutschland sieht.
2: Es ist die Geschichte einer Staatsanwältin, deutsch-koreanisch. Seo Kim heißt sie, wird sehr intensiv gespielt von Chan Emile Yan. Und sie wird Opfer eines rassistischen Überfalls. Und sie will jetzt selbst die rechtsradikalen Täter zur Verantwortung ziehen. Und dabei stößt sie auf große Widerstände und erlebt, wie das Rechtssystem, an das sie ja immer geglaubt hat, da wollte sie auch unbedingt rein, bereits unterwandert ist. Und diese Figur, diese Seo, hat wirklich etwas von einer hartnäckigen Westernheldin. Das hat mir sehr gut gefallen, eine tolle Erfindung, im einsamen Kampf um Gerechtigkeit. Der Film basiert auf jahrelangen Recherchen, also es ist wirklich alles genau untersucht worden und zeichnet in kühlen, beklemmenden Bildern das bedrohliche Bild einer erodierenden Gesellschaft. Es ist ein Justizthriller, wie er in Deutschland wirklich nur ganz selten entsteht, brisant und doch niemals, und das finde ich wichtig, eine platte politische Anklage. Natürlich hat er einen politischen Inhalt, eine politische Aussage, aber es ist vor allem auch durch und durch packendes Genre-Kino und dafür geht man ins Kino.
1: Ja, und dafür gibt's dann auch 5 von 5 möglichen Filmrollen von Knut. Und der 3. Film, den er vorgestellt hat, der heißt Heimatlose von Kai Stenicke. Auch der kriegte Berlinale Ruhm und erhielt den Teddy-Regiepreis. Und das gleich für sein Regiedebüt. Ja, Heimatlose.
2: Es ist die Geschichte einer Rückkehr in eine fremde Heimat. So um 1900 wird nie ganz genau gesagt, aber an den Kostümen kann man es irgendwie schon erkennen. Und nach vielen Jahren kommt Hein, überzeugend einsam, entwurzelt gespielt von Paul Boche, auf seine Insel zurück. Niemand erkennt ihn. Ganz merkwürdig. Seine Identität muss jetzt ergründet werden. Dafür wird ein Prozess angestrengt mit ganz aufwendiger Beweisaufnahme. Er darf doch aussagen. Alle sagen irgendwie aus. Und diese Dorfgemeinschaft, die ist tief gespalten durch diesen Prozess. Und man merkt immer, alles kreist hier um ein verdrängtes Geheimnis. Wirklich starkes Debüt, finde ich, von Kai Stenicke. Der siedelte dieses packende Drama in einem, das ist hochinteressant, theatralen Setting an. Also ihr müsst euch das so vorstellen, die Häuser der Dorfbewohner, die haben sichtbar nur Fassaden und dahinter ist das nichts, das ist die Leere. Das sieht man, das erkennt man auch. Und diese Künstlichkeit des Aufbaus führt aber interessanterweise jetzt nicht zur Abstraktion, sondern verstärkt diese universelle Wirkung in karger, schöner, nordischer Landschaft noch. Also hier wird eine ganz archaische, allgemeingültige Geschichte erzählt über Heimat und Ausgrenzung, und die erscheint logischerweise sehr gegenwärtig.
1: Ja, und so klingt Knut, wenn er wirklich begeistert ist. 4 Filmrollen hat er für den Film Heimatlose von Kai Stenicke heute Morgen vergeben.
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8: So ein halbes Stündchen bleibe ich Ihnen hier noch erhalten. Danach verwandle ich mich zurück in einen Kürbis.

0: dieser Song, der heißt Disparate Youth. Und er kommt von Santigold. Und gehört haben sie den auf Radio 1 um 14.33 Uhr. Bisher war unser Parkfest zumindest musikalisch, man könnte sagen, so ein bisschen angechillt eher. Aber gestern haben wir es dann zum ersten Mal richtig krachen lassen. Los ging's mit der Schweizer Band Annie Taylor, die dem Publikum schon einen ordentlichen Gitarrensound um die Ohren gepfeffert hat. Dann gab's eine kunstvolle, aber druckvolle Überleitung aus der Poetry Slam Ecke von Julian Heun nämlich, der sich in seinem Gedicht von einem gefühlvollen, zarten Wesen in einen knallharten Slammer verwandelte und der dann sogar noch mit Goethe in den Ring steigt.
1: Ich mach das, was kaum einer belebt, ja? Ich schreibe Gedichte, da kickst du, die ganz schlimmen Sachen, Zweizeiler, Vierzeiler, ab und zu mach ich mal einen Limerick. Sagen die anderen Leute, ist das nicht zu hart, ist das nicht zu gefährlich? Sag ich, nee, ich mach dir auch ein Sudoku oder wie das heißt. Schaut euch an, die Dichte schreiben ist der Tat, das ist aber der Tipp. Und dann sagen die Leute, ja, pass mal auf, aber Wolfgang von Goethe, sagt mal, pass mal auf, Wolfgang von Goethe, wenn soll mal ganz unter uns, was kann der überhaupt nicht? Unter uns, ich sage mal so, wie viele Flüsse kommen ein Zauberlehrling vor, kann ich dir sagen? Einer. In meinem Gedicht 12.
0: Und zum Abschluss ging es dann mit Grimm 104, im Grunde ja ebenfalls ein absoluter Poetry-Slammer, nochmal richtig zur Sache. Das Publikum vor der Bühne umfasste ein großes Altersspektrum und war 100% textsicher. Sie wollen

Also ein Abend voller Slammer vor und auf der Bühne. Und auch heute lohnt sich der Weg in den Park. Heute haben wir gleich mehrere richtig gute Frauen auf der Bühne bei Sophie Reuer. Da wird es eher jazzig werden. Da gibt es feinste Texte von der großartigen Kirsten Fuchs. Und zum Abschluss halten Sie sich fest. Da haben wir Tonsteine Scherben zusammen mit Birte Wolter. Und von denen hören wir jetzt Keine Macht für niemand, damit Sie wissen, was Sie heute Abend zu tun haben.

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1: Popkulturfestival 2026 und Julia Holters Materia. Also Berlin Ende August, die Ferien sind vorbei, der Sommer beginnt zu kippen und auf einmal, da klingt die ganze Stadt nach Musik beim Radio 1 Parkfest und beim Popkulturfestival. Da gibt es heute gute Musik zu erleben. Claudia Gerz hat die Macherin des Popkulturfestivals getroffen und geht der Frage nach, ja, was Pop heute eigentlich noch so sein kann. Unterhaltung, Gemeinschaft, politischer Diskurs oder ja vielleicht ein Ort, an dem überhaupt erstmal was Neues entsteht. Und im Grunde stellt sich diese Frage auch die Kalifornierin Julia Holter auf ihrem neuen Album Materia. Sie findet im Unperfekten und im Unabgeschlossenen, ja, da findet sie ihre Inspiration und betrachtet Vertrautes dann eben aus einem ungewohnten Blickwinkel. Weil vielleicht entsteht das neue Jahr genau da, wo man aufhört, alles festzulegen. Ja, das gilt für beide Schwerpunkte heute Abend in Desire mit Claudia Gerz, Julia Holters neues Album und das Popkulturfestival. Und genau da wird sie auch auftreten. Sophia Kennedy, die hören wir jetzt mit Schenke mir ein.

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9: Das sind die Schlagzeilen der 15 Uhr Nachrichten. Deutschland und andere Nettozahler wollen weniger Geld in den EU-Haushalt überweisen. Keine Glücksgefühle bei der Erntebilanz in Brandenburg und das Wetter sonnig und trocken bei 22 bis 26 Grad. Machen Sie es gut. Jetzt kommt Frauke.

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1: Um 15 Uhr mit Philipp Börger.
2: Nach der Sturzflut im Himalaya werden in Nepal und Tibet noch bis zu 1400 Menschen vermisst. Einheimische und Touristen. Auch nach 8 Deutschen werde laut Behörden gesucht. Den Angaben zufolge wurden schon hunderte Leichen geborgen. Inzwischen ist internationale Hilfe angelaufen. Unsere Korrespondentin für Nepal, Lena Bodewein.
3: Die Rettungskräfte haben es schwer, zu möglichen Überlebenden vorzudringen. Die verheerende Flutwelle hat am Mittwoch viele Kilometer des Straßennetzes in Nepal zerstört. Brücken ebenso. Die Infrastruktur ist zunichte gemacht oder unter Schlamm begraben. Hilfsorganisationen wie CARE, die Welthungerhilfe und das Rote Kreuz sind dort. Die Sturzflut hatte sich am Mittwochmorgen aus dem Grenzgebiet von Tibet kommend auf einer Länge von 160 Kilometern ihren zerstörerischen Weg durch Nepal gebahnt. Sie wurde wahrscheinlich durch einen Gletschersturz ausgelöst. Ein riesiges Stück Eis war mehr als 1000 Meter tief ins Tal gestürzt und hatte eine Eis- und Gerölllawine ausgelöst. Ein Fluss wurde gestaut, der sich dann plötzlich Bahn brach.
2: Brandenburgs Landwirte haben in diesem Jahr trotz vergleichsweise guter Ernten ihre Kosten nicht decken können. Das teilte Landesbauernpräsident Wendorf bei der Vorstellung der Erntebilanz in Teltow mit. Insgesamt wurden 2,3 Millionen Tonnen Getreide geerntet, etwas mehr als im vergangenen Jahr. Bauernpräsident Wendorf sagte außerdem:
4: Durchschnittsernten reichen nicht mehr aus, um schwarze Zahlen zu schreiben. Mit hohen Dieselpreisen, mit hohen Düngerpreisen, mit einer Tendenz zu steigenden Lohnkosten. Als Unternehmen, die sehr energieintensiv sind, wir bewegen sehr viele Güter. Die Transportunternehmen schlagen ihre Kostensteigerung auf unsere Betriebskosten, auf unsere Transportkosten um. Dafür brauchen wir Unterstützung.
2: Brandenburgs Bauernpräsident Henrik Wendorf. Deutschland und weitere EU-Länder fordern Kürzungen beim kommenden EU-Haushalt. Bislang umfasst die Finanzplanung fast 2 Billionen Euro für die Jahre 2028 bis 2034. Dieser Vorschlag müsse um mehrere hundert Milliarden Euro reduziert werden, heißt es in einer gemeinsamen Erklärung von sogenannten EU-Nettozahlern. Deutschland, Schweden, Finnland, Dänemark, Österreich und die Niederlande haben sie bei einem gemeinsamen Treffen in Berlin beschlossen. Diese Staaten zahlen mehr in den EU-Haushalt ein, als sie durch Subventionen und andere EU-Programme zurückbekommen. Italien, Spanien und osteuropäische Länder warnen vor Kürzungen im nächsten EU-Haushalt, vor allem in der Landwirtschaft. Artgemeinschaft. Das ist der Name einer rechtsextremen Gruppe und die ist verboten. Trotzdem sollen Anhänger die Gruppe weitergeführt haben. Deshalb hat die Polizei heute in 5 Bundesländern Wohnungen und andere Objekte durchsucht. Es geht um insgesamt 15 Beschuldigte, unter anderem in Berlin, Brandenburg und Sachsen-Anhalt. Die Polizei hat Unterlagen und Datenträger sichergestellt. Festgenommen wurde niemand. Das Bundesinnenministerium hatte die selbst ernannte Artgemeinschaft vor 3 Jahren als verfassungsfeindlich, neonazistisch und demokratiefeindlich eingestuft und verboten. Für erzwungene Verhütung will Dänemark betroffene Grönländerinnen mit jeweils umgerechnet 40.000 Euro entschädigen. Schätzungsweise 4.500 Grönländerinnen wurde zwischen 1960 und 1991 ohne ihre Zustimmung eine Spirale zur Verhütung eingesetzt. Offenbar wollten die dänischen Behörden damit das Bevölkerungswachstum in Grönland begrenzen. Christian Stichler berichtet.
5: Es ist eines der schwierigsten Kapitel in der grönländisch-dänischen Geschichte. Über Jahrzehnte haben dänische Behörden mehr als 4000 Grönländerinnen eine Spirale eingesetzt, damit sie keine Kinder bekommen sollten. Ministerpräsidentin Frederiksen hatte sich erst im vergangenen Jahr bei den Frauen und Familien offiziell entschuldigt. Der Parlamentsbeschluss kommt einen Tag, bevor morgen 2 Expertengremien ihre Berichte zu dem Spiralenskandal vorlegen. Bei der Untersuchung geht es auch um die Frage, ob das zwangsweise Einsetzen von Spiralen zwischen 1960 und 1991 einem Völkermord gleichkommt. Diesen Vorwurf hatte der damalige grönländische Regierungschef Egede vor 2 Jahren erhoben.
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1: Die aktuellen Temperaturen liegen bei 26, 27 Grad, bis zu 29 werden es heute noch. Und dazu gibt es heute Nachmittag viel Sonnenschein. Der Wind weht aus Ost bis Südost mit Spitzen der Stärke 5 bis 6. Nachts erst klar, später bewölkt und im Westen etwas Regen bei Tiefstwerten bis 15 Grad. Und morgen wird es wechselhaft. Im Laufe des Tages gibt es auch örtlich Regen oder Gewitter bei maximal 26 bis 31 Grad.
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2: A2 A10 westlicher Berliner Ring Richtung Dreieckhaveland. Zwischen Brieselang und Falkensee liegen Gegenstände auf allen Spuren. Nochmal westlicher A10 Richtung Dreieck Werder. Zwischen Leest und Großkreuz 10 Minuten plus wegen der Baustelle. A12 Frankfurt-Oder Richtung Berliner Ring. Zwischen Briesen und Fürstenwalde West Stau an der Baustelle 20 Minuten plus. Berlin A100. Es staut sich auf der Autobahn Richtung Wedding an der Baustelle in Höhe Detmolder Straße. Hier 10 Minuten extra. A100 Richtung Treptow 20 Minuten plus vor der Albuinstraße und auf der A103 im Kreuz Schöneberg vor dem Sachsen, dann brauchen Sie auch bis zu 20 Minuten länger. B1, B5, Biesdorf, Alt-Biesdorf in Höhe Märkischer Allee ist nach einem Wasserrohrbruch in beiden Richtungen nur eine Spur frei. Außerdem sind weiterhin die Überfahrten zur Märkischen Allee noch einige Wochen gesperrt. Auch auf den Ausfallstraßen brauchen Sie etwas länger. Voll sind Malchow, B2 und Marzahn im Bereich der B158. Allen unterwegs gute Fahrt.
1: Dankeschön.
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1: Einen wunderschönen guten Tag zusammen.

0: 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Nichts scheint schwieriger zu sein, als sich richtig und gesund zu ernähren. Kein Zucker, kein Fleisch oder wenig Fleisch, viel Gemüse auf jeden Fall, mindestens 30 Gramm Ballaststoffe. Wer Sport treibt, der braucht viele Proteine. Aber die bitte dann auch aus pflanzlichen Produkten. Probiotische Lebensmittel sind gut für den Darm, ungesättigte Fettsäuren gut fürs Herz. Also ich könnte jetzt unendlich so weitermachen. All diese guten Ratschläge überfordern uns nicht nur, sondern wir werden durch die Lebensmittelindustrie dadurch auch manipuliert. Und was auf unserem Teller liegen darf, das ist längst zum Kulturkampf geworden, sagt Chris Medmann, Chef von Foodwatch, der uns das schlechte Gewissen mit einem neuen Buch austreiben will. Bad Food, wie wir die Kontrolle über unsere Ernährung zurückgewinnen, heißt es. Und darüber spreche ich mit ihm. Einen schönen guten Tag, Herr Medmann.
1: Ja, guten Tag.
0: Ernährungsbedingte Krankheiten kosten Deutschland mehr als 200 Milliarden Euro pro Jahr. Jeder sechste Todesfall in Europa geht auf unausgewogene Ernährung zurück. Also das sind zwei erschreckende Fakten, mit denen Sie in Ihrem Buch warnen, warum es auch wichtig ist, sich über gute Ernährung Gedanken zu machen. Aber warum gelingt uns das nicht, richtig zu essen?
1: Das liegt an dem großen Einfluss der Lebensmittelindustrie auf das, was wir so im Leben, im Supermarkt oder eben auch beim Essen vorfinden. Das sind ganz oft Produkte, die sind darauf optimiert, dass wir immer mehr davon essen. Da sitzen Leute in Laboren und tüfteln das aus, wie sie Zucker, Fett und Salz so kombinieren, dass wir gar nicht anders können. Und hinterher sitzen wir dann da und fühlen uns schlecht und das ist der Grund, warum ich dieses Buch schreiben wollte, weil es mich fertig macht, wie viele Leute mit einem schlechten Gewissen beim Essen rumlaufen und immer denken, ach, ich müsste das doch anders machen und das nicht hinbekommen. Und das liegt aber nicht an Ihnen, sondern es liegt einfach daran, dass wir einer milliardenschweren Industrie gegenüberstehen, die das ziemlich gut im Griff hat.
0: Aber warum macht die Lebensmittelindustrie das? Warum verkauft sie uns ungesunde Lebensmittel als gesund?
1: Erstmal ist die Marge einfach groß, damit kann man Geld verdienen und natürlich kann das ja auch kaum jemand so richtig nachvollziehen. Also ich gehe ja nicht einkaufen, also natürlich, jetzt kommt der Einwand, das steht ja alles da hinten drauf auf dem Produkt, aber ich gehe ja nicht einkaufen, wie ich einen Versicherungsvertrag abschließe. Oft kann ich das ja ohne Brille gar nicht lesen. Das ist eine, ich würde sagen, strukturelle Überforderung, dass ich den Einkauf am Ende so mache, wie ich ihn wirklich will. Ich bin ja überfordert von tausenden Produkten, die mich alle bunt anlächeln. Da kann ich den Überblick gar nicht behalten.
0: Du bist, was du isst, lautet die Überschrift eines Kapitels in Ihrem Buch. Wie identitätsstiftend ist denn das, was auf unserem Teller liegt und wie emotional unsere Entscheidung, was wir dann einkaufen?
1: Ich glaube, ganz viel von uns hat damit zu tun, wer wir gern sein wollen, wie wir essen. Also wir drücken damit ja auch Wertvorstellungen aus. Also es fängt dann an, Leute, die sich vegan oder vegetarisch ernähren, die haben dazu irgendwie ein emotionales Verhältnis. Dann geht aber auch los die Frage, sag mal, wie geht das eigentlich den Tieren, die das produziert haben? Dann soll es am besten auch noch aus der Region sein. Also da werden ja ganz viele moralische Ansprüche an uns gestellt, die, glaube ich, eigentlich auch uns überfordern. Das können wir nicht schaffen. Und deswegen ist es aber auch so leicht, dass wir uns über Essen so aufregen. Weil wir sowieso schon immer so ein bisschen das Gefühl haben, wir machen es nicht ganz richtig. Und wenn dann auch noch irgendjemand kommt mit dem erhobenen Zeigefinger oder uns sagt, nee, das nicht oder das hier wollen wir dir jetzt verbieten, dann gehen die Emotionen noch schnell hoch.
0: Und über diese Emotionalität lassen sich dann eben auch die Dinge verkaufen. Also wenn wir jetzt mal ein Beispiel nehmen aus dem Supermarkt, ganz viele Produkte werden aktuell damit beworben, dass sie proteinreich seien. Joghurts, ja. Shakes, Müsli, selbst Nudeln gibt es mittlerweile als Protein. Nudeln schmecken übrigens überhaupt nicht. Welcher Mechanismus steckt dahinter?
1: Das ist total perfide, weil die müssen da gar nicht mehr draufschreiben als irgendwie Proteine. Dann denken wir alle schon, das ist super. Und das kommt daher, dass es ein Heer an Influencern in den sozialen Medien gibt inzwischen, die diesen Proteintrend rauf und runter bewerben. Und das ist uns irgendwie in die Köpfe gesetzt. Und natürlich, ich will jetzt nichts gegen Proteine sagen, das ist alles gut und ein wichtiger Bestandteil der Ernährung und davon sollen wir auf jeden Fall genug essen. Aber viel hilft da auch nicht viel. Und das haben wir jetzt irgendwie alle so im Kopf und dann gehe ich einfach nur im Supermarkt an die Kühltheke und sehe, oh ja, Proteinquark oder Proteinjoghurt oder was weiß ich. Was der Hersteller gemacht hat, ist einfach ein bisschen billiges Molkeeiweiß damit reinkippen. Das kostet denen kaum was und oft kostet das Produkt am Ende aber das Doppelte.
0: Also wir werden manipuliert. Aber dennoch stehen wir Verbraucher ja in der Pflicht. Also in der politischen Diskussion in den vergangenen Jahren geht es immer darum, die Autonomie des Verbrauchers. Der hat die Macht, mit seiner Entscheidung die Lebensmittelindustrie dazu zu bringen, das herzustellen, was wir wirklich brauchen. Aber haben wir diese Macht?
1: Ich glaube, dass es erstmal eine Arbeitsverweigerung der Politik ist, das immer und immer wieder zu behaupten. Wir müssen das mit dem Einkaufskorb klären, weil ich würde sagen, liebe Politikerinnen und Politiker, dafür wählen wir euch, dass ihr beispielsweise gute Regeln durchsetzt, gegen die Agrarindustrie beispielsweise, wie es den Tieren geht. Dass ihr dafür sorgt, dass in Kinderprodukten nicht zu viel Zucker ist. Dafür seid ihr doch da. Und dann immer nur zu sagen, wir sollen das. Ich glaube, das kann immer mal wieder gelingen, aber es ist ein unnötiger Hürdenlauf für uns. Denn man muss sich ja klar machen, wir stehen als Einzelne einer Industrie gegenüber, die Milliarden um Milliarden in Werbung und Marketing investiert. Und wenn das nichts bringen würde, dann würden die ja so viel Geld auch nicht ausgeben.
0: Mhm. Über diese Akteure, also über die Politik und auch die Landwirtschaft, darüber sprechen wir gleich noch weiter hier auf Radio 1.

0: Wir sprechen über das neue Buch von Chris Medmann, seines Zeichens Geschäftsführer von Foodwatch. Bad Food heißt dieses Buch. Und Sie schreiben, Herr Medmann, dass Bad Food ein System sei. Wer gehört denn zu diesem System?
1: Also zu diesem System gehört zuallererst mal die Lebensmittelindustrie, die, ich sag mal jetzt ein bisschen platt vielleicht, sehr viel Geld damit verdient, uns Produkte vorzusetzen und Produkte für selbstverständlich zu gestalten für uns, die uns aber am Ende krank machen und nicht gut tun. Da haben die ein ganzes Arsenal an Tricks und dagegen tut keiner was. Bad Food als System heißt aber auch zunehmend, dass gerade auch Politikerinnen und Politiker von der Rechten das Thema Ernährung für sich entdecken, um die Gesellschaft zu spalten und weiter Empörung, Polarisierung zu schüren. Der Witz ist, dabei geht denen das gar nicht ums Essen, sondern eigentlich nur um den Machtausbau, um Reichweite, um Aufmerksamkeit. Und die Lebensmittelindustrie, die ja sehr mächtig ist, die sitzt irgendwo und freut sich, dass wir wahnsinnig viel über diese Kulturkämpfe diskutieren, aber eigentlich die eigentlichen Fragen gar nicht richtig berühren.
0: Aber also wem nutzt dieser Kulturkampf denn? Also wenn eine AfD-Chefin Alice Weidel krakeelt, wir lassen uns unser Schnitzel nicht verbieten, oder Bayerns Ministerpräsident Markus Söder regelmäßig in irgendwelche Wurst beißt?
1: Weil wir uns beim Thema Essen eben so schnell auch persönlich bedroht fühlen in unserem Alltag, emotionalisiert das natürlich schnell. Und das sind dann so Themen wie eben dieses vermeintliche Schnitzelverbot, wo ich eigentlich niemanden kenne, der irgendwo Schnitzel verbieten will. Dieses Schnitzelverbot, das spaltet dann sehr schnell, das riecht einen auf. Und dann reden wir eben nicht mehr darüber, was bräuchte es dann eigentlich, damit wir die Ställe mal so umbauen, dass es den Tieren besser geht. Dann ist man nur noch in diesem Pro-Kontra. Das Beliebte, was es ja jetzt inzwischen gibt, Fleisch ist irgendwie rechts. Also wenn ich für Fleisch bin, dann bin ich ein aufrechter Rechter und Tofu ist links. Das ist ja alles absurd und da kommen wir ja der Lösung der Probleme nicht näher.
0: Aber kann die Politik überhaupt noch eingreifen, ohne Schaden zu nehmen? Weil ich erinnere an das Debakel der Grünen, als sie den Veggie Day in Kantinen einführen wollten. Das ist ganz schön nach hinten losgegangen.
1: Ja, das ist ganz schön nach hinten losgegangen und deswegen wollte ich auch in diesem Buch aufzeigen, wie diese Mechanismen funktionieren. Und ich glaube, wir alle können einen gewissen Teil dazu beitragen, indem wir nämlich gerade bei so aufsehenerregenden Schlagzeilen und so eindeutigen Wahrheiten dann lieber zweimal hingucken und nicht so schnell auf der Palme sind. Gab jetzt gestern ja die Aufregung darum, dass jetzt auch irgendwie Cola Zero besteuert werden soll mit der neuen Zuckersteuer und alle waren ganz alarmiert. Kam raus, ja, das war eine Idee von mehreren, die man im Finanzministerium halt mal durchdacht hatte. Aber sofort haben gerade die das genutzt, die gar keine Zuckersteuer wollen, um dann am Ende eine Riesenaufregung zu produzieren und alle erstmal richtig auf den Baum zu schicken.
0: Wer auch zunehmend ein Eingreifen der Politik wieder fordert, ist die Landwirtschaft. Also wir hatten heute früh hier auf Radio 1 ein Interview mit dem Präsident des Landesbauernverbands Brandenburg, der gesagt hat, also jetzt nach diesem Hitzesommer seien wir noch mit einem blauen Auge davon gekommen, aber die Einnahmen reichten oft nicht aus, um die Kosten zu decken. Und Sie schreiben in Ihrem Buch, die konventionelle Landwirtschaft ist nicht zukunftsfähig. Wie wird sie denn das wieder?
1: Also es gibt ja wahnsinnig viel Geld. Also ich will nicht den einzelnen Landwirten in Abrede stellen, dass die jetzt auch eine harte Zeit haben. Das will ich nicht sagen. Die Sache ist doch nur, die Landwirtschaft bekommt wahnsinnig viel Fördergelder schon jetzt. Aus Brüssel, aus Deutschland, da fließen Milliarden jedes Jahr. Die fließen aber einfach in die falsche Richtung. Jetzt wird ja auch danach gerufen, dass man irgendwie den Agrardiesel wieder günstiger macht. Aber das befeuert den Klimawandel doch nur weiter. Wir müssen ja umbauen in Richtung einer ökologischeren Landwirtschaft. Und wenn man das Geld, was sowieso von der Politik schon in die Landwirtschaft fließt, endlich mal daran knüpfen würde zu sagen, okay Leute, dann müsst ihr aber auch ein bisschen klimafreundlicher wirtschaften. Dann kann man nicht immer nur so auf Hochleistung und Masse getrimmt produzieren. Dann könnten wir dann ordentlich einen Schritt weiter sein.
0: Wenn Sie jetzt sagen, also der Verbraucher, die Verbraucherin hat gar nicht so viel Macht. Können wir Einzelne, jeder uns denn in irgendeiner Art und Weise gegen das System Bad Food wehren? Was können wir tun?
1: Das können wir auf jeden Fall. Und das können wir auch als Einzelne machen, aber vielleicht nicht so sehr als VerbraucherInnen, sondern eher als politisch mündige BürgerInnen, die sich zusammenschließen. Es gibt ja sehr viele Beispiele von Leuten, die irgendwie demonstrieren gehen für eine bessere Landwirtschaft, Petitionen unterschreiben. Also da kann man ja auch mit wenig Zeit sich manchmal einsetzen. Und dass wir jetzt überhaupt zum Beispiel über so ein gutes Instrument wie eine Zuckersteuer diskutieren, ist ja nur deswegen passiert, weil über Jahre und also lange Zeit Leute sich dafür eingesetzt haben und stark gemacht haben. Und ja, das dauert dann lange. Manchmal hat man das Gefühl, oh, ist anstrengend, das bringt irgendwie nichts. Aber am Ende kann man gewinnen. Und ich glaube, darauf müssen wir uns besinnen und ein bisschen weniger darüber nachdenken, kaufe ich jetzt das richtige Produkt.
0: Bad Food, wie wir die Kontrolle über unsere Ernährung zurückgewinnen. So heißt das neue Buch von Foodwatch-Chef Chris Metmann, das heute im Ullstein Verlag erscheint und über das wir gesprochen haben. Dankeschön.
1: Ich danke.

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10: Aktuell 26, 27 Grad und bis zu 29 werden es heute mit viel Sonnenschein. In der kommenden Nacht dann erst klar, später bewölkt und im Westen etwas Regen mit Tiefstwerten bis 15 Grad. Morgen anfangs Sonne und Wolken im Wechsel. Die Temperaturen erreichen dann nochmal 26 bis 31 Grad, bevor die Kaltfront kommt. Am Nachmittag breiten sich dann von Südwesten in Richtung Oder Schauer und Gewitter aus.
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11: Westliche A10 Richtung Dreieckwerder zwischen Potsdam-Nord und Großkreuz. Stau an der Baustelle, ca. 20 Minuten dauert es länger. A11 Richtung Berlin zwischen Warnitz und Pfingstberg liegen Gegenstände auf der Fahrbahn und ein defektes Auto steht auf der Standspur. Stadtverkehr Berlin, Staus auf den Stadtautobahnen. Auf der A100 Richtung Wedding an den Baustellen in Höhe Detmolder Straße und Dreieck-Funkturm jeweils 10 Minuten plus. A100 Richtung Treptow bis zum ICC 15 Minuten Stau und vor der Albuinstraße noch einmal 20 Minuten. A103, es stockt im Kreuz Schöneberg vor dem Sachsendamm, ca. 20 Minuten plus. B1, B5, Biesdorf, Alt-Biesdorf in Höhe Märkischer Allee ist nach einem Wasserrohrbruch in beiden Richtungen nur eine Spur frei. Zudem bleiben die Überfahrten zur Märkischen Allee bis Mitte September gesperrt. Zur S-Bahn. Wegen eines Polizeieinsatzes in Wildau ist der Zugverkehr der Linien S46 und S8 zwischen Grünau und Wildau unterbrochen. Die S46 und 47 fahren sowieso nicht zwischen Schöneweide und Neukölln. Da gibt es Busse als Ersatz und auch die Linien S8, 9 und 85 sind im Südosten zwischen Schöneweide und Treptower Park unterbrochen. Allen unterwegs gute, sichere Fahrt.
10: Dankeschön.
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10: Guten Tag.

0: Check mal Nummer, sagt man heute. What's your number? Und das war, verdammt nochmal, ich komme nochmal von vorne rein. Das war What's Your Number von Cypress Hill, haben Sie gehört auf Radio 1. Unser Album der Woche, das ist Materia von Julia Holter. Und bevor ich mich noch mehr verhaspel, hören wir jetzt mit Claudia Gerter rein.
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2: Hi, my name is Julia Holter and my album Materia is Album of the Week at Radio 1, nur für Erwachsene.
3: Julia Holters Musik lässt sich nur schwer in eine Schublade stecken. Die 41-jährige Musikerin und Komponistin aus Los Angeles bewegt sich zwischen Avantgarde-Pop, Improvisation, Kammermusik und mittelalterlichen Klangwelten. Dabei entstehen ihre Songs oft aus dem Zusammenspiel mit anderen Musikerinnen und Musikern. Mal klingt das verspielt und leicht, mal entrückt und unheimlich. Oft so, als würde Holter vertraute Dinge aus einem ungewohnten Blickwinkel betrachten. Auf ihrem neuen Album Materia geht es immer wieder um die Frage, wie wir die Welt wahrnehmen. Um die Zeit, die vergeht, um mögliche andere Leben und um die Fantasiewelten, die wir uns selbst erschaffen.
2: I'm not great personally with time. Like, I'm often late. I don't have a good sense of time. And I think I find it daunting to, like, keep track of it. And there's a conflict between, like, measuring time and why we measure time. I also have a song called Measure What More, which is one of my earliest songs ever.
3: Sie habe selbst kein gutes Zeitgefühl, sagt Julia Holter. Unmöglich, die Zeit im Blick zu haben. Weshalb sie, wie auf dem neuen Album, immer wieder Songs über das Vergehen und Messen von Zeit schreibt. Einer ihrer ersten heißt Measure What More und befindet sich auf der Compilation Four Women No Cry von Gudrun Gut. Durch das Engagement von Gudrun Gut hatte Julia Holter eine ihrer ersten Shows außerhalb von L.A. in Berlin. Der neue Song heißt Klepsydra und ist benannt nach der Wasseruhr aus dem alten Griechenland. Neben der Zeit ist auch der Raum ein Thema auf dem neuen Album. My Twin erzählt von zwei Lebenswegen.
2: That song is like a total like improvisation. It emerged as a song that kind of exploring like two kind of diverging paths of like one starting point. I would say that's sort of like the vibe.
3: My Twin entstand aus einer Improvisation. Julia Holter beschreibt den Song als die Erkundung zweier Lebenswege, die am selben Ausgangspunkt beginnen und doch völlig unterschiedlich verlaufen können. Dahinter steht auch die Frage nach der Ungleichheit von Lebensbedingungen. Warum wird der eine Mensch in Sicherheit geboren, während der andere unter Krieg oder Armut leiden muss, obwohl keiner von beiden etwas dafür kann? Schwer auszuhalten. Bisweilen so schwer, dass man sich in die eigene Fantasie flüchtet. Auch darum geht's auf dem neuen Album.
2: Yeah, it's sort of a dream, reverie, kind of dancey, kind of not escape, but like daydreaming kind of vibe with a little like sense of foreboding thrown in there. I don't think about it in this like goal-oriented way so much, but I don't think of it as an escape.
3: Der Song Fantasy ist für sie so etwas wie ein tänzelnder Tagtraum, sagt Julia Holter. Er ist verspielt, aber mit einem leichten Gefühl von Unheil. Fantasie bedeutet für sie dabei nicht, der Realität zu entkommen, sondern die Realität anders wahrzunehmen. Und vielleicht ist genau das die Stärke von Fantasie, nicht weg von der Welt zu führen, sondern sie mit anderen Augen sehen zu lassen. So öffnen sich neue Perspektiven, heilsam und hilfreich. Fantasy, Julia Holter von ihrem neuen Album Materia.

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1: Materia von Julia Holter ist unser Album der Woche und wie immer an dieser Stelle können Sie es auch gewinnen. Wir haben gerade einen Song gehört von Julia Holter namens Fantasy. Fantasie mögen wir, lieben wir, auch wenn wir selber davon nicht ganz so viel haben. Und deshalb haben wir uns gedacht, wir hören uns mal ein bisschen andere Musik an, in der es um Fantasie geht. Drei Songs an der Zahl, die es zu erkennen gibt. Wenn Sie es wenn Sie sie erkannt haben, können Sie anrufen unter 0331 70 99 111 und unser Album der Woche gewinnen eventuell. So, der erste fantastische Song klingt so.

So, dann haben wir noch einen dritten Titel, der ebenfalls fantastisch ist, natürlich. So, drei Songs, in denen es um Fantasie geht. Oder die fantastisch sind. 0331 70 99 111 ist die Telefonnummer. Wenn Sie die drei Songs erkannt haben, dann rufen Sie an und Sie können das Album der Woche gewinnen.

0: Hallo Parks und Sampho mit Senses auf Radio 1. Unser Album der Woche, das ist das von Julia Holter, das neue Werk Materia. Und Colin möchte das gerne gewinnen. Hallo Colin.
1: Hallo, servus.
0: Servus, wo kommst denn du her?
1: Ich bin Berliner, aber ich war zu lange in München.
0: Oh, 3 Wochen oder doch noch länger?
1: 4 Jahre.
0: 4 Jahre, um was zu tun?
1: Ich habe da gearbeitet, aber das ist schon eine Weile her.
0: Ja.
1: Anfang 2000er.
0: Okay, was hast du da gemacht? Oder willst du's nicht
1: ich mache Kommunikation, PR.
0: Damals, okay.
1: In der Musikbranche tatsächlich.
0: Na gut.
1: Das gilt nicht als Mogeln.
0: Nö, das geht nicht. Also, woher du dein Wissen nimmst, das sei dir ganz allein überlassen.
1: Ja,
0: aber da hast du schon mal eine gute Startvoraussetzung, um unser kleines Rätsel zu lösen, das da heißt Fantasy. Also wir suchen 3 Titel, in denen es um fantastische Sachen geht. Ich würde vorne mal anfangen. Wir hören also einmal rein in Nummer 1. Und jetzt darfst du mir sagen, was es ist.
1: Das war Fantasy von Mariah Carey.
0: Das ist richtig. Da wäre ich gescheitert, aber das liegt wahrscheinlich daran, dass ich in den 90ern andere Dinge zu tun hatte.
1: Das ist der großartige Coolio mit Fantastic Voyage.
0: Jawohl.
1: Und das sind die Fantastischen 4 mit dem einzigen hörbaren Song, Ein Tag am Meer.
0: Bitte nochmal, der einzig hörbare Song der Fantastischen 4?
1: Ich bin kein großer Fan, aber der ist groß.
0: Der ist schön, ja. Ich glaube, der ist auch mit ganz viel illegal, also damals noch illegalen Substanzen entstanden. Aber du hast recht. Colin, du freust dich nicht alleine, oder? Da ist noch jemand bei dir?
1: Nein, ich habe noch jemand dabei.
0: Und der... Albert? Wer ist Albert?
2: Hallo.
0: Hallo Albert. Ah, okay. Inwiefern hat Albert mitgeholfen?
1: Der hat mich Musik hören lassen. Das funktioniert nicht immer. Manchmal ist das Spiel, ne?
0: Super. Mai, also Vater und Sohn gewinnen gemeinsam hier unser Album der Woche, Materia von Julia Holter. Colin, danke dir vielmals und ich hoffe, ich wünsche dir, dass du niemals wieder nach München musst.
1: Nein, danke.
0: Bleib in der Leitung. Tschüss.

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8: Gewalttat an Schule im Brandenburger Landkreis Oder-Spree. Berliner Eisbär Florian Eckel ist neuer Eishockey-Bundestrainer und das Wetter sonnig und trocken bei 22 bis 26 Grad. Please, Please von AA Sessions haben wir noch bis zu den Nachrichten um 16 Uhr.

0: 16 Uhr.
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0: mit Philipp Börger.
2: An einer Schule in Gosen-Neuzittau im Landkreis Oder-Spree läuft gerade ein Polizeieinsatz. Es wird von einer Gewalttat ausgegangen. Rettungskräfte und die Feuerwehr sind vor Ort. Die deutsche Presseagentur meldet, dass ein Mann festgenommen wurde. Alina Pröckel.
3: Nach unbestätigten Informationen sollen zwei Mädchen schwer verletzt worden sein. Ob eine weitere Gefahr für Schülerinnen und Schüler oder andere Personen besteht, war zunächst nicht bekannt. Über ihre Warn- und Informationskanäle mache die Polizei auf den laufenden Einsatz aufmerksam. Weitere Informationen liegen noch nicht vor. Der Einsatz läuft aktuell noch.
2: Nach der Sturzflut in Nepal und Tibet werden nach offiziellen Angaben noch mindestens 1.300 Menschen vermisst, Einheimische und Ausländer. Auch nach einigen Deutschen wird gesucht. Mehrere hundert Leichen wurden inzwischen geborgen. Verschiedene Länder, auch die Vereinten Nationen, haben Rettungsteams, Hilfsgüter und Geld in die Region geschickt. Korrespondentin Lena Bodewein berichtet.
4: Derweil warnt die Katastrophenschutzbehörde Nepals vor einer weiteren Flutwelle. Denn nach ihren Angaben staut sich an der Unglücksstelle weiter Wasser an. Bewohner der Flussregion sollen sich in Sicherheit bringen. In diesem Gebiet des Himalayas sind auch viele Touristen unterwegs. Es ist ein beliebtes Trekkingziel für Bergwanderer. Mehrere hundert Gläubige aus Indien sind ebenfalls in der Grenzregion verschollen. Ein Gletschersturz hat, so der jetzige Stand, die Flutwelle ausgelöst. Ein hunderte Meter breites Stück Eis ist über Kilometer in die Tiefe gestürzt und wurde dabei wohl zu einer Lawine aus Wasser, Staub und Geröll pulverisiert.
2: Der frühere bosnisch-serbische Armeechef Ratko Mladic ist tot. Serbische Medien melden unter Berufung auf sein Umfeld, dass der 84-Jährige in der Haftanstalt der Vereinten Nationen in Den Haag verstorben ist. Mladic wurde wegen Völkermordes und Verbrechen gegen die Menschlichkeit während des Bosnienkrieges in den 90er Jahren zu lebenslanger Haft verurteilt. Silke Hane.
5: Lange hatte Mladic unbehelligt in Serbien gelebt. Erst 2011 wird er nach viel internationalem Druck festgenommen und nach Den Haag ausgeliefert. Das dortige Kriegsverbrechertribunal stützt seine Anklage auf Zeugenaussagen, aber auch auf viele Video- und Tonaufnahmen, die den Völkermord in Srebrenica dokumentieren. Und Mladics Rolle dabei. Mehr als 8000 ihrer bosniakischen Landsleute ermorden die bosnischen Serben unter seinem Befehl nach der Einnahme von Srebrenica. Die meisten von ihnen Männer und Jungen, die vorher von ihren Familien getrennt wurden und von Mladic in falscher Sicherheit gewiegt wurden.
2: Brandenburgs Landwirte haben in diesem Jahr trotz vergleichsweise guter Ernten ihre Kosten nicht decken können. Das teilte Landesbauernpräsident Wendorf bei der Vorstellung der Erntebilanz in Teltow mit. Die Preise für Saatgut, Diesel und Dünger seien wegen des Iran-Kriegs gestiegen, die Erzeugerpreise aber nicht. Ingo Jansen.
6: Deswegen würden es kaum Betriebe schaffen, schwarze Zahlen zu schreiben. Wendorf forderte deswegen, die Politik aufzuhelfen. Vor allem bei den hohen Energiekosten brauche es Unterstützung. Insgesamt wurden nach Angaben des Verbands 2,3 Millionen Tonnen Getreide geerntet und damit etwas mehr als im vergangenen Jahr, trotz Hitze und Trockenheit. Die Erntemengen beim Raps seien aber noch weiter eingebrochen. Dabei sei das vergangene Jahr schon das schlechteste der vergangenen 30 Jahre in der Rapsernte gewesen.
2: Der Berliner André Rankel ist neuer Eishockey-Bundestrainer der Männer. Der Deutsche Eishockey-Bund hat ihn heute vorgestellt. Florian Eckel.
7: Mit diesem Bundestrainer haben wohl die wenigsten gerechnet. Ex-Nationalspieler André Rankel soll die deutschen Eishockey-Männer wieder in bessere Zeiten führen. Für viele ist die Verpflichtung eine Überraschung. Der bisherige Co-Trainer der Eisbären Berlin übernimmt zum ersten Mal im Seniorenbereich ein Team als Cheftrainer. Der ehemalige Stürmer hat für Deutschland an 7 Weltmeisterschaften und einmal bei Olympischen Spielen teilgenommen. Mit den Eisbären hat der langjährige Kapitän sogar 7 deutsche Meisterschaften gewonnen. Sein Vorgänger Harold Kreis musste nach der verpatzten Weltmeisterschaft im Mai vorzeitig gehen.
2: Soweit die Radio 1 Nachrichten. Weitere Infos aus der Region auch zum Polizeieinsatz bei Neuzittau finden Sie auf rbb24.de.
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0: Viel Sonne und bis zu 29 Grad. Heute Nachmittag dazu weht ein Wind mit Spitzen der Stärke 5 bis 6, das ist also ordentlich. In der Nacht dann erst klar, später bewölkt und im Westen etwas Regen bei Tiefstwerten bis 15 Grad. Morgen dann erst Sonne und Wolken im Wechsel. Später wird es dann regnerisch, vor allen Dingen im Südwesten und Richtung Oder. Bei vormittags noch 26 bis 31 Grad. Zum Nachmittag kühlen die Werte dann ab.
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2: A10 südlicher Berliner Ring Richtung Dreieck Spreeau zwischen Ludwigsfelde Ost und Genshagen liegen Reifenteile auf allen Spuren und auf der Standspur steht ein defektes Fahrzeug. A10 nördlicher Berliner Ring Richtung Dreikafelland. Zwischen Mühlenbeck und Birkenwerder liegen Holzteile auf der rechten Spur. Berlin, Stadtautobahn A100 Richtung Wedding, Stau an den Baustellen in Höhe Detmolder Straße und Dreieck Funkturm, jeweils 10 Minuten plus. A100 Richtung Treptow bis zum ICC 15 Minuten Stau und dann vor der Albuinstraße nochmal 20 Minuten. A103 im Kreuz Schöneberg vor dem Sachsendamm auch aktuell 20 Minuten extra. B1, B5, Biesdorf, Alt-Biesdorf in Höhe Märkischer Allee ist nach einem Wasserrohrbruch in beiden Richtungen nur eine Spur frei und außerdem sind weiter die Überfahrten zur Märkischen Allee gesperrt noch einige Wochen. Lange Staus im Umfeld, auch auf der Marzahner Chaussee Richtung Springpfuhl, da dauert es 30 Minuten länger. Radio 1 wünscht Geduld und gute Fahrt.
0: Dankeschön.
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0: Siren Reprise von Austra und Patrick Holland auf Radio 1. Ich gestehe, ich bin eigentlich überhaupt kein Fan, von Leichtathletik. Aber dieses Jahr habe ich nicht selten gebannt vorm Fernseher gesessen, als in Birmingham um die Medaillen bei der Europameisterschaft gekämpft wurden. Das war ein überragender Erfolg für das deutsche Team. Die stärkste EM seit 28 Jahren. Insgesamt gab es 21 Medaillen. Allein 6-mal Gold. Und viele der Helden von Birmingham können wir am kommenden Wochenende nochmal in Berlin feiern. Beim ISTAF, dem internationalen Stadionfest im Olympiastadion, dem ältesten Leichtathletik-Meeting der Welt. Verantwortlich für das Event ist der Meeting-Direktor Martin Seber. Einen schönen guten Tag.
1: Ja, hallo.
0: Und wir haben uns vor dem Gespräch aufs Du geeinigt. Ich weiß nicht, ob es noch dabei bleibt, nachdem ich jetzt sage, ich bin gar kein Leichtathletik-Fan.
1: Wenn du jeden Abend vor dem Fernseher gesessen hast, bist du es ja irgendwie doch schon.
0: Ja, doch. Welche Medaillengewinnerinnen und Gewinner, die uns in Birmingham begeistert haben, kommen denn jetzt am Wochenende?
1: Ja, von den Deutschen haben wir mit Gesa Krause, Julian Weber und Leo Neugebauer 3 Goldmedaillengewinner dabei. Und insgesamt 16 deutsche Medaillengewinner. Plus viele, viele der internationalen Stars. Also wir wollen wirklich die Deutschen, aber auch die internationalen Athleten wirklich feiern, ehren, weil das war wirklich außergewöhnlich, was da in Birmingham passiert ist.
0: Also ein hochkarätig besetztes ISTAF. Was macht denn dieses Meeting so attraktiv für Sportlerinnen und Sportler?
1: Naja, ich glaube, wir bieten eine gute Mischung zwischen Tradition und Innovation. Das ISTAF ist das älteste Meeting der Welt, wie du gesagt hast, seit 1921. Und die Leichtathletik ist auch eine traditionelle Sportart, aber wir versuchen immer wieder auch neue Dinge dort reinzubringen. Also in diesem Jahr wird es die 100 Meter, 4x100 Meter Mixstaffel geben. Die haben wir vor 2012 schon mal aufgesetzt, das erste Mal gemacht. Und in 2 Jahren ist das eine olympische Disziplin und findet jetzt diesmal auch wieder beim ISTAF statt mit den besten Deutschen gegen die besten der Welt. Also das ist so eine Besonderheit, die wir haben. Und wir haben uns für unseren Zehnkämpfer Leo Neugebauer was Tolles einfallen lassen, nämlich einen Zehnkampf können wir dort nicht komplett machen, aber es wird einen Dreikampf geben. Alle 3 Deutschen sind am Start mit Niklas Kaul. Und die Zehnkämpfer machen 3 Disziplinen, laufen 100 Meter, werfen Diskus und zum Abschluss gibt es den 1500 Meter Lauf nach der Gundersen-Methode, also sprich, die laufen in den Abständen los, die sie nach den Punkten haben und wer als erster im Ziel ist, hat gewonnen. Also wir versuchen jedes Mal, uns wirklich was Neues einfallen zu lassen.
0: Also die Sportlerinnen und Sportler kommen gerne. Wie gut läuft der Kartenverkauf? Also ist das ISTAF auch ein Publikumsmagnet?
1: Ja, absolut. Wir sind jetzt, der Unterrang mit 36.000 Plätzen ist komplett ausverkauft und ja, wir werden jetzt mal sehen, wie voll der Oberrang noch wird. Also wir werden auf jeden Fall mehr als 40.000 Zuschauerinnen und Zuschauer am Stadion haben.
0: Und wenn das Wetter schlecht wird?
1: Auch dann, ist überdacht.
0: Halleluja. Auf welche Wettkämpfe freust du dich denn besonders?
1: Ja, eigentlich auf alles. Ich finde diesen Dreikampf mit den Zehnkämpfern, das ist wirklich was Außergewöhnliches. Ich selbst bin da vor 40 Jahren mal selbst auf der längeren Strecke mitgelaufen. Ich freue mich dann auch auf die Geschichte Gesa Krause über die Hindernisse. Wir haben einen Lokalmatadoren mit Emil Agekum, der die 400 Meter Hürden läuft. Also ich kann nicht wirklich sagen, was meine Lieblingsdisziplin ist. Das Schöne bei 15 Disziplinen, es wird sicherlich die eine oder andere positive Überraschung auch stattfinden.
0: Und wie nah kommt man an die Sportlerinnen und Sportler ran? Also kann man da sich auch vielleicht das ein oder andere Autogramm angeln?
1: Ja, wir haben vor ein paar Jahren eine sogenannte Fanbühne eingerichtet. Also in der Ostkurve, in der Hertha-Kurve gibt es eine Bühne, wo die Athleten nach ihren Wettkämpfen vorbeigehen, Selfies machen. Man kann dort drauf, man muss ein bisschen Zeit mitbringen, weil die Schlangen sind teilweise sehr lang. Aber insbesondere die Kinder sind begeistert, weil sie wirklich ganz nah an ihre Idole rankommen und dort mit denen in Kontakt treten können, Autogramme bekommen, Selfies machen. Also das haben wir gemacht. Ansonsten ist man auch im Stadion relativ nah an den einzelnen Disziplinen.
0: Ja. Ist denn jetzt schon alles vorbereitet? Also hast du überhaupt schon die Möglichkeit zur Vorfreude?
1: Die Vorfreude ist riesig. Ja, wir haben das Stadion heute übernommen. Es wird jetzt aufgebaut. Am Samstag ist die Fernsehabnahme. Also ja, für mich das 16. Mal. Also, aber jedes Mal wieder was Neues.
0: Am Wochenende findet das ISTAF Berlin statt. Der große Saisonabschluss der Leichtathletik, über den ich mit dem Meetingchef Martin Seber gesprochen habe. Danke dir vielmals.
1: Ja, gerne. Tschüss.

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8: Um gleich 16.30 Uhr mit Philipp Börger.
9: An einer Schule in Gosen-Neu-Zittau im Brandenburger Landkreis Oder-Spree sind bei einer Gewalttat zwei Menschen getötet worden. Das hat die Polizei bestätigt. Was genau passiert ist, ist noch unklar. Es habe sich nicht um einen Amoklauf gehandelt. Ein verdächtiger Mann wurde laut Polizei vorläufig festgenommen. RBB-Reporter vor Ort berichten von vielen Polizei- und Feuerwehreinsatzkräften und Sanitätern. Der Bereich ist weiträumig abgesperrt. Wir schalten im Programm nach Gosen-Neu-Zittau in einer halben Stunde um kurz nach 17 Uhr. Nach der Sturzflut in Nepal und Tibet werden nach offiziellen Angaben noch mindestens 1.300 Menschen vermisst, Einheimische und Ausländer. Auch nach einigen Deutschen werde gesucht. Mehrere hundert Leichen wurden inzwischen geborgen. Ausgelöst wurde die Flutwelle offenbar durch den Abbruch eines Gletschers im Himalaya. Laut Fachleuten hat die Erderwärmung das Eis schmelzen lassen und die Eismassen sind ins Rutschen gekommen. Nach der Bombenentschärfung in Berlin-Neukölln meldet die zuständige Senatsverkehrsverwaltung, in Berlin liegen noch tausende Bomben aus dem Zweiten Weltkrieg im Boden. Laut Schätzungen könnten es bis zu 4.600 Blindgänger sein. Dazu kämen weitere Kampfmittel, etwa Infanteriemunition. Entdeckt werden die Bomben meist bei Bauarbeiten oder gezielten Suchen. Die Bombe gestern wurde im Neuköllner Schifffahrtskanal gefunden. Anwohner mussten ihre Wohnungen verlassen, Straßen wurden gesperrt für mehrere Stunden. Über 80 Verbände wollen Menschen und Einrichtungen unterstützen, die von Rechtsextremen angegriffen oder bedroht werden. Zu dem Bündnis gehören unter anderem der Deutsche Gewerkschaftsbund, die Diakonie, Greenpeace und die großen christlichen Kirchen. In einer neuen Solidaritätsvereinbarung versprechen sie je nach Fall öffentliche Unterstützung, rechtliche Hilfe oder auch Geld. Damit wollen sie verhindern, dass sich Betroffene zurückziehen oder mit den Bedrohungen allein bleiben. Soweit die Nachrichten. Weitere Infos auch auf rbb24.de.
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8: 26 bis 28 Grad, das sind aktuell die Temperaturen. Dazu gibt es viel Sonnenschein. In der Nacht dann zieht es sich ein wenig zu. Es gibt mehr Wolken und im Westen etwas Regen bei Tiefstwerten bis 15 Grad. Morgen wechselhaft im Laufe des Tages von Südwesten bis zur Oder örtlich Regen oder Gewitter bei Höchstwerten von 26 bis 31 Grad.
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9: Hier ist eine Falschfahrermeldung. Vorsichtig bitte. Auf der A15 Grenzübergang Forst, Dreieck Spreewald zwischen Bademeusel und Forst ist eine falschfahrende Person unterwegs. Fahren Sie bitte äußerst rechts und überholen Sie nicht. Auf der A15 Übergang Forst, Dreieck Spreewald zwischen Bademeusel und Forst ist ein Falschfahrer unterwegs. Bitte Vorsicht in beiden Richtungen. Autobahn 10, westlicher Berliner Ring, Richtung Dreieck Werder zwischen Potsdam Nord und Großkreuz. Stau an der Baustelle, ca. 20 Minuten extra. Berlin A100 Richtung Wedding an den Baustellen in Höhe Detmolder Straße und Dreieck Funkturm jeweils Stau und ca. 10 Minuten plus. A100 Richtung Treptow erstmal bis zum ICC 25 Minuten Stau und vor der Albuinstraße noch einmal 45 Minuten. Stau auch im Kreuz Schöneberg auf der A103 vor dem Sachsendamm ca. 20 Minuten plus. B1, B5 Biesdorf, Alt-Biesdorf in Höhe Märkischer Allee ist nach dem Wasserrohrbruch in beiden Richtungen nur eine Spur frei. Die Überfahrten zur Märkischen Allee sind noch bis Mitte September gesperrt. Aktuell lange Staus im Umfeld, auch auf der Marzahner Chaussee zum Beispiel Richtung Springpfuhl, 30 Minuten plus. Allen unterwegs, gute Fahrt.
8: Dankeschön.
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8: Einen schönen guten Tag. Clemens Gumpolzberger. Mit dem Namen kann man einfach keinen Erfolg feiern oder nicht groß und berühmt werden. Auch nicht, wenn man aus Österreich kommt. Deshalb hat sich Clemens Gumpolzberger Wähler Prana genannt. Den hören wir jetzt mit No Need to Hide.

0: Natalie Jane Hill war das aus dem vergangenen Jahr 2025, Never Left Me auf Radio 1. In meiner Jugend war sie das Leitmedium für Pubertiere und gestern sind viele mittlerweile Erwachsene wieder zu solchen geworden, weil die Bravo hat ihren 70. Geburtstag gefeiert und ach, was haben wir uns alle gefreut. Wir durften nochmal über peinliche Dr. Sommer-Fragen kichern mit kompletten Starschnitten von Limahl oder Nicole Werting prahlen oder an die romantischen Foto-Love-Stories zurückdenken. Bei aller Nostalgie wurde aber die Macht der Bravo vielfach übersehen gestern zum Geburtstag, zum 70. Weil zwischenzeitlich hatte die Bravo eine Auflage von 1,6 Millionen und damit auch lange großen Einfluss darauf, wer hierzulande Popstar werden konnte und wer nicht.
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0: Berliner Kulturjournalistin und unsere Kommentatorin am Donnerstagnachmittag. Jenny, hast du gestern auch die Bravo gefeiert?
2: Nicht wirklich. Das fing schon damit an, dass ich zunächst mal etwas empört über mein Geburtstagscover bin. Sofern man nach November 1956 geboren ist, was ich ja nun mal bin, kann man nämlich online im Bravo-Archiv das Cover finden, das in der Woche seines Geburtstags aktuell war. Und ich hätte mir wirklich viele großartige Stars aus der Zeit meiner Geburt vorstellen können, aber müssen es unbedingt Peter Alexander und Heintje sein, die da Honigkuchen fertig zu zweit in meiner Geburtstagswoche vom Cover feixen? Ich wäre noch ein Jahr älter und hätte Diana Rigg und Patrick McNee abgekriegt. Aber gut, das ist marginal. Was mir tatsächlich beim allgemeinen Abfeiern der Bravo ein bisschen fehlte, und ich bin natürlich, wie gesagt, auch mit der Zeitschrift aufgewachsen, die gehört zu unserer kollektiven kulturellen Prägung, aber was mir fehlt, ist die medienformale Einordnung und diesbezügliche Kritik. Die Bravo war ja in erster Linie ein Star-Vehikel, also ein Werbeblatt für werdende oder erfolgreiche Pop- und andere Stars. Das ist ja eigentlich auch okay, aber sie bedient sich formal eindeutig der Regeln des Boulevardjournalismus. Das bedeutet zum Beispiel, dass sie Fake News, also wirklich komplett falsche Geschichten ausgedacht und gedruckt hat. In einer Bravo-Doku, die noch in der Mediathek steht, kann man das gut sehen. Da sitzen Angelo Kelly von der notorischen Kelly Family oder Ecofresh oder Blümchen mit alten Bravo-Ausgaben und sagen, das ist totaler Quatsch, das habe ich so nie gesagt. Das finde ich übrigens auch erstaunlich, dass nie Gegendarstellungen oder Richtigstellungen eingefordert wurden. Meiner Ansicht nach könnte das auf merkwürdige Knebelverträge zwischen der Zeitung und so manchem Pop-Management hinweisen, aber das ist natürlich Spekulation. Die Bravo betreibt eben keinen Pop- oder Musikjournalismus. Die interessiert sich überhaupt nicht für Musik, sondern geht eins zu eins mit den Methoden der Bunten oder der Gala vor. Was okay ist, wenn man das weiß. Aber im Gegensatz zur Bunte und zur Gala ist die Zielgruppe der Bravo zwischen 12 und 16, also vulnerable, suggestible und im weitesten Sinne auch noch gutgläubige junge Menschen, Kinder nämlich. Und diese Kinder müssten noch erstmal wissen, was Boulevardjournalismus ist. Das heißt, die müssten vorher lernen, dass das nicht stimmt, was da über ihren Star steht. Die brauchen Medienkompetenz, bevor man die Bravo auf sie loslässt. Das passierte aber nicht. Das macht in vielen Fällen nicht so viel aus und muss auch nicht nachhaltig schaden. Aber ich glaube, dass gerade in dem Alter extrem wichtig ist, zu lernen, welchen Quellen man glauben kann und welchen nicht. Dazu kommt noch, dass die Bravo mit den Menschen, über die sie berichtet, ebenso wenig sensibel ist, was Jugendschutz betrifft. Allein diese breit ausgewälzten Spekulationen über Blümchens Jungfräulichkeit. Diese schmierige Berichterstattung gipfelte damals in folgenden Zeilen neben einem Foto von Blümchen, auf dem sie mit knappem Top in die Kamera lächelt. Ich zitiere: Mit verführerischem Glanz auf kirschroten Kusslippen und tiefem Dekolleté lässt Jasmin Wagner, 19, die Weihnachtsglocken läuten. Also ich glaube, ich spinne. Welcher Stammtischredakteur hat denn da die Bravo mit den St. Pauli-Nachrichten verwechselt? Wenn man mal auf die Ausgaben aus den 70ern und 80ern schaut, dann findet man übrigens auch einige Cover mit halbnackten minderjährigen Mädchen, die verrucht in die Kamera schauen und daneben halbherzig eine Schlagzeile wie »Bist du reif für die Liebe?« Das ist Schulmädchen-Report-Niveau. Da kann man froh sein, und das bin ich auch, dass man doch nicht ganz so früh jung war. In den 90ern, in denen die Bravo ihre Hochzeit hatte, war dann ja längst das verlässliche Dr. Sommer-Team am Start und denen glaube ich ihren therapeutischen Ansatz absolut. Ich will aber jetzt nicht nur alles mies machen, ich habe mich auch oft über die Bravo beömmelt und viele Geschichten sind so absurd, dass man den Braten riecht. Und nebenbei haben Fake News über Stars mit Social Media ja nicht abgenommen, sondern im Gegenteil. Aber im Großen und Ganzen muss ich sagen, ja, Happy Birthday zum 70. ist aber auch gut, dass das Blatt nur noch magere um die 44.000 Menschen lesen. Das reicht nämlich dicke.
0: Der Kommentar von Jenny Zülke.
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0: Ich muss mich entschuldigen, ich habe zwei Stars zu einem gemacht, Nicole und Juliane Werding. So wäre es richtig gewesen.

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1: Oskar Wilde beim Popkulturfestival heute im Festsaal Kreuzberg. Er ist ein Multitalent und bewegt sich seit Jahren ganz selbstverständlich zwischen Musik, Comic und Malerei. Und ganz nebenbei hat er auch noch einen eigenen Verlag. In den Songs auf seinem ersten Soloalbum Motel Reno erzählt er von Berlin, von scheinbar beiläufigen alltäglichen Momenten, mal lakonisch, mal absurd. Es sind skizzenhafte Lo-Fi-Songs, in denen er Power-Pop und dadaistischen Humor miteinander verbindet.
2: Im Motel in Oklahoma, nicht so weit weg, wie es nur geht.
1: Oskar Wilde beim Popkulturfestival heute 17.50 Uhr im Festsaal Kreuzberg. Alle Infos zum Popkulturfestival finden Sie auf der Festivalseite pop-kultur.berlin.
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12: Gewalttat an Schule in Brandenburger Landkreis Oder Spree. Berliner Eisbär Florian Eckel ist neuer Eishockey-Bundestrainer und das Wetter sonnig und trocken bei 22 bis 26 Grad. Die Nachrichten gibt's gleich um 17 Uhr und bis dahin aber noch Steve Lacy, The Feeling.

0: Der Mann war Gitarrist bei der Band The Internet, Produzent von Kendrick Lamar, Mac Miller oder auch Calvin Harris. Und seit 2017 macht er Solomusik. Das ist eine aktuelle Single, die wir von ihm gehört haben. The Feeling von Steve Lacy.
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0: Um gleich 17 Uhr mit Philipp Börger.
2: An einer Schule in Gosen-Neu-Zittau im Brandenburger Landkreis Oder-Spree sind bei einer Gewalttat zwei Menschen getötet worden. Das hat die Polizei dem RBB bestätigt. Ein Verdächtiger wurde demnach festgenommen. Alina Pröckel berichtet.
3: Die Einsatzkräfte gehen von einer Gewalttat aus, wie ein Sprecher der Polizei sagte. Dabei soll es sich jedoch nicht um einen Amoklauf handeln. Was genau passiert ist, sei weiterhin unklar. Der Bereich ist weiträumig abgesperrt. Nach ersten Informationen wurden zudem zwei Rettungshubschrauber angefordert. Über ihre Warn- und Informationskanäle mache die Polizei auf den laufenden Einsatz aufmerksam. Ob eine weitere Gefahr für Schülerinnen und Schüler oder andere Personen besteht, war zunächst nicht bekannt. Der Einsatz läuft aktuell noch.
2: Wir schalten in den nächsten Minuten hier im Programm zu unserer Reporterin nach Gosen-Neu-Zittau. Nach der Sturzflut in Nepal und Tibet werden nach offiziellen Angaben noch mindestens 1.300 Menschen vermisst, Einheimische und Ausländer. Auch nach einigen Deutschen wird gesucht. Mehrere hundert Leichen wurden inzwischen geborgen. Verschiedene Länder, auch die Vereinten Nationen, haben Rettungsteams, Hilfsgüter und Geld in die Region geschickt. Korrespondentin Lena Bodewein.
4: Derweil warnt die Katastrophenschutzbehörde Nepals vor einer weiteren Flutwelle. Denn nach ihren Angaben staut sich an der Unglücksstelle weiter Wasser an. Bewohner der Flussregion sollen sich in Sicherheit bringen. In diesem Gebiet des Himalayas sind auch viele Touristen unterwegs. Es ist ein beliebtes Trekkingziel für Bergwanderer. Mehrere hundert Gläubige aus Indien sind ebenfalls in der Grenzregion verschollen. Ein Gletschersturz hat, so der jetzige Stand, die Flutwelle ausgelöst. Ein hunderte Meter breites Stück Eis ist über Kilometer in die Tiefe gestürzt und wurde dabei wohl zu einer Lawine aus Wasser, Staub und Geröll pulverisiert.
2: Der frühere bosnisch-serbische Armeechef Ratko Mladic ist tot. Serbische Medien melden unter Berufung auf sein Umfeld, dass der 84-Jährige in der Haftanstalt der Vereinten Nationen in Den Haag gestorben ist. Mladic wurde wegen Völkermordes und Verbrechen gegen die Menschlichkeit während des Bosnienkrieges in den 90er Jahren zu lebenslanger Haft verurteilt. Silke Hane.
5: Lange hatte Mladic unbehelligt in Serbien gelebt. Erst 2011 wird er nach viel internationalem Druck festgenommen und nach Den Haag ausgeliefert. Das dortige Kriegsverbrechertribunal stützt seine Anklage auf Zeugenaussagen, aber auch auf viele Video- und Tonaufnahmen, die den Völkermord in Srebrenica dokumentieren. Und Mladics Rolle dabei. Mehr als 8000 ihrer bosniakischen Landsleute ermorden die bosnischen Serben unter seinem Befehl nach der Einnahme von Srebrenica. Die meisten von ihnen Männer und Jungen, die vorher von ihren Familien getrennt wurden und von Mladic in falscher Sicherheit gewiegt wurden.
2: Brandenburgs Landwirte haben in diesem Jahr trotz vergleichsweise guter Ernten ihre Kosten nicht decken können. Das hat Landesbauernpräsident Wendorf beim Vorstellen der Erntebilanz in Teltow mitgeteilt. Amelie Ernst fasst zusammen.
6: Während die Rapsernte deutlich hinter den Erwartungen zurückblieb, fuhren Brandenburgs Landwirte mit rund 2,3 Millionen Tonnen Getreide ein leichtes Plus um 6% im Vergleich zum Vorjahr ein. Auch die Ernten bei Spargel, Heidelbeeren, Äpfeln und Zwetschgen waren gut. Doch zu oft drückten Handelsketten die Preise und von denen seien auch die Obstbauern abhängig, so Klaus Henschel, der Präsident des Gartenbauverbands Berlin-Brandenburg. Teilweise böten die Ketten bei Äpfeln nur einen Ankaufspreis von 26 Cent pro Kilo, die Erzeuger bräuchten aber mindestens das Doppelte, um ihre Kosten zu decken.
2: Der Berliner Eisbär André Rankel ist neuer Eishockey-Bundestrainer der Männer. Der Deutsche Eishockey-Bund hat ihn heute vorgestellt. Florian Eckel.
7: Mit diesem Bundestrainer haben wohl die wenigsten gerechnet. Ex-Nationalspieler André Rankel soll die deutschen Eishockeymänner wieder in bessere Zeiten führen. Für viele ist die Verpflichtung eine Überraschung. Der bisherige Co-Trainer der Eisbären Berlin übernimmt zum ersten Mal im Seniorenbereich ein Team als Cheftrainer. Der ehemalige Stürmer hat für Deutschland an 7 Weltmeisterschaften und einmal bei Olympischen Spielen teilgenommen. Mit den Eisbären hat der langjährige Kapitän sogar 7 deutsche Meisterschaften gewonnen. Sein Vorgänger Harold Kreis musste nach der verpatzten Weltmeisterschaft im Mai vorzeitig gehen.
2: Soweit die Radio 1 Nachrichten. 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
0: 26 bis 29 Grad sind es aktuell. Das sind die Höchstwerte heute bei viel Sonnenschein in der Nacht. Erst klar, später zunehmend bewölkt. Ganz im Westen gibt es etwas Regen schon in der Nacht bei Tiefstwerten bis 15 Grad. Und morgen erst einmal ein Wechsel aus Sonne und Wolken. Und es bleibt weitgehend trocken, aber von Südwesten her kommt dann Regen über uns hinweg in Form von Schauern oder auch Gewittern bei Höchstwerten von 26 bis 31 Grad. Am Nachmittag wird es deutlich kühler.
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2: A20 Kreuz Uckermark Richtung Rostock. Zwischen Prenzlau Süd und Prenzlau Ost liegen Reifenteile. Südlicher A10 Berliner Ring Richtung Dreieck Spreeau. Zwischen Ludwigsfelde West und Ludwigsfelde Ost ist die Autobahn nach einem Unfall gesperrt. Stadtverkehr Berlin. Es gibt große Probleme auf den Stadtautobahnen, heißt es. A100 Richtung Treptow bis zum ICC brauchen Sie 25 Minuten und im weiteren Verlauf zwischen Abzweig Schmargendorf und Albuinstraße nochmal eine halbe Stunde obendrauf. A100 Richtung Wedding. An den Baustellen hier, Dreieck Funkturm, jeweils 10 Minuten plus. Und wenn man aus dem Südosten kommt, die Überleitung aus dem Südwesten, die Überleitung zur A115 ist wegen einer Ölspur gesperrt. A103 im Kreuz Schöneberg vor dem Sachsendamm aktuell bis zu 20 Minuten plus. B1, B5, Biesdorf, Alt-Biesdorf in Höhe Märkischer Allee ist nach einem Wasserrohrbruch in beiden Richtungen nur eine Spur frei. Die Überfahrten zur Märkischen Allee sind weiter gesperrt. Lange Staus im Umfeld, auch auf der Marzahner Chaussee Richtung Springpfuhl, 30 Minuten extra. Radio 1 wünscht gute Fahrt.
0: Dankeschön.
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0: Guten Tag.

0: Closing Time von Samisonic. Sie haben das in den Radio 1 Nachrichten gehört. An einer Schule in Gosen-Neu-Zittau im Landkreis Oder-Spree sind zwei Menschen getötet worden. Polizei und Rettungsdienst sind im Einsatz. Der mutmaßliche Täter wurde festgenommen. Und was über die Gewalttat sonst noch bekannt ist, das bespreche ich jetzt mit meiner RBB-Kollegin Marissa Boll, die vor Ort ist. Hallo Marissa.
1: Hallo.
0: Was genau weiß man, was passiert ist?
1: Ja, so viel ist aktuell noch nicht bekannt. Hier ist ein riesiges Polizeiaufgebot vor der Schule. Stand jetzt sind auch noch 30 Schüler und Lehrer im Gebäude. Die müssen da noch ausharren wegen der Spurensicherung. Und was aktuell bekannt ist, eben der mutmaßliche Täter ist 19 Jahre alt und hat wohl zwei Menschen tödlich verletzt in der Schule. Aber zu den Opfern ist leider, hat die Polizei noch nichts bekannt gegeben. Also auch nicht, in welchem Verhältnis die zum Täter stehen.
0: Die Schule wird immer noch mit einem Großaufgebot der Polizei abgesichert. Es befinden sich auch wohl noch Personen in der Schule. Warum läuft dieser Einsatz noch weiter?
1: Ja, weil die Spurensicherung eben noch zugange ist und deswegen scheinbar Schüler und Lehrer noch nicht die Schule verlassen können, jedenfalls nicht alle. Also hier waren auch viele Eltern vor dem Gebäude, die jetzt nach und nach ihre Kinder abholen.
0: Was haben denn die Schülerinnen und Schüler von der Tat mitbekommen und wie werden sie jetzt betreut?
1: Ja, das dazu hat sich die Polizei leider sehr bedeckt gehalten. Also wir wissen jetzt auch noch nicht, wo das genau stattgefunden hat in der Schule. Scheinbar werden, also hier vor der Schule stehen Mitarbeiter des psychosozialen Notdienstes, die Schüler dann betreuen. Und scheinbar werden sie gerade auch mit Essen und Getränken versorgt in der Schule, genau.
0: Wie geht es nun weiter? Also wenn da jetzt noch das Großaufgebot weiter ist, was weißt du, wie die Ermittlungen jetzt fortgeführt werden?
1: Ja, also die Spurensicherung geht jetzt wohl weiter. Die Schule wird wahrscheinlich morgen auch geschlossen bleiben. Und das ist der aktuelle Stand, den die Polizei so mitgeteilt hat.
0: An einer Schule in Gosen-Neu-Zittau im Landkreis Oder-Spree sind zwei Menschen getötet worden. Über die Gewalttat haben wir mehr erfahren von unserer RBB-Reporterin vor Ort, Marissa Boll. Danke dir vielmals.
1: Vielen Dank.
0: Und heute Abend im RBB-Fernsehen gibt es um 20:15 Uhr ein Spezial zu diesem Thema.

0: Alan Priest waren das mit Rain auf Radio 1.
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0: Mit Carsten Brand von Donnerwetter.de. Hallo Carsten.
2: Okay.
0: Die Ferien in Berlin und Brandenburg sind vorbei. Das heißt für viele, die keine schulpflichtigen Kinder haben, yippie, jetzt können wir auch endlich los. Genau. Liebe Hörerinnen und Hörer, wenn Sie in den nächsten Tagen wegfahren möchten, dann rufen Sie jetzt an 0331 70 99 111. Sie können eine ganz für Sie abgestimmte Wettervorhersage bekommen von Carsten Brand.
2: Wertvollen Tipps.
0: Ja, okay, immer auch mit wertvollen Tipps flankiert, genau. Je nachdem, wo die Reise hingeht und du da irgendwie was zu weißt. Hier wird es jetzt erstmal, schwenkt das Wetter so ein bisschen um, ne?
2: Mhm. Ja, also es geht aber noch. Es geht um Gewitter jetzt Richtung Westdeutschland, heute Nacht schon, auch im Süden. Morgen dann sehr gewitterig. Bei uns nochmal warm, Berlin-Brandenburg, fast 30 Grad morgen. Und zum Nachmittag hin dann eine Kaltfront, die sich nicht so richtig bemerkbar macht. Vielleicht gibt es irgendwo einen Schauer, ein paar Wolkenfelder. Lustlos geht es hier durch. Man merkt es nur, dass die Temperaturen dann irgendwann runtergehen, die Schwüle irgendwann weg ist zum Abend. Also ab morgen dann so ganz langsam der Wetterwechsel. Ne?
0: So, dann wollen wir mal hören, wo der Bernd hinfahren möchte. Hallo Bernd.
3: Ja, hallo, schönen guten Abend.
2: Hallo.
0: Wo geht's hin?
3: Ich möchte am Sonntag geht's los nach Portugal, unten nach Lagos an der Algarve. Und da würde ich gerne mal wissen, für 3 Wochen ungefähr, wie da der...
0: Für die nächsten 3 Wochen drin.
3: Ja, ne?
2: Also Glückwunsch, 3 Wochen Urlaub.
3: Temperatur.
0: Ja. Bernd, 3 Wochen einfach nur am Strand liegen oder hast du noch was vor?
3: Nee, nur Strand nicht. Strand auch natürlich, aber ich mache da schon so ein paar Ausflüge da unten und naja.
0: Okay. Gut.
2: Aber ganz entspannt, das ist ja auch in Ordnung so. Hm? 26 bis 28 Grad Lufttemperatur, schätze ich mal. Hm? Nachts 19, 18, wunderbar zu ertragen.
3: Das ist
2: die
3: gut.
2: Zeit, bisschen Wind. Ich guck mal, also soweit ich jetzt schauen kann, bis in Ende nächster Woche tut sich da gar nichts, also überhaupt nichts vom Wetter her, einfach nur schön. Und Wasser ist da, ist ja so ein bisschen kühler als jetzt Mittelmeer so direkt, ne? Ist ja klar,
3: ja,
2: aber so.
3: Ja,
2: ich meine, ich sag mal direkt am so in Fußseehöhe schätze ich mal 27 Grad, also wenn man mit dem Füßchen reingeht, ne? Je weiter man rausgeht, dann Richtung 24 bis 26 Grad, aber direkt am Strand kann auch sein 28 oder 29.
3: Was, die Wassertemperatur so hoch?
2: Ja, direkt am Strand, direkt am
3: ich
2: wirklich
3: war noch nie. Also sonst war immer so wie Ostsee.
2: Nee, also wärmer ist das nicht, also wie gesagt, es kommt immer darauf an, wo man rauf. Wenn man rausgeht, ist natürlich dann ganz andere, das sind immer die offiziellen Werte, aber deswegen sage ich ja, da wo das Füßchen reingeht, ist es dann natürlich viel wärmer.
3: Ja, das ist schon klar. Ja,
0: also deshalb fährt man ja auch an den Atlantik, damit man nicht so ein pullewarmes Wasser wie im Mittelmeer hat.
3: So ist es.
0: Ja.
3: Die letzten Jahre war es immer so, da war es noch unter 20 Grad, da hat man nicht allzu lange ausgehalten im Wasser.
0: Ja.
2: Ja, also wenn man ein bisschen rausgeht, auf jeden Fall, aber so direkt vorne, schätze ich mal ein bisschen geschützt, da kann es auch noch, war ja sehr warm, so 26, 27
3: Grad. Oh, das hört sich gut an, ja.
0: Also Bernd, nicht so weit rausschwimmen.
3: Nee, ich gebe mir Mühe, ja.
0: Und einen schönen Urlaub wünsche ich dir.
3: Alles klar.
0: Mach's
3: vielen
0: gut.
3: Dank.
0: Ciao.
3: Ja, ciao.
0: So, und Frank, meine Herren, nach Kasachstan, was machst du denn da?
4: Ja, Urlaub, denke ich mal. Ja, wir wollen morgen Abend nach Kasachstan, also Almaty fliegen und von dort aus dann weiter in Richtung Kirgisistan und so eine kleine Rundreise machen um die Seen, dann Isinkulsee, Songkulsee und dann über Bischkek wieder zurück nach Almaty.
0: Das ist eine spannende Reise, da gibt es auch eine ganze Menge zu sehen.
2: Mhm. Ja, also aber Almaty erstmal ein paar Tage dort oder geht es dann direkt schon?
4: Nee, also Samstag früh und dann gleich weiter. Dann, zum Schluss wollen wir da nochmal ein paar Tage da bleiben.
2: Ja, also weil Almaty schätze ich mal so um die 20 Grad schönes Wetter, ausgerechnet am Sonnabend, sehr gut, bevor
4: sehr
2: dann wieder Regen reinkommt. Kirgisistan muss ja auch wirklich faszinierend sein, es ist ja auch wirklich, ich sag mal, ein Geheimtipp, ne? Also vom Wetter kommt es natürlich komplett drauf an, wo sind Sie da ganz genau, als erstes Ziel?
4: Also wir fahren dann weiter nach Karakul erstmal, an den Isinkulsee und dort bleiben wir in der Region ein paar Tage und dann weiter in Richtung Sonnenkulsee.
2: Ah, okay. Gut. Da würde ich mal sagen, von der, also schon relativ warm, sehr, sehr schön. Und aber nachts natürlich, übernachtet im Zelt wahrscheinlich dann, ne? Oder so kleinen Herberge oder wie?
4: Ja, in der Jurte zum Teil, ja, genau.
2: Ja. Ah ja, auf jeden Fall, also nachts kann ich mir gut vorstellen, geht das da schon zünftig runter. Also 0 bis 5 Grad, je nachdem, wie hoch man da ist. Und also da brauchen wir auf jeden Fall Winterklamotten auf jeden Fall mit einpacken, weil man ja auch sehr hoch zum Teil ist. Mhm. Ne? Von den Temperaturen, Wetter, wie gesagt, ja, erstmal ja. Gut, sonnig, tagsüber sehr warm, also Riesentemperaturunterschiede zwischen Tag und Nacht, darauf müssen Sie sich einstellen. Ja?
0: Okay, jo, also ein paar dicke Socken super. Auf jeden Fall müssen mit. Ja. Ne?
4: Frank. Am besten zwei. Hm?
2: Okay. Ja, genau. Viel Spaß. Ne? Genau.
0: Dankeschön für den.
4: Jo,
0: und viel bitte. Spaß auf dieser Reise. Das hört sich wirklich sehr, sehr spannend an. Dankeschön, Frank.
4: Tschüss. Ja, vielen Dank. Danke. Tschüss.
0: So, und dann haben wir noch den Micha. Der möchte gerne segeln gehen. Hallo, Micha.
5: Ja, moin.
0: Vielleicht wohin denn genau?
5: Ja, ich bin gerade unserem Boot in Königsborn im Boat Office und wir haben für Samstag einen Tisch in Nysted reserviert, in Dänemark.
0: Also einfach mal einmal rüber über die Ostsee.
5: Ja, mal kurz rüber und wollte fragen, wann man da vernünftig hin und hoffentlich auch zurücksegeln können. Wind könnte, Wind, Sonne hoffentlich, nicht Regen, wieder die...
2: Ja, gucken wir doch mal. Ja, also ein bisschen Regen. Sie wissen ja, es kommt ja so ein bisschen Wetteränderung rein. Aber ich rufe extra noch mal für Sie sozusagen das Windfeld auf. Also der Freitag, alles so Süd-Süd-Ost-Komponente, das zieht ja dann schon automatisch Richtung Dänemark, ne? Also auf jeden Fall. Aber ist zünftig, 40, 45 Stundenkilometer in Böen, ne? Also ist, ich glaube, da ist schon so ein bisschen Unruhe angesagt. Also mein Magen wird es, glaube ich, merken. Und oh, dann haben wir diese ganz schwache Kaltfront kommt auch da rein. Vielleicht mit so ein paar Schauern, Gewitter müssen wir darauf achten, Freitag, Nachmittag, Abend. Mit Winddrehung plötzlich dann Südwest. Der alte Segler weiß.
0: Wie, ne? Das bei der Kaltfront so üblich ist. Ne?
2: Ja, genau. Aber ich erwähne das, man hat irgendwie das mal im Lehrbuch mal gehabt, aber wenn man ja vielleicht jahrelang nicht segelt oder so. Also da kommt auf jeden Fall was rein von Südwesten, dann plötzlich 40 in Böen, 40 km/h, Kilometer in der Stunde aus Südwesten und vielleicht noch den Samstag. Also wenn Sie mit dem Wind zurück wollen, dann müssen Sie sich dann was einfallen lassen oder Kreuzsegeln, wie man das nennt, dann am Sonnabend 35 km/h aus Südwest. Also wenn man nur das Segel in Wind hält, kommt man, glaube ich, weiter Richtung Schweden oder sonst wohin. Aber, aber zurück zur deutschen Ostsee müssen Sie sich was einfallen lassen.
0: Micha, willst du es wirklich wagen?
5: Ja, das Essen ist so gut, das Restaurant macht leider zu. Letzter Tag und wir haben den Tisch ergattert. Ja. Und das wollen wir uns nicht entgehen lassen.
2: Ja. Also, es gibt ja gute Seenotrettung und erstens und zweitens, nein. Das geht auch so.
0: Spaß.
2: Nein, das klappt schon.
5: Okay.
2: Also, ruft man da eigentlich die 112 oder was macht man da?
0: Man funkt.
5: Kanal 16, Mayday.
2: Mayday, okay. So, das gute alte Mayday.
0: Und das machen wir wirklich nur im allergrößten Notfall. Bitteschön. Ja. Micha, mach bitte alles, dass du da nicht reinkommst. Und machst du einen Schot.
2: Mast und Schotbruch, genau.
0: Komm gut über.
5: Jo, danke.
2: Guten Appetit da auch. Tschüss.
0: Ja. Was man nicht alles macht für ein gutes Essen, ne?
2: Ja.
0: Ich glaube, für ein Teller Linsengericht hat, glaube ich, mal jemand seinen Bruder verraten. Carsten, danke dir vielmals.
2: Das war eine schöne Runde, ne? Bis dann, ne?
0: Bis tschüss. Dann, tschüss.
2: Ja, ciao.

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6: Um eine Minute nach 5:30 mit Philipp Börger.
7: An einer Schule in Brandenburg nahe der Stadtgrenze zu Berlin sind bei einer Gewalttat 2 Menschen getötet worden. Die Polizei hat einen 19-jährigen Verdächtigen festgenommen. In Gosen-Neuzittau. Der Ort liegt zwischen der Stadt Erkner und dem Berliner Bezirk Treptow-Köpenick. Der Mann soll seine Ex-Freundin mit einem Messer getötet haben. Ein Mitarbeiter der Schule soll dazwischen gegangen sein und ebenfalls tödlich verletzt worden sein. Die Ermittlungen laufen. Der Bereich ist weiträumig abgesperrt. Das RBB-Fernsehen sendet um 20.15 Uhr ein RBB24-Spezial dazu. Nach der Bombenentschärfung in Berlin-Neukölln meldet die zuständige Senatsverkehrsverwaltung, in Berlin liegen noch tausende Bomben aus dem Zweiten Weltkrieg im Boden. Laut Schätzungen könnten es bis zu 4.600 Blindgänger sein. Dazu kämen weitere Kampfmittel, etwa Infanteriemunition. Entdeckt werden die Bomben meist bei Bauarbeiten oder gezielten Suchen. Die Bombe gestern wurde im Neuköllner Schifffahrtskanal gefunden. Anwohner mussten ihre Wohnungen verlassen. Straßen wurden gesperrt für mehrere Stunden. Über 80 Verbände wollen Menschen und Einrichtungen unterstützen, die von Rechtsextremen angegriffen oder bedroht werden. Zu dem Bündnis gehören unter anderem der Deutsche Gewerkschaftsbund, die Diakonie, Greenpeace und die großen christlichen Kirchen. In einer Solidaritätsvereinbarung versprechen sie je nach Fall öffentliche Unterstützung, rechtliche Hilfe oder auch Geld. Damit wollen sie verhindern, dass sich Betroffene zurückziehen oder mit Bedrohungen allein bleiben. In Mecklenburg-Vorpommern entsteht eine große Serverfarm, also ein Rechenzentrum mit tausenden Computern. Die Schwarzgruppe, zu der Lidl und Kaufland gehören, will dort vor allem Daten aus Bestellungen, Lieferungen und Bezahlvorgängen speichern und verarbeiten. Schwarz will damit nach eigenen Angaben eine europäische Alternative zu großen US-Tech-Konzernen schaffen. Der Standort bei Rostock sei gewählt worden, weil dort viel Strom aus Windkraft produziert wird. Im brandenburgischen Lübbenau baut Schwarz ebenfalls ein Rechenzentrum. Mehr zu solchen Hightech-Hallen voller Server und ihrem Stromverbrauch hören Sie in den nächsten Minuten hier bei Radio 1. Soweit die Nachrichten.
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6: In der kommenden Nacht ist es erst klar, später bewölkt. Es kann ganz im Westen im Havelland etwas Regen geben bei Tiefstwerten bis 15 Grad. Morgen wechselhaft. Am Nachmittag vielleicht Schauer oder Gewitter bei maximal 26 bis 31 Grad.
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7: Südliche A10, Richtung Dreieck Spreeau. Zwischen Ludwigsfelde West und Ludwigsfelde Ost ist die Autobahn nach einem Unfall gesperrt. A115, Dreieck Funkturm Richtung Dreieck Nutetal. Zwischen Saarmund und Dreieck Nutetal ist die A115 gesperrt nach einem Unfall. Berlin, A100 Richtung Treptow bis zum Kurfürstendamm, 40 Minuten Stau. Im weiteren Verlauf zwischen Abzweig Schmargendorf und Albuinstraße noch einmal 25 Minuten plus. A100 Richtung Wedding, an den Baustellen jeweils 10 Minuten plus. Im Dreieck Funkturm ist die Überfahrt zur A115 statt auswärts Richtung Potsdam wegen einer Ölspur gesperrt. A103 im Kreuz Schönebeck vor dem Sachsendamm aktuell bis zu 20 Minuten plus. B1, B5, Biesdorf, Alt-Biesdorf. In Höhe Märkischer Allee ist nach dem Wasserrohrbruch nur eine Spur frei in beiden Richtungen. Zudem bleiben die Überfahrten zur Märkischen Allee noch bis Mitte nächsten Monats gesperrt. Derzeit lange Staus im Umfeld, auch auf der Marzahner Chaussee Richtung Springfuhl, ca. 30 Minuten plus. Allen unterwegs gute, sichere Fahrt.
6: Dankeschön.
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Das sind The Drums. Waren mal ein Quartett aus New York. Mittlerweile ist allein noch Johnny. Ach verdammt nochmal, Johnny Pierce, so der alleinige Solo-Musiker, der unter The Drums firmiert, und er hat was Spannendes gemacht in den letzten Monaten. Er hat mit verschiedenen unterschiedlichen Künstlerinnen und Künstlern Songs aufgenommen. Den Song, den wir da gerade gehört haben, aktuelle Single, ist eine Zusammenarbeit mit Maro, It Didn't Matter, und diese ganzen kollaborativen Songs, die sollen dann im kommenden Jahr auf einem neuen Studioalbum landen. So, das hier wiederum ist Alexandra Xavier, Can't Help Myself.

0: 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Deutschland soll der führende Ort für industrielle KI werden. Dieses Ziel hat Bundeskanzler Merz nach der Kabinettsklausur gestern ausgegeben und hat angekündigt, den Ausbau von Rechenzentren fördern zu wollen. Ein solches entsteht gerade in Lübbenau in Brandenburg, gebaut von der Schwarz-Gruppe. Und die hat heute angekündigt, auch in Mecklenburg-Vorpommern, für 5,6 Milliarden Euro ein weiteres KI-Rechenzentrum zu bauen. Über dieses Vorhaben spreche ich mit Julian Bothe von der NGO Algorithm Watch. Einen wunderschönen guten Tag, Herr Bothe.
1: Guten Tag.
0: Was für Rechenzentren plant da die Schwarzgruppe in Mecklenburg-Vorpommern und hier in Brandenburg?
1: Ja, die Schwarzgruppe, also die Gruppe, zu der unter anderem ja auch Kaufland und Lidl gehört, die versuchen seit längerem so den Weg von Amazon nachzubauen, wo Amazon ja auch irgendwann angefangen hat, die IT-Dienstleistungen, die sie zuerst intern verwendet haben, dass sie die dann auch extern angeboten haben und mittlerweile eben der größte Anbieter von Rechenleistung oder einer der größten Anbieter von Rechenleistung weltweit sind. Und ja, in Lübbenau und jetzt auch in Dummersdorf, dort ist ja die Rede von KI-Rechenzentren. Das muss man ein bisschen differenzierter betrachten, weil die Anwendung von KI ist mittlerweile in jedem Rechenzentrum mehr oder weniger drin. In Lübbenau soll das tatsächlich Spezialchips sein, die eben speziell für KI ausgelegt sind. Da in Dummersdorf wird man sehen, oder wird man wahrscheinlich nicht sehen, weil es geheim bleiben wird, aber sind vermutlich sowohl Spezialchips drin, als auch Chips für ganz normale Anwendungen, für ganz normale Cloud-Dienstleistungen, die eben diese Schwarzgruppe für ihre eigene Software, für ihre eigene Sachen braucht.
0: Sie haben das jetzt schon gerade gesagt, also die Schwarzgruppe ist ja eigentlich bekannt für den Discounter Lidl oder die Supermarktkette Kaufland. Wie passen denn da KI-Rechenzentren in das Portfolio oder setzt da die Gruppe auf ein neues Pferd, weil es damit gar nicht verlieren kann?
1: Ja, wie bereits gesagt, Vorbild ist so ein bisschen Amazon. Zuerst ging es um die eigene IT, um die eigene IT-Struktur. Braucht man ja auch für die ganzen Kassen, für die ganze Buchhaltung etc. Und jetzt soll es halt immer größer werden und eben sie versuchen praktisch so das deutsche Amazon zu werden. Wie gesagt, Amazon ist mittlerweile macht einen Großteil seines Umsatzes mit mit Dienstleistungen im Cloud-Bereich und eben Rechenzentrum.
0: Wir wissen aber auch von Amazon und von diesen großen Rechenzentren und ihre Organisation kritisiert das ja auch immer wieder. Das hat einen enormen Energieverbrauch. In welchen Größenordnungen bewegen sich jetzt diese geplanten KI-Zentren der Schwarzgruppe?
1: Ja, diese Rechenzentren, die dort geplant werden, das sind Riesendinger. Also insbesondere in Dummersdorf, das ist so riesig, 1 Gigawatt, da braucht man Strom in der großen Ordnung von einem ganzen Atomkraftwerk, mehr oder weniger. Da war bis vor kurzem aus der Branche auch noch zu hören, sie glauben nicht daran, dass das so realisiert werden wird. Aktuell ist ja die Rede von einem Erstausbau von 240 Megawatt. Das entspricht also dem Stromverbrauch von einer größeren Großstadt, irgendwie 600.000 EinwohnerInnen ungefähr. Ja. Also allein für dieses eine Rechenzentrum. Und Rostock, Nordsee, hat natürlich einen Vorteil, dass dort relativ viele erneuerbare Energien zur Verfügung stehen. Aber auch wenn dort die erneuerbaren Energien da sind und wenn diese jetzt in dieses Rechenzentrum fließen, ist natürlich trotzdem die Gefahr, dass diese erneuerbare Energie dann in anderen Bereichen fehlt, beispielsweise erneuerbaren Energien in der Industrie woanders, wo es eben auch dort um die Dekarbonisierung und die Ersetzung von fossilen Energien geht.
0: In den USA gibt es zunehmend Proteste gegen solche KI-Rechenzentren, eben weil sie so energieintensiv sind. Gibt es hier in Deutschland auch schon ein Bewusstsein dafür? Sind wir auf dem Weg dahin?
1: Ja, das würde ich definitiv so sehen. Man sieht, dass in den letzten Monaten einige auch sehr große Projekte aufgrund der Proteste von Ort oder auch eben aufgrund der Stadtverordnetenentscheidungen dann abgesagt wurden oder sich auch dagegen entschieden wurde. Ich sehe und höre immer wieder auch Rückmeldungen von verschiedenen Standorten, wo die Leute sehr unzufrieden sind mit diesen Entwicklungen, insbesondere wenn dann noch neue Gaskraftwerke extra für die Rechenzentren gebaut werden. Und insgesamt ein großes Interesse und ich glaube, da braut sich auch in Deutschland gerade was zusammen. Das ist auch der Branche bewusst und Ja, das Ziel muss deswegen sein, Nachhaltigkeit von Rechenzentren zu stärken, auch kleinere Rechenzentren zu bauen, anstatt eben immer nur auf diese großen KI-Rechenzentren zu setzen.
0: Das wäre jetzt meine nächste Frage. Also wenn Deutschland KI-Standort werden soll, so wie die Bundesregierung das verkündet hat, wie geht das dann zusammen, wenn diese großen Rechenzentren eben so energieintensiv sind, dass sie dass sie vielleicht auch zu Recht einen Protest hervorrufen?
1: Ja, die Bundesregierung möchte um jeden Preis neue Rechenzentren nach Deutschland bekommen. Jetzt die Rechenzentren hier von der Schwarzgruppe, das ist ja auch ein deutsches Unternehmen. Das wird dann gerne vorgezeigt, aber der Großteil dieser Unternehmen oder dieser Investitionen kommt eben auch von ausländischen Investoren, kommt auch von den großen Big-Tech-Unternehmen, die eben, für die es relativ egal ist, ob das Rechenzentrum dann in Deutschland oder woanders ist. Also das ist auf jeden Fall immer noch der Faktor, und die Bundesregierung redet zwar von Nachhaltigkeit und dass deutsche Rechenzentren besonders Nachhaltigkeit sein sollten. Gleichzeitig bauen sie aber die Regulierungen für Rechenzentren ab und schwächen damit auch deutsche Anbieter, für die Nachhaltigkeit häufig ein besonderer Standortvorteil ist. Und das ist ein großes Problem, das kritisieren wir sehr stark, und die Bundesregierung täte gut daran, eben dafür zu sorgen, dass Rechenzentren wirklich mit erneuerbaren Energien laufen müssen und nicht nur auf dem Papier, wie es aktuell der Fall ist, dass sie effizient sind und dass sie eben aber auch endlich mal die Transparenz herstellt. Das ist ein großes Problem, weil die Daten, die gesetzlich eigentlich transparent sein

0: Die großartige, einzigartige Hildegard Knef war das mit einem Song aus dem Jahre 1970 im 80. Stockwerk.
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4: Der 18 Uhr Nachrichten hier auf Radio 1. Zwei Tote nach Gewalttat an Schule im Brandenburger Landkreis Oder-Spree. Behörden in Nepal warnen vor zweiter Flutwelle. Und das Wetter sonnig und trocken bei 22 bis 26 Grad.
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2: Um 18 Uhr mit Philipp Berger.
3: An einer Schule in Brandenburg sind bei einer Gewalttat zwei Menschen getötet worden. Passiert ist das am Nachmittag in Gosen-Neu-Zittau im Kreis Oder-Spree. Polizeisprecher Kamenz hat RBB-Reportern vor Ort dazu Folgendes gesagt.
4: Gegen 13.45 Uhr haben mehrere Anrufer die Polizei darüber informiert, dass es hier an der Schule in Gosen-Neu-Zittau ein Gewaltdelikt gegeben hat. Durch das schnelle und konsequente Handeln der Polizei konnte der Tatverdächtiger vorläufig festgenommen werden. Hinter mir erfolgt noch die Spurensicherung hier am Tatort. Und darüber hinaus haben wir eine Vielzahl von Rettungskräften und vor allen Dingen Notfallseelsorgern hier im Einsatz, die sich um die Kinder und die Angehörigen kümmern.
3: Polizeisprecher Roland Kamenz. Der Tatverdächtige soll eine 18 Jahre alte Schülerin mit einem Messer tödlich verletzt haben. Das zweite Todesopfer soll ein Mitarbeiter der Schule sein, der dazwischen gegangen ist. Gosen-Neu-Zittau liegt zwischen der Stadt Erkner und dem Berliner Bezirk Treptow-Köpenick. Das RBB-Fernsehen sendet um 20.15 Uhr ein Spezial zu der Tat. An den Folgen der Hitze sind in Deutschland in diesem Jahr schon fast 16.000 Menschen gestorben. Das schätzt das Robert-Koch-Institut. Allein in den ersten beiden Augustwochen habe es demnach etwa 4.000 Todesfälle gegeben. Während der ersten großen Hitzewelle im Juni seien fast 10.000 Menschen gestorben. Das seien aber nur Schätzungen. Tatsächlich könnte die Zahl noch höher liegen, weil viele Todesfälle laut dem RKI nicht als Hitzetote erkannt werden. Nach der Sturzflut in Nepal und Tibet werden nach offiziellen Angaben noch mindestens 1.300 Menschen vermisst, Einheimische und Ausländer. Auch nach einigen Deutschen wird gesucht. Mehrere hundert Leichen wurden inzwischen geborgen. Korrespondentin Lena Bodewein.
5: Derweil warnt die Katastrophenschutzbehörde Nepals vor einer weiteren Flutwelle. Denn nach ihren Angaben staut sich an der Unglücksstelle weiter Wasser an. Bewohner der Flussregion sollen sich in Sicherheit bringen. In diesem Gebiet des Himalayas sind auch viele Touristen unterwegs. Es ist ein beliebtes Trekkingziel für Bergwanderer. Mehrere hundert Gläubige aus Indien sind ebenfalls in der Grenzregion verschollen. Ein Gletschersturz hat, so der jetzige Stand, die Flutwelle ausgelöst. Ein hunderte Meter breites Stück Eis ist über Kilometer in die Tiefe gestürzt und wurde dabei wohl zu einer Lawine aus Wasser, Staub und Geröll pulverisiert.
3: Der frühere bosnisch-serbische Armeechef Ratko Mladic ist tot. Serbische Medien melden unter Berufung auf sein Umfeld, dass der 84-Jährige in der Haftanstalt der Vereinten Nationen in Den Haag gestorben ist. Mladic wurde wegen Völkermordes und Verbrechen gegen die Menschlichkeit während des Bosnienkrieges in den 90er Jahren zu lebenslanger Haft verurteilt. Silke Hane.
6: Lange hatte Mladic unbehelligt in Serbien gelebt. Erst 2011 wird er nach viel internationalem Druck festgenommen und nach Den Haag ausgeliefert. Das dortige Kriegsverbrechertribunal stützt seine Anklage auf Zeugenaussagen, aber auch auf viele Video- und Tonaufnahmen, die den Völkermord in Srebrenica dokumentieren. Und Mladics Rolle dabei. Mehr als 8.000 ihrer bosniakischen Landsleute ermorden die bosnischen Serben unter seinem Befehl nach der Einnahme von Srebrenica. Die meisten von ihnen Männer und Jungen, die vorher von ihren Familien getrennt wurden und von Mladic in falscher Sicherheit gewiegt wurden.
3: Der Berliner Eisbär André Rankel ist neuer Eishockey-Bundestrainer der Männer. Der Deutsche Eishockey-Bund hat ihn vorgestellt. Florian Eckel.
7: Mit diesem Bundestrainer haben wohl die wenigsten gerechnet. Ex-Nationalspieler André Rankel soll die deutschen Eishockeymänner wieder in bessere Zeiten führen. Für viele ist die Verpflichtung eine Überraschung. Der bisherige Co-Trainer der Eisbären Berlin übernimmt zum ersten Mal im Seniorenbereich ein Team als Cheftrainer. Der ehemalige Stürmer hat für Deutschland an 7 Weltmeisterschaften und einmal bei Olympischen Spielen teilgenommen. Mit den Eisbären hat der langjährige Kapitän sogar 7 deutsche Meisterschaften gewonnen. Sein Vorgänger Harold Kreis musste nach der verpatzten Weltmeisterschaft im Mai vorzeitig gehen.
3: Und soweit die Radio 1 Nachrichten. 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
8: Es ist immer noch warm. Aktuell liegen die Temperaturen bei 28, 29 Grad und es ist sonnig. In der Nacht zunächst klar, später zunehmend bewölkt. Zum Morgen ist in der Prignitz und im westlichen Havelland dann stellenweise etwas Regen möglich. Bei Tiefstwerten von 18 bis 15 Grad in der Nacht. Morgen wechseln sich zunächst Sonne und mal lockere, mal kompaktere Wolken ab. Vor allem in der zweiten Tageshälfte sind gebietsweise Regenschauer oder Gewitter unterwegs. Vor allen Dingen im Südwesten und die sich dann langsam richten.
2: Richtung Oder ausbreiten. Und der Wind dazu weht aus Südost bis Süd mit Spitzen der Stärke 5 bis 6, dreht am Abend auf Südwest und bei Gewittern sind Sturmböen möglich.
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3: Auf Radio 1 westliche A10 Richtung Dreieck Werder zwischen Potsdam Nord und Großkreuz. Stau an der Baustelle, 20 Minuten plus. Große Probleme auf den Berliner Stadtautobahnen. Auf der A100 Richtung Treptow dauert es aktuell 30 Minuten länger. Auf der A100 Richtung Wedding 10 Minuten. Im Dreieck Funkturm ist die Überleitung zur A115 Richtung Potsdam wegen einer Ölspur gesperrt. Deshalb derzeit auch lange Staus auf den Umfahrungen über die Königsallee und die Kleiallee. B1, B5, Biesdorf. In Höhe Märkischer Allee ist nach einem Wasserrohrbruch in beiden Richtungen nur eine Spur frei. Die Überfahrten zur Märkischen Allee sind noch bis Mitte September gesperrt. Radio 1 wünscht gute, sichere Fahrt.
2: Dankeschön.
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2: Schönen guten Abend.

0: 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Wittenberg ist nicht Paris, heißt ein Song der Band Kraftklub. Oder auch Ich will nicht nach Berlin. Die Band macht ja gerne ihre Herkunft aus Ostdeutschland immer mal wieder zum Thema. Die Musiker sind nämlich in Karl-Marx-Stadt geboren, also heute Chemnitz. Und sie sind nicht die einzigen. Beim Popkulturfestival, das diese Woche an verschiedenen Orten in Berlin stattfindet, ist Herkunft einer der inhaltlichen Schwerpunkte. Franziska Walser aus der RBB-Redaktion Kulturrecherche hat mit einigen Künstlerinnen und Künstlern darüber gesprochen, warum ihre Herkunft aus dem Osten für sie eine Inspiration ist. Hallo Franziska.
1: Hallo Frau.
0: Wen hast denn du getroffen?
1: Also einmal Sia Alien vom Elektroduo Kalku, Jahrgang 1990, geboren in einem kleinen Dorf bei Magdeburg. Und dann noch Betteroff, Jahrgang 1994 aus Thüringen. Der ist ziemlich bekannt für seinen Song Dussmann. Auf seinem aktuellen Album Große Kunst sind zwei Tracks, in denen er über die Flucht seines Vaters in den Westen singt. Also das ist ein Ausschnitt aus 17. Juli 1989. Seinem Vater ist die Flucht gelungen, aber damit ist natürlich die Geschichte noch lange nicht vorbei.
0: Also die beiden, die du da jetzt gerade genannt hast, das sind ja sehr junge Menschen. Warum sind für die die Wende, die Nachwendezeit immer noch so prägend?
1: Ja, einmal bei Betteroff natürlich der naheliegende Gedanke, was denn wäre, wenn die Flucht gescheitert wäre, dann gäbe es mich ja gar nicht. Sia erinnert sich an eine gewisse Tristesse, an eine Atmosphäre von Gewalt während ihrer Jugend in Sachsen-Anhalt. Sie erinnert sich aber auch an kreative Freiräume.
2: Es ist wenig da und du musst aus wenig viel machen, würde ich sagen. Also es gab jetzt zumindest zu meiner Zeit keinen großen Jugendclub und keinen großen Kulturstätten, wo ich hätte hingehen können.
1: Wie unterschiedlich diese Erfahrungen sind zu dem, was ihre Altersgenossen aus Westdeutschland erlebt haben, das wurde Sia und auch Betteroff erst bewusst, als sie zum Studium dann weggegangen sind.
3: Ich hatte einen Freund zum Beispiel, der mir von seinem Jugendfreund erzählt hat, der jetzt sich so einen Porsche gekauft hat. Und der meinte damals zu mir, weißt du, der hat damals schon mit 15 zu mir gesagt, wenn ich arbeite, dann will ich irgendwann mal vor meinen Freunden mit einem Porsche vorfahren. Und er hat gesagt, weißt du, so einer war das. Und dann habe ich ihm gesagt, so Leute gab es bei mir nicht. Also um einen Porsche zu wollen, muss man überhaupt erst mal einen sehen.
1: Ja, ist ein Unterschied. Und beide haben ja auch erzählt, dass sie oft quasi von außen zum Ossi gemacht werden. Man kann sagen, dass sie sich mit ihrer Musik einfach die Deutungshoheit über ihre Herkunft zurückholen.
0: Wie genau? Also was bedeutet Ihnen Ihre Herkunft?
1: Also ich habe auch gesprochen mit Henrik Bolz, bekannt als Rapper, als Testo, auch Buchautor, Podcaster, also aktuell gerade der Podcast Springerstiefel, Alpha oder Opfer. Und der sagt, er hat lange gebraucht, um wirklich stolz auf seine Herkunft sein zu können, weil es eben all diese Klischees gibt, also Jammer-Ossi, alle rechts, alles grau.
4: Ich war ja so ein Gangster-Rap-Fan und habe mich immer so angezogen wie die coolen Rapper in den Videos. Und dass dann irgendwann an der Fachhochschule, wo ich nachher BWL studiert habe, dass da jemand zu mir meinte, als ich dann irgendwann gesagt habe, wo ich herkomme, was krass, du bist Ossi, hätte ich nie gedacht, merkt man gar nicht. Und was aber auch traurig ist auch an der Geschichte, dass das für mich wirklich das größte Lob, das war, als hätte man mir so einen Orden verliehen.
1: Ja, also es ist auch ein Prozess und Musik kann dann eben ein Weg sein, um auf eine gute Art zu sagen, ja, ich komme aus Ostdeutschland. Also eben, wenn Silbermond zum Beispiel über die B96 singt. Hm.
0: Sind diese Songs denn ein Identifikationsangebot an junge Menschen in Ostdeutschland? Also vielleicht auch in Abgrenzung zu den Identifikationsangeboten rechter und autoritärer Parteien?
1: Ja, ich würde sagen, man darf da politisch nicht zu viel hineininterpretieren. Das sind immer noch KünstlerInnen, das sind keine AktivistInnen. Die singen über Dinge, die sie persönlich bewegen. Und das kann natürlich auch die Herkunft sein. Das machen aber auch andere MusikerInnen. Also Johnny Cash hat es gemacht, hat über Arkansas gesungen, Grönemeyer über Bochum. Und wenn man jetzt mal rein kommerziell denkt, damit wäre ja der Erfolg der Bands auch gar nicht zu erklären. Die werden ja auch in Westdeutschland gehört. Das sagt der Soziologe Daniel Kubiak, der an der HU Berlin zur Ostidentität forscht. Und der hat auch ein Musikpodcast.
5: Wenn man eben dann eine Band in irgendeiner ostdeutschen Stadt ist, dann spielt eben die politische Situation des Rechtsextremismus auf jeden Fall eine Rolle. Aber ich würde nicht sagen, dass das die Hauptmotivation ist. Also gerade wenn ich jetzt an Feinde Sahne Fischwilli denke und Kraftklub denke, die sehr explizit sich sehr viel mit ihrer eigenen ostdeutschen Herkunft auseinandersetzen, sind sie ja trotzdem in der ganzen Republik, werden sie gehört. Also offensichtlich sind die Erfahrungen, die man in Mecklenburg-Vorpommern macht, anschlussfähig an Erfahrungen im ländlichen Raum in Rheinland-Pfalz oder in Nordrhein-Westfalen.
1: Also Kaff oder Kaff, da gibt es auch Gemeinsamkeiten. Und es scheint auch ein bundesweites Interesse zu geben an diesen persönlichen Ostgeschichten, die vielleicht auch einfach zu wenig erzählt worden sind in den letzten Jahren.
0: Herkunft ist ein Schwerpunktthema des Popkulturfestivals, das noch bis Sonntag stattfindet. Das Gespräch mit Betteroff zum Thema am Sonnabend ist aber leider schon ausverkauft. Über identitätsstiftende Musik aus Ostdeutschland habe ich mit Franziska Walser aus der RBB-Redaktion Kulturrecherche gesprochen. Ich danke dir vielmals.
1: Gerne.

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1: Sven, du, ich wollte mich mal zurückmelden aus dem Sommerurlaub. Ich bin wieder in der Stadt. Sag mal, wie hast du denn die Zeit genutzt? Du warst doch auch draußen auf dem Land, wa? Zum Digital Detoxing. Oh, ich spreche das immer so gerne aus. Also, ich kann es kurz und knapp zusammenfassen. Wie geht's dir? Wie ist die Stimmung?
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4: Um 18.30 Uhr mit Philipp Berger.
5: An einer Schule in Brandenburg nahe der Stadtgrenze zu Berlin sind bei einer Gewalttat zwei Menschen getötet worden. Die Polizei hat einen 19-jährigen Verdächtigen festgenommen. In Gosen, Neu-Zittau. Der Ort liegt zwischen der Stadt Erkner und dem Berliner Bezirk Treptow-Köpenick. Der Mann soll dort seine Ex-Freundin mit einem Messer getötet haben. Ein Mitarbeiter der Schule soll dazwischen gegangen und ebenfalls tödlich verletzt worden sein. Die Ermittlungen laufen. Der Bereich ist weiträumig abgesperrt. Das RBB-Fernsehen sendet um 20.15 Uhr ein Spezial zu dem Fall. Nach der Bombenentschärfung in Berlin-Neukölln meldet die zuständige Senatsverkehrsverwaltung, in Berlin liegen noch tausende Bomben aus dem Zweiten Weltkrieg im Boden. Laut Schätzungen könnten es bis zu 4.600 Blindgänger sein. Dazu kämen weitere Kampfmittel, etwa Infanteriemunition. Entdeckt werden die Bomben meist bei Bauarbeiten oder gezielten Suchen. Die Bombe gestern wurde im Neuköllner Schifffahrtskanal gefunden. Anwohner mussten ihre Wohnungen verlassen. Straßen wurden gesperrt für mehrere Stunden. Bundespräsident Steinmeier hat sich zu Video- und Computerspielen geäußert, beim Besuch der Gamescom, der großen Spielemesse in Köln. Er sagte, wer sich spielerisch in andere Lebensrealitäten einfühlt, denkt vielleicht auch im echten Leben besser über Werte und das Zusammenleben nach. Computerspiele gehörten längst zur Gesellschaft und seien auch für die Wirtschaft wichtig, meinte der Bundespräsident. Gleichzeitig warnte er vor Spielsucht und vor Games mit Gewalt, Rassismus oder extremistischen Inhalten. Die Gamescom geht noch bis Sonntag. Wenige Wochen nach der Sonnenfinsternis steht morgen das nächste Naturereignis am Himmel an, eine partielle Mondfinsternis. In Berlin und Brandenburg soll die morgen früh je nach Standort ab ca. 4.30 Uhr oder 5 Uhr zu beobachten sein, mit Blick Richtung Südwesten und Westen. Bei der teilweisen Mondfinsternis schiebt sich die Erde auf ihrer Bahn um die Sonne zwischen Mond und Sonne. Die Mondkugel wandert dann durch den Schatten der Erde und wird verdunkelt. Soweit die Nachrichten. Weitere Infos aus der Region auch auf rbb24.de.
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4: Ja, in der kommenden Nacht ist es zunächst klar, später aber zunehmend bewölkt. Also mit der Mondfinsternis kann es vielleicht hier und da auch schwierig sein, sie zu beobachten. Gegen morgen gibt es dann in der Prignitz und im westlichen Hafenland auch stellenweise etwas Regen. Das Ganze bei Tiefstwerten von 18 bis 15 Grad. Morgen ein Wechsel aus Sonne und Wolken zunächst und in der zweiten Tageshälfte dann auch gebietsweise Regen, Schauer oder Gewitter, vor allen Dingen vom Südwesten kommend, langsam in Richtung Oder. Der Wind weht aus Südost bis Süd mit Spitzen der Stärke 5 bis 6.
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5: Westliche A10 Richtung Dreieck Werder. Zwischen Potsdam Nord und Leest ist ein Fahrzeug liegen geblieben. A9 Richtung Leipzig zwischen Niemeck und Kleinmarzehns ist die Autobahn wegen Nachtbauarbeiten gesperrt. B Berlin, Staus auf den Stadtautobahnen. A100 Richtung Treptow, es dauert ca. 20 Minuten länger. A100 Richtung Wedding, es dauert 10 Minuten länger auf der Strecke. Und im Dreieck Funkturm ist die Überfahrt zur A115 stadtauswärts Richtung Potsdam wegen einer Ölspur gesperrt. Deshalb gibt es auch Staus auf den Umfahrungen über Königsallee oder Kleyallee. B1, B5, Biesdorf, Altbiesdorf in Höhe Märkischer Allee ist nach einem Wasserrohrbruch in beiden Richtungen nur eine Spur frei, Stau auch auf den Umfahrungen. Allen unterwegs, gute Fahrt.
6: Dankeschön.
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4: Schönen guten Abend.

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0: Marlon Magny und People Are Afraid auf Radio 1. Mehr als 1400 Menschen sind immer noch vermisst nach der verheerenden Sturzflut am Himalaya in Tibet und Nepal. Die Zahl der Todesopfer ist nach Behördenangaben inzwischen auf 360 gestiegen. Viele Opfer waren auf einer Pilgerreise zu einem im Hinduismus und Buddhismus heiligen Berg. Sie wurden von der Lawine aus Wasser und Schlamm überrascht, die dann auf 170 Kilometern ganze Ortschaften mitgerissen hat. Über diese Katastrophe und ihre Ursachen spreche ich mit Professor Dr. Bodo Buckhagen. Er ist Geowissenschaftler an der Uni Potsdam. Einen schönen guten Abend.
1: Guten Abend, hallo.
0: Auslöser dieser Sturzflut war ein Gletscherbruch. Wie kann das zu solchen verheerenden Folgen führen? Was ist da genau passiert?
1: Ja, der Auslöser war ein sogenannter Gletscherabbruch, wo von dem Gletscher auf über 5000 Meter ein rund 500 mal 500 Meter großes Eisstück abgebrochen ist. Das ist dann in die Tiefe gestürzt. Über 500 Meter in die Tiefe ist zerschollen und hat dann Sedimente und Moränenmaterial, also das gelockerte Material, was unterhalb von dem Gletscher gelegen ist, mitgerissen und ist dann als Schlammlawine relativ schnell durch das Tal gerauscht. Dadurch, dass das Ganze über 5000 Meter passiert ist und dann die Schlammlawine sich beschleunigt hat auf unter 3000 Höhenmeter, ist es eine verheerende Schlammlawine.
0: Dass die Gletscher wegen des Klimawandels gefährdet sind, dass sie abschmelzen, dass sie abbrechen können, das wissen wir schon eine Weile. Wie weit ist denn die Entwicklung im Himalaya fortgeschritten?
1: Also man beobachtet die Gletscher seit mehreren Jahrzehnten im Himalaya und sieht ein rapides Abschmelzen. Das sieht man vor allen Dingen im Zentral-Himalaya, also im nepalesischen Teil. Da schmelzen die Gletscher sehr, sehr schnell aufgrund der Erwärmung. Es gibt andere Bereiche, wo dieses Abschmelzen weniger schnell abläuft. Aber das ist ein bekannter Prozess. Und durch dieses Abschmelzen werden die Gletscher viel dynamischer. Dann ist Wasser unter dem Gletscher vorhanden und dadurch fließen sie schneller. Und dann kommt es zu mehreren Katastrophen.
0: Sie untersuchen auch vor Ort Hochgebirgsregionen. Wie absehbar war diese Katastrophe? Hat es Vorzeichen gegeben? Also könnte man, gibt es irgendwelche Frühwarnsysteme für solche Katastrophen?
1: Ja, das ist eine gute Frage. Die sind zum größten Teil noch in der Entwicklung. Also es gibt Frühwarnsysteme, die sich auf diese sogenannten Gletscherseeausbrüche fokussieren, also wo die Gletscherseen beobachtet werden mit Hilfe von Satellitendaten und dann geschaut wird, ob die größer werden und dann möglicherweise eine Gefahr bringen. Diese Gletscherabbrüche, was jetzt das Auslösemechanismus gewesen ist für die Flut, die sind schwerer vorherzusagen. Da muss man die Geschwindigkeit vom Gletscher messen und es geht mit Hilfe von Satellitenfotos, aber aufgrund der starken Wolkenbedeckung ist das häufig schwieriger. Mhm. Das ist also die Vorhersage ist schwierig von solchen Gletscherabbruch-Events.
0: Heute kam die Meldung, dass weitere Flutwellen in der Himalaya-Region drohen. Wie wahrscheinlich halten Sie das? Und was muss getan werden, damit es dann nicht noch weitere Opfer gibt?
1: Also es gab im gleichen Tal im Jahre 2025, also genau vor einem Jahr im Juli, gab es einen Gletscher. Seeausbruch in dem gleichen Tal. Also das ist jetzt die zweite große Flut, die in dem gleichen Tal stattfindet, aber die dieses Jahr war noch verheerender. Das gibt es auch in anderen Tälern. Inzwischen fast jedes Jahr gibt es entweder eine Glacial Lake Outburst Flood, wie man sie nennt, also eine Gletscherausbruchsflut oder ein Gletscherabbruch. Also diese Phänomene wird es in der Zukunft noch häufiger geben in den Tälern.
0: Und wie sieht es in anderen Gebirgsregionen der Welt aus? Zum Beispiel in den Alpen droht da eine ähnliche Entwicklung und Gefahrenlage?
1: Ja, natürlich. Ich meine, ein Beispiel dafür ist der Bergsturz und der Gletscherabbruch im Blatten in der Schweiz im letzten Jahr. Da gab es ein ähnliches Event. Natürlich sind die Gletscher wesentlich kleiner in den Alpen. Damit sind die Events vielleicht nicht so groß und haben nicht die gleiche Auswirkung, aber die Gletscherabbrüche und Gletscherseeausbruchsfluten gibt es überall.
0: Die Zahl der Todesopfer nach der Sturzflut im Himalaya ist auf über 360 gestiegen. Über die Ursachen dieser Katastrophe habe ich mit dem Geowissenschaftler Professor Dr. Bodo Buckhagen von der Uni Potsdam gesprochen. Ich danke Ihnen vielmals und einen schönen Abend.

das sollte man bei allem auch nicht vergessen. Das Atmen. Just Breathe, Petit Noir war das hier auf Radio 1. Wir haben ja wirklich jeden Abend ganz spannende Gäste bei unserem Radio 1 Parkfest. Aber heute Abend kommt eine Künstlerin, da bin ich wirklich sehr, sehr, sehr gespannt. Sophie Reuer ist in Palo Alto in Kalifornien geboren, ist aber aufgewachsen in Österreich, hat da klassische Musik auch gelernt, studiert, ist dann wieder zurückgezogen nach Kalifornien, hat da als DJ gearbeitet hat. Jetzt mittlerweile ist sie Singer-Songwriterin, also eine wirklich vielseitige Frau und die auch heute Abend live spielen wird, ein Live-Set zum Besten geben wird bei unserem Radio 1 Parkfest. Außerdem kommen Kai und Funky von Tonsteine Scherben, die sich für den Gesang, also quasi die großen Fußstapfen von Rio Reiser, die großartige Birte Wolter mit an Bord geholt haben. Die singt außerdem Kirsten Fuchs und das Ganze gleich ab 19 Uhr umsonst und draußen. Sie können vorbeikommen und mitfeiern oder aber an ihrem Radio. Ich bin Frauke Oppenberg und wünsche Ihnen einen schönen Abend.

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0: 19 Uhr.
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2: Mit Philipp Börger. An einer Schule in Brandenburg sind bei einer Gewalttat zwei Menschen getötet worden. Passiert ist das am Nachmittag in Gosen-Neu-Zittau im Kreis Oder-Spree. Polizeisprecher Kamenz hat RBB-Reportern vor Ort dazu Folgendes gesagt.
3: Gegen 13.45 Uhr haben mehrere Anrufer die Polizei darüber informiert, dass es hier an der Schule in Gosen-Neu-Zittau ein Gewaltdelikt gegeben hat. Durch das schnelle und konsequente Handeln der Polizei konnte ein Tatverdächtiger vorläufig festgenommen werden. Hinter mir erfolgt noch die Spurensicherung hier am Tatort. Und darüber hinaus haben wir eine Vielzahl von Rettungskräften und vor allen Dingen Notfallseelsorgern hier im Einsatz, die sich um die Kinder und die Angehörigen kümmern.
2: Polizeisprecher Roland Kamenz. Der Tatverdächtige soll eine 18 Jahre alte Schülerin mit einem Messer tödlich verletzt haben. Das zweite Todesopfer soll ein Mitarbeiter der Schule sein, der dazwischen gegangen ist. Gosen-Neu-Zittau liegt zwischen der Stadt Erkner und dem Berliner Bezirk Treptow-Köpenick. Das RBB-Fernsehen sendet um 20.15 Uhr ein Spezial zu der Tat. An den Folgen der Hitze sind in Deutschland in diesem Jahr schon fast 16.000 Menschen gestorben. Das schätzt das Robert-Koch-Institut. Allein in den ersten beiden Augustwochen habe es demnach etwa 4.000 Todesfälle gegeben. Während der ersten großen Hitzewelle im Juni seien fast 10.000 Menschen gestorben. Das seien aber nur Schätzungen. Tatsächlich könnte die Zahl noch höher liegen, weil viele Todesfälle laut dem RKI nicht als Hitzetote erkannt werden. Nach der Sturzflut in Nepal und Tibet werden nach offiziellen Angaben noch mindestens 1.300 Menschen vermisst, Einheimische und Ausländer. Auch nach einigen Deutschen werde gesucht. Mehrere hundert Leichen wurden inzwischen geborgen. Verschiedene Länder, auch die Vereinten Nationen, haben Rettungsteams, Hilfsgüter und Geld in die Region geschickt. Korrespondentin Lena Bodewein berichtet.
4: Derweil warnt die Katastrophenschutzbehörde Nepals vor einer weiteren Flutwelle. Denn nach ihren Angaben staut sich an der Unglücksstelle weiter Wasser an. Bewohner der Flussregion sollen sich in Sicherheit bringen. In diesem Gebiet des Himalayas sind auch viele Touristen unterwegs. Es ist ein beliebtes Trekkingziel für Bergwanderer. Mehrere hundert Gläubige aus Indien sind ebenfalls in der Grenzregion verschollen. Ein Gletschersturz hat, so der jetzige Stand, die Flutwelle ausgelöst. Ein hunderte Meter breites Stück Eis ist über Kilometer in die Tiefe gestürzt und wurde dabei wohl zu einer Lawine aus Wasser, Staub und Geröll pulverisiert.
2: In Deutschland entstehen immer mehr große Serverfarmen, also Rechenzentren mit tausenden Computern. Zum Beispiel im südbrandenburgischen Lübbenau und in der Nähe von Rostock in Mecklenburg-Vorpommern. Hinter diesen beiden Projekten steht die Schwarzgruppe, zu der Lidl und Kaufland gehören. Julian Bothe von der NGO Algorithm Watch sagte bei Radio 1, Schwarz versuche, den Weg von Amazon nachzubauen und Europa unabhängiger von US-Tech-Konzernen zu machen und wolle mit seinen Rechenzentren natürlich Geld verdienen.
5: Vorbild ist so ein bisschen Amazon. Zuerst ging es um die eigene IT, um die eigene Struktur. Braucht man ja auch für die ganzen Kassen, für die ganze Buchhaltung etc. Und sie versuchen praktisch so, das deutsche Amazon zu werden. Amazon macht einen Großteil seines Umsatzes mit Dienstleistungen im Cloud-Bereich. Und diese Rechenzentren, die dort geplant werden, das sind Riesendinger. Also insbesondere in Dümmersdorf, das ist so riesig, ein Gigawatt. Da braucht man Strom in der großen Ordnung von einem ganzen Atomkraftwerk. Auch wenn dort die erneuerbaren Energien da sind und wenn die jetzt in dieses Rechenzentrum fließen, ist natürlich trotzdem die Gefahr, dass diese erneuerbare Energie dann in anderen Bereichen fehlt.
2: Julian Bothe von der NGO Algorithm Watch bei Radio 1. Der Standort bei Rostock wurde gewählt, weil dort viel Strom aus Windkraft produziert wird. Der Berliner André Rankel ist neuer Eishockey-Bundestrainer der Männer. Der langjährige Nationalspieler und siebenmalige deutsche Meister wurde offiziell vom Deutschen Eishockey-Bund vorgestellt. Rankel folgt auf Harold Kreis und soll das zuletzt erfolglose deutsche Nationalteam zu einer erfolgreichen Heim-WM führen. Für den gebürtigen Berliner Rankel, der seine gesamte aktive Karriere bei den Eisbären verbracht hat, ist es die erste Position als Cheftrainer. Soweit die Nachrichten. 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
2: Aktuell in Berlin, Spandau 27 Grad, in Zehdenick auch 27, in Frankfurt oder 28. Nachts zunächst klar, später zunehmend bewölkt, im Westen kann es regnen. Tiefstwerte dann 18 bis 15 Grad. Morgen Freitag wechselhaft, örtlich Regen oder Gewitter, 26 bis 31 Grad.
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2: A24 Richtung Hamburg zwischen Pritzwalk und Meinburg, Gefahr durch Gegenstände auf allen Spuren. A9 Richtung Leipzig zwischen Niemeck und Kleinmarzehns ist die Autobahn gesperrt für Nachtbauarbeiten. Berlin A100 Richtung Treptow dauert es etwa 15 Minuten länger auf der Strecke. A100 Richtung Wedding ca. 10 Minuten. Im Dreieck Funkturm ist immer noch die Überfahrt zur A115 statt auswärts Richtung Potsdam wegen einer Ölspur gesperrt. Deshalb weiterhin auch Staus auf den Umfahrungen über Königsallee und Kleeallee. Kreuzberg und Tempelhof, die Dudenstraße, ist zwischen Mehringdamm und Metfesselstraße nach einem Wasserrohrbruch gesperrt. Siemensdamm, auch der Saatwinklerdamm, ist gesperrt wegen eines Wasserrohrbruchs in beiden Richtungen zwischen Elsa-Neumann- und Heinrich-Herz-Straße. Radio 1 wünscht allen unterwegs sichere Fahrt.
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0: Herzlich willkommen, schön, dass Sie da sind. Beim Parkfest von Radio 1. Vielen Dank. Das wäre nicht nötig. Live auf Radio 1, live im Park. Wenn Sie zu Hause uns hören und noch Lust haben, vorbeizukommen, wir haben einen herrlichen Sommerabend. Gut, Sitzplätze sind nicht mehr frei. Stehplätze, so 80 Meter hinter der Bühne, finden Sie auf jeden Fall noch was. Ich bin froh, dass ich hier heute moderieren darf, denn wir haben ein sehr, sehr abwechslungsreiches Programm. Sie werden eine Frau erleben, die Sie hervorragend aus dem Radio 1-Programm kennen. Alle zwei Wochen am Mittwochnachmittag mit tollen, nachdenklichen, witzigen, klugen Texten. Ich muss sehr vorsichtig sein, sie hört mir gerade zu. Kirsten Fuchs ist heute dabei. Applaus für Kirsten Fuchs. Dann erleben wir auf der Bühne Musiker, die deutsche Musikgeschichte geschrieben haben. Nicht weniger. Gerade waren sie wieder viel in den Schlagzeilen zu einem traurigen Anlass. Denn heute vor einer Woche war der 30. Todestag von ihrem einstigen Frontmann Rio Reiser. Wir freuen uns auf Kai und Funky von Tonsteine Scherben featuring Birte Wolter. Los geht's aber gleich erstmal mit einer herausragenden Musikerin, deren neues Album Before After kommende Woche erscheinen wird. Sie ist eine österreichische, iranische, US-amerikanische Künstlerin, hat auch schon eigene Radiosendungen moderiert und guckt vor ihrer großen Welttournee, ich werde dazu noch ein bisschen was sagen nachher, hier bei uns auf dem Radio 1 Parkfest vorbei. Wir freuen uns gleich auf Sophie Reuer. Und erst einmal möchte ich, was ich heute noch gar nicht gehört habe, dass es thematisiert wurde, mit Ihnen zusammen hier etwas zelebrieren. Etwas, was heute vor genau 29 Jahren losging. Denn am 27. August 1997 ging Radio 1 auf Sendung. Damals war an Parkfest und hunderttausende Hörerinnen und Hörer noch nicht zu denken. Ich war damals noch längst nicht dabei, aber denjenigen, die diesen Sender zu dem gemacht haben, was er heute ist, möchte ich mit Ihnen ein kleines Happy Birthday singen. Das waren nämlich die Gründerinnen und Gründer, das gesamte Team, vor allem aber Sie, die Hörerinnen und Hörer von Radio 1. An der entscheidenden Stelle singen Sie dann bitte Radio Ei Heinz. Ja? Also nur, dass Sie wissen, was jetzt gleich kommt. Los geht's, also Happy Birthday. Sehr schön.
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0: Sehr toll, vielen Dank.

Mark Ronson und Ray mit Suzanne. Schön, dass Sie alle da sind beim Radio 1 Parkfest. Alle am Radio, kommen Sie vorbei, ist schön hier. Und jetzt kommt gleich schon der erste größte Applaus des Abends. Jetzt kommt nämlich die angekündigte beeindruckende Musikerin zu Ihnen. Nächste Woche erscheint ihr neues Album Before After und sie geht auf große Welttournee. Ich habe mir heute mal ihren Tourplan angesehen. Ihre Tournee führt sie unter anderem nach Wien, London, Tirol, Brooklyn, Toronto, Seattle, Los Angeles und Paris. Und der erste Termin auf diesem Tourkalender lautet 27. August Berlin @Radio1 Parkfest. Einen Riesenapplaus bitte für Sophie Reuer.

Also wie angekündigt, ich veröffentliche ein Album am 4. September und ich möchte euch einen neuen Song hiermit vorspielen, der noch nicht veröffentlicht wurde. Habt ihr Bock?

Vielen lieben Dank. Das ist einer meiner Lieblingssongs. Ich wünschte fast, dass ich ihn komplett live für euch spielen könnte, aber es wäre eine Zumutung, diese ganzen Instrumente auf einmal spielen zu können. Schaffe ich leider nicht. Aber wenn ihr mich mit voller Bandbesetzung sehen wollt, ich spiele auch nochmal in Berlin mit meiner ganzen Band am 27. Oktober im Mikropol hier in Berlin.

Vielen lieben Dank. Falls ihr euch wundert, ja, ich bin bei einem kalifornischen Label. Deshalb sind ein Großteil meiner Songs auf Englisch, aber ich schaffe es immer, ein, zwei deutsche Songs auf den Alben reinzuschleichen. Und es freut mich sehr, sie dann auch vor einem Publikum spielen zu dürfen, die die Songs auch und die Texte verstehen.

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Vielen lieben Dank, ihr seid so ein tolles Publikum. Okay. Oh nein, es tut mir furchtbar leid. 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

Danke vielmals. Ich befürchte fast, es 5 Minuten. War es das? 5 Minuten, okay.

0: Parkfest Berlin. Ich wünsche euch einen schönen Abend.
1: Vielen Dank an Sophie Reuer und alle, die sagen, das war toll, das war super, was die alles für Instrumente auch kann. Klar tritt sie noch lieber mit voller Kapelle auf. Sie hat es ja einmal gesagt, sie tritt morgen, falls ihr Zeit habt, in Spiez in der Schweiz auf. Übermorgen in Erfurt, könnt ihr es ja auch möglich machen. Aber vor allem am 27. Oktober im Mikropol, das ist beim Metropol, da dann mit voller Kapelle und präsentiert, ihr ahnt es, von Radio 1. Da sind noch da, ist nochmal ein Applaus. Sophie Reuer. Und gleich geht's hier weiter mit Kirsten Fuchs. Bleibt da.

0: Parkfest. Und falls Sie jetzt gerade Ihr Radio angemacht haben, die wollen Ihnen alle mal Hallo sagen. Hallo. Ja, immerhin. Ja, klang gut. Sie sind sehr freundlich. Vielen Dank. Jetzt kommt eine Frau zu Ihnen, die kennen Sie sehr gut aus dem Radio 1-Programm von Ihrer Mittwochskolumne Ach, die Menschen. Gerade ist Ihr neues Buch Sneaker bei Rowohlt erschienen. Und gerade wurde bekannt, dass sie den Kasseler Literaturpreis für grotesken Humor 2027 bekommen wird. Bitte einen Applaus für Kirsten Fuchs. Und ich habe mich mal über diesen Kasseler Literaturpreis für grotesken Humor ein bisschen informiert. Du stehst, habe ich gesehen, auch auf deiner Instagram-Seite, damit in einer Reihe mit Loriot, Robert Gernhardt, Karen Duwe, Heinz Strunk, Marc-Uwe Kling und vielen, vielen mehr. Komm mal mit in die Mitte, für die die Fotos machen, da ist kein Mikrofon davor. Wie sehr begeistert dich so eine Auszeichnung? Also macht dich das dann wirklich sehr stolz? Und wer von den Genannten oder nicht Genannten ist denn da dein Held oder deine Heldin?
1: Ich fange mal mit der Frage hinten an. Jandl hast du nicht erwähnt. Also, dass Jandl mit auf der Liste ist, freut mich am meisten. Und auf derselben Liste wie ich. Genau. Und naja, was macht das mit mir? Es fühlt sich ein bisschen an so wie Lebenswerk. Ich fühle mich sehr alt. Oh, also.
0: Ja, aber du bist ja sehr, sehr jung, wie wir jetzt. Also im Radio hört man es, dass sie eine junge Stimme hat. Hier sieht man, dass sie sehr, sehr jung ist. Und du bist ja auch, ich bewundere ja immer so Leute, die dann so alles können. Also du hast jetzt ja auch gerade ein Buch geschrieben. Das heißt Sneaker, ist gerade erschienen. Es geht nicht um Turnschuhe, wenn ich es richtig verstanden habe, sondern die Hauptfigur, die heißt so. Ich frage mich ja grundsätzlich immer, wenn ich deine Texte höre, wie kommt sie auf all die Ideen? Jetzt habe ich mich aber gefragt, wie kommt man darauf, seine Hauptfigur Sneaker zu nennen?
1: Ja, weil die Hauptfigur mit Sneakern handelt, also die im Internet kauft und damit dealt quasi.
0: Mhm. Und gab's, ich durfte mal als ein ganz unwichtiges kleines Buch mit herausgeben und da hat man dann über alles verhandelt, also welche Farbe hat das Cover und Rot, ja, welches Rot, und dann wurde mir eine Liste mit 37 Rottönen geschickt und dann sollte ich da aussuchen. Und jetzt dachte ich, wenn ein Buch Sneaker heißt, war es irgendwann mal eine Option, dass ein Sneaker drauf ist, weil es eine Landstraße drauf?
1: Nee, es kam sofort die Landstraße und wir haben alle gesagt, juhu, das ist schön, das Cover. Ja, war einfach.
0: Ein Buch, da weiß ich immer, gibt es mit den Verlagen dann immer Verhandlungen, es müsste jetzt allmählich fertig sein und die Lektorin oder der Lektor sagt dann, ja, schick mal rüber. Wie ist das eigentlich, wenn man alle 2 Wochen eine Kolumne abgeben muss? Das ist ja schon ganz schöner Druck zur Kreativität. Sitzt du da manchmal und Radio 1 sagt, wir brauchen die bis Montag und du denkst so, Mann, ich hab's da noch nicht fertig oder bis Dienstag, ich weiß gar nicht, wann wir die haben wollen. Oder fließt dir das so aus den Händen?
1: Das mache ich gar nicht so, dass ich die alle 2 Wochen abliefere. Ich mache immer so einen Schwung an Texten, 6 oder 9 Texte und dann fahre ich nach Potsdam und dann nehme ich die auf. Also jetzt habe ich bis Oktober zum Beispiel meine Arbeit erledigt.
0: Ja. Und ist das ein befreiendes Gefühl?
1: Ja, sehr.
0: Und jetzt habe ich gesagt, du machst so viel. Was werden wir denn heute von dir erleben? Also wirst du jetzt aus deinem Buch lesen oder was machst du jetzt?
1: Nee, ich lese so die Sachen, die beim Magazin erscheinen und die ich bei den Lesebühnen lese.
0: Gut, das werden Sie jetzt erleben und für alle, die jetzt erst Ihr Radio angemacht haben, die Anmoderation mache ich mit der Begründung der Jury des Kasseler Literaturpreises für grotesken Humor. Ihre Texte sind immer ein überraschendes, intensives und hochkomisches Erlebnis, intelligent, präzise und politisch pointiert geschrieben und dabei stets von einer umwerfenden, mal fein, mal derben Sprachkomik. Gegenwärtige Diskurse bürstet die Autorin mit lebensweltlichem Humor und literarischer Souveränität gewitzt und charmant gegen den Strich. Dazu nutzt sie vielfältige Spielarten des Grotesken, seien es Tabubrüche oder vermeintlich banalste Karlauer, um literarisch Zeitkritik zu üben und dabei ihr Publikum perfekt zu unterhalten. Ihr Applaus für Kirsten Fuchs.
1: Dankeschön. Oh, wow. Das klingt ziemlich beeindruckend, aber das mache ich jetzt gar nicht. Also ich lese jetzt einfach vor, wie immer. Und zwar sind es 2 neue Texte und ein älterer. Bei den neuen Texten habe ich gedacht, man muss sie ja irgendwann anfangen zu lesen. Warum nicht hier? Ihr seht sehr nett aus. Aber seid auch nett zu den Texten, ja? Okay, geht los. Dieser Sommer war ein Sommer, wie er im Buche steht. Das Buch könnte heißen, schau nicht in die Sonne oder Friedrich ist nicht da. Für mich persönlich lief es ganz gut diesen Sommer, nachdem ich mir meine Schweißdrüsen veröden lassen habe. Jetzt muss ich statt zu schwitzen immer weinen, aber es gibt ja auch genug Anlässe. Manchmal weine ich jetzt auch grundlos, einfach weil es so heiß ist. Ich bin zweimal weggefahren an Orte, an die ich immer fahre. Immerhin bin ich ja vor den Kindern an viele Orte gefahren, an die ich noch nicht war. Dabei habe ich diese Orte ausgewählt, an die ich dann später immer wieder fahre. Die Orte sind also handverlesen. Ich fahre ja auch immer mit denselben Kindern an diese Orte. Finde die Idee, mit anderen Kindern an andere Orte zu fahren, unangenehm genug, mit meiner Lösung wirklich sehr zufrieden zu sein. Ich verreise mit einem famosen Mann, der allerdings bei monotonen Geräuschen und sobald es ein bisschen wackelt, einschläft. Ich glaube, er hat als Baby ausschließlich in Kinderwagen geschlafen. Ich verreise mit einem Hund, der sich am liebsten komplett vom Boden ernähren würde und offensichtlich illegal bei der geheimen Straßenreinigung arbeitet. Wenn es nicht zu fressen gibt, buddelt der Hund große Löcher, von uns Frustbuddeln genannt. Ich verreise mit zwei Kindern, die ziemlich unterschiedlich sind. Das finde ich so berührend, dass ich weinen muss oder mir es heiß, ich kann das nicht mehr unterscheiden. Das eine Kind fragt tagelang, bevor wir losfahren, wann wir losfahren, am Tag, an dem wir losfahren, wann der Zug kommt, wann der Zug da ist, ob es zur Unterkunft noch weit ist, wann ich aufhöre zu weinen, wann wir zum Strand gehen und wann wir wieder in die Unterkunft gehen. Ab Tag 2 beginnt es zu fragen, wann wir wieder nach Hause fahren. Muss ich weinen oder mir ist heiß, ich weiß es nicht. Das andere Kind ist in der Phase der Pubertät, dass es entweder im Zimmer, im Internet oder unter Kopfhörern ist. Wenn alles drei gleichzeitig passiert, dann müssen wir sehr lange an der Zimmertür klopfen, wenn wir was wollen. Klopfst du noch lange? Fragt mich das kleine Kind dann und der Hund buddelt einen Tunnel unter der Tür durch. Das große Kind sitzt also auf Reisen unter den Kopfhörern und wackelt zu irgendeiner sehr schnellen Musik. Klingt, als ob eine alte Kutsche über Kopfsteinpflaster fährt. Prompt ist der Mann eingeschlafen. Wenn wir aussteigen, stupsen wir das große Kind an und dann kommt es mit. Es tappelt einfach hinterher wie ein uninteressierter Personenschutz. Zumindest würde dieser Personenschutz nicht mitbekommen, wenn auf uns geschossen wird. Wir müssten das Kind anstupsen. Auf uns wurde geschossen. Was? Wir stupsen es also an, wenn wir umsteigen, halten Stullen hin und die werden gegessen. Manchmal will es was erzählen und schreit uns dann plötzlich mit Kopfhörern auf eine unverständliche Info zu. Zum Beispiel, der Lord wurde mit dem goldenen Lord gechippt. Oder so ähnlich. Ich verstehe es auch nicht. Ja, und dann wissen das alle im Ruheabteil auch. Muss ich gleich weinen oder mir ist heiß? Ich weiß es nicht. Und natürlich verreise ich auch mit mir selbst. Ja, ich will nicht so tun, als hätte ich nicht auch gewisse charmante Eigenheiten. Alle halbe Stunde muss was Lustiges passieren, sonst sterbe ich. Manchmal reicht es, dem Hund zuzusehen, der von Natur aus ein lustiges Gesicht hat, weil es sekündlich zwischen verständnisvoll und komplett unwissend hin und her kippt, wie Frage und Antwort in einem. Guckst du noch lange den Hund an? Fragt das kleine Kind. Ich will in deiner Geschichte nicht mehr vorkommen, schreit der Teenager. Halt mich da raus. Okay, muss ich akzeptieren. Manchmal hätte ich gern eine Ersatzfamilie zum Drüberschreiben, weil die sind ja alle echt, also meine Familie, auch wenn sie in echt wesentlich komplexer sind. Ich muss darüber nachdenken, wie es wäre, in Kurzgeschichten von meinen Kindern vorzukommen. Ich würde wahrscheinlich auf dem Sofa liegen die ganze Zeit. Das tue ich wirklich oft. Aber nur weil, ja, jetzt wäre eine Ausrede toll, weil das Sofa so gemütlich ist. Deshalb, so. Wenn die Kinder später Geschichten

Aufräumen der Stube sieht's aus wie Sau, wenn du nach der Lesereise deinen Koffer nicht auspackst. Hm, murmel ich, das ist lustig, so vertauschte Rollen und ihr schimpft dann mit mir, das ist genial. Nein, Mama, jetzt reden wir ernsthaft. Denk dir deine Gags alleine aus. Hör auf, mitzuschreiben. Mama, gib den Block her. Zzt, ein langer Strich. Der Mann will jetzt Tantieme haben, pro Gag 50 Euro. Du bist lustig, sag ich. Ja, ich bin lustig und du schreibst es nur auf. Ja, das ist auch irgendwie lustig, murmel ich. Das kriegst du aber bestimmt noch besser hin. Das war höchstens lustig für 20 Euro, sag ich. Und dann muss ich weinen. Es ist aber auch sehr heiß. Ich weine ganz monoton. Der Mann schläft ein. Der Hund buddelt ein Loch. Ist die Geschichte bald zu Ende? Fragt das kleine Kind. Dankeschön. So, die nächste neue Geschichte. The Cure haben ja dieses Jahr dreimal in Berlin gespielt. Ich bin gar nicht so großer Fan, ich war nur zwei von dreimal da. Nein, okay. Darauf baut diese Geschichte auf. Als The Cure drei Tage hintereinander in Berlin gespielt haben, war Robert Smith drei Tage in der Stadt und ich weiß nicht, was ihr dachtet, was er so tut, wenn er irgendwo länger ist. Ihr dachtet, er sitzt im Hotel oder geht mal in ein Museum, aber er will eben nicht nur im Hotel sitzen und im Museum wird er erkannt, außer er geht zur ägyptischen Ausstellung und wird für eine Mumie gehalten und immer wieder gebeten, in der Ecke stehen zu bleiben. Am Sonnabend war Robert Smith jedenfalls bei mir, also in meinem Garten am Rand von Berlin. Wir kennen uns schon länger. Also ich habe ihn kennengelernt, als ich noch ein Kind war. Ich habe ihn über meinen Bruder kennengelernt. Ich glaube, die beiden haben nicht mehr so viel Kontakt, wohingegen der Kontakt zwischen mir und Robert bestehen geblieben ist, also vor allem von meiner Seite, muss ich zugeben. Eigentlich wollte er schon vormittags da sein, aber auf der S-Bahn-Linie war mal wieder Schienenersatzverkehr, sodass er dann erst am Nachmittag da war. Das wusste ich nicht, sage ich zu Robert. Ich sage jetzt einfach Robert, ja? Weil wir kennen uns ja gut. Das wusste ich nicht, sage ich zu Robert. Jetzt weiß ich selber nicht. Ich nenne ihn Robert. Die bauen irgendwas auf der Strecke. Immer in den Ferien. Ja, macht doch nix, sagt er. Ich musste das letzte Stück mit dem Bus fahren und dann ein bisschen laufen. Du nicht? Doch, klar, sage ich. Also ich auch, aber bei mir ist das ja nicht interessant. Also wenn du Bus fährst, dann ist das interessant. Findest du? Klar, sage ich. Du kannst jetzt in dieser Geschichte machen, was du willst und das ist interessant. Also steht Robert auf, dreht sich einmal um sich und setzt sich wieder hin. Das ist interessant. Ja, voll, sage ich. Was denkst du, wenn ich das aufschreiben würde, dass du dich in meinem Garten gedreht hast? Wie interessant das ist. Willst du ein Wassereis? Ist das interessant? Ja, dann nicht, sagt er. Das ist auch interessant. Robert guckt genervt. Ja, ich weiß schon, er wollte sich bei mir normal fühlen. Einfach normal, nicht wie Robert Smith, der er nun mal ist. Ich versuche also so zu tun, als wäre er normal. Ich bin ganz cool. Schön hast du's hier, lobt Robert meinen Garten. Wir sind ja oft in sehr schicken Hotels und da sind auch oft so Gärten dran. Die sind sehr gepflegt und so arrangiert, dass man sieht, dass es unnatürlich ist. Ich genieße das hier gerade sehr bei dir. Ich glaube, Robert Smith sagt gerade, dass mein Garten unaufgeräumt ist. Der Garten ist einfach nichts Besonderes, sagt er. Du weißt nicht, wie gut mir das tut. Dieser nicht besondere billige Tisch, dieser nicht besondere Kuchen, er ist ganz trocken, toll. Und dieser normale Kaffee, zu stark und lauwarm, toll, das tut mir so gut. Ja, ich nicke stolz, als hätte ich extra einen nicht besonderen Tisch hingestellt und extra trockenen Kuchen gekauft für ihn. Ich könnte behaupten, dass ich es extra gemacht habe und dann dazu überleiten, was er mir bedeutet, er und seine Musik. Robert lacht. Nein, wirklich, weil du es nicht extra gemacht hast, ist es toll. Überall machen Menschen ständig was extra. Für mich, wenn ich sage, dass ich einfach Pommes will, bekomme ich immer viel zu gute Pommes. Weißt du? So teure, die dann aber so ein Rustiker auf so einem rustikalen, unsymmetrischen Holzbrett liegen. So bewusst nachlässig angeordnet, weißt du? Und man sieht die Kartoffel noch. Ich bekomme nie Pommes, wo alle gleich groß und gleich lang sind. Er schließt die Augen und atmet ein. Und es riecht so schön schlecht bei dir. Als wäre letztens irgendwo eine Maus gestorben. Wie in meiner

0: Kindheit und die volle Güllegrube, er seufzt. Ja, hab ich alles extra gemacht, murmel ich. Ich würde jetzt gern sagen, was er mir bedeutet. Und dann sagen die Leute immer, was ich ihnen bedeute. Was soll ich damit anfangen? Was? Was soll ich dann sagen? Es ist unheimlich. Sie sagen, sie wären verrückt geworden ohne meine Musik. Sie hätten sich umgebracht ohne mich. Soll ich dann Danke sagen? Ich nicke und sage, ja, das kenne ich. Ich schreibe ja Texte und manchmal sagen die Leute, naja, ist nicht so wie bei dir. Also sie sagen nicht, dass sie sich umgebracht hätten. Naja, ich kenn's doch nicht. Er lacht. Weißt du, sagt er, das ist richtig erholsam. Meinst du, ich kann bei der nächsten Tour wieder vorbeikommen? Ja klar, sage ich ganz lässig und möchte gern in die Laube und in meine Hand beißen. Darf ich dich weiterempfehlen? Also, dass auch andere Musiker auf ihren Touren zu dir kommen, ja? Also, ich kenne da einige, denen genau das fehlt. Einfach bei jemandem so rumhängen, der ganz cool ist. Ich gehe in die Laube und beiße in meine Hand. Nachdem ich ganz lässig klar gesagt habe und dann noch, ich habe aber auch oft zu tun im Garten. Also, ich würde dann Unkraut jäten oder gießen. Das findet Robert noch besser. Er fragt, ob er helfen darf. Und ich lasse ihn erst mal Rasen mähen. Und dann die Ecke am Komposthaufen aufräumen. Ich dachte, wir könnten über die neue Platte reden. Aber es ist sicherlich nicht so wichtig, dass ich ihm erkläre, warum die neue Platte so toll ist. Sie haben 2 Grammys gewonnen für 2 Lieder. Vermutlich weiß er, dass die Platte gut ist. Nach einer Stunde kommt er aus der Ecke mit dem Kompost und möchte ein Glas Leitungswasser. Gebe ich ihm, er lobt es. Ach, sage ich bloß, als würde ich ständig für mein Leitungswasser gelobt werden. Dann geht er auf Toilette. Robert Smith geht in meinem Garten auf Toilette. Er ist begeistert, dass die Spülung so lange nachläuft. Weil es warm ist, gehen wir in den billigen Aufstellpool aus dem Baumarkt. Das Wasser ist nicht ganz sauber, er ist begeistert. Wenn ich wüsste, was es für Pools immer in den Hotels gibt, er schüttelt den Kopf. Dann trocknet er sich mit einem dreckigen Handtuch ab und ruft Mick Jagger an. Er erzählt von meinem Garten. Mick will auch vorbeikommen, wenn er in Berlin ist. Ja, klar, sage ich, im Herbst muss auch viel Laub gehakt werden. Und Mick freut sich, lässt Robert ausrichten. Irgendwann muss er gehen, weil sie ja ein Konzert haben an dem Abend. Ich bekomme Freikarten und gebe ihm für die Band den restlichen trockenen Kuchen mit. Ja, seitdem sehe ich meinen Garten mit völlig anderen Augen. Du musst nicht erst berühmt werden und reich. Du kannst es auch gleich so sehen, wie es ist. Es ist ein Luxus, dass alles so schön normal ist. Dankeschön. So, jetzt die letzte Geschichte, die heißt 30 Kinder. Ja. Meine Geschichten handeln oft davon, dass ich verbimmelt bin. Trotzdem bekomme ich es immerhin so zu tun, als wäre der Kapitalismus schuld oder die Bürokratie. Und das stimmt auch, denn sie ist nichts für Verbimmelte. Ich hätte fast für Träumer geschrieben. Ich glaube, das ist ein anderes Wort für Verbimmelte. Ich finde auch alle Sprüche mit Träumen besser, wenn man verbimmelt einsetzt. Also lebe dein Verbimmeltsein, anstatt dein Leben zu verbimmeln zum Beispiel. Oder Martin Luther Kings berühmter Satz, ich habe eine Bimmel. Es gibt leider gar nicht so viele Sprüche mit Träumen, wie ich dachte. Jedenfalls habe ich mal wieder ganz wunderbar abgeliefert letztens, was Verbimmeltsein angeht. Der Mann behauptet, dass ich das extra mache, um drüber zu schreiben. Zumindest hat sich eine Harmonie zwischen Verbimmeln und drüber schreiben eingestellt, die ich auch argwöhnisch betrachte. Es kommt mir falsch vor zu denken, hurra, es ist mal wieder was fein in die Hose gegangen, Stoff für eine Geschichte. Aber ich schwöre beim Grab meines Meerschweinchens, ich mach's nicht mit Absicht. Diesmal lag ich kurz vor dem Zubettgehen auf dem Sofa und meine Hose war zu eng. Es ist meine Lieblingshose, weil sie so weit ist. Ich habe an dem Abend aber festgestellt, dass die Hose nur so weit ist, wenn ich nicht weiter bin. So weit, so gut. Ich wollte gleich ins Bett, war auch ausreichend müde. Ich weiß, damit haben andere keine Probleme. Aber ich habe so einen eingebauten Uhu, der mitten in der Nacht die Augen aufreißt und irgendwas jagen will. Probleme oder Hosen zum Beispiel. Ich stöberte auf einem Online-Portal nach Hosen herum, immerhin mit Second-Hand-Sachen, also moralisch zumindest einwandfrei. Dann packte ich einige Hosen in den Warenkorb, konnte ich ja später noch löschen. Mit solchen Ersatzhandlungen ist mein Uhu auch oft schon zufrieden. Einfach Zeug in Online-Warenkörbe schmeißen, gar nicht bestellen, nur so. Wenn ich Glück habe, sind die Sachen später sowieso schon verkauft und ich muss die gar nicht kaufen. Das ist am besten für alle. Aber ich brauchte wirklich ein, zwei neue Hosen. Ich sortierte schnell den zu vollen Warenkorb aus. Ich wollte ja immerhin gleich schlafen gehen. Ich war ja auch schon ausreichend müde. Dann klickte ich auf Bestellen und dann kostete mein Einkauf auf einmal 900 Euro. Ja, ich war auch überrascht, denn die Hosen kosteten gar nicht jeweils 450 Euro oder eine 880 und die andere 20 oder eine 750 und die andere 150. Ich zähle jetzt mal nicht alle Möglichkeiten auf, was die zwei Hosen kosten müssten, um auf die schwindelerregenden 900 Euro zu kommen. Ich war jedenfalls knallwach. Der innere Uhu wollte was fangen, hatte was gefangen und zwar was richtig Aufregendes. Es zappelte noch. 900 Mäuse. Ich verstand schnell, was passiert war. Ich hatte ja immer mal Sachen in den Warenkorb gepackt, ohne sie wirklich bestellen zu wollen. Unter anderem Winterstiefel für die Kinder. Die wollte ich ihnen noch zeigen, damit wir zusammen entscheiden. Aber jetzt hatte ich alle bestellt, weil sie immer noch ganz unten im Warenkorb gelegen hatten und sie in der Zwischenzeit leider nicht verkauft worden waren. Ich glaube, so wach war ich noch nie. Es waren über 30 Paar Schuhe und die würden alle zu uns nach Hause kommen. Obwohl ich gerade schlafen gehen wollte, weil ich so schön müde gewesen war. Ich würde nie wieder müde sein. 900 Euro, 30 Schuhe. Und jetzt ist die große Aufgabe, auf wen soll ich das schieben? Ja, warum könnte da der Kapitalismus schuld sein? Irgendwie war er es einfach nicht. Außer, dass er 30 Paar Schuhe hergestellt hatte und das Internet und den Online-Warenkorb. Und ich glaube, die Firma ist schuld, weil sie die Sachen im Warenkorb so weit unten angezeigt hatten, dass ich es nicht gesehen habe. Und weil das Internet auch nachts auf hat. Hätte das Internet nachts zu, wäre das nicht passiert. Der Mann reagiert wie immer gelassen, weil er mich ja lang genug kennt. Und er reagiert auch ein wenig überraschend mit dem Vorschlag, schnell noch 28 Kinder zu machen für all die Schuhe. Aber die haben doch am Anfang ganz kleine Füße, jammer ich. Ja, da wachsen die rein. Dann kommen die Sachen erst mal in den Keller. Und die Kinder, wo kommen die hin? Für die haben wir gar keinen Platz. Und wir bräuchten 28 Kinderbettchen und 28 Namen. Also erstmal John, Paul, George und Ringo. Bibi und Tina, Amadeus und Sabrina bleiben immer noch 20. Ja, wir müssen die ja nicht alle auf einmal bekommen, sagt der Mann. Aber die Stiefel kommen ja alle auf einmal. Aber ich glaube, du kannst auch nicht 28 Kinder auf einmal bekommen. Das sind zu viele 28-Linge. Das Wort gibt's ja nicht mal. Ja, stimme ich zu. Dann müsste ich außerdem schon wieder neue Hosen bestellen. Und wer weiß, was dann passiert? Dann bestelle ich aus Versehen 100 Gürtel oder 50 Jacken. Und wir müssen umziehen in eine Villa. Und wir müssen mehr Geld verdienen. Aber wir haben 30 Kinder, wir haben gar keine Zeit. Die müssen alle in dieselbe Kita. Sonst kriegen wir das organisatorisch nicht hin. Der Mann lacht. Ja, die kommen alle in eine Gruppe, in die Fuchsgruppe. Und später kommen die alle in eine Klasse, in die Fuchsklasse. Hör auf, schlimm, sage ich, 30 Brotbüchsen. Stell dir das doch mal vor, 30 Brotbüchsen. Und John, Paul, George und Ringo haben Glutenunverträglichkeit. Und Bibi und Tina essen keinen Käse und Amadeus und Sabrina nur Käse. Der Mann erinnert mich daran, dass Romeo und Julia Vegetarier sind. Wer, frage ich? Na, Romeo und Julia, die Zwillinge. Der Mann schüttelt den Kopf, weil ich mir unsere Kinder nicht merken kann. Dabei hatte er darauf bestanden, dass zwei Stefan und Steffen heißen und das kann ich nicht auseinanderhalten, weil ich eine Steffen- und Stefan-Schwäche habe. Noch dazu sehen Steffen und Stefan komplett gleich aus. Der Mann hat hingegen eine Lilo-Lulu-Lara-Schwäche, aber Lana und Luna kann er sich merken. Eins der Kinder heißt Honecker. Das ist aus Versehen passiert. Ich war so müde nach der Geburt von Thea und Theo und Honecker. Honecker sollte eigentlich Tara heißen, aber da habe ich mich gründlich verschrieben. Honecker ist aber ein echtes Sonnenscheinchen. Das unkomplizierteste Kind von allen. Vermutlich, weil er so ungern gerufen wird, bleibt er immer in der Nähe, stört aber nicht. Meistens baut er mit Baustein so kleine Mäuerchen. Ganz niedlich. Ich soll mich jetzt abregen und schlafen gehen, sagt der Mann. Du müsstest doch müde sein, nachdem du so schnell 28 Kinder bekommen hast. Ich gehe also schlafen, träume aber wirr von 30 Kita-Festen, von Sitzplatzreservierungen für den Urlaub, von 30 Adventskalendern, vom Nikolaus, 30 Schuhe. Am nächsten Morgen sehe ich aus wie ein Hamster, der unbeabsichtigt eine halbe Woche als Türstopper benutzt wurde. Und ich fühle mich auch so. Ich sitze am Frühstückstisch und vermisse die anderen 28 Kinder. Ich war bestimmt auch hormonell wieder gebeutelt an dem Tag. Und es wurde noch schlimmer die nächsten Tage. Als die 30 Winterstiefel kamen, musste ich weinen, weil ich nie wieder ein Kind bekommen würde, was ich gar nicht wollte, aber trotzdem. Der Mann musste die Winterschuhe allein für die Rücksendung vorbereiten und zur Post bringen, einfach weil ich immer zu weinen musste, wegen John, Paul, George und Ringo, Stefan und Steffen, Bibi und Tina, Amadeus und Sabrina, Romeo und Julia, Luna, Lana, Lili, Lilu, Lulu, Januar, Februar, März, April, Mai, Juni, Juli, August, Thea, Theo und den kleinen Honecker. Vor allem um den kleinen Honecker. Aber es waren wirklich nur die Hormone gewesen, mal wieder. Am Tag darauf kamen mir die zwei Kinder, die da waren, schon wieder sehr viel vor. Das Geld haben wir Gott sei Dank zurückbekommen. Ja, Kinder, die man nicht bekommt, da kriegt man so viel zurück, was man gar nicht erst ausgibt. Dankeschön.
1: Kirsten Fuchs beim Radio 1 Parkfest. Wir empfehlen ihr neues Buch Sneaker, erschienen im Rowohlt Verlag. Ihr nächster Auftritt ist mit Paul Bukowski beim Lesebühnenherbst im Stadtgut Berlin Buch am 10. September. Und ganz wichtiger Hinweis, Sie können Ihr Buch jetzt hier signiert bekommen. Und zwar da schräg gegenüber am Radio 1 Stand. Da wandert sie jetzt nämlich hin und wird Bücher signieren. Erst einmal vielen Dank bis hierhin. Schön, dass Sie noch alle da sind. Wir haben jetzt richtig helle Scheinwerfer hier auf der Bühne an. Und jetzt geht's hier ganz gleich weiter mit Musiklegenden. Bleiben Sie unbedingt dran.

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1: Ja. Schön, dass Sie noch da sind. Und jetzt geht's hier, wird auf der Bühne. Ja, Dankeschön. Vielen Dank. Diejenigen, die jetzt hier in der ersten Reihe stehen und gleich pogen wollen, ich mache jetzt noch eine kleine Anmoderation, wenn das für euch okay ist. Wir erleben jetzt hier, das kann man so sagen, Musikgeschichte auf der Bühne des Radio 1 Parkfestes. Ich könnte Ihnen jetzt hier ein mehrstündiges Referat über die Geschichte von Tonsteine Scherben, über Rio Reiser, über das Glück und Drama dieser Musiker halten und den Einfluss, den sie auf Generationen von Musikerinnen und Musikern hatten. Aber erstens sind sie vor allem hier, um Musik zu hören. Und zweitens gibt es etwas über Tonsteine Scherben, das viel informativer, viel emotionaler und viel unterhaltsamer ist als alles, was ich über Tonsteine Scherben erzählen könnte. Denn mein lieber und hochgeschätzter Kollege Philipp Meinhold, der ist auch heute hier, hat ja die achteilige Podcast-Serie Musik ist eine Waffe gemacht, Unterzeile die Geschichte von Tonsteine Scherben mit bis dahin ungehörten Interviewtönen von Rio Reiser, aber auch Aussagen von Herbert Grönemeyer, Feine Sahne Fischfilet oder Marianne Rosenberg. Hören Sie sich diesen sehr besonderen achteiligen Podcast an, gibt's überall, wo es Podcasts gibt. Und natürlich spielen darin auch Gründungsmitglied Kai Sichtermann und Drummer Funky K. Götzner eine Rolle, die wir jetzt hier erleben dürfen. Seit mehr als 3 Jahren spielen sie zusammen mit der Singer-Songwriterin Birte Wolter. Und jetzt können sie alle drei, ich hoffe unter einem donnernden Applaus, hier erleben. Kommt auf die Bühne, jetzt ist Zeit für Kai und Funky von Tonsteine Scherben featuring Birte Wolter.
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Vielen Dank. Wir freuen uns, dass wir heute hier spielen dürfen und dass ihr alle gekommen seid. Ja, die Scherbenband gibt es jetzt seit über 55 Jahren. Und es ist eine lange Zeit. Und in der Zeit gab es verschiedene Epochen und Zeitfenster. Wir haben erst in Berlin gewohnt und dann sind wir aufs Land gezogen. Und wir waren damals eine richtige Musikkommune. Und da waren viele Leute, haben mitgewohnt bei uns. Aber es gab immer einen harten Kern und einen Inner Circle. Und zwei wichtige Protagonisten waren immer dabei. Das war unser Sänger Rio Reiser und unser Gitarrist Larue. Und die beiden haben die meisten Songs geschrieben und uns damit einen großen musikalischen Schatz hinterlassen, aus dem wir heute Abend schöpfen können. Und dafür möchten wir uns bei beiden bedanken. Danke Rio, danke Larue.

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0: Dankeschön. Ich bräuchte einen Hauch mehr Monitor auf der Gitarre, einen Hauch.
1: Bescheid, wenn du was brauchst, ja?
2: Ja.
1: Ich lauf dann.
2: Lauf frei. Ich brauch
1: einen Schrei.

0: Dankeschön.
1: Hallo Frio, wir sehen uns super.

0: Dankeschön. Monitor auf der Gitarre.
1: Dankeschön.

0: Ja, vielen Dank. Funky wollte jetzt gerne noch eine wichtige Ansage machen. Bitte, ja, Funky. Genau,
1: richtige Ansage. Dieses Konzert, das könnt ihr mit nach Hause nehmen. In dieser Besetzung mit Birte. Und das gibt's als CD und LP. Da drüben an den Gleisen, wo der RBB-Rundfunkwagen steht, da ist ein Merchstand. Und da bekommt ihr alles, was ihr sonst noch so braucht. Dankeschön. Menschenfresser, Menschenfresser, Menschenfresser, Menschenfresser!

Ist die Cajon zu leise, sagt hier jemand draußen? Lauter! Sorry, Entschuldigung. Ja. Okay.

Okay, danke.

Dankeschön.

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0: Vielen Dank. Dankeschön.
1: Kai und Funky von Tonsteine Scherben featuring Birte Wolter beim Radio 1 Parkfest. Die Radioübertragung, die geht jetzt gleich zu Ende. Gerade gehen sie kurz von der Bühne noch für den Jubel, für die Zugaben. Dann geht's natürlich noch weiter mit 2, 3 Zugaben. Vor der Bühne sieht's wirklich lustig aus. Ganz viele Altpunks, die wild Pogo tanzen da direkt vor der Bühne. Alles voll. Sind teilweise, glaube ich, über 70, wenn nicht sogar über 80. Aber ist schön zu sehen, dass die einen wunderschönen Abend haben. Auf Radio 1 geht's natürlich dann um 9 Uhr mit den Nachrichten weiter. Und jetzt hören wir noch ein bisschen in den Zugabenjubel rein und wir freuen uns, wenn Sie morgen wieder dabei sind beim Radio 1 Parkfest ab 19 Uhr auf Radio 1.

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3: 21 Uhr.
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5: Mit Philipp Börger. Nach der Gewalttat mit zwei Toten in Neu-Zittau hat sich der Landeselternrat der Schulen in Brandenburg geäußert. Ein 19-Jähriger soll mit einem Messer eine 18 Jahre alte Schülerin erstochen haben und einen Schulmitarbeiter, der wohl eingreifen wollte. Der Mann wurde festgenommen. Aus Neu-Zittau im Landkreis Oder-Spree berichtet Juliane Gunser.
6: Wir erwarten, dass jetzt konsequent geprüft wird, welche Maßnahmen notwendig sind, um die Sicherheit an unseren Schulen zu gewährleisten. Eltern müssen ihre Kinder morgens in die Schule schicken können, ohne Angst und ohne ein schlechtes Gewissen haben zu müssen. Auf Anfrage teilte das Ministerium für Bildung, Jugend und Sport mit, dass der Unterricht am Freitag nicht regulär stattfinden werde. Zudem werden sowohl die zuständigen Schulräte als auch schulpsychologische Fachkräfte vor Ort auf dem Campus sein. Eltern könnten ihre Kinder aber auch zu Hause betreuen, heißt es in einem schriftlichen Statement.
5: Ein Bibliotheksgesetz soll Berlins Bibliotheken schützen. Alle Bezirksbibliotheken und die Zentral- und Landesbibliothek sollen erstmals per Gesetz als Teil der Daseinsvorsorge festgeschrieben werden. Ute Schumacher.
7: Das sichert aus Sicht der schwarz-roten Regierung die Existenz der Bibliotheken der Stadt. Grüne und Linke sehen das anders und kritisieren den Gesetzentwurf als zu schwach. Er beschreibe lediglich den Status quo. Nötig sei es, Bibliotheken als Pflichtaufgabe der öffentlichen Daseinsvorsorge festzuschreiben. Der Gesetzentwurf soll kommende Woche in den Parlamentsausschüssen diskutiert und in der Woche darauf, in der letzten Sitzung vor der Wahl, im Abgeordnetenhaus beschlossen werden.
5: Nach der Sturzflut in Nepal und Tibet werden nach offiziellen Angaben noch mindestens 1.300 Menschen vermisst, Einheimische und Ausländer. Mehrere hundert Leichen wurden inzwischen geborgen. Ausgelöst wurde die Flutwelle offenbar durch den Abbruch eines Gletschers im Himalaya. Laut Fachleuten hat die Erderwärmung das Eis schmelzen lassen und die Eismassen sind ins Rutschen gekommen. Das betroffene Gebiet ist sehr abgelegen. Schlammmassen behindern die Rettungseinsätze. Bundespräsident Steinmeier hat sich zu Video- und Computerspielen geäußert. Beim Besuch der Gamescom, der großen Spielemesse in Köln. Er sagte, wer sich spielerisch in andere Lebensrealitäten einfühlt, denke vielleicht auch im echten Leben besser über Werte und über das Zusammenleben nach. Computerspiele gehörten längst zur Gesellschaft und seien auch für die Wirtschaft wichtig, meinte der Bundespräsident.
8: Das Klischee vom nerdigen Teenager, der rund um die Uhr mit Junkfood und Energydrinks in einer abgedunkelten Bude zockt, das wird der Wirklichkeit vermutlich schon lange nicht mehr gerecht.
5: Bundespräsident Frank-Walter Steinmeier warnte aber auch vor Spielsucht und vor Games mit Gewalt, Rassismus oder extremistischen Inhalten. Die Gamescom geht noch bis Sonntag. Soweit die Nachrichten. Das Wetter. Zwischen 20 und 23 Grad aktuell. Nachts zunächst klarer Himmel, später zunehmend wolkig. Im Westen kann es regnen. Tiefstwerte nachts 18 bis 14 Grad. Morgen wechselhaft, örtlich Regen oder Gewitter. Maximal 26 bis 31 Grad.
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9: Hallo und guten Abend. Ja, die ganze Stadt voller Live-Musik. Interessiert? Und bis gleich. Leider.

0: Ja, Samstagabend, also jetzt am 29. August, können Sie sie live sehen. Ja, kurz nach 20 Uhr wird sie im Kesselhaus spielen, im Kesselhaus der Kulturbrauerei. Sophia Kennedy war das mit Orange TikTok. Ja, und auch sie wird auftreten im Rahmen des Berliner Popkulturfestivals, das ja neben dem fulminanten Radio 1 Parkfest auch diese Woche stattfindet. Ja, Live-Musik überall in Berlin und das Parkfest ja sogar zum Nulltarif. Und das Popkulturfestival dann immerhin zu moderaten Preisen. Da ist es fast gar nicht schlimm, dass sich der Sommer jetzt schon langsam verabschiedet und die Ferien vorbei sind. Ja, und damit sage ich mal herzlich willkommen zu dieser Ausgabe von Desire. Heute habe ich gleich zwei Schwerpunkte für Sie. Wie eben schon angedeutet, in dieser Stunde geht es um das Popkulturfestival und ums Parkfest. Und in der zweiten Stunde, da schauen wir genauer auf das neue Album von Julia Heuter. Ja, die Kalifornierin, die hat gerade eine neue Platte veröffentlicht, Materia. Ja, und ich habe mit ihr darüber gesprochen, wie viel eigentlich in einem einzigen Song stecken kann. Und vor allem, wann man merkt, wann dieser Song dann überhaupt auserzählt ist. Denn bei Julia Heuter war es so, dass sie auf dem Vorgängeralbum einen Song namens Materia hatte und dachte, ja, der ist aber noch nicht fertig. Und deshalb hat sie zwei neue Varianten gestrickt und gleich ein ganzes Album dazu. Und damit sind wir dann auch schon mitten in der Welt von Julia Heuter. Sie umkreist dann Themen wie Fantasie und auch wie die Musik von Hildegard von Bingen zum Beispiel, die ja dann sich darum kümmert, dass Körper, Materie und Geist zusammenklingen. Zudem geht es auch um Improvisation und um die Frage, was passiert, wenn Musik nicht bis ins letzte Detail kontrolliert wird. Da stehen also die Stichworte im Raum unperfekt und unvorhersehbar und genau diese zwei Dinge nimmt Julia heute als Inspiration. Da kann man gespannt sein. Dann ist auch noch die Zeit ein großes Thema für Julia Heuter. Sie hegt dafür eigentlich eine unerschöpfliche Faszination, denn wir messen die Zeit, wir teilen die Zeit, wir versuchen sie zu beherrschen und wir verlieren sie womöglich aus dem Blick. Und genau das alles beschäftigt Julia Heuter öfter in ihren Songs, so auch auf ihrem neuen Album. Da gibt's einen Song, der heißt Klepsydra, benannt nach einer Wasseruhr aus dem alten Griechenland. Und für Julia Heuter ein ziemlich schönes Symbol dafür, dass alles in Bewegung bleibt und nicht abgeschlossen ist. Und über die Zeit hat sie auch schon gesungen, bereits 2011 in ihrem Song Silhouette. Und da geht es um die Zeit des Wartens. Ja, und mehr dann in Stunde 2.
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Ich hoffe, Sie haben sie nicht verpasst. Annie Taylor waren das mit Where the Grass is Greener. Ja, nun, ich kann Ihnen sagen, auf dem Parkfest ist das Gras grüner. Da gibt's einfach immer tolle Sachen zu entdecken. Da herrscht auch eine tolle Atmosphäre. Sie werden es wissen, Sie werden das Parkfest schon mal besucht haben. Dieses Jahr findet es in dieser Woche statt. Es gibt tolle Musik, so wie gestern Abend. Annie Taylor waren beim Parkfest, die Indie-Band aus Zürich, deren Sängerin nicht Annie Taylor heißt, sondern Jeannie Jung. Ja, und an dieser Stelle sei noch mal erwähnt, das Parkfest läuft noch bis Sonntagabend. Meine Kollegin Elissa Hirsemann und ich moderieren das Radio 1 Finale am Samstagabend mit Philipp Johann Timm und Ott Beholder. Die beiden Künstler werden dort auftreten. Ja, also unbedingt hingehen und auch vielleicht morgen gleich mal unbedingt hingehen zu Chris Immler. Ja, 20 Uhr im Franz wird er auftreten. Im Rahmen des Popkulturfestivals. Er ist einfach ein Berliner Unruheherd der ersten Stunde. Schon seit den frühen 80ern mischt er ja als extravaganter Schlagzeuger die Stadt auf, so muss man es ja sagen. Er ist aus Augsburg kommend, aber mittlerweile natürlich längst Weltbürger und Wahlberliner. Er hat, so scheint's mir, eine ungebremste Energie und viel wichtiger, ziemlich guten Humor. Ja, und ein ausgeprägtes Faible hat er offensichtlich auch für alles, was sich der Optimierungslogik widersetzt. Von seinem letzten Album nun zu hören, Let's Not Talk About the War.

0: Chris Imler, let's not talk about the war, let's talk about the Popkulturfestival, würde ich mal sagen. Ja, ich war ja letzte Woche bei der Pressekonferenz und habe mich schon im Vorfeld ins Bild setzen lassen. 11 Jahre gibt es das Festival ja jetzt schon und ich habe den Eindruck, die MacherInnen, die lassen sich jedes Jahr auch noch etwas Neues einfallen. In diesem Jahr gibt es einen Abschlussabend im Pierre Boulez-Saal, ja. Dazu gleich auch noch genaueres. Und in diesem Jahr sind es 7-Tage-Festival, verteilt über noch mehr Bezirke. Insgesamt habe ich mich gefreut, schon bei der Pressekonferenz mitzuerleben, dass in einer Gegenwart, in der ja vor allem durch die sozialen Medien geprägt, alles auf Affekt ausgelegt ist, ja auf Gefühl und darauf, wie irgendwelche Influencer innen irgendetwas finden, ja, Stichwort, ich liebe es. Ja, und ohne dazu tiefere Einblicke mitzuliefern. Und in dieser Zeit fühle ich mich immer sehr, sehr gut aufgehoben bei den MacherInnen des Popkulturfestivals. Denn da hört man einfach in jedem Satz, in jeder Geste sieht man es, dass die sich einfach immer Gedanken machen, immer tiefer gehende Gedanken dazu. Und es geht eben nicht nur darum, möglichst große Namen im Line-up auf ein Plakat zu drucken. Beim Popkulturfestival sind einfach Live-Konzerte immer nur ein Teilaspekt, nur in Anführungsstrichen natürlich. Es geht eben darum, auch einen Fokus auf den Diskurs zu legen. Demnach kann man dann eben neben den Konzerten in der Kulturbrauerei auch noch Filme im Kinoarsenal sehen. Man kann Talks erleben und Diskussionen im Silent Green und in der Umgebung, im Wedding. Also ein besonderes Gesprächsformat über das Erbe der DDR findet sogar im Berliner Ensemble statt, am Schiffbauer Damm also. Aus Ruinen heißt dieser Talk und führen werden ihn am Samstag die Musiker Betteroff und Hendrik Bolz. Ja, wird mit Sicherheit interessant. 15 Uhr geht's los. Am Abschlussabend, da wird dann die legendäre isländische Band Moom auftreten. Also man sieht's schon so ein bisschen vom Prenzlauer Berg über den Wedding nach Kreuzberg und Mitte. Es verteilt sich über viele Bezirke. Die Leiterin des Festivals, Marie von der Heidt, formulierte es so.
1: Spielstättenförderung ist aus meiner Sicht auch ein ganz wichtiger Punkt, an dem wir arbeiten beim Music Board. Und beim Popkulturfestival haben uns ja schon etwas rausbewegt aus diesem Zentrum Kulturbrauerei, gehen immer mehr auch in andere Berliner Bezirke und andere Spielstätten und binden Veranstalterinnen und Veranstalter auch mit ein und wollen auch in die Stadt reinwirken. Und ich hoffe, dass das in den kommenden Jahren sich auch dahingehend weiterentwickeln kann.
0: Ja, also es geht nicht nur darum zu zeigen, was schon da ist, sondern mit Künstlern, Orten und Publikum daran zu arbeiten, was als nächstes entstehen kann, ja. Denn auch inhaltlich gibt es ja beim Popkulturfestival immer ein Interesse, Neues zu erschließen.
1: Also ich glaube, dass im Pop und in der Popmusik sehr, sehr viel immer auf die wirtschaftliche Verwertbarkeit abzielt. Ganz viele künstlerische Ideen bleiben da, glaube ich, auf der Strecke. Das ist Pop, deswegen ist es populäre Musik, weil sie eben massentauglich ist. Aber ich glaube, dass gerade diese künstlerischen Ideen, das rauszukitzeln, eben auch zur Vielfalt im Pop beiträgt. Und genau für diese Ideen, Bühnen zu bieten, Räume zu bieten, Förderung zu bieten, ist das, was wir versuchen und was wir, glaube ich, auch seit vielen Jahren auch erfolgreich umsetzen. Und somit entstehen neue Ideen, kommen neue Ideen in die Welt, die wieder andere Ideen anschieben und die einfach zu einer sehr demokratischen, vielfältigen Poplandschaft beitragen.
0: Und ja, das Ganze, das gilt dann auch erst recht bei dem Format Sonic Crossings, das es ja seit dem letzten Jahr beim Popkulturfestival gibt.
1: Sonic Crossings ist eine Kooperation, die wir mit dem Goethe-Institut, mit dem Musikbereich des Goethe-Instituts machen. Und es ist zum ersten Mal im letzten Jahr gestartet mit einem Fokus auf die Kaukasusregion, also Armenien, Aserbaidschan und Georgien. In diesem Jahr gab es dann da ein kleines Rückbesuchsfestival sozusagen in Georgien, wo dann deutsche Musikerinnen und Musiker eingeladen wurden. Das war ganz toll. Und in diesem Jahr legen wir den Fokus dann auf Kasachstan und Usbekistan. Da kommen 3 ganz, ganz tolle Künstlerinnen nach Berlin für eine Mini-Residenz und stellen in verschiedenen Listening-Sessions, Performance-Formaten, Konzerten ihre Arbeit, ihre popkulturellen Einflüsse vor. Und genau die Idee bei Sonic Crossings ist eben wirklich zu schauen, jedes Jahr eine andere Region rauszunehmen und möglichst auch eine Region, die in Berlin noch gar nicht so bekannt ist oder in Deutschland gar nicht so bekannt ist und da eben auch in den Austausch zu gehen, das zu ermöglichen. Und wir haben 3 Artists, 2 aus Kasachstan und eine aus Usbekistan. Lailo aus Usbekistan, die zumindest in unserer Pressemitteilung so angekündigt wird als usbekische Billie Eilish, also so ein bisschen in die Richtung Bedroom-Pop. Total spannend und sehr, sehr ästhetisch auch. Und dann haben wir 2 KünstlerInnen aus Kasachstan, Saya Musa und das Duo Alice Tadin. Und das ist, einmal geht es so in Richtung Folk, Pop und einmal geht es wirklich in mehr in so eine elektronische Richtung. Und damit haben wir drei Einblicke in die aktuelle Popkultur in dieser Region, die stellvertretend stehen natürlich für ganz, ganz viel anderes, was da passiert.
2: Und letztendlich kann man da feststellen, dass Pop eine internationale Sprache ist. So würde ich es mal sagen. Und nochmal Marie von der Heidt, die Leiterin des Popkulturfestivals und auch des Music Board Berlin.
1: Ja, also ich glaube, was mich da total dran beeindruckt hat, ist zum einen zu sehen, wie tief verwurzelt sie doch da in ihrer Kultur sind und das auch in ihre Popkultur mit einbauen. Und gleichzeitig sieht man aber total die globalen Trends, die da reinwirken. Also es ist jetzt nicht so, dass man da jetzt total neue Genres irgendwie findet, die sich da entwickeln. Manchmal ist es so ein bisschen zeitversetzt, ne? Also manche Genre-Hypes, die sind dann irgendwo auf der Welt früher oder später als woanders, aber ich glaube, was mich da vor allem an diesen drei Artists, die zu uns kommen, sehr fasziniert, ist so diese Mischung aus dem wirklich total lokalen, gepaart mit diesem globalen Pop-Phänomen, was da zusammenkommt.
2: So wie beispielsweise bei Samra Tama aus Kasachstan. Hören wir jetzt.

0: Ty robbed the bank. Die Wienerin Anna Francesca alias Beaks liefert hier das Szenario eines Bankraubs in Zeitlupe. Ja, hypnotisch und ungerührt. Schock oder unbeteiligt, man weiß es nicht so genau. In jedem Fall spielt auch sie am Samstag beim Popkulturfestival. Und zwar ja so ungefähr um 22.20 Uhr im Maschinenhaus der Kulturbrauerei. Beaks, ja, also nicht zu verwechseln mit Beak aus Bristol von dem Portishead-Mitbegründer Geoff Barrow. Beaks kommt ja aus Wien und ja, hat über Poesie, Fotografie und auch über die Modewelt zur Musik gefunden. Und ja, ich finde, sie badet sich einfach genüsslich in Lakonie und freut sich dann auch, wenn alles dunkel und verhangen wirkt. Das gefällt mir eigentlich ziemlich gut. Und der Song, der ist schon seit 30. Juli draußen und den wird sie ja mit Sicherheit auch beim Popkulturfestival am Samstag performen. Ebenfalls am Samstag, und zwar kurz vor 23:30, werden die davor gehörten The Notefist auftreten. Ja, von denen haben wir gerade gehört, Silver Lines, ein Song von ihrem aktuellen Album. Und zwar werden sie auftreten gegenüber vom Maschinenhaus im Kesselhaus. Das kann man also schaffen. Erst Beaks Konzert, das ist dann zu Ende und dann einfach rüberhuschen zu The Notefist. Die Ereignisse überschlagen sich an diesem Wochenende. Schon seit Montag läuft es allerdings, das Popkulturfestival. Es ist, wie wir eben schon von Festivalleiterin Marie von der Heidt gehört haben, örtlich und zeitlich erweitert. Die Talks, die finden schon seit Montag statt, mit Abstand zu den Konzerten, was beiden Formaten wohl gut tut, sagt von der Heidt.
1: Genau, wir haben letztes Jahr sehr gute Erfahrungen damit gemacht, das Talkprogramm vom Live-Musikprogramm zu trennen. Vor allem, weil das Publikum bei den Talks deutlich konzentrierter ist auf das, was da passiert. Ich glaube, vorher war das war auch toll, weil es ist alles irgendwie, war alles so in die 3 Tage rein programmiert und alles war parallel und man konnte zwischen den Konzerten sich an verschiedenen Stellen Talks anhören. Aber jetzt ist es schon so, die Menschen, die dann zum Talkprogramm kommen am Montag und Dienstag, die sind sehr fokussiert auf die Themen, die wir da auch besprechen. Das sind Themen, die sie dann wirklich teilweise auch selber betreffen, die mitdiskutieren wollen und dann kann man sich eben dann ab Mittwoch auch wunderbar auf das Live-Programm konzentrieren. Und das ist eine schöne Trennung in einer Welt, die ja sowieso zunehmend voller und ablenkender wird. Und ich bin weiterhin ein großer Fan von dieser Entscheidung.
0: Ja, also es geht in diesen Diskussionsformaten um die Frage, wie Berlin als Kulturstadt der Zukunft aussehen soll. Ja, welche Rolle dabei eine vielfältige Musik- und Kulturlandschaft spielt für die Künstlerin, aber eben auch für den Tourismus. Gleichzeitig geht es um die großen Veränderungen in der Musikbranche. Also welche Folgen hat es zum Beispiel, wenn wenige große Konzerne wie Live Nation zum Beispiel den Live-Musikmarkt dominieren und die Ticketpreise immer weiter anziehen? Und wie können unabhängige Labels wie More Music zum Beispiel oder auch Sinbus in diesem Umfeld bestehen? Ein weiterer Schwerpunkt beim Festival ist die Zukunft des Streamings. Es wird um eine der ersten community-basierten Streaming-Plattformen gehen und damit um die grundsätzliche Frage, wie Musik in Zukunft produziert, auch verbreitet und vor allem fair bezahlt werden kann. Denn am Ende soll das Geld ja auch bei denjenigen ankommen, die die Musik machen. Also bei KünstlerInnen wie Sovina zum Beispiel. Sovina habe ich auch getroffen zum Interview. Sie kommt eigentlich aus New York, lebt aber in Berlin und um ehrlich zu sein, sie macht mit ihrer Ausstrahlung und ihrer Musik die Welt ein kleines bisschen besser, so hatte ich den Eindruck. Und sie findet, Musik muss gar nicht vordergründig politisch sein, um Wirkung zu zeigen.
2: And I don't know that music or creative expression is necessarily always inherently political. However, it is always inherently human, and that is somehow the antidote and the treatment for some of the challenges that we face in this year of 2026.
0: Also, Musik muss nicht ausdrücklich politisch sein, sagt Sovina. Ihre Kraft liegt in ihrer Menschlichkeit und genau die kann dann auch helfen, diese Menschlichkeit, die Herausforderungen unserer Zeit zu bewältigen. Das finde ich einen sehr schönen Gedanken. Nahezu eine Revolution wäre es wohl, so Sovina weiter, wenn jeder beginnen würde, sich selbst und andere zu lieben.
2: That's a pretty good place to start. Is that political? I'm not sure. But is it human? Absolutely. So I believe in engaging, in really giving yourself to this idea inherently would create a better world politically, sociologically speaking. I feel it is my role, or at least it is the role I find myself in right now, of drawing that connection between music, creative expression, humanity, or the human condition, and being a good neighbor. That is where I find myself, at the intersection of those things. It's not only a part of the songs, but it's a part of the experience itself. In my shows, we always sing together. In my shows, we always dance together. Try to tap into that energy or that spirit that I refer to in the hope that it resonates, or at least that people understand it in this human context that I describe.
0: Für sie beginnt eine bessere Welt, so sagt Sorvina, mit etwas denkbar Einfachem, sich selbst und andere zu lieben. Und Musik versteht sie dabei als verbindendes Element, nämlich als Ort, an dem Menschlichkeit, Kreativität und Gemeinschaft zusammenkommen und nicht nur gehört, sondern gemeinsam erlebt werden. Ja, und deshalb sind ihre Shows auch immer ein Gemeinschaftsevent. Also man singt zusammen, man tanzt, man teilt die Energie. Und genau diese Verbindung zwischen Menschen, die möchte sie mit ihrer Musik auch spürbar machen. Und so auch bei ihrem kommenden Auftritt im Rahmen des Popkulturfestivals morgen am Freitag im Palais der Kulturbrauerei. Gegen 23 Uhr geht's los.
2: I'm going to have a lot of people on stage with me. We'll put it like that. And actually, with this show in particular, it is my goal or my mission statement that it doesn't even necessarily feel like a concert, but that it feels like a gathering, let's say. Like it feels like friends and people coming together, centering around that kind of mission statement of just cultivating a super high vibration in a room together. Yeah. And it will heavily draw from my experience and my upbringing from the Black church. We'll say it like that.
0: Also, passend zu ihrer Philosophie wird sie bei ihrem Auftritt im Rahmen des Popkulturfestivals keine gewöhnliche Show spielen, sondern richtig gehend eine Zusammenkunft schaffen. Also gemeinsam mit ihrer Berliner Community, mit Freunden und vor allem auch mit dem Publikum soll etwas entstehen, das sich weniger als ein Konzert anfühlt, als ein gemeinsam erzeugter Energiezustand. Das ist doch sehr schön. Es könnte also passieren, dass mehr Menschen auf der Bühne sind als davor. Das finde ich ziemlich cool. Tolle Frau, Sorvina aus New York, jetzt auch aus Berlin. Und wir hören sie jetzt mit Heaven Come to Earth.

Automatic waren das. Ja, Post-Punk aus L.A. und morgen am Freitag in Berlin. Ja, und ziemlich stoisch und kühl tragen die drei Musikerinnen hier von Automatic ihre Haltung und ihren Sound durch die Gegend. Sie kommen aus der Do-It-Yourself-Bewegung aus Los Angeles und halten bereits seit 2017 die Fahne des New Wave hoch. Minimalistisch, tanzbar auch und einen Hang zur Dystopie haben sie in ihrer Musik, oder? Also Automatic machen quasi gute Musik zur bösen Gegenwart, so könnte man es ausdrücken. Neben den bereits genannten KünstlerInnen werden auch noch auftreten Lael Neal, Rosa Anschütz, Lucy Kruger und Sassy 009 und natürlich auch die isländische Band Moom und dazu gleich mehr.

Seit 1997 gibt es die Band Moom ja nun schon bereits und ich schätze sie nicht nur für ihre isländische Melancholie, das bleibt ja dann vor allem ihren Kollegen von Sigur Rós vorbehalten. Nein, das, was ich an Moom besonders spannend finde, ist eher die Vereinigung von Gegensätzen. Sie haben einfach in ihrer Musik mal was Niedliches, so ein bisschen... ja, naives vielleicht sogar und dann zugleich etwas Avantgardistisches. Die Songs sind ausgefeilt, elektronisch, aber keineswegs kühl. Und diese ausgestellten Klicks und das Knacken und das Stottern in ihrer Musik, diese digitalen Aussetzer, dieser scheinbar unfertige Sound, der wird da nicht versteckt in ihrer Musik, sondern der wird zum musikalischen Material und das wirkt dann alles sehr menschlich, was ich sehr ansprechend finde. Und seit Ende der 90er haben Moom nun die elektronische und experimentelle Musik ja sehr stark geprägt. Und wie experimentierfreudig sie sind, jetzt im Jahr 2026, das wird der Abend beim Popkulturfestival zeigen, der als Abschlussabend definiert ist, und zwar im Pierre Boulez-Saal. Der Konzertort in der Französischen Straße, der ist ja benannt nach dem Komponisten Pierre Boulez. Und vornehmlich war das ja bisher ein Ort, der traditionell für klassische Musik steht. Nun aber zum ersten Mal öffnet dieser Ort seine Türen für das Popkulturfestival und damit auch für die experimentelle elektronische Musik. Das, finde ich, passt ja dann doch schon sehr schön zum Gedanken vom Namensgeber Pierre Boulez als musikalischen Erneuerer. Und dass das sozusagen eine sehr sinnvolle und passende Zusammenarbeit ist zwischen diesen beiden Institutionen, Pierre Boulez-Saal und

0: Aber auch das Publikum kommt mir immer so unglaublich divers vor und das fand ich immer so inspirierend und dachte ich, die machen viel richtig und die machen vor allen Dingen viel, was auch zu uns passt in Sachen Neugierde und Dinge gut und anders und richtig machen wollen. Und ich fand, das passt gut zusammen.
1: Ja, besser zusammenfassen kann man eigentlich die Arbeit, die das Popkulturfestival seit 12 Jahren leistet, nicht. Da waren eigentlich alle Punkte perfekt angeschnitten, wie ich finde. Nun hat der Saal aber natürlich auch extrem viel zu bieten. Das muss man mal schon sagen. Musik für das denkende Ohr, so lautet das Motto des Pierre Boulez-Saals. Und Musik soll eben nicht bloß gehört, sondern eben wach, aufmerksam und gemeinsam erlebt werden. Und die ovale Architektur des Ortes, die schafft dann auch noch Nähe zwischen Publikum und MusikerInnen. Also kein Frontalunterricht, könnte man sagen, sondern es ist eben ein Raum für das gemeinsame Erleben von Klang, Gedanken und Begegnungen. Das erzählte mir eben auch Kirsten Dors, die künstlerische Leiterin dieses Saals.
2: Wir haben eine sehr feine Akustik. Das heißt, dass auch viele Bands, die bei uns auftreten, die sonst nicht so akustisch auftreten, bei uns sehr feine Dinge akustisch machen können. In diesem sehr besonderen Ort, dieser Ort, die eine Ovale ist, viele sagen sowohl vom Publikumsseite als auch von den KünstlerInnenseite, dass sie sich umarmt fühlen, wenn sie bei uns im Saal sind.
1: Ja, und so kann ich also nur empfehlen, sich am Sonntag umarmen zu lassen von den Klängen der isländischen Band Moom. In ihrem Programm namens Sonnenuhr werden sie Elektronik mit einem Streichquartett verquicken und dazu mit interaktiven Installationen arbeiten. Es wird wohl 12 separat ansteuerbare Objekte auf der Bühne geben, so habe ich mir erzählen lassen. Und wenn Sie das Thema interessiert, dann empfehle ich, die Sendung Electricity zu hören. Mein Kollege Sten Lorenzen wird ein Interview mit der Band Moom führen und ebenso wird meine Kollegin Laurina Schräder für die Sendung am kommenden Sonntag schon Interviews mit den KünstlerInnen des Popkulturfestivals in ihrer Ausgabe haben. Zur Einstimmung hören wir sie jetzt natürlich noch, die isländische Band Moom, mit einem ihrer bekanntesten Songs, würde ich mal sagen, Green Green Grass of Tunnel. In der zweiten Stunde hören wir uns wieder. Da tauchen wir dann ab in das neue Album von Julia Holter. Bis gleich.

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4: Um 22 Uhr mit Thomas Haag. Guten Abend. Brandenburgs Ministerpräsident Woidke hat bestürzt auf die Gewalttat mit zwei Toten an einer Schule in Neu-Zittau reagiert. Seine Gedanken und sein tiefstes Mitgefühl seien bei den Angehörigen der Opfer, ihren Familien und Freunden, sagte Woidke. Wie die Polizei mitteilte, wurde ein 19-jähriger Deutscher vorläufig festgenommen. Nach RBB-Informationen soll der mutmaßliche Täter eine 18 Jahre alte Schülerin mit einem Messer getötet haben. Bei dem zweiten Todesopfer soll es sich um einen Hausmeister handeln. Am Abend legten viele Menschen Blumen und Kerzen am Tatort ab. Mehrere EU-Staaten fordern, dass im kommenden EU-Haushalt weniger Geld ausgegeben wird als geplant. Das ist das Ergebnis eines Treffens, zu dem Bundeskanzler Merz heute nach Berlin eingeladen hat. Aus unserem Hauptstadtstudio Nicole Markwald.
5: Schlicht unbezahlbar. So nannte Friedrich Merz die Vorschläge der EU-Kommission für den künftigen Finanzrahmen. Die dänische Ministerpräsidentin Mette Frederiksen stimmte zu. Der vorgeschlagene Anstieg sei zu hoch. Neben Dänemark und Deutschland gehören auch Schweden, die Niederlande, Österreich und Finnland zu jenen Mitgliedstaaten, die sich gegen den vorgeschlagenen Finanzrahmen in Höhe von knapp 2 Billionen Euro wehren.
4: Rund 600 Polizisten, Feuerwehrleute und andere Landesbeamte haben am Nachmittag vor dem Berliner Abgeordnetenhaus demonstriert. Dazu aufgerufen hatte die Gewerkschaft der Polizei. Die Teilnehmer forderten vom Senat eine schnelle Lösung für die ihnen zustehenden Nachzahlungen bei der Besoldung. Das Bundesverfassungsgericht hatte im September letzten Jahres entschieden, dass das Land Berlin Beamte zum Teil jahrelang zu schlecht bezahlt hat. Der verurteilte Windkraftbetrüger Hendrik Holt ist nach einem Freigang nicht in die Justizvollzugsanstalt Berlin zurückgekehrt. Das hat die zuständige Staatsanwaltschaft Osnabrück bestätigt. Die Behörde geht davon aus, dass sich Holt auf der Flucht befindet. Nach ihm werde gefahndet. Sebastian Hampf, RBB 24.
6: Holt ist 2022 vom Landgericht Osnabrück in mehreren Verfahren zu einer Gesamtfreiheitsstrafe von fast 9 Jahren verurteilt worden. Es ging um bandenmäßigen Betrug, Bestechung und Urkundenfälschung. Er hatte unter anderem Windparks an ausländische Stromkonzerne verkauft, die es in Wahrheit gar nicht gab.
4: Die Füchse Berlin sind mit einem Sieg in die neue Saison der Handball-Bundesliga gestartet. In der Max-Schmeling-Halle setzten sie sich am Abend mit 33:31 gegen Melsungen durch. Soweit die Nachrichten. 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Das Wetter nachts zunächst klar, später zunehmend bewölkt und im Westen Regen. Die Tiefstwerte liegen bei 18 bis 15 Grad. Morgen wechselhaft, örtlich sind Regen oder Gewitter möglich bei maximal 26 bis 31 Grad.
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7: Hallo und schönen guten Abend, willkommen zur zweiten Stunde.
8: C'est tellement nouvelle cette chanson française qu'il faut que je lis toutes les paroles parce que elle vient de la fête il y a 3 jours, elle a seulement 3 jours. 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

0: The Love is in the Eyes. Julia Heuter von ihrem neuen Album Materia. Ein Album mit einer interessanten Entstehungsgeschichte. Und damit herzlich willkommen zur zweiten Stunde von Desire an diesem Abend. Get Back heißt die Beatles-Doku von Peter Jackson, ja, die mit historischem Material aus dem Jahr 1969 arbeitet. Man sieht da die vier Liverpooler beim Songschreiben, sehr, sehr legendär. Und dazu auch bei den Vorbereitungen für ihr berühmtes Rooftop-Konzert. 2021, also mitten in der Pandemie, kam diese achtstündige Serie raus. Und auch die kalifornische Musikerin Julia Heuter ließ sich damals von den Beatles inspirieren. Ihr Album, das damals rauskam, Something in the Room She Moves, das spielt auf George Harrisons Something an. Ja, und es ist ein Album, das sich also nicht nur mit den üblichen Themen von Heuter befasst, sondern auch mit der Häuslichkeit. Die spielte ja pandemiebedingt bei uns allen auf einmal eine größere Rolle. Bei Julia Heuter allerdings auch noch durch einen anderen Grund, denn sie bekam 2020 eine Tochter und hatte natürlich als frische Mutter einen ganz anderen Bezug zu ihrem Zuhause auf einmal. Man kreist ja da viel zwischen Couch und Bett mit so einem Neugeborenen. Und sie verarbeitete dann all diese Gedanken und Gefühle und auch neuen Erlebnisse natürlich in den Songs. Und dann hatte sie diesen Song Evening Mood zum Beispiel, in dem sie den Herzschlag ihres Kindes zu Musik verarbeitet hat. Und neben dem befindet sich aber eben auch der Song Materia auf eben diesem Album, Something in the Room She Moves. Und das war jetzt der lange Bogen für das neue Album, denn dieser Song Materia war der Anlass für das neue Album. Der war nämlich nicht auserzählt, wie mir Julia Heuter im Interview erzählt hat.
1: The reason I wanted to work more on Materia and come up with new ways of doing it is that it has a lot of actual material, no pun intended. It has actual lot of material to work with. It has like a kind of like active, very active melody that's inspired by Hildegard von Bingen. It's kind of like leapy melody with a lot of like melismatic stuff. And then it has this sort of jazzy chords underneath. And so they're kind of complex chords with the complex melody. So there's like a lot to do with that. I feel like the melody is more complicated than a lot of my melodies. Because the version on Something in the Room She Moves, the version of Materia, it's quite stark and simple. And so I just thought, oh, I could make a version that is more, like, brings out the harmonies more. My approach for Materia 2 was to have two voices. So instead of one melody that are kind of equal voices, and I sang that with Jessica Kinney, sang it with me, who's an amazing vocalist and a friend of mine and composer.
0: Ja, der Song Materia von ihrem Vorgängeralbum, der ist quasi der Ausgangspunkt für ihr neues gleichnamiges Album. Ja, wie ein musikalischer Rohstoff sozusagen, aus dem sich noch sehr, sehr viel mehr herausholen ließ. Die Melodie, die ist von Hildegard von Bingen inspiriert, hat sie erzählt. Die ist ja sehr sprunghaft und komplex und dazu kommen dann auch jazzige Akkorde. Die ursprüngliche Version auf Something in the Room She Moves war dagegen sehr karg, sagt sie. Für den neuen Song Materia 2 hat Heuter dann aber die Melodie auf zwei Stimmen verteilt und sie gemeinsam mit ihrer Freundin und Komponistin Jessica Kinney gesungen, wodurch dann einfach eine ganz neue harmonische Möglichkeit entstanden ist. Und mal abgesehen, dass auch die Tochter als Inspiration eine Rolle spielt, für das neue Album hat Julia Heuter eben gleich zwei wichtige Dinge angesprochen. Zum einen ihre Faszination für Hildegard von Bingen und zum anderen den Fakt, dass ihr die Zusammenarbeit mit bestimmten Musikerinnen und Musikern sehr wichtig ist. Zu all dem kommen wir gleich. Zunächst aber halten wir nochmal fest, dass sie auch einfach das Wort Materia sehr fasziniert hat.
1: I liked the themes of Materia, the word, like the etymology of the word, meaning like matter, earthly, and also mother. So these kinds of things meant something to me. So I wanted to, yeah, I would like to carry that song on.
0: Also schon allein das Wort mache so viele Ebenen auf, sagt Julia Heuter. Das lateinische Materia bedeutet ja zunächst Stoff, Materie, Substanz. Es ist aber sprachgeschichtlich auch mit Mater, also Mutter, verwandt. Für Heuter verbinden sich mit diesem Wort also mehrere Dinge, die sie beschäftigen. Das Körperliche, das Irdische, Materie, Karriere und gleichzeitig Mutterschaft. Sie wollte die musikalischen und inhaltlichen Möglichkeiten dieses Songs einfach noch nicht abschließen, sondern weiter erforschen. Und deshalb wurde aus dem ursprünglichen Stück wurden dann also gleich zwei neue Versionen für das neue Album. So auch der folgende Song.

0: Von ihrem neuen Album Materia, Julia Holter mit Materia 3, einer der beiden neuen Versionen des Songs. Der Titel Materia, der war ja nicht gleich als großes Konzept geplant. Es hat sich eigentlich alles eher spontan entwickelt, eben vor allem aus diesem älteren Song, der für Julia Holter offenbar noch nicht fertig erzählt war. Und aus einem Stück wurde sozusagen Material und aus Material ein neues Album, und vielleicht ja passt das ganz gut zu ihrer Arbeitsweise im Allgemeinen, denn ja, Julia Holter scheint Musik weniger als fertiges Gebäude zu betrachten, sondern eher als etwas, das sich weiter verändert, und auch deshalb arbeitet sie so eng mit anderen Musikerinnen und Musikern zusammen. Ja, die 41-Jährige ist ja eine Künstlerin, bei der sich eigentlich schwer sagen lässt, wo sie sich stilistisch einordnen lässt. Bei Julia Holter trifft eher so Kammermusik auf Improvisation und auch eben auf mittelalterliche Klangkaskaden. Vertrautes stößt da auf ziemlich Unheimliches, und als ich sie fragte, wie sie Musik im Allgemeinen definieren würde, sagte sie Folgendes.
1: Maybe like framed sound. I would say that's what music is. In the most like elemental definition, I would say it's framed sound. You know, I often like work with people who I like how they do things. So it's not just the instrument. So for example, Chris Speed, who plays saxophone and clarinet on the record, I've worked with him on my record since 2013, Loud City Song. I met him through Corey Fogel, plays percussion with me. And he showed up for like 2 hours and just burst in, and like he's just kind of a legend. He's an amazing wind player and composer and improviser, and I've been so lucky to have him contribute to my music. Sometimes I have notated parts, but a lot of times for both him and Maia, who I'll talk about next, and other players that I work with who are often like doing a solo, I'll give them the chart, and then kind of in the jazz tradition, I guess. They really have their own styles, and I like them to bring that to the record.
0: Bei Julia Holter zählt bei ihren MitmusikerInnen nicht nur das Instrument, sondern vor allem die Persönlichkeit und auch der eigene Ausdruck, erzählt sie. Seit 2013 arbeitet sie etwa mit dem Saxophonisten und Klarinettisten Chris B. zusammen, der ihre Stücke dann nicht einfach nur so interpretiert, sondern sie einfach in jenem Moment mitgestaltet. Denn für Holter sind ja Komposition und Improvisation eben keine Gegensätze. Musik ist zwar für sie ein eingerahmter Klang, so definiert sie es, aber es geht eben darum, dass in diesem Rahmen natürlich Bewegung möglich ist. Bewegung, Reibung und Austausch, weshalb es für sie eben auch so wichtig ist, dass sie sehr eigenständig und kreativ sind, ihre Mitmusikanten. Das findet sie natürlich auch viel anregender, als allein zu arbeiten, erzählt sie. Es ist also schon fast so ein jazziger Ansatz, den sie da verfolgt. Ihre Musik bleibt offen, unvorhersehbar und in Bewegung, eigentlich ähnlich wie das Leben selbst. So wie im Folgenden: Fantasy.

0: Yeah, it's sort of a dream, reverie, kind of dancey, kind of not escape, but like daydreaming kind of vibe with a little like sense of foreboding thrown in there. I don't think about it in this like goal-oriented way so much, but I don't think of it as an escape.
1: Ja, der Song Fantasy ist für sie so etwas wie ein tänzelnder Tagtraum, sagt Julia Holter. Er ist verspielt, aber ja, mit so einem leichten Gefühl von Unheil in der Luft. Fantasie bedeutet für sie auch nicht, der Realität zu entkommen, sondern die Realität einfach anders wahrzunehmen. Und vielleicht ist auch genau das die Stärke von Fantasie, findet sie, nicht weg von der Welt zu führen, sondern sie mit anderen Augen sehen zu können. So öffnen sich dann neue Perspektiven, die dann heilsam und hilfreich sein können. Und genau dabei musste ich dann auch an andere Songs denken, die das so ähnlich begreifen. Mir fiel da akut der Song Should Have Known Better ein von Sufjan Stevens. Der singt ja da auch von Fantasie als Mittel, mit Schmerz und Realität umzugehen, und den hören wir jetzt.

0: Sufjan Stevens, Should Have Known Better. Ja, ein Song, der davon erzählt, dass jemand, den man verloren hat, in der eigenen Fantasie dann weiterleben kann und dort zu einer Quelle der Ruhe und Kraft wird. Ja, sehr schön. Und Fantasie ist ja nun auch ein großes Thema auf dem Album von Julia Holter. Den gleichnamigen Song, den haben wir ja schon gehört. Es gibt aber noch einen Song, in dem die Fantasie ganz deutlich die Hauptrolle spielt. Der heißt My Lost One. Und der ist sehr von Julias Tochter beeinflusst, die mittlerweile ja so um die 6 Jahre alt sein dürfte.
1: In this case of My Lost One, it was a little more inspired by children's stories, where you have like trees growing inside the house, or like, and like a little witchy and a little folktale-y, like a little creepy, sort of like folktales and like animals dressing up like humans, or like, I don't know, there's this sort of element that I thought was fun to play with. And also like plants inside the house, or like there's a lion blossoms in warm kitchens, think it's spring every day. So it was very free. It was a very free song. I just wrote it with all these these things in my head, and that's what came out.
0: Also, My Lost One ist von märchenhaften Kindergeschichten inspiriert, erzählt Julia Holter. Von Bäumen, die plötzlich im Haus wachsen, von Tieren, die sich verkleiden wie Menschen und ja, von einer leicht unheimlichen, zauberhaften Welt. Holter hat diese Bilder frei assoziiert und daraus einen Song entstehen lassen, in dem ja, Fantasie und Alltag ganz selbstverständlich ineinander wachsen. Sie beschreibt diese Art Fantasiewelt im eigenen Zuhause, in der ganz normale häusliche Situationen mit märchenhaften und leicht unheimlichen Vorstellungen verbunden sind. Und inspiriert hat sie dabei auch die Liebe ihrer Tochter zu den Filmen des japanischen Studio Ghibli. Die sind ja sehr bekannt, also zum Beispiel Filme wie Mein Nachbar Totoro oder Das wandelnde Schloss. Dort verbindet sich ja der Alltag auch mit fantastischen Welten und die Grenzen zwischen Realität und Magie, die verschwimmen.
1: We play music for her a lot. I guess we don't want to push it on her. She's doing dance. She seems to like her dance a lot, dance class. And I've done piano with her, just me and her, but I don't know how what it does for her, but she does seem to enjoy it. She loves like Studio Ghibli records from the films, Studio Ghibli films. And we went to see a Joe Hisaishi concert at the Hollywood Bowl, playing a lot of his scores. He does the scores for the Studio Ghibli films. And it was really, he was conducting and playing piano and she really enjoyed it. And when Ponyo came on, she was singing and it was great. I don't know, we'll let her do what she wants.
0: Ja, Musik ist für Julia Holters Tochter auch ein Teil ihres Alltags, auch wenn sie ihr nichts aufdrängen, sagt sie. Aber sie tanzt viel und sie liebt eben die Filmmusik von Studio Ghibli-Filmen, also von diesen japanischen Animationsfilmen. Und so waren sie dann auch gemeinsam bei einem Konzert des Filmkomponisten Joe Hisaishi. Der hat ja die Musik zu den Studio Ghibli oder Filmmusik, die meiste Musik zu den Studio Ghibli Filmen komponiert und so auch von dem Film Ponyo. Und als die dann erklang, da hat Julia Holters Tochter sofort mitgesungen. Ziemlich cool. Also sie ist gerade erst 6 wohl. Das ist schon sehr schön. Und das Besondere an diesem Film ist ja dann auch, dass aus kindlicher Perspektive selbst das Unmögliche ganz selbstverständlich wirken kann. Und Fantasie und Natur eben so ineinander übergehen. Pflanzen wachsen ins Haus, Tiere werden zu vertrauten Begleitern. Und ja, die Grenze zwischen der wirklichen und der vorgestellten Welt, die verschwindet einfach. Und genau das ist eben das Wichtige und das kann uns neue Impulse geben, sagt Julia Holter. Und das, genau das hat sie eben auch übertragen in ihren Song My Lost One.

0: Von ihrem neuen Album Materia, Julia Heuter mit Klepsydra. Ein sehr interessanter Titel, Klepsydra, das ist eine Wasseruhr aus dem alten Griechenland. Und Julia Heuter erklärt's.
1: I'm not great personally with time, like I'm often late, I don't have a good sense of time and I think I find it daunting to like keep track of it and there's a conflict between like measuring time and why we measure time. I also have a song called Measure What More, which is one of my earliest songs ever.
0: Ja, also sie hat dieses Symbol gewählt, weil sie selbst kein gutes Zeitgefühl hat, erzählt sie selbst. Sie findet es unmöglich, die Zeit im Blick zu haben, weshalb sie, genau wie auf dem neuen Album eben, immer wieder Songs über das Vergehen und über das Messen von Zeit schreibt. Einer ihrer ersten Songs darüber heißt Measure What More und der befindet sich auf der Compilation Four Women No Cry, den Gudrun Gut auf ihrem Label Monika herausgebracht hat. Und überhaupt ist es Gudrun Guts Engagement zu verdanken, dass Julia heute eine sehr gute Anbindung an Berlin hat. Denn hier hat sie eine ihrer ersten Shows überhaupt gespielt, die sie außerhalb von L.A. gespielt hat. Also Berlin durchaus auf Julia Holters Landkarte. Ein weiterer Song auf ihrem neuen Album Materia heißt My Twin und der erzählt von dem ja, existenziellen Gedanken, wie entscheidend es ist, wo wir geboren werden.
1: That song is like a total like improvisation. It emerged as a song that kind of exploring like two kind of diverging paths of like one starting point, I would say that's sort of like the vibe.
0: My Twin entstand aus einer Improvisation. Julia Heuter beschreibt den Song als die Erkundung zweier Lebenswege, deshalb Twin, die vollkommen unterschiedlich verlaufen können. Dahinter steht auch die Frage nach der Ungleichheit von Lebensbedingungen, also warum wird der eine Mensch in Sicherheit geboren, während der andere unter Krieg und Armut leiden muss, obwohl ja keiner von beiden etwas dafür kann. Das Ganze ist ja doch schon schwer auszuhalten, wenn man diesem Gedanken nachgeht. Den Abschluss des Albums, den macht dann die zweite neue Variante von dem Song Materia. Und wie Julia Heuter vorhin schon kurz erwähnt hat, sind diese zwei Varianten von der Musik beeinflusst, die Hildegard von Bingen ja vor ungefähr 1000 Jahren komponiert hat. Denn die mittelalterliche Äbtissin, die war ja nicht nur Mystikerin, Heilerin, Philosophin, sondern eben auch Komponistin. Ja, und interessanterweise hat Julia Heuter ja 2012 schon einen Song über Marienbad veröffentlicht. Also über diese böhmische Stadt, über die Stadt im böhmischen Bäderdreieck, die ja vor allem für ihre Mineralquellen und ihre Kolonnaden berühmt ist. Sehr schön und natürlich äußerst originell. Die meisten Amerikaner oder amerikanischen Musiker, die schreiben ja eher, wenn sie über Europa schreiben, dann eher über die Hauptstädte, also über Paris, Berlin, Wien. Da gibt es schon Songs, die werden oft besungen, aber Marienbad, ja, das ist schon mal eine Ansage. Nun gibt es dazu noch eine interessante Verquickung, denn im 19. Jahrhundert beherbergte nämlich das Schloss Königswart in eben diesem Marienbad wertvolle Schriften von Hildegard von Bingen. Also äußerst passend dazu, dass Julia Heuter nun diesen Song damals schon geschrieben hat und sich seit geraumer Zeit für die Musik von Hildegard von Bingen interessiert.
1: I do not feel to be at all an expert on Hildegard von Bingen and I feel like a lot of people know about her work and are. So for me it's very simple, it's just that I have listened to her music a little bit. I was inspired by her melody style.
0: Als Expertin für Hildegard von Bingen fühle sie sich zwar nicht, sagt Julia Heuter, sie habe sich ihrem Werk aber auf sehr spielerische Weise angenähert und sie ist sehr fasziniert von der melodischen Stilistik der Kompositionen von Hildegard von Bingen, also diesen ungewöhnlich großen Melodiesprüngen, die die Musik hat, die sich sehr von der schrittweisen Bewegung des gregorianischen Chorals zum Beispiel unterscheidet.
1: It has like a kind of like very active melody that's inspired by Hildegard von Bingen. It's kind of like leapy melody with a lot of like melismatic stuff.
0: Sie habe sich von Hildegard von Bingens ausgesprochen beweglichen, ja fast rastlosen Melodien inspirieren lassen, sagt Julia Heuter weiter. Ja, sie springt, windet sich, entfaltet sich in ausgedehnten Melismen und entwickelt dadurch dann eine eigentümliche Lebendigkeit, so kann man es ausdrücken. Es gibt darin dann unglaublich viel zu entdecken und auszuarbeiten und zugleich etwas, das weit über die Musik hinausweist. Denn auch in der mittelalterlichen zeitgenössischen Kunst findet Julia Holter einfach etwas, das sie absolut spannend findet.
1: I think what I was drawn to is the way monks made art. And so they have like a lot of the drawings and from like the early medieval period, they have a kind of amateurish way of looking or whatever, like not amateur in a bad way, but just like they're not like the Renaissance styles where the drawings are very studied.
0: Julia Holter fasziniert an mittelalterlicher Mönchskunst gerade das Unperfekte, das Einfache und auch das Flache, das sie von der realistischen Perfektion der Renaissance unterscheidet. Die Renaissance war ja geprägt von dem unbedingten Streben nach Perfektion, angetrieben durch die Wiederentdeckung der antiken Ideale und auch vom Glauben an das unbegrenzte Potenzial des Menschen. In der mittelalterlichen Kunst, da geht es eher um das Symbolische, um den symbolischen Gehalt, nicht um Perfektion. Und genau das erinnert Julia Holter daran, dass künstlerische Qualität eben nicht zwangsläufig aus Perfektion entsteht, sondern eher aus Eigenwilligkeit und auch aus menschlicher Unvollkommenheit. Und sich daran zu orientieren, ist im Grunde eine Möglichkeit, sich der zunehmenden Perfektion des digitalen Zeitalters zu entziehen. Julia Holter überträgt das Fragmentarische, das Rätselhafte und Unvollkommene, ja und auch Nicht-Eindeutige in ihrer Musik. Und so versucht der folgende Song zum Beispiel auch nicht, Liebe zu erklären, sondern er zeigt vielmehr, wie sich die Welt anfühlen kann, wenn man verliebt ist. Also Erinnerungen, Bilder und Zeiten, die geraten einfach durcheinander. Alles schwebt, alles schwirrt. Material 2.

0: Julia Holter, Materia 2 von ihrem neuen Album Materia. Ja, ein Album, das nach all dem, was wir jetzt darüber gehört haben, für mich seinen Platz in der Richtung hat, dass es Dinge, die wir normalerweise voneinander trennen, wieder miteinander verbindet. Also Vergangenheit und Gegenwart, Komposition und Improvisation, Alltag und Fantasie, Mensch und Natur, Zufall und Kontrolle. Und ja, vielleicht ist das auch die Idee hinter dem Wort Materia. Einfach aus etwas Vorhandenem etwas Neues entstehen lassen und in Bewegung bleiben. Ich hoffe, Sie hatten auch ein bisschen Freude dabei, in die Welt der Julia Holter einzutauchen. Ihre Musik, so wirkt es zumindest auf mich, lässt sich einfach nicht in so eine Schublade stecken. Die 41-Jährige bewegt sich eben einfach zwischen Avantgarde-Pop, Improvisation, Kammermusik und eben zwischen diesen mittelalterlichen Klangwelten, wie wir gehört haben. Und sie veröffentlicht ja seit über einem Jahrzehnt Musik, die mal verspielt ist, mal leichtfüßig klingt, dann aber doch auch wieder entrückt und unheimlich. Und eigentlich immer, also das würde ich Julia Holter attestieren, vertraute Dinge aus einem ungewohnten Blickwinkel betrachten. Und damit sind wir am Ende dieser Ausgabe von Desire. Ich verabschiede mich jetzt mit einem Song der New Yorker Musikerin J.J. Ryle, die natürlich längst Wahlberlinerin ist, die sich Discovery so nennt und die auch auftreten wird beim Popkulturfestival. Genauer am Samstag im Palais. Ja, so gegen 21.40 Uhr wird sie wohl auf der Bühne stehen. Und ich hoffe, sie hat ihre modularen Synthesizer mit im Gepäck. So wie im folgenden Song zu hören. Fall Apart heißt der und kommt von ihrem absolut tollen, wirklich sehr schönen Album Remote Control. Und damit sage ich Tschüss. Mein Name ist Claudia Gerd. Haben Sie ein schönes Wochenende. Möge es friedlich sein.
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1: Deuteronomium 31,6. Seid stark und mutig. Seid stark und mutig. Fürchtet euch nicht und lasst euch nicht von ihnen verwirren. Adonai, deine Gottheit, geht mit dir. Sie wird sich dir nicht entziehen und dich nicht im Stich lassen.
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2: Um 23 Uhr mit Thomas Haag. Guten Abend. Bei dem Hackerangriff auf das Berliner Landesnetz handelt es sich offenbar um einen Fall von Erpressung. Nach RBB-Informationen ist eine Lösegeldforderung an das Land Berlin gegangen. Die Höhe der Summe ist nicht bekannt. Morgen Vormittag soll es ein Treffen der Senatskanzlei, der Bundes- und Landessicherheitsbehörden sowie der betroffenen Senatsverwaltungen geben. Erst am Mittwoch hatte die Senatskanzlei bekannt gegeben, dass die Hacker früher in das Landesnetz gedrungen sind als bisher bekannt. Dabei sind vermutlich auch sensible, personenbezogene Daten abgeflossen. Brandenburgs Ministerpräsident Woidke hat bestürzt auf die Gewalttat mit zwei Toten an einer Schule in Neu-Zittau reagiert. Seine Gedanken und sein tiefstes Mitgefühl seien bei den Angehörigen der Opfer, ihren Familien und Freunden, sagte Woidke. Wie die Polizei mitteilte, wurde ein 19-jähriger Deutscher vorläufig festgenommen. Nach RBB-Informationen soll der mutmaßliche Täter eine 18 Jahre alte Schülerin mit einem Messer getötet haben. Bei dem zweiten Todesopfer soll es sich um einen Hausmeister handeln. Am Abend legten viele Menschen Blumen und Kerzen am Tatort ab. Mehrere EU-Staaten fordern, dass im kommenden EU-Haushalt weniger Geld ausgegeben wird als geplant. Das ist das Ergebnis eines Treffens, zu dem Bundeskanzler Merz heute nach Berlin eingeladen hat. Aus dem Hauptstadtstudio Nicole Markwald.
3: Schlicht unbezahlbar. So nannte Friedrich Merz die Vorschläge der EU-Kommission für den künftigen Finanzrahmen. Die dänische Ministerpräsidentin Mette Frederiksen stimmte zu. Der vorgeschlagene Anstieg sei zu hoch. Neben Dänemark und Deutschland gehören auch Schweden, die Niederlande, Österreich und Finnland zu jenen Mitgliedstaaten, die sich gegen den vorgeschlagenen Finanzrahmen in Höhe von knapp 2 Billionen Euro wehren.
2: Das Berliner Abgeordnetenhaus will mit einem Gesetz die Bibliotheken der Stadt sichern. Darin sollen Bezirksbibliotheken und die Zentral- und Landesbibliothek erstmals als Teil der Daseinsvorsorge festgeschrieben werden. Das sichert aus Sicht der schwarz-roten Regierung die Existenz der Bibliotheken der Stadt. Der Entwurf soll kommende Woche in den Parlamentsausschüssen diskutiert und in der Woche darauf im Abgeordnetenhaus beschlossen werden. Die Füchse Berlin sind mit einem Sieg in die neue Saison der Handball-Bundesliga gestartet. In der Max-Schmeling-Halle setzten sie sich am Abend mit 33:31 gegen Melsungen durch. Soweit die Nachrichten. 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Das Wetter nachts ist es zunächst klar, später gibt es zunehmend mehr Wolken und im Westen ist auch Regen möglich. Die Tiefstwerte dazu liegen zwischen 18 und 15 Grad. Morgen ist es wechselhaft, örtlich kann es Regen oder Gewitter geben bei maximal 26 bis 31 Grad. Am Samstag mal Sonne und mal lockere Wolken.
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4: Ich begrüße Sie. Neue und alte Musik hat sich wieder angesammelt in der vergangenen Woche. Ich habe uns hier zwei schöne Stunden zusammengestellt aus Musik, die mir aufgefallen ist. Ich hatte eine interessante musikalische Begegnung. Zwei Konzertempfehlungen erwarten Sie und ein ganz außergewöhnliches Album in der zweiten Stunde. Beginnen wir heute mit King Cruel.

King Cruel hat die Sendung eröffnet und danach, das war eine schöne Aufnahme von der Bratschistin Ruth Kilius und dem Violinisten Thomas Zehetmeier. Ich hatte die große Freude, beide zu treffen in der vergangenen Woche, weil wir an einem kleinen Stück gearbeitet haben, das ich für Ruth Kilius geschrieben habe. Und dabei hatten wir eine wunderbare Unterhaltung, unter anderem darüber, wie man im 19. Jahrhundert darüber gestritten hat, ob einer Musik eine Geschichte zugrunde liegen sollte oder ob sich die Geschichte nur rein aus den Tönen ergeben darf. Man kann sich heute überhaupt nicht mehr vorstellen, wie so eine Fehde damals in der Öffentlichkeit ausgetragen wurde. Heute ist das kaum nachvollziehbar, aber es ist immer wieder schön zu lesen, wie dort gegeneinander ausgeteilt wurde. Brahms stand auf der Seite der sogenannten absoluten Musik, also ohne Geschichte. Den hören wir jetzt im nächsten Set und natürlich gespielt vom Zehetmeier Quartett mit Thomas Zehetmeier und Ruth Kilius. Letztere eröffnet das Set mit einem Ausschnitt aus dem schönen Bratschenkonzert von Béla Bartók, Steinbrüchels Parallellandschaften. Verbinden diese beiden Stücke und das ist unser nächstes Set.

die schönen Töne hören Sie. Ich kann mich am Sonntag gar nicht entscheiden, zu welchem Konzert ich gehen soll. Es spielen Musikerinnen und Musiker, die ich hier häufig vorgestellt habe. Noah Wilsroth zum Beispiel, die bei Schöne Töne live zu Gast war. Und Danae Dürken und auch Benedikt Klöckner, über den ich in der letzten Woche sprach, sind am Sonntag zu Gast beim Radebeuler Musikfestival. In der Maschinenhalle dort spielen sie. Und am Sonntag gibt es auch ein spannendes Konzert in der Musikbrauerei in Berlin. Dort können Sie das Ensemble Polyharmonik hören. Ein ganz besonderer Ort für diese Art Musik. Ich habe dort selbst auch schon mal ein Chorkonzert gespielt in der Brauerei-Ruine. Beides wird sicherlich spannend. Das Ensemble Polyharmonik hören wir jetzt und auch Danae Dürken, die dieses Set eröffnet.

ein paar Wochen nicht dabei gewesen. Das war überfällig, die Boards of Canada. Und auch der nächste Künstler war viel zu lange nicht dabei, weil er einfach keine neuen Alben veröffentlicht, was ich unglaublich schade finde. Denn für mich war er einer der wichtigsten Impulsgeber für meine Liebe zur elektronischen Musik. Venetian Snares ist das. Der hat zwar selbst nichts Neues veröffentlicht, ich habe aber seinen Namen gelesen als Remixer von einem italienischen Komponisten, den ich gerade entdeckt habe, Vincenzo Ramalia. Den hören wir ganz am Ende dieser ersten Stunde, aber jetzt erstmal ein wildes Set ohne Breakcore-Kaskaden, wie man sie sonst kennt, von Venetian Snares.

für Nischen Snares, der sich ja wiederholt klassischer Instrumente bedient hat, hier mal auch ganz ohne seine typischen Breakcore-Feuerwerke. Ich war in der vergangenen Woche zu Gast bei Thomas Zehetmeier und ich hatte bereits erzählt, dass wir über Johannes Brahms gesprochen haben. Da habe ich mal in die Aufnahmen reingehört, die Thomas Zehetmeier als Dirigent aufgenommen hat und habe da diese fantastischen Aufnahmen entdeckt. Davon habe ich uns hier ein Stück mitgebracht und dann den eben erwähnten Vincenzo Ramaglia, den ich noch gar nicht kannte. Tolle Musik mit der Sängerin von Igor. Das hören wir jetzt bis zum Ende der ersten Stunde und dann freue ich mich auf ein schönes Album in der zweiten Hälfte der schönen Töne.

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0: Nachrichten. Um 0 Uhr mit Emily Seidel. Nach der verheerenden Sturzflut läuft in Nepal und Tibet die Suche nach den mehr als 1300 Vermissten. Die Zahl der Toten geben die Behörden derzeit mit fast 400 an. Ursache des Unglücks ist Experten zufolge ein Gletschersturz, der die riesige Flutwelle ausgelöst hat. Aus Kathmandu, Markus Spieker.
1: Ja, man muss sich vorstellen, dass ein hunderte Meter breiter Eisblock über 1000 Meter in die Tiefe kracht und dann fast für apokalyptische Verhältnisse sorgt. Also jemand von vor Ort hat mir gesagt, so wie das aussieht, glaubt ihr, die Opferzahlen sind noch sehr, sehr viel höher, weil eben ganze Dörfer weggeschwemmt wurden. Tatsache ist, von den chinesischen Behörden wurden bisher sehr, sehr geringe Opferzahlen gemeldet. Und vor allem da muss man davon ausgehen, dass das noch dramatisch in die Höhe geht.
0: In Münster setzen die Fraktionsspitzen der schwarz-roten Koalition heute ihr Treffen fort. Dabei wollen die Vorsitzenden Thorsten Frey von der CDU, Alexander Hoffmann von der CSU und Matthias Mirsch von der SPD den Kurs für die kommenden Monate abstimmen. Unter anderem geht es um die Debatte über das Ende der abschlagsfreien Rente nach 45 Beitragsjahren. Weitere Themen sind die geplanten Reformen in den Bereichen Steuern, Gesundheit und Pflege. Der bosnisch-serbische Kriegsverbrecher Ratko Mladic ist tot. Das bestätigte ein hochrangiger UN-Vertreter. Demnach starb Mladic im Alter von 84 Jahren in einem Gefängniskrankenhaus der Vereinten Nationen. Der Ex-General war 2017 vom Internationalen Strafgerichtshof zu lebenslanger Haft verurteilt worden. US-Präsident Trump hat angeordnet, dass der Ontario-See künftig Amerika-See heißen soll. Er liegt zwischen der kanadischen Provinz Ontario und dem US-Bundesstaat New York. Trump erklärte zur Begründung, wegen des Zollstreits mit Kanada rechne er nicht mehr damit, nennenswerte Geschäfte mit Ontario zu machen. Ob der US-Präsident einem See einfach einen anderen Namen geben kann, dazu Samuel Jakisch aus Washington.
2: Donald Trump kann keinen See umbenennen, aber er kann seinen Exekutivapparat, also zum Beispiel das Innenministerium und dessen Behörden, anweisen, wie sie das Grenzgewässer zwischen dem US-Bundesstaat New York und der kanadischen Provinz Ontario zu nennen haben. Ein Unternehmen wie Google oder Apple und ihre Navigationsdienste oder ein Schulbuchverlag, die können selber entscheiden, ob sie dem dann ebenfalls folgen möchten oder es lieber lassen.
0: Das waren die Nachrichten. Das Wetter in Deutschland. Im Westen und Nordwesten Schauer und Gewitter, sonst meist trocken, Tiefstwerte 20 bis 14 Grad. Tagsüber dann gebietsweise Schauer und Gewitter, im Südosten länger trocken, Höchstwerte 21 bis 31 Grad. Auch am Samstag dann Schauer und Gewitter, im Südosten freundlicher 21 bis 26 Grad und am Sonntag dann Temperaturen zwischen 20 bis maximal 28 Grad. Es ist 0:03 Uhr.
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4: Ich begrüße Sie zur zweiten Stunde der schönen Töne, wo wir immer ein komplettes Album hören. Ich habe uns eins mitgebracht aus dem Jahre 2011. Eine Musik, die sich nicht beschreiben lässt. Todd Reynolds ist das, der seine Spuren in vielen Ensembles hinterlassen hat. Zum Beispiel als Mitglied von Bang on a Can, die wir hier ja häufiger gehört haben. Das hier war sein erstes Album unter eigenem Namen. Outer Borough heißt es. Eine wilde Jagd durch die Genres. Und das hören wir jetzt. Und ich hoffe, Sie haben damit genauso viel Freude, wie ich hatte in der vergangenen Woche.

Todd Reynolds, Outerboro, haben wir gehört. Das war das Album für diese Woche in den schönen Tönen. Ein kurzes Album, weshalb wir hier noch ein Stückchen Zeit haben, wo ich uns ein bisschen Musik zusammengestellt habe, die ich in der vergangenen Woche gehört habe. Das Stahlquartett aus Dresden zum Beispiel. Högni ist dabei, Snorri Hallgrímsson und Floating Points. Ich wünsche Ihnen mit diesem Ausklang der schönen Töne viel Freude und freue mich, wenn Sie in der kommenden Woche wieder einschalten.

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2: Um 1 Uhr mit Thomas Haag. Guten Morgen. Bei dem Hackerangriff auf das Berliner Landesnetz handelt es sich offenbar um einen Fall von Erpressung. Nach RBB-Informationen ist eine Lösegeldforderung an das Land Berlin gegangen. Die Höhe der Summe ist nicht bekannt. Am Vormittag soll es ein Treffen der Senatskanzlei, der Bundes- und Landessicherheitsbehörden sowie der betroffenen Senatsverwaltungen geben. Erst am Mittwoch hatte die Senatskanzlei bekannt gegeben, dass die Hacker früher in das Landesnetz eingedrungen sind als bisher bekannt. Dabei sind

0: vermutlich auch sensible personenbezogene Daten abgeflossen. Ein Notfallstab ist eingesetzt worden und eine US-Spezialfirma scannt das Berliner Landesnetz. Brandenburgs Ministerpräsident Woidke hat bestürzt auf die Gewalttat mit zwei Toten an einer Schule in Neu-Zittau reagiert. Seine Gedanken und sein tiefes Mitgefühl seien bei den Angehörigen der Opfer, ihrer Familien und Freunden, sagte Woidke. Wie die Polizei mitteilte, wurde ein 19-jähriger Deutscher vorläufig festgenommen. Nach RBB-Informationen soll der mutmaßliche Täter eine 18 Jahre alte Schülerin mit einem Messer getötet haben. Bei dem zweiten Todesopfer soll es sich um einen Hausmeister handeln. Am Abend legten viele Menschen Blumen und Kerzen am Tatort ab. US-Präsident Trump hat eine Umbenennung des Ontario-Sees in Lake America angeordnet. Trump unterzeichnete im Oval Office ein entsprechendes Dekret. Die Änderungen des Seenamens sei sofort wirksam, sagte er anschließend. Hintergrund ist der Handelsstreit mit Kanada. Er war am Wochenende nach dem Scheitern der Verhandlungen eskaliert. Durch den Ontario-See verläuft die Grenze zwischen der kanadischen Provinz Ontario und dem US-Bundesstaat New York. Das Berliner Abgeordnetenhaus will mithilfe eines Gesetzes die Bibliotheken der Stadt sichern. Dazu hat die schwarz-rote Koalition einen Gesetzentwurf vorgelegt. Ute Schumacher, RBB 24, Landespolitik.
1: In dem Gesetz sollen Bezirksbibliotheken und die Zentral- und Landesbibliothek erstmals per Gesetz als Teil der Daseinsvorsorge festgeschrieben werden. Das sichert aus Sicht der schwarz-roten Regierung die Existenz der Bibliotheken der Stadt. Grüne und Linke sehen das anders und kritisieren den Gesetzentwurf als zu schwach. Er beschreibe lediglich den Status quo. Nötig sei es, Bibliotheken als Pflichtaufgabe der öffentlichen Daseinsvorsorge festzuschreiben.
0: Die Füchse Berlin sind mit einem Sieg in die neue Saison der Handball-Bundesliga gestartet. In der Max-Schmeling-Halle setzten sie sich am Abend mit 33:31 gegen Melsungen durch. Soweit die Nachrichten. 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Das Wetter nachts zunehmend bewölkt und im Westen gibt's etwas Regen. Die Tiefstwerte dazu liegen bei 18 bis 15 Grad. Am Tage ist es wechselhaft. Örtlich kann es Regen oder Gewitter geben bei maximal 26 bis 31 Grad.
2: Und jetzt die Wiederholung. 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
3: Ja, hallo.

Steve Lacy hat im Juli sein neues Album Oh Yeah rausgebracht. Ein Highlight, wie ich jetzt schon finde, des ganzen Jahres könnte man fast sagen. Und einer meiner Favoriten auf diesem Album ist der gerade gehörte Track Show You Me. Und damit nochmal Hallo zu einer neuen Ausgabe von Sister Moon, wo heute neben dem anstehenden Album von This Mirror Weighs a Ton von Interpol, über das ich mich mit Sänger Paul Banks unterhalten durfte, viel weitere neue Musik zu hören sein wird. An dieser Stelle nochmal kurz zurück zum neuen Album von Steve Lacy. Das ist auf eigene Art unerwartet, würde ich jetzt mal sagen. Es klingt zwar genau nach dem, wofür Steve Lacy steht, also dieser Lo-Fi-Bedroom-Pop, lässiger R&B, gemischt mit irgendwie auch Psychedelic Soul, aber hat nochmal was Einzigartigeres, was so ein bisschen in den Abwechslungen der Songs liegt und vielleicht auch, dass der eine Track, der dann auf den anderen folgt, nicht unbedingt immer das ist, was man jetzt direkt als erstes erwartet hat. Steve Lacy hat ja schon früh angefangen zu produzieren, bevor er selbst als Solokünstler durchgestartet ist, unter anderem für Kendrick Lamar, Solange oder auch Blood Orange. Oh Yeah ist mittlerweile sein drittes Studioalbum und ist komplett selbst geschrieben und produziert und ja, ziemlich genial geworden. Daher noch ein Track aus diesem Album, The Feeling von Steve Lacy.

Sonja Plaschk, also Soap & Skin, macht kein Geheimnis daraus, dass sie auch ein großer Fan von Lana Del Rey ist. Und sie hat ihren Song Gods and Monsters gecovert, released auf dem Album Torso von Anja Plaschk, a.k.a. Soap & Skin, was im November vor 2 Jahren mittlerweile schon rausgekommen ist. Folgender Track ist quasi gerade erst rausgekommen. Elmira von Elrain, das Album dazu heißt Fata Morgana. Und dahinter steckt Multiinstrumentalistin Taya Cheek. Und ganz bewusst hat sie das Album nach dieser optischen Illusion der Fata Morgana benannt, da es auf dem Album vor allem ums Zweifeln und Hinterfragen geht. So also auch im Song Elmira, der benannt ist nach der Zeichentrickfigur Elmira Duff aus den Tiny Toon Adventures. Und die ja Tiere so leidenschaftlich liebt, dass sie sie manchmal ja so doll knuddelt, ja, dass er destruktiv wird. Und im übertragenen Sinn fragt sich nun eben auch Elrain in ihrem Lied, was es bedeuten kann, zu viel oder zu intensiv zu lieben und wie das wiederum Selbstzweifel auslöst. Emira von Elrain.

neu von Rex Orange County featuring Daniel Caesar, der eigentlich diesen Track Indecision bereits 2020 geschrieben hat, aber so eben nie veröffentlicht hat, bis Rex Orange County ihn angehalten hat, diesen Song doch endlich fertig zu machen, dass er ihn eben auch veröffentlichen kann. Das haben die beiden jetzt eben nun zusammengetan, Indecision. Am Freitag kommt das nun bereits 8. Studioalbum von Interpol raus. Eine Band, die es vor allem geschafft hat, seit 30 Jahren dabei zu bleiben. Fast 30 Jahren. 97 haben sie sich gegründet, immer weiter gute Dinge veröffentlicht und nun ein wirklich nochmal, finde ich, tolleres Album geschafft haben zu machen, als das, was zuletzt veröffentlicht wurde, The Other Side of Make Believe. 2022 ist das rausgekommen und während Sänger Paul Banks ja zeitweise auch viel unterwegs war mit seinem Soloprojekt, scheint sich die Band auf dem neuen Album irgendwie nochmal enger zusammengefunden zu haben, was sich unter anderem daran zeigt, dass sie im Studio mit dem Songwriting so ein bisschen rumexperimentiert haben, denn eigentlich beginnt es bei Interpol Songs immer so, mit einem Gitarrenmotiv von Daniel Kessler, so Paul Banks im Interview, aber diesmal eben nicht immer. Außerdem hat die Band mit dem Produzenten Andrew Wyatt im Studio zusammengearbeitet, der nochmal eigene Instrumentierungen und Ideen mit eingebracht hat, wie gleich im Interview von Paul Banks nochmal zu hören ist. Zuvor aber erstmal ein Track dieses Albums, See Out Loud.

Eine erste Ballettpartitur und die kommt am Freitag in voller Länge raus. Hier also ein kleiner Vorgeschmack in dieser Ausgabe Sister Moon auf Radio 1 und ein Ausflug in die Klassik mit Floating Points und dem Movement 5 von dieser Partitur und dem Titel Pandora's Creation.

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2: Um 2 Uhr mit Thomas Haag. Guten Morgen. Der Hackerangriff auf das Berliner Landesnetz ist zu einem Erpressungsfall geworden. Wie der RBB aus mehreren Quellen erfuhr, ist eine Lösegeldforderung an das Land Berlin eingegangen. Angela Ulrich, RBB 24, Landespolitik.
3: Eine Menge ist allerdings noch unklar. Sind das wirklich die Angreifer auf das Berliner Landesnetz, die sich jetzt mit der Forderung nach Lösegeld gemeldet haben? Oder Trittbrettfahrer? Und auch wie hoch die Lösegeldforderung ist, wurde zunächst nicht bekannt. Die Senatskanzlei hat sich auf RBB-Anfrage dazu nicht geäußert. Am Vormittag soll es ein Treffen der Sicherheitsbehörden, der Senatskanzlei und der betroffenen Verwaltungen geben. Beim Hackerangriff sind nach Angaben der Senatskanzlei mehr Daten abgeflossen als ursprünglich bekannt gemacht.
2: Die Gewerkschaft Verdi hat für heute und morgen zu einem Warnstreik im Groß- und Einzelhandel aufgerufen. Als Grund gab die Gewerkschaft an, dass die Arbeitgeberseite seit Monaten kein Angebot vorgelegt habe, das für alle beschäftigten Gruppen ein Einkommen oberhalb des gesetzlichen Mindestlohns sicherstelle. Die Gewerkschaft will mit dem Streik den Druck auf die Arbeitgeber erhöhen, ein Verhandlungsverfahren